Eine Chaconne für Violine und Basso Continuo aus dem Barock von Tommaso Antonio Vitali war die Vorlage für diese Transkription für Violine und Streicher in G-Moll von Ottorino Respighi. Das waren Michael Erxleben an der Geige und das neue Berliner Kammerorchester unter seiner Leitung. Sie hören das ARD-Nachtkonzert, präsentiert von BR Classic, jetzt mit Kammermusik aus der Frühromantik für Klarinette, Fagott und Klavier. Konradin Kreuzes Trio Opus 43 in S-Dur spielen der Klarinettist Benjamin Reisenberger, der Fagottist Sergio Azzolini und der Pianist Tobias Koch am Hammerklavier.

Das Trio Opus 43 für Klarinette, Fagott und Klavier von Konradin Kreutzer im ARD-Nachtkonzert. Mit Benjamin Reisenberger an der Klarinette, Sergio Azzolini am Fagott und Tobias Koch am Hammerklavier. In den französischen Barock führt uns jetzt Jean-Baptiste Lully. Mit Musik aus einer Ballettkomödie, über die schon Ludwig XIV. Gelacht hat. Die erzwungene Hochzeit. Bei der Uraufführung im Pariser Louvre soll der Sonnenkönig sogar eine Hauptrolle getanzt haben. Daraus jetzt die Suite Nummer 2, gespielt vom Orchester Le Concert des Nations unter der Leitung von Jordi Savall.

Ein Werk der Reife. Es wirkt im Ausdruck abgeklärt, in der Formensprache souverän und ist dabei mit ungebrochener Experimentierlust entworfen. Hier in einer Aufnahme mit dem Angelus String Quartet.

Das Angelus String Quartet im ARD-Nachtkonzert mit Kammermusik von Joseph Haydn, seinem zweiten Streichquartett Opus 77 in F-Dur. Unser nächster Nachtschwärmer ist der schwedische Komponist Franz Berwald, der zwar im öffentlichen Musikleben seiner Zeit nicht fest verankert war, heute aber als der führende skandinavische Komponist des frühen 19. Jahrhunderts gilt, bewundert für seine kühnen und überraschenden Einfälle. Unter der Leitung von Jeffrey Tate spielt das Symphonieorchester des Bayerischen Rundfunks Franz Berwalds Sinfonie in C-Dur.

Die Sinfonie in C-Dur von Franz Berwald, gespielt vom Symphonieorchester des Bayerischen Rundfunks unter der Leitung von Jeffrey Tate. Damit steuern wir auf die 4 Uhr Nachrichten zu und danach geht's weiter im ARD-Nachtkonzert mit Albrecht Mayer an der Oboe.

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1: Durch diese Nacht begleitet sie Michael Atzinger. In den kommenden 10 Minuten mit Musik von Sigismondo d'India. Der kam aus Sizilien und machte sein Glück in Neapel mit Motetten, Madrigalen und Liedern. Das ist lange her. 1629 ist Sigismondo d'India gestorben. Hier ist eine Aria für Sopran und Laute von ihm, interpretiert von Roberta Mameli und Luca Pianca. Lamento di Didone.

Dido weint, nachdem sie von Aeneas sitzen gelassen wurde. Didone, eine Aria für Sopran und Laute von Sigismondo Dindia mit Roberta Mameli und Luca Pianca. Emil Gilels spielt jetzt die symphonischen Etüden in Form von Variationen für Klavier Opus 13 von Robert Schumann.

Geistliche Musik aus dem Barock von Antonio Vivaldi. Sein Salve Regina in C-Moll sang die Altistin Sara Mingardo in Begleitung des Concerto Italiano unter Rinaldo Alessandrini im ARD-Nachtkonzert, wo uns jetzt Wiener Klassik von Johann Nepomuk Hummel erwartet. Ende des 18. Jahrhunderts schrieb er ein Mandolinenkonzert, das er später für Klavier adaptiert hat. Das Concertino in G-Dur, Opus 73, mit Howard Shelley am Klavier und den London Mozart Players.

Der Pianist Howard Shelley und die London Mozart Players unter seiner Leitung mit Johann Nepomuk Hummels Concertino für Klavier und Orchester in G-Dur, Opus 73 im ARD-Nachtkonzert. Hier jetzt die 5 Uhr Nachrichten und danach starten wir in den Dienstagmorgen mit Franz Schubert, Domenico Cimarosa und Louis Spohr.

Vierhändige Klaviermusik von Franz Schubert, das war sein charakteristischer Marsch Nummer 1 in fröhlichem C-Dur, gespielt von den beiden Pianisten Andreas Steyer und Alexander Mielnikow. Unser nächster Künstler im ARD-Nachtkonzert ist der ungarische Oboist Lajos Lencsés. Seine internationale Karriere begann 1968 mit dem ersten Preis des internationalen Genfer Wettbewerbs. Da war Lajos Lencsés gerade Mitte 20. Mittlerweile ist er 83 und als Solist auf der ganzen Welt bekannt. Das ist er zusammen mit dem Kammerorchester Arcata Stuttgart und Musik von Domenico Cimarosa.

Auf der Grundlage von Klaviersonaten Domenico Cimarosas ist dieses Oboenkonzert in C-Dur entstanden, das Lajos Lencsics und das Kammerorchester Arcata Stuttgart gerade gespielt haben. Die Leitung hatte Patrick Strub. Weiter durch den noch ganz frühen Dienstag schickt uns jetzt Louis Spohr. Seine Klarinettenkonzerte zählen auch heute noch zu den schwierigsten Stücken der Klarinettenliteratur und sind nur ganz selten im Konzertsaal zu hören. Christopher Sundquist und die NDR Radiophilharmonie haben sich herangewagt. Hier sind sie mit dem ersten Satz aus Spohrs Klarinettenkonzert Nummer 3 in F-Moll. Am Dirigentenpult Simon Gaudenz.

Ein Ausschnitt aus dem Klarinettenkonzert Nummer 3 von Louis Spohr. Das war der erste Satz daraus mit Christopher Sundquist an der Klarinette und der NDR Radio Philharmonie unter der Leitung von Simon Gaudenz. Aus der Romantik stammt auch das nächste Stück im ARD-Nachtkonzert, geschrieben von Karl Heinrich Jacobi, Fagottist am Coburger Hof und im 19. Jahrhundert einer der besten Fagottisten in ganz Deutschland. Mehrere bedeutende Stücke hat er für sein Instrument veröffentlicht, darunter diese Polonaise hier, mit Karen Gagan am Fagott und dem Orchester der Opera North unter Benjamin Wallfisch.

Die Fagottistin Karen Gagan und das Orchester der Opera North mit der Polonaise aus Karl Heinrich Jacobis Introduktion und Polonaise, die er ursprünglich für Fagott und Klavier schrieb. Das Lieblingsinstrument unseres nächsten Komponisten war das Cello. Virtuos konnte er darauf spielen. Josef Fiala. So auch in der ersten Salzburger Aufführung von Mozarts Entführung aus dem Serail, in der er der Solocellist war. Darüber hinaus hat ihn eine lebenslange Freundschaft mit Mozart verbunden, der auch von Fialas Musik angetan war. Ein Konzert für Englischhorn und Orchester von Josef Fiala spielen Albrecht Mayer und die Kammerakademie Potsdam für uns.

Albrecht Meyer am Englischhorn und die Kammerakademie Potsdam unter seiner Leitung mit einem Konzert für Englischhorn und Orchester von Josef Fiala im ARD-Nachtkonzert, das heute mit Kammermusik von Emilie Meyer zu Ende geht. Keine Komponistin ihrer Zeit hat ein so umfangreiches Werk in den verschiedensten musikalischen Gattungen hinterlassen wie Emilie Meyer, 1812 im mecklenburgischen Friedland geboren. Vor allem mit der Musik von Haydn, Mozart und Beethoven hat sie sich auseinandergesetzt und ihren eigenen Kompositionsstil entwickelt, der sich ganz bewusst an den herausgehobenen klassischen Vorbildern orientiert. Hier der dritte Satz aus Emilie Meyers Klaviertrio Opus 13, gespielt vom Trio Vivente

Das Trio Vivente mit dem Scherzo aus Emilie Meyers D-Dur-Klaviertrio Opus 13 zum Ausklang des ARD-Nachtkonzerts, das Ihnen BR Klassik präsentiert hat. Vielen Dank fürs Zuhören. Schön, dass Sie mit dabei gewesen sind. Ich bin Susanne Kruse und wünsche Ihnen einen entspannten Start in diesen Dienstagmorgen. Bis zum nächsten Mal.

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1: Es ist 6 Uhr. Russland und die Ukraine wollen sich in den kommenden Tagen offenbar nicht gegenseitig angreifen. Zunächst hatte Russland eine einseitige Feuerpause für den 8. und 9. Mai verkündet. Dann feiert Russland den Sieg über Nazi-Deutschland. Der ukrainische Präsident Selenskyj kündigte daraufhin ebenfalls eine Feuerpause an. Diese solle schon

0: Meter vom Kreml entfernt. In seiner Ankündigung zur Feuerpause am Abend drohte nun das russische Verteidigungsministerium, sollte die Ukraine die Feuerpause brechen, würde Russland auf das Stadtzentrum von Kiew einen Vergeltungsangriff mit Raketen starten.
1: Im Streit über die blockierte Straße von Hormuz nehmen die Spannungen zwischen den USA und dem Iran zu. US-Präsident Trump drohte dem Regime in Teheran mit Vernichtung. Zuvor waren bei iranischen Angriffen Ölanlagen in den Vereinigten Arabischen Emiraten in Brand geraten. Seit gestern versucht das US-Militär, Frachtschiffe durch die Meerenge zu geleiten. Irans Außenminister Araghchi warnte die USA davor, ihre Initiative fortzusetzen. Die saarländische Mobilitätsministerin Berg hat die Pläne für den Austausch der Radverkehrsschilder im Saarland verteidigt. Berg sagte im SR, dabei gehe es nicht um eine neue Farbgebung, sondern darum, alle Radwege in ein System zu integrieren. Bisher sei nur etwa ein Drittel der saarländischen Radwege überhaupt ausgeschildert. Unklar ist, wie viel Geld die neue Beschilderung kosten soll. Allein für die Planung rechnet das Verkehrsministerium mit rund 400.000 Euro. Allerdings verwies Berg auch darauf, dass die Kommunen für die neuen Schilder Fördergelder des Bundes bekommen könnten. Die bisher grünen Radwegweiser im Saarland sollen durch bundeseinheitlich weiße Schilder mit grüner Schrift ersetzt werden. Nach der SR-Berichterstattung über Gewalt an Schulen wirft die CDU im Landtag der Landesregierung vor, bei der Gewaltprävention Rückschritte gemacht zu haben. Ein großer Fehler sei die Auflösung des Landesinstituts für präventives Handeln gewesen. SR-Reporterin Jennifer Klein.
2: Außerdem fehle weiterhin eine systematische Erfassung aller Gewalttaten an Schulen, kritisiert die bildungspolitische Sprecherin der CDU-Fraktion Schmidt-Lang. Sie bekräftigte erneut die Forderung ihrer Fraktion, das Dunkelfeld zu beleuchten. Die AfD-Fraktion betonte dagegen, es sei wichtig, den Schulen möglichst viel Entscheidungsspielraum zu überlassen. Sie wüssten selbst am besten, welche Maßnahmen an ihrem Standort ergriffen werden müssten. Der stellvertretende AfD-Fraktionsvorsitzende Schaufert ergänzte, auch die Eltern müssten stärker Verantwortung für das Fehlverhalten ihrer Kinder übernehmen. Die Zunahme der Gewalt sei ein gesamtgesellschaftliches Phänomen.
1: Das sieht auch die SPD so. Fraktionschef Commerson sagte, die Landesregierung habe die Präventionsarbeit ausgebaut, etwa durch neue Lehrerstellen. Bei einem Brand in einem Mehrfamilienhaus in Saarbrücken-Duttweiler sind zwei Menschen verletzt worden. Wie die Polizei mitteilte, hatte gestern Abend zunächst das Dachgeschoss des Hauses in der Scheiterstraße in Flammen gestanden. Zur Ursache des Feuers konnte die Polizei keine Angaben machen. Zuerst müsse das Gebäude untersucht werden. Offen ist auch die Höhe des Sachschadens. Insgesamt sind nach SR-Informationen 15 Menschen betroffen. Laut Polizei ist es in diesem Haus nicht der erste Brand innerhalb der vergangenen Tage. Und das waren die Nachrichten mit Stefan Eising. 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
3: Ja, immer nur Sonne. Das ist ja auch ein bisschen langweilig. Viele Wolken heute am Himmel, wenn man so will, eine Abwechslung. Grauer Tag erwartet uns heute am Dienstag. Ab und zu schafft es die Sonne allerdings. Ab Mittag aber wieder Regen, teils schauerartig, kommt ordentlich was runter. Dann kann auch Gewitter geben. Nur noch bis 14 Grad heute im Hochwald zum Beispiel, sonst bis 18 Grad. Auch morgen Mittwoch mehr Wolken als Sonne, etwas Regen und kühler. Die Verkehrslage, aktuelles aus der SR-Verkehrsredaktion. Wir haben keine Meldung. Kommen Sie gut an.
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3: Kai Schmieding hier. Allen, die heute Morgen wieder zur Arbeit fahren müssen mit dem Auto und die sich über die vielen Baustellen aufregen, wünsche ich viel Geduld heute. Und oft hilft ja auch ein Perspektivwechsel. Viele Baustellen heißt ja auch, es bewegt sich hier was. Es entsteht was Neues. Schönen guten Morgen.

Was für ein mondäner Start in den Dienstag. Big Band, Eleganz mit Megan Smith, If You Ask Me. Ja, sympathisch rumpeliger, aber melodischer Sound, der mich positiv an die Band Cake erinnert. Jetzt Moondoggy, All These Years.

0: Moondoggy, all these years auf SR Kultur, 11:11. Die Fähigkeit, ein Darsteller in der Trump-Soap zu sein und seine Form der speziellen Medienbespaßung mitzumachen, so hat Robin Alexander das damals formuliert, als Bundeskanzler Merz im Weißen Haus relativ unfallfrei Besuche absolviert hat. Bei einem wurde er ja jovial vom US-Präsidenten für seine Sommerbräune gelobt in einem typischen Soap-Dialog. Von derlei Unbeschwertheit ist heute kaum was geblieben. Beobachter sprechen von einem Riss zwischen Trump und Merz. Merz' Kritik am Kriegskurs hat Trump erzürnen lassen. Und die Frage bleibt, ob der Bundeskanzler nun die richtige Strategie hat im Umgang mit dem schwierigen Partner. Markus Sambale.
1: Es ist seit Tagen eine seltsame Kommunikation zwischen dem amerikanischen Präsidenten und dem deutschen Kanzler. Nicht miteinander, sondern übereinander. Los geht's vor einer Woche im Sauerland. Da kritisiert Friedrich Merz in einer Diskussion mit Schülern den US-Kriegskurs im Iran. Nicht zum ersten Mal, aber bemerkenswert deutlich.
2: Ich erkenne im Augenblick nicht, welchen strategischen Exit die Amerikaner jetzt wählen.
1: Woraufhin aus den USA der empörte Donald Trump dem deutschen Kanzler nicht nur öffentlich bescheinigt, schlechte Arbeit zu machen,
3: in Germany, I mean, he's doing a terrible job,
1: sondern auch mit konkreten Schritten droht. Trump kündigt an, tausende US-Soldaten aus Deutschland abzuziehen und versprochene Mittelstreckenwaffen zur Abschreckung Russlands doch nicht in Deutschland zu stationieren. Dazu kommen weitere Zolldrohungen. Die Aufregung ist groß unter Sicherheitsexperten. Wie sehr wird Deutschland geschwächt? Wie sehr profitiert Russland davon? Und wie sehr hat das gute persönliche Verhältnis zwischen Merz und Trump gelitten? Der Kanzler selbst ergibt sich demonstrativ gelassen.
4: Da ist jetzt auch nicht alles neu, was wir in den letzten Tagen da hören. Es wird vielleicht ein bisschen zugespitzt.
1: Mehr zuspitzen, das will Merz von seiner Seite aus aktuell nicht. Sein Motto: Deeskalation.
4: Ich muss akzeptieren, dass der amerikanische Präsident zu diesen Themen eine andere Meinung hat als wir. Aber das ändert nichts daran, dass meine Überzeugung bleibt, dass die Amerikaner für uns wichtige Partner sind, die wichtigsten im nordatlantischen Bündnis.
1: Fast wortgleich formuliert das Johann Wadephul, der deutsche Außenminister.
5: Ich bin fest davon überzeugt, dass die Vereinigten Staaten von Amerika den Wert und die Bedeutung der NATO auch für die eigene Sicherheit zu schätzen wissen.
1: Und genauso mahnt Verteidigungsminister Boris Pistorius zu Gelassenheit.
6: Das muss man alles noch einmal in Ruhe einordnen. Es kommt nicht wirklich überraschend, dass es jetzt 5000 Soldaten sein sollen. Wir haben noch keine offizielle Bestätigung, wann und wie das in welcher Größenordnung vonstatten gehen soll. Dann wäre das so.
1: Also alles nicht so wild? Doch schon, findet jedenfalls Grünen-Chefin Franziska Brandner. Sie wirft dem Kanzler vor, im vergangenen Jahr nichts getan zu haben, damit Europa selbstständiger und unabhängiger wird von den USA in der Verteidigung.
7: In so einer Situation, wo man Europa nicht fitter macht, nicht voranbringt, sich es mit den Amerikanern anzulegen, das ist dann wirklich gefährlich.
1: Für die Bundesregierung geht es jetzt, wie so oft, darum herauszufinden, wie ernst es Donald Trump mit seinen Drohungen meint. Der direkte Kontakt scheint aber derzeit schwierig zu sein.
4: Wir haben in größeren Abständen aber ziemlich regelmäßig auch Gespräche miteinander und wir reden vernünftig miteinander, klar.
1: So klar ist es nicht. Der Kanzler bleibt im Ungefähren, wie intensiv der Kontakt nach Washington derzeit ist. Merz fände es wohl gut, wenn er und Trump schnell wieder miteinander sprechen würden und nicht nur übereinander.
0: Der Beitrag von Markus Sambale. Hier ist SR Kultur, gleich 17:45.

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0: Dina Ögon heißt die Band aus Schweden. Orion der Titel. SR Kultur 6:22. Der Kulturstaatsminister hat ja mit seiner durchaus eigenwilligen Politik für viel Kritik gesorgt. Manche werfen ihm einen Kulturkampf von rechts vor. Die fühlen sich bestätigt durch ein Urteil des Berliner Verwaltungsgerichts von letzter Woche, nachdem Weimar die Betreiber der Berliner Buchhandlung zur schwankenden Weltkugel nicht weiter als politische Extremisten bezeichnen darf. Da war das Thema, dem sich Weimar gestern öffentlich widmen konnte, wohl deutlich angenehmer. Er hat die Förderbescheide für Kulturbauten übergeben. Mit insgesamt 48 Millionen Euro fördert der Bund unter anderem die Sanierung von Museen, Schlössern und Kirchen. Lässt sich dabei seine kulturpolitische Linie erkennen? Andreas Fischer berichtet.
1: Es ist ein angenehmer Termin für Kulturstaatsminister Wolfram Weimar. Bundeskanzleramt, 5. Stock, Bankettsaal. In weißen Mappen mit dem Bundesadler vorne drauf stecken die Förderbescheide, die Weimar hier verteilt. Insgesamt rund 35 Millionen Euro an 8 Projekte.
2: Wir starten eine Kulturbautenoffensive in dieser Legislatur und wollen Deutschlands Kulturbauten von Nord bis Süd aus allen Jahrhunderten und allen Kulturepochen zum Leuchten bringen.
1: An mehreren Städtischen stehen Vertreterinnen und Vertreter der geförderten Projekte. Eine davon ist Beatrix Wittmann-Stift, stellvertretende Bürgermeisterin der Hansestadt Anklam in Mecklenburg-Vorpommern. Für sie ist es ein besonderer Tag.
3: Es ist wie Weihnachten, weil wir schon sehr, sehr lange auf diese Förderung gewartet haben.
1: 1 Million Euro erhält Anklam vom Bund. Damit wird die Stadt ihrem berühmten Sohn, dem Flugpionier Otto Lilienthal, ein neues Museum widmen. Schon seit Jahren wird dazu die im Krieg zerstörte Nikolaikirche wieder aufgebaut. Das Geld für die Ausstellung selbst hatte aber noch gefehlt.
3: Wir können jetzt die Ärmel hochkrempeln und können die neue Ausstellung planen, um sie dann auch 2028 verfügbar zu haben. Sie wird in großen Teilen interaktiv sein. Und sie wird sich auch nicht nur mit Otto Lilienthal, dem Erfinder des Menschenfluges, auseinandersetzen, sondern sogar mit der Familie Lilienthal.
1: Das neue Lilienthal-Museum erfüllt laut Kulturstaatsminister Weimar eine zentrale Funktion von Kulturbauten. Deutschland als Erfindernation müsse stärker die eigenen Helden sichtbar machen.
2: Da sind andere Nationen manchmal besser. Der amerikanische Präsident behauptet, sie hätten die Fliegerei erfunden und sie hätten das Telefon erfunden. Dabei waren es in beiden Fällen Deutsche. Und wenn man das über Kulturbauten sichtbar macht, dann halte ich das für eine gute Sache.
1: Andere Kulturbauten haben an sich eine hohe Symbolkraft. Ein Beispiel kann Weimar sogar sehen, wenn er im Kanzleramt aus dem Fenster schaut, die Kaiser-Wilhelm-Gedächtniskirche. Im Zweiten Weltkrieg, fast komplett zerstört, ist die Ruine des Hauptturms bis heute ein Mahnmal für den Frieden. Daneben steht der denkmalgeschützte Neubau aus den 50er Jahren. Der neue Glockenturm ist aber seit Jahren hinter einem Gerüst versteckt, erklärt Christina Wortmann von der Stiftung Kaiser-Wilhelm-Gedächtniskirche.
4: Und zwar, weil die Fassade, also diese Betonfassade, bröckelt. Und das kann nun endlich saniert werden. Das heißt, es werden neue Waben dort aufgestellt und ausgetauscht und wir beginnen damit nächstes Jahr.
1: 7 Millionen Euro vom Bund machen die Sanierung möglich. Eine Summe, die auch Lisa Paus von den Grünen freut, denn die Kirche steht in ihrem Wahlkreis. Doch nicht nur deswegen ist die ehemalige Bundesfamilienministerin zur Übergabe des Förderbescheids gekommen. Sie ist aktuell auch Vorsitzende des Haushaltsausschusses im Bundestag. Die Grünen hatten Weimar zuletzt heftig kritisiert, als er 3 linke Buchhandlungen von der nominierten Liste für den Buchhandlungspreis gestrichen hatte. Bei der Förderung von Bauten ist sich Paus aber grundsätzlich einig mit dem Staatsminister.
5: Die Kulturbauten sind eben darauf angewiesen, die kann man nicht einfach frei wirtschaftlich finanzieren, sondern das ist öffentliches Kulturgut. Deswegen ist es eine Aufgabe auch der öffentlichen Hand, das zu unterstützen. Und das machen wir und das wird zum Glück auch von den letzten Bundesregierung so gesehen.
1: Bis zu 120 Millionen Euro zusätzlich stehen dieses Jahr für das Programm Kulturinvest in Weimars Haushalt. Das klingt nach viel, dürfte bei den aktuell hohen Baukosten aber schnell ausgegeben sein. Trotzdem ist Weimar sichtlich stolz auf sein Budget.
2: Der Kulturetat steigt um 10%. Wir sind neben dem Verteidigungshaushalt das Ressort mit dem größten Zuwachs. Das ist ungewöhnlich, aber das ist auch ein gutes Signal. Ja, wir müssen uns verteidigen, müssen in die Verteidigung investieren, aber wir investieren eben auch in die Kultur.
1: Und so spricht Weimar analog zu anderen großen Investitionen bei der Übergabe der Förderbescheide auch von einem Sinnlichkeitsbooster.
0: Kulturstaatsminister Weimar hat die Förderbescheide für Kulturbauten übergeben. 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

0: Whitney, The Threat. Gleich 6.30 Uhr.
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2: Drohende Eskalationen im Streit über die blockierte Straße von Hormuz nehmen die Spannungen zwischen den USA und dem Iran zu. Teheran blockiert weiterhin die Meerenge, während die USA derzeit versuchen, Schiffe durch die Straße von Hormuz zu geleiten. Als Reaktion setzte der Iran Ölanlagen in den Vereinigten Arabischen Emiraten in Brand. Austausch der Radverkehrsschilder im Saarland. Mobilitätsministerin Berg hat die Pläne dazu verteidigt. Sie sagte im SR, es gehe darum, alle Radwege in ein System zu integrieren. Die bislang grünen Radwegweiser sollen durch bundeseinheitlich weiße Schilder mit grüner Schrift ersetzt werden. Und Pergamon-Museum öffnet wieder im Juni 2027. Das weltberühmte Berliner Museum soll dann wieder in Teilen für Besucher zugänglich sein. Es ist wegen Sanierungsarbeiten seit Herbst 2023 komplett geschlossen. 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Ja, viele Wolken heute am Himmel. Grauer Tag erwartet uns heute am Dienstag. Ab und zu schafft es die Sonne vielleicht mal raus. Ab Mittag aber Regen, teils schauerartig, kommt ordentlich was runter dann. Kann auch Gewitter geben. Nur noch bis 14 Grad heute, zum Beispiel im Hochwald, sonst bis 18. Auch morgen Mittwoch. Mehr Wolken als Sonne, etwas Regen und kühler. Möglicherweise ist es nochmal Zeit für den Übergangsjuppen. Die Verkehrslage. Vorsicht, Landkreis Merzig-Wadern. Auf der L178 zwischen Orscholz und Tünsdorf Gefahr durch ein totes Reh auf der Fahrbahn. Kommen Sie gut an.
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2: Kai Schmieding hier. Überall der gelb-grüne Staub auf dem Auto, auf dem Balkon, auf der Fensterbank. Dieses Jahr scheint das besonders stark. Der Förster Martin Janner hat der dpa jetzt gesagt, woran das liegt. In diesem Frühjahr blühten verschiedene Baumarten besonders stark, hat er beobachtet. Massiv sei es bei der Buche. Nicht so schön ist aber, dass das wohl auch ein Aufbäumen, eine Stressreaktion des Baumes ist. Zum Beispiel Reaktion auf Trockenheit oder andere widrige Umweltumstände. Botaniker haben dafür ja ein merkwürdig, fast schon poetisches Wort, das ich seit diesem Walser-Roman kenne. Angstblüte. Wünsche einen angstfreien Tag. Schönen guten Morgen.

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0: Das Piano, Filmmusik von Michael Nyman auf SR Kultur. Gleich 6.41 Uhr. Er ist Filmemacher, Buch- und Drehbuchautor, Regisseur unter anderem vieler Tatorte, Autogegner, Walsaarländer, gebürtig aus dem Allgäu, Klaus Gietinger. Und er hat gerade ein neues Buch rausgebracht über die Ermordung von Rosa Luxemburg und Karl Liebknecht, den Roman Tote auf Urlaub, Berlin 1919. Heute Abend stellt er das Buch in Saarbrücken vor. Schönen guten Morgen, Herr Gietinger. Hallo.
1: Guten Morgen, Herr Schmieding.
0: Sie haben über die Novemberrevolution 1918 und die Ermordung der beiden Spartakusführer im Januar 1919 schon einiges publiziert. Was lässt Sie denn nicht los an dem Thema?
1: Naja, dass das ein Mord, ein Doppelmord war, der für die deutsche Geschichte sehr prägend ist, würde ich jetzt mal sagen, also für das 20. Jahrhundert.
0: Ja. Inwiefern prägend?
1: Naja, die beiden, also die waren ja früher in der SPD und haben dann später den Spartakusbund gegründet und dann die KPD. Die hätten sich wahrscheinlich gegen die Stalinisierung dieser Partei gewandt und die hatten einen anderen Kurs als, ja, sage ich jetzt mal, Lenin und dann später Stalin. Ja.
0: In dem Roman gibt es nur zwei erfundene Figuren, Kriminalkommissar Brinkmann und Assistentin Reichelt. Er ist ein Konservativer, sie ist mit der sozialistischen Revolution sympathisierend. Sie sollen einen der spektakulärsten Doppelmorde der deutschen Geschichte aufklären, heißt es. Das weitere Personal besteht aus Personen der Zeitgeschichte, kann man hinten im Roman in einem Glossar nachlesen. Das bringt mich zu der Frage, warum wollten Sie diese Geschichte dann noch in Romanform erzählen? Sie hätten ja auch noch ein Sachbuch schreiben können.
1: Ja, ich habe schon vor über 30 Jahren eben ein Sachbuch dazu geschrieben. Eine Leiche im Landwehrkanal heißt es, die Ermordung Rosa Luxemburgs. Und das war relativ erfolgreich, ist auch ins Englische übersetzt worden. Und ich wollte das halt auch mal noch etwas emotionaler erzählen, die ganze Geschichte. Und dadurch kann man mehr erzählen, als sagen wir, sich mit dem Sachverhalt zu beschäftigen.
0: Also es ist ein Roman, den Leser emotional berührt, aber Sie achten schon, dass die Faktenbasis auch schon gewahrt bleibt.
1: Ja, also ich habe da vor über 30 Jahren recherchiert und wieder recherchiert, auch im Bundesarchiv, im Militärarchiv. Und diese ganzen Recherchen, die wollte ich halt auch mal in eine spannende, super spannende Geschichte packen.
0: Welches neue Licht wirft es möglicherweise auf ein historisches Kapitel wie die Anfänge der Demokratie in Deutschland?
1: Es führt ja eine Spur nach oben, nach ziemlich ganz nach oben, ja. Und da rate ich jetzt natürlich noch nicht, wohin diese Spur genau führt. Aber da gab es eben mal Zusammenhänge bis in die politische Führung hinein.
0: Ja. Die Sie an dieser Stelle jetzt aber nicht nochmal erzählen, um die Pointe des Buches nicht vorwegzunehmen.
1: Ja, genau. Ja, also am Schluss geht das Buch auch etwas weg von der Geschichte, sondern formt sie sozusagen neu. Aber es empfiehlt sich trotzdem jetzt nicht gleich den Schluss zu lesen.
0: Wie wirkt denn diese Geschichte, dieser Roman, wenn wir ihn bewusst lesen vor dem, was gerade an Verwerfungen in der Gegenwart passiert?
1: Ja, also beide waren ja absolute Gegner des Militarismus und sind auch deswegen im Gefängnis gelandet. Ja. Und sie waren absolute Kriegsgegner. Und naja, heute wird auch wieder sehr viel aufgerüstet. Putin wird als Bedrohung empfunden, ist er ja wohl auch. Aber ja, also es wird gnadenlos hochgerüstet. Und es wäre natürlich interessant, wie die beiden Figuren heute darauf reagieren würden.
0: Mhm. Heute stellen Sie das Buch vor im Café Kosmos in der Futterstraße in Saarbrücken. Was erwartet das Publikum? Sie treten ja zusammen mit der saarländischen Schauspielerin Sophie Rosfeld auf.
1: Ja, mit der Sophie habe ich auch einen Film gedreht. Da hat 5 verschiedene historische Männer gespielt und die ist prädestiniert dafür, auch mitzulesen. Ja. Und die Böll-Stiftung hat das organisiert und wir wollen da halt auch an jüngere Leute rankommen. Nicht nur Rentner im Nebenberuf, so wie ich. Ja, ja, wir versuchen halt, dass da auch jüngere Leute kommen und sich für Geschichte interessieren und die Aktualität dieser beiden Figuren, die finde ich auch sehr wichtig.
0: Ja. In welcher Art und Weise wird Sophie Rosfeld eingebunden heute Abend?
1: Ja, also sie liest die weiblichen Parts am Schluss, dann wechselt sie und liest auch die männlichen Parts und ich lese die Bösewichte.
0: Tote auf Urlaub, Berlin 1919 heißt das neue Buch von Klaus Gietinger. Heute Abend stellt er es vor, 19 Uhr im Café Kosmos in der Futterstraße in Saarbrücken. Besten Dank für das Gespräch, Herr Gietinger.
1: Danke, Herr Schmieding.

0: Eine Neuinterpretation der Musik Johann Sebastian Bachs, Allegro D-Moll, Christian Swarwa, Violine und das London Philharmonic Orchestra. Hier ist SR Kultur, 6.53 Uhr. Ein Jahr schwarz-rot. In diesen Tagen wird Zwischenbilanz gezogen. Bundeskanzler Friedrich Merz klang bei Karin Mioska am Sonntag ja nicht so, als sei ihm nach Feiern zumute.
1: Frau Mioska, es gibt in der CDU einen größer werdenden Unmut, auch in der CSU, über Kompromisse, die wir miteinander machen.
0: Ja, genau diesen Auftritt und auch die schon länger andauernde Unruhe in der Koalition kommentieren heute viele Zeitungen. Hendrik Warnke hat den Überblick. Hallo Hendrik, guten Morgen.
2: Moin Kai.
0: Wie ist denn der Tenor zum Auftritt des Kanzlers?
2: Ja, also vielleicht wenig überraschend, aber eher kritisch. Also viele Kommentierende sehen sogar eine klare Schwäche vom Bundeskanzler. Zum Beispiel in der Taz, da steht, die Zustimmungswerte zur schwarz-roten Koalition sind mies, Merz eigene Beliebtheitswerte noch mieser. Und was macht der Kanzler am Sonntagabend zur besten Sendezeit? Er zeigt mit dem Finger auf die SPD und ihre angeblich fehlende Kompromissbereitschaft und heizt damit die Missgunst in der Koalition weiter an. Nun ist das SPD-Mashing, was der Kanzler dabei Karin Mioska betrieb, genau das, was ein Teil der Union seit längerem von ihm erwartet hat. Diesem Druck nachzugeben ist verführerisch, falsch ist es trotzdem und zeigt zudem, wie schwach Merz gerade auch innerhalb der CDU ist.
0: Ich vermute, es gibt auch Kommentatoren, die das anders sehen.
2: Das gibt es, also in der Märkischen Oder-Zeitung, da ist es ein bisschen positiver und die gucken nämlich ja vor allem kritisch auf die Reaktion der SPD. Zum Jahrestag der Koalition erlebte das Land am Sonntagabend einen fast schon desillusioniert wirkenden Kanzler, der flehentlich an den Koalitionspartner appelliert, die notwendigen Reformen jetzt auch wirklich anzugehen. Ob das nun die Wende bringt, daran lassen die ersten Äußerungen aus der Sozialdemokratie zweifeln. Es ist der Koalition ganz offenkundig noch nicht gelungen, sich auf eine gemeinsame Bewertung der Realität zu verständigen. Da liegt das Problem eher bei der SPD als bei der Union.
0: Jetzt war es ja davor der Ampel unter Scholz nicht weniger unruhig in der Regierung. Wie sehr wird das denn vielleicht auch als ganz grundsätzliches Problem gewertet und gesehen?
2: Ja, also tatsächlich kann man Stimmen lesen, die in ja diese Richtung gehen. Zum Beispiel in der Nürnberger Zeitung, da heißt es, er könnte seine Koalition aufmerksamer führen. Er tritt gegenüber den eigenen Leuten oft zu schroff auf und macht sich damit keine Freunde. Aber die wahren Probleme dieser Regierung haben wenig mit Merz zu tun. Es sind systematische Probleme, die jeder andere an seiner Stelle, ob nun Hendrik Wüst oder Markus Söder, ebenfalls hätte.
0: Ein Jahr schwarz-rote Koalition. Hendrik Warnke war das mit den Pressestimmen. Besten Dank, Hendrik.
2: Jo,

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1: Es ist 7 Uhr. Der Iran hält an der Blockade der Straße von Hormuz fest und hat die USA davor gewarnt, mit ihrer Marine weiter Frachtschiffe durch die Meerenge zu geleiten. Gleichzeitig zeigt sich das Regime in Teheran gesprächsbereit. Für SR Info Uwe Lüb.
2: Außenminister Araghchi schrieb auf der Plattform X, die Gespräche unter Vermittlung Pakistans machten Fortschritte. Daher sollten die USA darauf achten, Zitat, nicht erneut in einen Sumpf hineingezogen zu werden. Dasselbe gelte für die Vereinigten Arabischen Emirate. Aus den Emiraten sind gestern Angriffe mit Raketen und Drohnen aus Iran gemeldet worden. Das Regime in Teheran behauptet, der Angriff sei nicht geplant gewesen. Vielmehr habe man auf den Bruch der Blockade der Straße von Hormuz reagiert. Die USA versuchen seit gestern in der Straße von Hormuz wieder freie Schifffahrt.

0: eine einseitige Feuerpause aus. Sie solle schon in der Nacht zu morgen beginnen. Ein Enddatum nannte Selenskyj nicht. Nach der mutmaßlichen Amokfahrt in der Leipziger Innenstadt gehen die Ermittler von einem Einzeltäter aus. Sachsens Innenminister Schuster sagte, es gebe keinen Hinweis auf einen Anschlag. Ermittelt wird gegen einen 33-jährigen Deutschen, unter anderem wegen Mordes. Er war gestern mit seinem Auto mehrere hundert Meter durch eine Fußgängerzone gerast und hatte dabei Menschen angefahren. Zwei starben, viele weitere wurden schwer verletzt. Nach MDR-Informationen war der Mann erst kurz vor der Tat aus einer Psychiatrie entlassen worden. Die saarländische SPD-Landtagsfraktion fordert Konsequenzen nach Hinweisen, dass der Tankrabatt bisher nicht vollständig an Autofahrer weitergegeben wird. Fraktionschef Commerson warf den Mineralölkonzernen vor, die Politik und die Gesellschaft zu verhöhnen. Außerdem verwies er auf eine Initiative, die die saarländische Landesregierung am Freitag in den Bundesrat einbringen will. Ziel sei es, Obergrenzen für Spritpreise staatlich vorzugeben, ähnlich wie in Luxemburg. Das kann sich inzwischen auch die AfD-Fraktion vorstellen. Die CDU im Landtag gab sich zurückhaltend. Es sei wichtig, dass die Kartellbehörden, wenn nötig, auch Strafen verhängten. Die saarländische Landesregierung hat die Pläne für den Austausch der Radverkehrsschilder im Saarland verteidigt. Mobilitätsministerin Berg sagte MSR, dabei gehe es nicht um eine neue Farbgebung, sondern darum, alle Radwege in ein System zu integrieren. SR-Reporter Oliver Buchholz.
1: Die bisherigen grünen Schilder gibt es so nur im Saarland. Bundeseinheitlich sind weiße Schilder mit grüner Schrift. Solche sollen nun auch hier einerseits bestehende Wegweiser ersetzen, andererseits sollen auch zusätzliche Schilder in diesem Design installiert werden. Laut Ministerin Berg trägt der Bund einen Großteil der Kosten nur dann, wenn auch Bundesstandards wie etwa die Farbe eingehalten werden. Allein das Konzept für die Ausschilderung, also an welche Stelle welches Schild soll, kostet das Land laut Berg 100.000 Euro. Wie viele Millionen letztlich die neuen Schilder kosten sollen, ist noch unklar.
0: Im Korruptionsprozess um den Bau des Saarbrücker Ludwigsparkstadions hat Ex-Baustellenmanager Welker sämtliche Vorwürfe der Staatsanwaltschaft zurückgewiesen. In einer Erklärung bezeichnete Welker die Anklagepunkte als frei erfunden. Dem mitangeklagten Bauunternehmer habe er keinerlei Aufträge beim Stadionbau zugeschanzt. Auch die massiven Probleme rund um die fehlende Drainage für den Rasen habe nicht er zu verantworten. Zu dem Vorwurf, dass er von dem Mitangeklagten mit 395.000 Euro bestochen worden sei, äußerte sich Welker zunächst nicht. Und das waren die Nachrichten mit Stefan Eising. 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
2: Grau ist heute die vorherrschende Farbe am Himmel. Nur ab und zu sehen wir die Sonne. Ab Mittag Regen, teils schauerartig, kommt ordentlich was runter dann. Kann auch Gewitter geben. Nur noch bis 14 Grad heute im Hochwald, sonst bis 18. Auch morgen Mittwoch mehr Wolken als Sonne, etwas Regen und kühler. Die Verkehrslage. Aktuelles aus der SR-Verkehrsredaktion. A26 Saarlouis Richtung Saarbrücken zwischen Völklinggeislautern und Saarbrücken-Gersweiler. 6 Kilometer Stau an einer Dauerbaustelle. Verzögerung 20 Minuten. Wir wünschen viel Geduld und kommen Sie gut an.
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2: Kai Schmieding hier. Die Woche steht auf SR Kultur im Zeichen des Bauens. Aufbruch statt Abbruch ist das Motto. Wie bauen wir Zukunft? Es geht um nachhaltiges Bauen, um ganz konkrete, ja auch beeindruckende Bauprojekte hier im Saarland, die wir Ihnen vorstellen werden. Gleich gegen 20 nach 7 unser heutiges Beispiel, an dem man, glaube ich, viel festmachen kann. Wir schauen mal, ob nachhaltiges Renovieren und ein 50er-Jahre-Gebäude gut zusammenpassen. Schönen guten Morgen.

0: Reda auf SR Kultur, 11:07. Haben Sie in den letzten Tagen mal geschaut an der Tankstelle, ob die Erleichterungen denn auch bei uns Kunden ankommen? Manche Kritiker sind sich da ja nicht so sicher. Und solange die Lage am Weltenergienadelöhr Straße von Hormuz noch so prekär ist, wird sich daran wohl auch kaum was ändern. Spritpreise sind ja nur ein Problem von vielen. Wirtschaftliche Verwerfungen, Preissteigerungen bei Dünger und Lebensmitteln, die sich daraus ergeben, betreffen ja nicht nur die reichen Länder, sondern gerade auch die des globalen Südens und damit die Ärmsten der Armen. Wir fragen heute Morgen mal nach bei unserem Korrespondenten Uwe Lüb. Wie ist denn die aktuelle Lage an der Straße von Hormuz?
1: Die Lage ist im Moment tatsächlich so, dass sehr wenig Bewegung in der Straße von Hormuz erkennbar ist. Das ist natürlich auch leicht zu erklären, weil Schiffe, die da durchfahren wollen, schalten dann sicherlich ihren Radar, ihre Ortungsgeräte ab und sind von daher dann auch nicht mehr von außen gewissermaßen zu sehen, zu erkennen. Gestern sind aber offenbar ja Schiffe durchgekommen. Die USA sprechen von 2 Handelsschiffen unter US-amerikanischer Flagge, die durchgeleitet worden sein, nicht in direkter Begleitung, sondern mehr oder weniger durchnavigiert wurden. Und in einem Fall immerhin, weil der Iran hatte das ja erstmal bestritten, in einem Fall zumindest gibt es inzwischen auch die Bestätigung der Reederei. Aber es ist noch nicht von sehr viel mehr Schiffen die Rede.
0: Zu den Kampfhandlungen, von denen wir gestern gelesen haben, was ist darüber bekannt?
1: Also es hat offenbar einen Angriff gegeben von Iran auf vor allem die Vereinigten Arabischen Emirate. Da war zuerst von wenigen 3, 4 Raketen die Rede. Inzwischen ist man doch in einer zweistelligen Zahl, weil auch Drohnen offenbar eingesetzt worden sind. Und es soll ja auch eine Ölanlage in Fujairah in Brand geschossen worden sein. Das gehört zu den Emiraten, liegt südlich von der Straße von Hormuz an der Ostküste der Emirate und ist ein strategisch wichtiger Punkt, weil dort eine Pipeline hinführt und von daher die Emirate die Möglichkeit haben, Öl zu exportieren, ohne durch die Straße von Hormuz fahren zu müssen. Und dort ist eine Ölanlage offenbar in Brand geschossen worden, aber das hat sich bisher, zumindest nach den vorliegenden Berichten, nicht weiter verschlimmert, die Situation dort.
0: Was das für die eigentlich ja noch geltende Waffenruhe zwischen den USA und dem Iran bedeutet, ist noch unklar. Über Social Media haben sich beide Seiten dazu gemahnt, nicht weiter zu eskalieren. Gleichzeitig heißt es aus dem iranischen Außenministerium aber auch, es gebe Fortschritte bei den Friedensverhandlungen. Derzeit prüfe man eine US-Antwort auf den vorgelegten iranischen Plan. Diese Antwort liegt aber nicht vor. Das waren Informationen von Uwe Lüb. Hier ist SR Kultur, 7:14 Uhr.

0: Bis Sylt im Meer versinkt, Ina Müller und Max Richard Lesmann. 7.20 Uhr.
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0: Nachhaltiges Bauen, das ist Thema dieser Woche. Und wenn wir mal ehrlich sind, dann leben wir in einer Zeit, in der es oft heißt, komm, wirf weg, neu gekauft, ist einfacher, oft sogar günstiger als repariert und renoviert und neue Sachen entsprechen doch auch viel strengeren Umweltstandards als die alten. Viele unserer alten Verbrenner fahren ja ironischerweise inzwischen in anderen Teilen der Welt rum, während wir uns neue E-Autos kaufen, um die Emissionen zu senken. Manchmal ist es da vielleicht doch am umweltschonendsten, wenn man das Alte so lange erhält, wie es geht. Und so müssen Nachhaltigkeit und ein Gebäude der 50er Jahre keine Gegensätze sein. Dagmar Scholle hat zwei sympathische Hausbesitzer besucht.
2: Ja, hallo, ich bin Nico und wir haben ein altes Haus gekauft.
3: Ich bin Marie und vor wie vielen Jahren haben wir es gekauft?
2: Fünf
3: Jahren haben wir das Haus gekauft, genau. Und wir hatten erstmal eine Umbauphase und wohnen jetzt seit 3,5 Jahren in dem Haus.
4: Das Haus ist Jahrgang 1954 und damit rund doppelt so alt wie seine Besitzer.
3: Was ich mir so mitgenommen habe aus der Bauphase war irgendwie, fragst du 10 Leute, hast du 10 Meinungen.
4: Sagt Marie und Nico ergänzt.
2: Wir haben immer ganz viel gefragt in der ganzen Bauphase. Das hat manche auch schon genervt, aber wenn man gar keine Ahnung hat, dann muss man halt fragen. Und sicher gibt's da ChatGPT und so, aber ChatGPT hat keine Erfahrung.
4: Die beiden Besitzer dafür jetzt umso mehr. Sie haben selbst intensiv mit angepackt, um das Haus instand zu setzen, mit klaren Prinzipien.
2: Man haut mit dem Hammer einfach überall dran und das, was abfällt, das muss man wegmachen. Und dann versucht man das nochmal ähnlich aufzubauen. Und alles, was hält, wird einfach weiterverwendet. Ja.
4: Ganz so einfach war es natürlich nicht. Beispiel Fenster.
2: Die Fenster mussten raus, die waren tatsächlich noch aus den 50ern und da war das Glas auch unten schon ein bisschen dicker als oben, zumindest habe ich es mir eingebildet.
3: Und einfach verglast.
2: Genau, einfach verglast. Also, und die haben nicht mehr richtig geschlossen.
4: Also neue, gut isolierende Fenster einbauen. Aber aus welchem Material?
3: Wir haben eigentlich genau die originalen Fenster, die drin waren, so wie sie waren, nochmal nachbauen lassen aus Holz.
4: Da kamen die Fragen dann von den Handwerkern.
3: Manche haben das dann auch so abgetan wie, also da bei den Fenstern, da wollen die irgendwie sowas ganz Spezielles, weil halt auch der Kostenfaktor bei den Holzfenstern, das ist ja eine Schreinerarbeit, der war höher als Kunststofffenster gekostet hätten.
4: Beinahe doppelt so teuer, sagt Nico, und trotzdem.
2: Die Fenster sind ja so die Augen des Hauses und die sind halt auch wichtig, weil da guckt man rein, da guckt man raus.
4: Eine Stilfrage also einerseits, aber auch eine Frage, was man hinterlassen möchte, die sich noch offensichtlicher beim Thema Dämmung stellt. Styropor, Styrodur, das Haus in Plastik packen?
3: 30, 40 Jahre in die Zukunft gedacht, dann hat man ganz viel Müll auch wieder mit der Renovierung produziert und es ist dann in dem Moment nachhaltig, wo man halt viel Heizkosten spart, aber dann auf lange Sicht, dass man Styropor Müll dann auch irgendwie hinterlässt.
4: Immer wieder abwägen also oder, wie Nico es sagt, mit dem Hammer abklopfen. Was ist noch zu gebrauchen? Was brauchen wir überhaupt? Und was können wir uns leisten?
2: Ich weiß, dass es auch immer ein Kostenfaktor ist und dass ganz viele in unserer Gesellschaft eben diese Möglichkeit nicht haben. Und deswegen ist Nachhaltigkeit im Bauen oder im Sanieren auch immer so eine kleine Bubble.
4: Das muss ja nicht so bleiben. Denn längst nicht alles hängt am Geld. Vieles auch daran, dass die Kenntnisse, wie man Dinge und eben auch Häuser repariert, ein bisschen aus dem Blick geraten sind. Dagegen hilft Ärmel hochkrempeln, ausprobieren, nachfragen.
2: Wir hatten ganz tolle Gewerke hier, Menschen, die uns weitergeholfen haben und Denkanstöße gegeben. Und zum Beispiel dieses Wort amortisieren, ne, dass man denkt, und das amortisiert sich in meinem Leben ja gar nicht. Ne, und vielleicht amortisiert das sich nicht in unserem Leben, aber vielleicht in dem nächsten, in dem unserer Kinder. Ja.
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0: Werner Becker, Compromise. Gleich 7.29 Uhr.
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0: Ukraine und Russland verkünden Waffenruhe. Russland will am 8. und 9. Mai die Waffen ruhen lassen. Präsident Zelensky rief seinerseits eine Waffenruhe ab der kommenden Nacht aus. Neue Radverkehrsschilder im Saarland. Mobilitätsministerin Berg sagte im SR, es gehe darum, alle Radwege in ein System zu integrieren. Die bislang grünen Radwegweiser sollen durch bundeseinheitlich weiße Schilder mit grüner Schrift ersetzt werden. Und Anna Segers Preis an zwei Autorinnen. Die mit jeweils 12.500 Euro dotierte Auszeichnung geht in diesem Jahr an die chilenische Schriftstellerin Daniela Catrileo und die deutsche Autorin Sonja Schulz. Der Preis wird an junge Autoren verliehen, die im Sinne von Anna Segers mit den Mitteln der Kunst zur Entstehung einer gerechteren Gesellschaft beitragen wollen. 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Viele Wolken heute am Himmel, wenn man so will, eine Abwechslung. Grauer Tag erwartet uns heute am Dienstag. Ab und zu schafft's allerdings die Sonne dann doch mal. Ab Mittag Regen, teils schauerartig, kommt ordentlich was runter, kann auch Gewitter geben. Nur noch bis 14 Grad heute im Hochwald, sonst bis 18. Auch morgen Mittwoch mehr Wolken als Sonne, etwas Regen und kühler. Die Verkehrslage. A620 Saarlouis Richtung Saarbrücken zwischen Völklingen-Geislautern und Saarbrücken-Garsweiler. 6 Kilometer Stau an einer Dauerbaustelle. Verzögerung 20 Minuten. Kommen Sie gut an.
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0: Kai Schmieding hier. Guten Morgen. Dienstag, der 5. Mai. Der große Philosoph Karl Marx hat heute Geburtstag. Geboren 1818, gibt er diese Stelle bei ihm sinngemäß, wenn ich das richtig erinnere. Der Mensch müsse morgens jagen können, nachmittags fischen und abends Viehzucht betreiben und nach dem Essen kritisieren. Und nein, er meint damit nicht die heutigen Multijobber, sondern das wäre für ihn eine Form der Selbstbestimmtheit. Ich wünsche Ihnen einen ausgefüllten Tag.

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0: Sinfonie F-Dur von Paul Vranitzky, den Auszug spielte die tschechische Kammerphilharmonie Pardubice. Sie hören SR Kultur um gleich 7.40 Uhr.
1: Zwischenruf von Wolfgang Driessen, Katholische Kirche.
2: Finster ist es in ihm drin, aber für seine Fans strahlt er ein umso helleres Licht aus. Der Country-Sänger Hank Williams hat seine große Zeit im Amerika der 50er Jahre. Man nennt ihn respektvoll den Shakespeare der Hillbilly-Music. In einem seiner Lieder heißt es: Hörst du den einsamen Ruf der Nachtschwalbe? Sie ist zu traurig zum Fliegen. Der Mitternachtszug pfeift leise und ich bin so einsam, dass ich weinen könnte. Die Leute, die ihm zuhören, sagen, der meint ja mich, der kennt mich, genau so fühle ich mich auch manchmal. Er sagt, das Geheimnis seines Erfolges könne man mit einem Wort beschreiben, Aufrichtigkeit. Drei Akkorde und die Wahrheit. Mehr braucht man nicht, um einen guten Song zu schreiben. Und das Publikum merkt das und jubelt ihm zu. Hank Williams hatte sein Leben lang schlimme Rückenschmerzen und er soff. Das wurde so schlimm, dass er schon mal von der Bühne fiel oder Konzerte ganz absagen musste. Ich habe innere Dämonen, so wie jeder Mensch. Ich bin ein Sünder und ich mache Fehler, aber ich glaube an die Erlösung. Er stammte aus einer tiefreligiösen Gesellschaft. Er glaubte an Jesus und daran, dass der ihn nie im Stich lassen würde. Egal, wie dunkel es in ihm ist, es gibt immer Hoffnung. Über diesen Glauben hat er ganz viele Songs geschrieben. Im Refrain von »I saw the light« heißt es, »Ich habe das Licht gesehen. Keine Dunkelheit mehr, keine Nacht mehr. Nun bin ich glücklich, kein Kummer in Sicht. Gelobt sei der Herr. Ich sah das Licht.« »I saw the light«. Egal, ob jemand religiös ist oder nicht, dieses Lied bleibt einfach im Kopf hängen. Es ist fröhlich und flott, aber es geht um Erlösung und um einen Mann, der, obwohl es so finster in ihm war, das Licht gesehen hat.
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0: Wendel, du darfst lieben auf SR Kultur, 7.46 Uhr. Es ist ein Kunstskandal, der vom Saarland bis ins Ruhrgebiet strahlt. Die Saarbrücker Künstlerin Melisa Kujewitsch wollte im vergangenen Jahr ein AfD-kritisches Kunstwerk auf einem städtischen Lichtkunstfestival in Gelsenkirchen ausstellen. Doch sie wurde von der SPD-geführten Stadtverwaltung kurzfristig ausgeladen. Die Stadt begründete das mit dem Neutralitätsgebot im Zusammenhang mit der Oberbürgermeisterwahl. Für die Künstlerin ist es ein voreiliges Einknicken vor der AfD. Jetzt will sie die Stadt verklagen. SR-Kulturreporter Patrick Würmer ist bei uns. Hallo Patrick, schönen guten Morgen.
1: Ja, schönen guten Morgen.
0: Was möchte die Künstlerin jetzt genau erreichen?
1: Ja, sie möchte in erster Linie feststellen, dass die Stadt rechtswidrig gehandelt hat. Es geht juristisch um die Frage, ob sie eine formale Zusage der Stadt hatte oder eben nicht. Aber insgesamt geht es natürlich auch um mehr. Kujewitsch sieht die Kunstfreiheit in Gefahr, wenn Künstler vor dem Hintergrund der immer stärker werdenden AfD nicht mehr frei ausstellen können.
2: Ich möchte einen potenziellen Präzedenzfall schaffen, denn ich bin mir sehr, sehr sicher, dass sich Fälle wie meiner, dass die in der Zukunft tendenziell eher nicht weniger werden, sondern mehr werden. Also wir kennen alle Wahlprogramme gewisser Parteien, die das auch schon ankündigen.
1: Ja, um Schadensersatz geht es hier ausdrücklich nicht. Die Klage soll daher auch beim Verwaltungsgericht und nicht beim Zivilgericht eingereicht werden. Soll, denn zurzeit sammelt die Künstlerin Geld für den Rechtsweg und zwar per Spendensammlung bei der Crowdfunding-Plattform Startnext.
0: Wie reagiert jetzt die Stadt Gelsenkirchen auf diese Klageankündigung?
1: Ja, ich hatte da letzte Woche schon angefragt bei der Stadtverwaltung. Nochmal, eine Rückmeldung gab es bislang nicht. Also man kann schon festhalten, dass die Stadtverwaltung ziemlich auf Tauchstation geht. Das gilt vor allem auch für die Kulturamtsleitung und auch nicht zuletzt für den Kurator dieses Lichtkunstfestivals damals. Der Kurator hat damals auch schon meine Mails nicht beantwortet. Die offizielle Position der Stadt ist jedoch bekannt. Da heißt es, es habe keine formale Zusage gegeben. Daher habe man Kujewitsch auch gar nicht ausladen können. Für die Stadt gab es also keinen rechtsbindlichen Vertrag. Melisa Kujewitsch sieht das naturgemäß etwas anders.
2: Es gibt Mailverläufe, die sind mittlerweile öffentlich, die lagen anfangs nur der Presse vor, wo aus dem E-Mail-Verlauf ganz klar eine Einladung hervorgeht. Es gab eine vorvertragliche Situation, die ist auch als Vertrag zu lesen. Es ist also, auch wenn die Stadt jetzt ihre Taktik ändert und jetzt damit argumentiert, nee, es hat niemals einen Vertrag gegeben. Also wir wissen alle, dass das nicht der Wahrheit entspricht.
1: Ja, ich habe auch diese Mails gesehen, die legen tatsächlich nahe, dass es zumindest eine mündliche Zusage gab. Es gab ja auch schon entsprechende Vorbesprechungen vor Ort am Ausstellungsort. Und ja, das wird jetzt sozusagen ein Fest für die Juristen, die da jetzt genau feststellen müssen, wie weit da ein Vertrag bestand. Man muss aber auch noch dazu sagen, diese Strategie, diese juristische Strategie der Stadt Gelsenkirchen ist schon auch ein bisschen neu, denn damals hatte die Stadtverwaltung die Absage an Kujewitsch vor allem inhaltlich begründet. Sie habe damals nicht mehr ins Konzept gepasst. Man hatte auch das Neutralitätsgebot eben angeführt, denn man muss wissen, in Gelsenkirchen wurde ja kurz vor der Ausstellungseröffnung gewählt. Die SPD musste in eine Stichwahl mit der massiv erstarkten AfD und das liegt natürlich die Frage nahe, ob die SPD-geführte Stadtverwaltung aus Angst vor öffentlichem Gegenwind ja dieses kritische Kunstwerk dann ausgeladen hat.
0: Wie real ist denn diese Gefahr durch einen Rechtsruck für Künstler und die Kunstfreiheit?
1: Ja, zumindest für Melisa Kujewitsch ist die Gefahr sehr real, denn als dieser Skandal losging, da wurde sie massiv angefeindet.
2: Verpiss dich da, wo du herkommst, bis hin zu, ich hoffe, du wirst nachts überfallen und dann gucken wir mal, welche Art von Kunst du dann machst. Es wurde auch noch expliziter. Natürlich kam dann auch aus dem rechten Spektrum das klassische Narrativ, die linke Zecke. Ich bin dann auch in Telegram-Kanälen aufgetaucht, auch in russischen Telegram-Kanälen, was mich sehr gewundert hat, mit teilweise 60.000 Abonnenten.
1: Ja, und viele ihrer Künstlerkollegen, die berichteten davon, dass sie aus Angst schon gar nicht mehr ausstellen oder zumindest bestimmte Themen gar nicht mehr anpacken wollen, sondern dann doch lieber unverfängliche und somit stressfreie Kunst machen. Das ist natürlich der Super-GAU für die Kunstfreiheit, diese Schere im Kopf. Und ja, aber die Kritik von Kujewitsch richtet sich aber auch ein bisschen an die SPD hier im Saarland. Es gab zwar damals ein allgemeines Statement der Kulturministerin Streichert-Thivaud zur Kunstfreiheit, so ein bisschen Solidarität, aber sie hätte sich da schon ein bisschen mehr konkrete Unterstützung gewünscht. Nicht zuletzt regieren in Gelsenkirchen ja auch die Parteigenossen.
0: Patrick Würmer, besten Dank für diese Information und für diese Recherche. Danke dir.

Innehalten und durchatmen an einem stressigen Dienstagmorgen. Das war Musik aus der TV-Serie Landgericht, Geschichte einer Familie, Lorenz Dangl. Kurz nach acht, eines unserer Themen, weniger US-Soldaten und keine Mittelstreckenraketen, ist Europa blank, unser Kommentarthema. Jetzt Musik von Anna B. Savage, Donegal. Schönen guten Morgen.

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1: Es ist 8 Uhr. Bundesverkehrsminister Schnieder hat den Tankrabatt gegen Kritik verteidigt. Der CDU-Politiker sagte dem Redaktionsnetzwerk Deutschland, einzelne Branchen und Verkehrsteilnehmer seien auf das Auto oder den LKW angewiesen. Einem befristeten Tempolimit erteilt der Minister erneut eine Absage mit der Begründung, der Staat müsse nicht überall die Nanny sein und jedem erklären, was gut und richtig sei. Aus Berlin, Birte Sönnigsen.
2: Seit dem 1. Mai wurden die Steuern für einen Liter Sprit um rund 17 Cent gesenkt. Der ADAC kommt zu dem Schluss, dass diese Steuersenkung noch nicht vollständig bei den Kunden an der Tankstelle ankommt. Weil neben den Steuern auch der Rohölpreis in den vergangenen Tagen gesunken ist, müsste der Sprit deutlich günstiger sein, als er aktuell ist, sagt der ADAC. Pläne, neben dem Tankrabatt auch das Deutschlandticket für Bus und Bahn günstiger zu machen, hat Verkehrsminister Schnieder nicht. Aus seiner Sicht ist das Deutschlandticket schon jetzt ein attraktives Angebot. Außerdem würde dadurch der Güterverkehr nicht entlastet.
1: Wer eine Flugreise gebucht hat, soll wegen der steigenden Kerosinpreise nicht drauf zahlen müssen. Das ergab eine Anfrage des Tagesspiegel bei den großen Reiseveranstaltern TUI, Altours und DERTUR. Bei weiter steigenden Kraftstoffpreisen könnten allerdings künftige Buchungen teurer werden. Die Anbieter versicherten auch, dass keine Streichung gebuchter Urlaubsreisen

0: Angst auf einem Kreuzfahrtschiff im Südatlantik ist auch ein deutscher Passagier gestorben. Das hat das Auswärtige Amt bestätigt. Außerdem starben zwei Niederländer. Mehrere Reisende sind erkrankt, allerdings wurde das Hantavirus bisher nur bei einem zweifelsfrei bestätigt. Es wird durch Ausscheidungen infizierter Nagetiere übertragen. Im Korruptionsprozess um den Bau des Saarbrücker Ludwigsparkstadions hat Ex-Baustellenmanager Welker sämtliche Vorwürfe der Staatsanwaltschaft zurückgewiesen. In einer Erklärung bezeichnete Welker die Anklagepunkte als frei erfunden. Dem mitangeklagten Bauunternehmer habe er keinerlei Aufträge beim Stadionbau verschafft. Für die Kostenexplosion seien andere verantwortlich. SR-Reporter Thomas Gerber.
1: Mit den vorgeworfenen Nachträgen für den befreundeten Unternehmer habe er nichts zu tun gehabt. Auch das Desaster rund um den Rasel habe nicht er zu verantworten. Ganz im Gegenteil. Trotz seines Hinweises, dass eine Drainage fehle, habe OB Konrad darauf bestanden, den Rasen anzulegen, was schließlich zur bundesweiten Lachnummer und dem abgesagten Pokalspiel gegen Gladbach geführt habe. Rund 1,5 Millionen Euro seien zudem bei der überflüssigen Demontage der Flutlichtmasten und rund 300.000 Euro für ein ebenso überflüssiges Gerüst an der Victus-Tribüne verschleudert worden.
0: Zu dem Vorwurf, dass er von dem Mitangeklagten mit 395.000 Euro bestochen worden sei, äußerte sich Welker zunächst nicht. Die saarländische Mobilitätsministerin Berg hat Pläne für den Austausch der Radverkehrsschilder im Saarland verteidigt. Berg sagte im SR, dabei gehe es nicht um eine neue Farbgebung, sondern darum, alle Radwege in ein System zu integrieren. Bisher sei nur etwa ein Drittel der saarländischen Radwege überhaupt ausgeschildert. Unklar ist, wie viel Geld die neue Beschilderung kosten soll. Allerdings verwies Berg auch darauf, dass die Kommunen für die neuen Schilder Fördergelder des Bundes erhalten könnten. Die bisher grünen Radwegweiser im Saarland sollen durch bundeseinheitlich weiße Schilder mit grüner Schrift ersetzt werden. Und das waren die Nachrichten mit Stefan Eising. 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
2: Viele Wolken heute am Himmel, ein grauer Tag erwartet uns heute am Dienstag. Nur selten schaut mal die Sonne raus. Ab Mittag Regen, teils schauerartig, kommt ordentlich was runter, dann kann auch Gewitter geben. Nur noch bis 14 Grad heute im Hochwald, sonst bis 18. Auch morgen Mittwoch mehr Wolken als Sonne, etwas Regen und kühler. Die Verkehrslage. Vorsicht auf der A620 Saarbrücken Richtung Saarlouis zwischen Saarbrücken-Güdingen und Saarbrücken-St. Arnual. Gefahr durch eine ungesicherte Unfallstelle. Und A620 Saarlouis Richtung Saarbrücken zwischen Völklingen, Geislautern und Saarbrücken-Garsweiler 6 Kilometer Stau an einer Dauerbaustelle, Verzögerung 20 Minuten. Kommen Sie gut an.
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2: Ja, dass Wildschweine hier in Saarbrücken uns zum Beispiel immer näher kommen, das haben wir wohl alle schon mal gesehen. Teilweise wirklich surreal, mit was für einer Brachialität da ganze Gartenflächen umgepflügt werden von diesen Wildschweinrotten, heißt es, glaube ich, ne? Auch der Heilberg ist hier an manchen Tagen ja wirklich nicht wiederzuerkennen. Dass es aber auch Dachse in der Stadt näher kommen, darüber haben wir bislang noch nicht so oft gehört. 20 nach 8 unser Thema, neue Ausstellung in der Stadtgalerie in Saarbrücken. Mit genau diesem Titel, die Dachse kommen näher. Kai Schmieding hier, schönen guten Morgen.

Antoine Villoudré, Petite Idee. Hier ist SR Kultur um 8.08 Uhr. Und das ist Neues von Liedermacherin Sarah Lesch. Starkes Stück, Plädoyer.

0: Sarah Lesch, Plädoyer auf SR Kultur, 8.12 Uhr. Vorbei sind die Zeiten des diplomatischen Sonnenscheins, in denen Bundeskanzler Merz im Weißen Haus relativ unfallfreie Besuche absolviert hat. Bei einem wurde er ja jovial vom US-Präsidenten für seinen sommerlichen Teint gelobt. Von derlei Unbeschwertheit ist heute aber kaum was geblieben. Beobachter sprechen von einem Riss zwischen Trump und Merz. Merz' Kritik am Kriegskurs hat Trump so reagieren lassen, wie es eben seinem Muster entspricht. Und die Frage bleibt, ob der Bundeskanzler die richtige Strategie hat im Umgang mit dem schwierigen Partner. Der Kommentar von Markus Pindur.
1: Eine Bemerkung des Bundeskanzlers über die Strategielosigkeit der Trump-Administration im Krieg gegen den Iran ließ den dünnhäutigen amerikanischen Präsidenten umgehend explodieren. Erst schrieb Trump, der deutsche Bundeskanzler habe keine Ahnung, wovon er rede. Merz, so Trump weiter, wolle, dass der Iran eine Atombombe bekomme. Eine weitere Trumpsche Absurdität. Viele Beobachter winkten gelangweilt ab. Doch dann ging es weiter. Trump ließ seinen Kriegsminister Hegseth verkünden, 5000 US-Soldaten würden aus Europa abgezogen und die Verlegung von weitreichenden Präzisionswaffen wie den Tomahawk-Marschflugkörpern sei auch abgeblasen, hieß es. Die Ankündigung des Abzuges von amerikanischen Truppen in der Größenordnung einer Kampfbrigade, also etwa 5000 Soldaten, ist nichts, was die europäische Politik unvorbereitet treffen sollte. Diese Brigade ist zwar ein Baustein der konventionellen Abschreckung gegenüber Russland, aber das Gros der amerikanischen Truppen in Deutschland dient sowieso nicht der Verteidigung Europas, sondern der amerikanischen globalen Machtprojektion. Rammstein, Landstuhl, Grafenwöhr. Diese Stützpunkte sind für die USA unverzichtbar, wenn Amerika seine Fähigkeit behalten will, seine Macht global auszuüben. Da ist es egal, ob einige tausend amerikanische Soldaten mehr oder weniger hier stationiert sind. Was die Europäer und besonders die deutsche Bundesregierung die Faust in der Tasche ballen lässt, das ist, dass Trump mutwillig eine große Lücke in die Abschreckung der Europäer gegenüber Putin reißt. Die Nichtlieferung von Tomahawk-Marschflugkörpern und Dark-Eagle-Hyperschallraketen kann von den Europäern nicht kurzfristig kompensiert werden. Wie wichtig weitreichende Präzisionswaffen sind, das kann man derzeit im Abwehrkampf der Ukraine beobachten. Die Zerstörung strategisch wichtiger Infrastruktur, wie zum Beispiel Erdölraffinerien, fügt einem Gegner schweren Schaden zu und beschränkt seine Angriffsfähigkeit. Diese Abschreckungsfähigkeit hat Trump den Europäern nun verweigert, zugunsten des Aggressors Putin. Die Europäer haben in diesem Punkt gegenüber Trump keinen Verhandlungshebel. Dafür ist der europäische Pfeiler der NATO noch zu schwach. Die Rufe nach einer schnellen und endgültigen Abkopplung von den USA führen deswegen ins Leere, denn die Europäer brauchen jedes Gramm Abschreckung, auch die durch eine unzuverlässige Trump-Regierung. Die Europäer müssen in der Zwischenzeit massiv aufrüsten, damit sie die von Trump zusehends demolierte Abschreckung einigermaßen ersetzen können. Und dafür sollten sie illusionslos einer unfassbaren Tatsache ins Auge sehen. Die USA unter Donald Trump stehen nicht an der Seite der Demokratie, sondern an der des Ex-KGB-Agenten und Kriegsverbrechers im Kreml. Die USA sind nicht mehr das Arsenal der Demokratie.
0: Die Meinung von Markus Pindor. Sie hören SR Kultur, Viertel nach acht.

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1: Juanes, la camisa negra. Er meint aber wohl nicht das zeitlose schwarze Kleidungsstück des Hemds, sondern eher seinen Liebeskummer, Seelenzustand. Hier ist SR Kultur, 8.23 Uhr. Komplexes, unübersichtliches Tunnelsystem, mehrere Eingänge, ausgepolsterte Wohnkammern, in denen allerhand Zeug liegt. Vielleicht sagen Sie jetzt, klar, Kinderzimmer, das wirkt ja gerne so an manchen Tagen. Ich meine hier aber das kleine Wunder der Natur, einen Dachsbau, der für die Stadtgalerie in Saarbrücken und den Künstler Alexander Hoffmann alias Retro 23 Inspiration ist. Titel der Ausstellung Die Dachse kommen näher. Manuel Magar hat sie sich angeschaut.
2: Bei ihrer Eröffnungsrede vergleicht Leiterin Katharina Ritter die Stadtgalerie mit einem Dachsbau. Ein Dachsbau spiegele die Bedürfnisse seiner Bewohner wider und wachse über Generationen. Sie spielt damit auf einen neuen Raum in der Galerie an, der ebenfalls an diesem Abend eröffnet wird und St. Johanna Marktraum heißt. Er soll ein offener Treffpunkt für Familien sein. In diesem Teil des Dachsbaus kann man sich in Zukunft zwanglos aufhalten. Den Vergleich wählt sie natürlich wegen dem Titel der Ausstellung, wegen der so viele hierher gekommen sind. Die Dachse kommen näher. Was soll das bedeuten, Alexander Hoffmann?
3: Tja, wenn ich das in einem Kurzformat so wiedergeben könnte, ne? Da steckt ein bisschen längere Geschichte dahinter, aber Fakt ist, dass sie näher kommen. Das Einzige, was ihr wissen müsst, Freunde und Freundinnen.
2: Als Besucher kann man in dem Titel also seine eigene Wahrheit finden. Es überrascht wenig, dass das auch bei den Kunstwerken selbst so ist. In den Bildern von Alexander Hoffmann passiert viel. Eine Burg im Wald, darunter ein Krokodil, aber statt Kopf ein Benzinkanister. Daneben ein Fuß samt Fußfessel mit schwerer Kugel, komplett in Pink. Am linken Rand des Bildes steht Oklahoma Crab. Der Künstler beschreibt seine Kunst so.
3: Expressiv, spontan. Alles darf passieren, bunt, in your face, Tagebucheintrag, Gehirndownload.
2: Für die Leiterin der Stadtgalerie ist das die große Qualität von Alexander Hoffmann. In ihrer Eröffnungsrede sprach sie davon, dass man die Bilder auf sich wirken lassen muss. Man solle sich Zeit nehmen und dann könne man sehen und fühlen, was man eben sehen und fühlen will. Die Besucher müssten aber auch mutig sein, sich öffnen und auf was einlassen, das kann wehtun. Für Katharina Ritter ist klar, das kann die Kunst leisten.
4: Wenn man die Arbeiten von Alex anschaut, bekommt man sozusagen einen Hinweis, den man weiterverfolgen kann. Dann sieht man aber wieder was ganz anderes in dem Bild. Und so kommen immer wieder neue Gedanken, die sich sozusagen zu einer Geschichte formen. Also er lässt Energie fließen und das zieht einem selbst auch in einen Bann.
2: Dass jeder beim Betrachten seine eigenen Geschichten in den Bildern findet, liegt aber auch an der Art, wie sie entstehen.
3: Ich finde es ehrlich gesagt boring, Kunst zu erklären, weil Leute denken, man müsste etwas Bestimmtes in einem Werk sehen. An einem Tag male ich vielleicht in einem ernsteren Gemütszustand und dann schreibe ich halt, oh Gott damn, ein Strudel, zwei Tage später auf die Leinwand. Dementsprechend sind halt auch verschiedene Launen übereinander kollagiert. Dadurch, dass ich ja sage, es ist in Malerei ist für mich ein Gegenentwurf zum Denken, darf jede Betrachterin und jeder Betrachter sich genau die Geschichte zusammenspinnen, die sie wollen.
2: Für den studierten Kommunikationsdesigner ist das die erste kuratierte Einzelausstellung. Man kann sie vielleicht auch als Wendepunkt in seinem Schaffen verstehen. Die Anfrage der Stadtgalerie kam für ihn zum richtigen Zeitpunkt, nachdem er sich Ende vergangenen Jahres vom Tätowieren eine Auszeit nahm.
3: Ich war tatsächlich so ein bisschen ausgebrannt, überarbeitet, 10 Jahre Vollgas, immer 4, 5 Bälle gleichzeitig jongliert und so der Schornstein auf dem Überdach sozusagen war immer Kunst. Tätowieren, Kunst. Irgendwelche Brand-Kollabos, Kunst. Art Direction, Kunst. Und irgendwie habe ich so Lust, zum Ursprung zurückzukehren und einfach mal zu machen.
2: Mit den Dachsen kommen also auch die nächsten Schritte im Schaffen von Retro 23 näher.
1: Die Dachse kommen näher. Alexander Hoffmann, Ausstellung in der Saarbrücker Stadtgalerie. Tagebucheintrag, Gehirn-Download. Das muss ich mir merken. SR Kultur um 8.27 Uhr.

0: Rachel Berman, Cycles, 8.30 Uhr.
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0: Schnieder verteidigt Tankrabatt. Der Bundesverkehrsminister sagte, viele Menschen und einzelne Branchen seien auf das Auto oder den LKW angewiesen und bräuchten Unterstützung. Er schloss auch eine Verlängerung nicht aus. Laut ADAC ist die Steuersenkung jedoch nicht vollständig bei den Kunden angekommen. Welker geht in die Offensive. Der frühere Baustellenmanager des Saarbrücker Ludwigspark-Stadions bezeichnete die Anklagepunkte der Staatsanwaltschaft als frei erfunden. Zu dem Vorwurf, dass er von dem mitangeklagten Bauunternehmer mit 395.000 Euro bestochen worden sei, äußerte sich Welker zunächst nicht. Unternehmen präsentieren sich auf Campus Messe. Studierende der Saarbrücker Universität haben heute die Möglichkeit, über Karrierewege zu informieren auf dieser Campus Messe. Rund 80 Firmen der Region aus ganz Deutschland und aus Luxemburg haben sich dazu angemeldet. 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Viele Wolken heute am Himmel, wenn man so will, eine Abwechslung. Nach der langen Sonnenphase, grauer Tag, erwartet uns heute am Dienstag. Nur ab und zu schafft es die Sonne. Ab Mittag Regen, teils schauerartig, kommt ordentlich was runter, kann auch Gewitter geben. Nur noch bis 14 Grad heute im Hochwald, sonst bis 18. Auch morgen Mittwoch mehr Wolken als Sonne, etwas Regen und kühler. Die Verkehrslage. A620 Saarlouis Richtung Saarbrücken zwischen Völklingen-Geislautern und Saarbrücken-Gersweiler. 6 Kilometer Stau an einer Dauerbaustelle. Verzögerung 20 Minuten. Und A620 Saarbrücken Richtung Saarlouis zwischen Saarbrücken-Güdingen und Saarbrücken-St. Anual. Behinderung nach einem Unfall. Verzögerung 10 Minuten. Kommen Sie gut an.
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0: Kai Schmieding hier. Ich kann überhaupt kein Japanisch. Also beim Sushi bestellen hört bei mir die Sprachkenntnis dann auch schon auf. Ich bin aber immer wieder fasziniert von feinen japanischen Umschreibungen, für die wir im Deutschen gar keine Worte haben. Gestern ist mir begegnet ein Gefühl der nostalgischen Freude, wenn man was sieht, hört oder riecht oder schmeckt, das eine ganz positive Erinnerung, eine warme Erinnerung auslöst. Bei mir zum Beispiel ein bestimmter gedeckter Apfelkuchen mit Zimt, den meine Mama immer gemacht hat. Gott hab sie selig. Japaner nennen dieses Gefühl der nostalgischen Freude Natsukashi. Ich wünsche Ihnen heute einen Natsukashi-Moment. Schönen guten Morgen.

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0: Schicksalsmelodie, berühmte Melodie von Francis Lai aus dem Film Love Story. SR Kultur um 8.40 Uhr. Ja, da war ganz schön was los im Filmhaus in Saarbrücken gestern Abend.
1: Man sollte mal drüber nachdenken, diese Gebäudeteile sind erstmal ein städtebaulich ganz wichtiges Zeugnis unserer Stadt. Und das jetzt in dieser Form abzureißen und das hinter verschlossenen Türen so zu entscheiden, dass es weder nachhaltig noch hoffentlich öffentlichkeitswirksam ist, ich muss sagen, das ist ein Skandal und muss auch dringend diskutiert werden. Ich sehe, dass hier wirklich eine Wirkung ist.
0: Ja, vielleicht haben Sie es mitbekommen, die alte Sparkasse am Neumarkt in Saarbrücken soll rückgebaut, also zum Teil abgerissen werden. Aus verschiedenen Gründen habe man sich dafür und gegen einen Umbau entschieden. Diskutiert wurde das und noch viel mehr bei unserer Veranstaltungsreihe Aufbruch statt Abbruch. Hendrik Warnke war gestern vor Ort im Filmhaus und ist bei uns im Studio. Hallo Hendrik.
2: Kai, hallo.
0: Sag uns doch mal kurz, worüber genau wurde da gestern gestritten?
3: Ja, also im Filmhaus, da lief die Doku-Reihe Stadtklima positiv, die wir hier beim SRF für Arte gemacht haben. Darin geht es um verschiedene Bauprojekte in Europa, bei denen eben Nachhaltigkeit im Vordergrund steht. Und der Regisseur Mick Thiemann und der Präsident der Architektenkammer des Saarlands, Jens Starnke, die waren vor Ort, haben mit dem Publikum gesprochen und da kam eben auch das Thema geplanter Rückbau der Sparkasse auf.
0: Und die Kritik lautet jetzt, dass ein Rückbau weniger nachhaltig ist, als das Gebäude umzubauen?
3: Ja, im Prinzip schon. Also, denn nachhaltig ist oft vor allem erstmal Bestehendes beizubehalten und es dann eben umzubauen, anstatt es abzureißen und neu zu bauen. Das klingt simpel, ist aber ganz entscheidend, wie mir Mick Thiemann auch im Voraus erzählt hat.
4: Ich denke, dass alle dieses Bewusstsein nutzen können für sich, dass sie in einem, ich sag mal, Bestand leben, der ja mal Energie gekostet hat. Also pflege ich diesen Bestand, um ihn möglichst lange leben zu lassen. Weil das ist eigentlich die beste nachhaltige Idee, die auch ganz pragmatisch ist, möglichst lange Lebenszeit zu schaffen. Das kann ich überall universell machen.
3: Ja, der Begriff dahinter ist graue Energie. Das ist die Energie, die ein Gebäude beim Bau und bei der Herstellung der Bauteile, Ziegel, Beton und so weiter verbraucht. Und da gibt es eben ganz oft riesige Einsparmöglichkeiten.
0: Das klingt nachvollziehbar, aber wie macht man das denn konkret?
3: Also das Prinzip ist ziemlich einfach. Wenn man ein Gebäude oder wenn ein Gebäude leer steht und man das Gelände eben neu nutzen will, dann nimmt man die Materialien, die schon vorhanden sind, des alten Gebäudes, eben Ziegelsteine, Fenster, Türen, behält die bei und baut damit das Gebäude selbst um. Sprich eben nicht abreißen und billig neu bauen, sondern vor allem wertige, alte Sachen beibehalten. Da gibt es natürlich ein paar Einschränkungen, also man kann das nicht immer und nicht mit allem machen, aber zum Beispiel in Kopenhagen findet das schon ziemlich großflächig statt.
0: Okay, aber gerade Dänemark und Kopenhagen sind ja schon sehr für Nachhaltigkeit und Lebensqualität bekannt. Wie sieht's denn bei uns im Saarland aus?
3: Auch darüber wurde gestern Abend im Filmhaus gesprochen und Jens Starnke, also der Präsident der Architektenkammer, der hat da ein paar Möglichkeiten aufgezählt.
5: Es gibt Flächen und auch Lagemöglichkeiten, die wir im Saarland mehr als üblich zur Verfügung haben. Es muss natürlich auch in dem Sinne richtig geplant sein und auch richtig verwertbare Produkte sein. Also ich würde mir vorstellen können, dass Fliesen, oder sagen wir, das wäre hier so ein traditionelles Ding, was im Saarland geht, oder Klinker oder eben auch vielleicht tatsächlich Türbeschläge oder sowas, dass sowas funktionieren würde eben auch im logistischen System. Das könnte ich mir schon gut vorstellen.
3: Ja, also auch hier kann man da Projekte mit auf diese Art und Weise umbauen. Vielleicht aber noch eine Sache, denn wir haben jetzt natürlich viel Nachhaltigkeit unter so einem Umweltschutzaspekt gesprochen. Das ist auch super wichtig. Aber noch viel mehr Wert bekommen solche Projekte ja, wenn sie eben ja unser Leben positiv verändern und wir uns damit wohler fühlen. Und da sagt man in Kopenhagen nämlich auch zu, nachhaltig bedeutet nicht grau und langweilig, sondern es kann auch ein schönes Lebensgefühl für Mensch und Natur sein.
0: Ein neuer Blick aufs Bauen. Vielen Dank, Hendrik Warnke. Wenn Sie sich mehr für nachhaltige Architektur interessieren, dann finden Sie die Reihe Stadt, Klima, positiv in der Arte Mediathek. Und noch die ganze Woche hier bei uns auf SR Kultur haben wir ja dieses Nachhaltigkeitsbauthema im Programm. Da sprechen wir mit verschiedenen Menschen oder wir berichten über Projekte im Saarland. Alles unter dem Stichwort nachhaltige Architektur. srkultur.de.

0: Was für ein schöner Soundtrack für einen Frühlingstag. Blue Water von Yukiko Nishimura auf SR Kultur 7 von 9. Die sogenannten lustigen Taschenbücher mit Donald, Mickey und Co. hatte ein ganzes Regal voll in der Kindheit, sogar noch so alte Spardruckausgaben. Da war immer eine über die andere Doppelseite schwarz-weiß. Und Asterix und Obelix, die musste man natürlich auch vollständig haben, die Sammlung. Comics üben auf uns teilweise bis ins Erwachsenenalter ja eine große Faszination aus. Und am kommenden Samstag, dem Gratis-Comic-Tag, will die Branche das feiern. In mehr als 1000 teilnehmenden Buchhandlungen und Comicläden wird eine spezielle Auswahl an Comic-Heften verschenkt. Seit ein paar Jahren sind es vor allem Bände, die sich an Kinder richten. Trotzdem, sagt unser Kollege Kai Löffler, lohnt sich die Veranstaltung auch für große Menschen. In der neuen Folge von Popkult empfiehlt er eine Serie, die er vor ein paar Jahren bei genau so einer Aktion entdeckt hat.
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2: 2013, da war der Gratis-Comic-Tag hierzulande noch ziemlich neu. Das war, glaube ich, das dritte oder vierte Mal. Und zwischen den kleinen Kostproben aus Simpsons Comics, The Walking Dead und ganz vielen Manga-Serien habe ich ein unerwartetes Juwel entdeckt. Den kompletten ersten Band der Serie Chroma. Die junge Adidas, ja, die heißt wirklich so, lebt mit ihrem alten Vater in einer dystopischen, dunklen Stadt voller riesiger Schornsteine. Adidas arbeitet als Schornsteinfegerin, hat sich also den richtigen Beruf ausgesucht. In gewissen Abständen wird sie immer wieder ohnmächtig, daher kommt der Name der Serie Chroma. Und da träumt sie dann von Monstern, die tief unter der Erde große Maschinen bedienen. Selbst unter Comic-Experten ist Chroma ein ziemlicher Geheimtipp. Die sechsteilige Serie von den beiden Schweizern Basim und Peters hat damals vor 13 Jahren keine besonderen Wellen geschlagen und seitdem auch nicht. Dabei ist Chroma wirklich etwas Besonderes. Es ist poetisch erzählt und ein total origineller Genremix mit Elementen von Science-Fiction und magischem Realismus. Die Geschichte ist außerdem ein großes Rätsel, das mit jeder Antwort 10 neue Fragen aufwirft und sich dann immer wieder in unerwartete Richtungen entwickelt. Meine einzige Kritik an Chroma ist der Preis der deutschen Ausgabe, denn 6x12 € für Bände, die nicht mal 50 Seiten lang sind, das ist schon sehr happig. Auch für eine Serie, die so toll ist wie Chroma. In Deutschland ist Chroma im Reprodukt Verlag erschienen und jedem, der die Sprache spricht, würde ich die französische Gesamtausgabe ans Herz legen.
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0: Und mein Name ist Kai Schmieding. Danke fürs Zuhören. Wünsche einen schönen Tag mit SR Kultur. Jetzt mit Doors, Mr. Los Angeles. Tschüss.

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1: Es ist 9 Uhr. Der mutmaßliche Amokfahrer von Leipzig soll heute vor den Haftrichter. Die Staatsanwaltschaft ermittelt wegen Mordes und versuchten Mordes. Bei der Tat gestern Nachmittag waren eine 63-jährige Frau und ein 77 Jahre alter Mann getötet worden. 3 weitere Menschen wurden schwer verletzt. Die Gesamtzahl der Verletzten ist noch nicht eindeutig klar. Für SR Info Arndt Groß.
2: Es gibt ein Hinweisportal der Polizei. Augenzeugen können Videos und Fotos der Tat hochladen. Der mutmaßliche Täter ist nach Polizeiangaben 33 Jahre alt und ist ein deutscher Staatsbürger und auch in Deutschland geboren. Die Bild-Zeitung meldet, dass der Mann als Boxtrainer aktiv war. Es gibt Hinweise darauf, dass der Mann erst vor kurzem aus der Psychiatrie entlassen worden war. Das meldet MDR investigativ. Die deutsche Presseagentur berichtet, dass der mutmaßliche Amokfahrer Polizei bekannt sei. Bisher geht die Polizei nicht davon aus, dass es sich um einen Anschlag handelt. Die Leipziger Innenstadt rund um die Fahrstrecke des Tatfahrzeugs ist in Teilen weiterhin gesperrt. Die Polizei sichert Spuren.
1: Bundesverkehrsminister Schnieder hat den Tankrabatt gegen Kritik verteidigt. Er sagte dem Redaktionsnetzwerk Deutschland, viele Menschen und bestimmte Branchen seien auf das Auto oder den LKW angewiesen und bräuchten Unterstützung. Schnieder hält auch eine Verlängerung der Maßnahme über den 30. Juni hinaus für möglich. Seit dem 1. Mai soll die Energiesteuersenkung den Liter Benzin und Diesel um knapp 17 Cent günstiger machen. ADAC und Bundeskartellamt bemängeln, dass die Preise an den Zapfsäulen nicht entsprechend sinken. Elektrogeräte mit Lithiumbatterien gehören nicht in den Hausmüll. Darauf haben Entsorgungsbetriebe wie die Zentrale Abfallwirtschaft Kaiserslautern ZAK noch einmal hingewiesen. Für SR Info Lars-Henrik Wacker.
3: Die Entsorgungsbranche zählt jährlich in ganz Deutschland über 10.000 Brände in Abfallverwertungsanlagen. Denn wenn Lithiumbatterien

0: heißt es von den Entsorgungsunternehmen.
1: Im Saarland hatte es erst in der Nacht zu gestern in einem Entsorgungsbetrieb in Wattgassen gebrannt. Die Ursache ist noch nicht geklärt. Der Betreiber teilte aber mit, dass häufig Lithium-Ionen-Akkus für solche Selbstentzündungen verantwortlich sind. Fälle von Tierhortung haben im Saarland in den letzten Jahren zugenommen. Das zeigt eine Antwort der Landesregierung auf eine Anfrage der CDU-Fraktion. Allein im vergangenen Jahr stellten die Behörden demnach 9 Fälle fest, so viele wie insgesamt zwischen 2015 und 2019. Saarlandweit waren laut Landesregierung in den vergangenen Jahren von der Hortung rund 1500 Tiere betroffen, unter ihnen viele Kleinsäuger, aber auch Hunde, Pferde und ein Esel. Diese Tiere leiden in der Regel unter den schlechten Haltungsbedingungen. Dazu zählen fehlende Hygiene, fehlende tierärztliche Kontrolle und fehlende Nahrung. Im Korruptionsprozess um den Bau des Saarbrücker Ludwigsparkstadions hat Ex-Baustellenmanager Welker sämtliche Vorwürfe der Staatsanwaltschaft zurückgewiesen. In einer Erklärung bezeichnete Welker die Anklagepunkte als frei erfunden. Dem mitangeklagten Bauunternehmer habe er keinerlei Aufträge beim Stadionbau zugeschanzt. Auch die massiven Probleme rund um die fehlende Drainage für den Rasen habe er nicht zu verantworten. Zu dem Vorwurf, dass er von dem Mitangeklagten mit 395.000 Euro bestochen worden sei, äußerte sich Welker zunächst nicht. Wie die hohe Summe Bargeld auf seinen Dachboden gelangen konnte, dazu wird er sich vermutlich übermorgen im Saarbrücker Landgericht äußern. Und das waren die Nachrichten mit Stefan Eising. 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
2: Heute Vormittag ist es bedeckt, die Sonne findet kaum eine Lücke. Zunächst bleibt es trocken, ab Mittag dann aber kommt von Frankreich her wieder Regen auf, der immer schauerartig verstärkt ist. Auch einzelne Gewitter sind nicht ausgeschlossen. Dabei werden heute noch einmal 14 Grad im Hochwald bis 18 Grad an der Saar erreicht. Morgen am Mittwoch zunächst oft freundlich mit Sonnenschein, später dann wieder mehr Wolken und am Nachmittag aufkommende Schauer, vereinzelt auch Gewitter bei Höchstwerten von 13 bis 17 Grad.
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2: Mit Maria Gutierrez. Guten Morgen und ganz herzlich willkommen. Ich freue mich, dass Sie eingeschaltet haben. Vielleicht ja auch zu unserem Urspiel ab 9:30. Die in Anführungsstrichen einfache Variante. Keine Collage mehr, sondern einfach nur der Beginn eines zu erratenden Musikstücks. Ich freue mich auf alle Ihre Anrufe. Und vielleicht bekommen Sie ja dann unsere sonnige SR Kulturtasse zugeschickt. Cat Atkinson. 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

0: Das Duo Art Deco Wien mit der Nummer 1 aus den 2 Romanzen von Elfriede André, einer schwedischen Komponistin und Frauenrechtlerin. Mit ihrem Lied Sunday Bloody Sunday katapultiert die Rockband U2 den Nordirland-Konflikt in die Popkultur. Als das Lied 1983 erscheint, liegt der echte Bloody Sunday allerdings schon 10 Jahre zurück. Ein Gewaltexzess in der nordirischen Stadt Derry, bei dem britische Soldaten 13 unbewaffnete Demonstranten erschossen haben. Aber auch in den frühen 80er Jahren hat der Konflikt nichts an Dramatik verloren, wozu damals auch die eiserne Lady Margaret Thatcher ihren Teil beiträgt. Zum Beispiel als Bobby Sands am 5. Mai 1981, also heute vor 45 Jahren, im Gefängnis stirbt.
1: The news spread through the Catholic areas. Whistles were blown and dustbin lids clanged.
2: Die Nachricht verbreitete sich am 5. Mai 1981 wie ein Lauffeuer in den katholischen Wohnvierteln in Belfast, berichtete damals das Fernsehen. Bobby Sands ist tot, verhungert im berüchtigten Mays-Gefängnis, weil er 66 Tage lang die Nahrung verweigert hatte. Trauernde strömten auf die Straße, protestierten mit Trillerpfeifen und schlugen Mülleimerdeckel auf den Asphalt. Manche murmelten Gebete. Doch die Wut über den Tod des IRA-Märtyrers Bobby Sands schlug schnell in Gewalt um. Bald flogen rund um die katholische Falls Road Brandbomben, Steine, Flaschen mit Säure. Brennende Barrikaden versperrten den Weg. Die britische Armee reagierte mit Gummigeschossen. Dass es in dieser Nacht in Belfast keine Toten gab, ist fast ein Wunder. IRA-Kämpfer Bobby Sands, der auch durch seine Gedichte und traurigen Lieder als Symbolfigur bekannt wurde, hatte wegen Waffenbesitzes im Gefängnis gesessen. Die britische Regierung hatte den IRA-Häftlingen den Status als politische Gefangene aberkannt, so durften sie etwa keine Zivilkleidung mehr tragen. Darauf ließen die Gefangenen ihre Zellen verdrecken, mit Urin und Kot. 3 Jahre lang hielten sie die sogenannten Dirty Protests durch. Dann wollten sie den Druck auf die Regierung mit Hungerstreiks erhöhen. Doch die damalige britische Premierministerin Margaret Thatcher blieb hart. Verbrechen bleibt Verbrechen, entschied die eiserne Lady.
3: Crime is crime is crime. It is not political, it is crime. And there can be no question of granting political status.
2: Es gibt überhaupt keinen Grund, den hungerstreikenden politischen Status zuzuerkennen. Im April 1981 wurde Bobby Sands in einem nordirischen Wahlkreis bei einer Nachwahl überraschend zum Parlamentsabgeordneten gewählt.
4: I declare that Bobby Sands has been duly elected to serve as a member for the third constituency.
2: Doch er durfte das Gefängnis nicht verlassen. Margaret Thatcher entschied stattdessen, dass Häftlinge künftig nicht mehr für politische Ämter kandidieren durften. Bobby Sands fiel ins Koma. Seine Mutter hatte ihm versprochen, dass sie ihn nicht künstlich ernähren lassen würde.
5: I love my son just like any other mother does. But I can't. They asked me not to and I've promised them.
2: Als der 27-jährige Bobby Sands in Belfast zu Grabe getragen wurde, säumten fast 100.000 Menschen die Straßen, ein Fünftel der katholischen Bevölkerung Nordirlands.
6: 6 masked IRA men flanked the coffin, which carried a tricolor and Bobby Sands' provisional emblems, a black beret and black gloves.
2: Flankiert wurde der Sarg, geschmückt mit der irischen Fahne und Sands' Kampfabzeichen, von 6 vermummten IRA-Kämpfern. Außer Sands hungerten sich noch 9 weitere Häftlinge zu Tode. Nach den Hungerstreiks tobte die Gewalt in Nordirland noch fast 2 Jahrzehnte lang weiter, bevor das Karfreitagsabkommen 1998 den Friedensprozess einleitete. Und doch hatten die Hungerstreiks auch positive Auswirkungen, analysiert der Konfliktforscher John Bew vom King's College in London rückblickend.
7: The IRA were in a mass.
8: Die IRA war ziemlich am Ende, als die Hungerstreiks losgingen. Politisch hatte sie keinen Einfluss und militärisch hatten die Briten sie sehr gut im Griff. Die Hungerstreiks sorgten für Aufmerksamkeit, neuen Zulauf und viel internationale Unterstützung aus den USA. Das gab der IRA schließlich die Möglichkeit, einen politischen Weg einzuschlagen. Und das war für Nordirland keine schlechte Sache.
7: Which ultimately is no bad thing. In Northern Ireland, it was good they developed a political path.
0: SR Kultur mit dem Zeitwort. Heute zum 5. Mai 1981. Bobby Sands stirbt mit 27 Jahren im Gefängnis nach einem Hungerstreik.

Fresh Creation hieß diese Musik von Paul Reeves. Und jetzt die Band Erdmöbel aus Köln kommt sie. Erdmöbel, ja, im alten DDR-Sprachgebrauch war das der Name für den Sarg. Und wie hat die Band aus Köln es erklärt? Wir versuchen uns mit Dingen zu beschäftigen, die es in der Realität schon gibt und die meistens nicht besonders schön sind. Trotzdem versuchen wir, etwas Schönes daraus zu machen. Sie haben ein ganzes Nummer-1-Hit-Album herausgebracht, wo sie Nummer-1-Hits gecovert haben. Wie diesen hier. Den Nirvana-Cover Smells Like Teen Spirit wird bei Erdmöbel zu Riecht wie Teen Spirit.

0: Georgis Osokins mit einem Klavierstück von Arvo Pärt für Anna Maria.
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0: Und wir gehen in die erste Runde heute unseres Urspiels, damit Sie unsere sonnengelbe SR Kulturtasse zugeschickt bekommen können, wenn Sie erraten, was ich Ihnen hier anspiele, und mich anrufen. 0681 65 100. Hier also unser kleiner Anfang. Wenn Sie eine Idee haben, ich warte auf Ihre Anrufe und freue mich auf jeden einzelnen.

0: Musik komponiert fürs Fernsehen. Rolf Kent hat die Musik, die Titelmelodie zur Fernsehserie Dexter komponiert.
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0: Meine erste Kandidatin heute Morgen kommt aus Walldorf, Baden. Frau Nagel, Sonja Nagel, guten Morgen.
2: Guten Morgen, Frau Gutierrez.
0: Eine eifrige Mitspielerin.
2: Ja.
0: Und?
2: Ich habe schon viele Tassen im Schrank.
0: Psst, psst. Vielleicht kommt ja heute eine dazu, aber erzählen Sie mir doch, Sie waren auf Luthers Spuren unterwegs.
2: Ja, ich war Anfang April auf Luthers Spuren unterwegs. 6 Tage lang haben wir verfolgt, wo er gelehrt und gearbeitet hat. Und das ging also von Eisenach über Erfurt, Weimar, Naumburg, Wittenberg und Eisleben. Das war hochinteressant und ich habe dann nach dem Nachhausekommen gleich noch das Melanchthonhaus in Bretten besucht, um das Ganze rund zu machen. Denn das war ja ein sehr enger Freund von Luther, der Philipp Melanchthon. Ja, also ich bin ganz schlau zurückgekommen.
0: Haben Sie den Mann näher kennengelernt, Luther, also als Menschen?
2: Ja. Ja, also es war eine Bildungsreise. Es wurde uns sehr viel näher gebracht und ich habe auch die DVD aus dem Jahr Anfang 2003 oder so ist das, Luther, und das hat dann also alles ein rundes Bild ergeben.
0: Wahnsinn, Frau Nagel.
2: Ja.
0: Jetzt möchte ich wissen, ob Sie wieder eine Tasse zugeschickt bekommen.
2: Ja,
0: ich spiele noch mal den kurzen Anfang vor.
2: Okay. Ich meine, es ist Sorry, Suzanne von den Hollies. Oh, schade.
0: Nein, leider nicht.
2: Ja, dann fehlt mir eine Tasse im Schrank.
0: Immer wieder mitspielen, dann kommt sie wieder.
2: Okay, melde mich wieder.
0: Frau Nagel, herzliche Grüße nach Walldorf in Baden.
2: Ja,
0: und viele schöne weitere Bildungsreisen wünsche ich Ihnen.
2: Ja, danke. Und ich bin gespannt auf die Auflösung.
0: Ja.
2: Also bis zum nächsten Mal. Tschüss.
0: Tschüss. Ja, und wenn Sie mitspielen möchten, um 9:45 geht's in die nächste Runde und ich freue mich dann schon auf alle Ihre Ratevorschläge oder auch Ihr Wissen.
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Anne Jimmeley und der Song You're Free to Go aus ihrem neuen Album. Wir feiern jetzt den 75. Geburtstag von Cyprien Cazaris. Der Pianist ist im Saarland vor allen Dingen bekannt, weil er über Jahrzehnte lang das Musikfestival von Echternach in Luxemburg geleitet hat. Er ist eben an einem 5. Mai zur Welt gekommen, und zwar in Marseille als Sohn zypriotischer Eltern 1951, ist aber dann in Kamerun aufgewachsen und hat dort bereits mit 4 Jahren Klavierunterricht bekommen. Ein sehr vielschichtiger Pianist vor allen Dingen, aber auch Komponist, Philosoph, Archivar, Musikclown, Zeitreisender und Scientologe. All dies. Und die FAZ hat ihn mal einen Virtuose mit Spleen genannt. Aber natürlich immer der Virtuose. Wir erleben ihn hier mit dem Gewandhausorchester Leipzig unter der Leitung von Kurt Masur mit dem Finalsatz aus dem 2. Klavierkonzert von Felix Mendelssohn Bartholdy. Cyprien Cazaris, heute zum 75.

Die Saarbrücker Band Me in the Forest und Love is All We Need. SR Kultur, 9:05 ist es. Mark Knopfler und James Taylor gemeinsam. Sailing to Philadelphia.

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1: Es ist 10 Uhr. Die Lage in der Straße von Hormuz bleibt unübersichtlich und der Ton zwischen den USA und dem Iran wird rauer. US-Präsident Trump drohte dem Regime in Teheran erneut mit, so wörtlich, Vernichtung. Im Gegenzug warnte der iranische Außenminister Araghchi die USA und die Vereinigten Arabischen Emirate vor einer weiteren Eskalation. In den Emiraten war gestern durch iranische Angriffe eine Ölanlage in Brand geraten. Für SR Info Uwe Lüb.
2: Das Regime in Teheran behauptet, der Angriff sei nicht geplant gewesen. Vielmehr habe man auf den Bruch der Blockade der Straße von Hormuz reagiert. Die USA versuchen seit gestern in der Straße von Hormuz wieder freie Schifffahrt zu ermöglichen. Nach Beginn der sogenannten Operation Freiheit der USA ist es zu wechselseitigem Beschuss gekommen. Die USA sprechen von ersten Schiffen, die durch die Meerenge gelangt seien. Iran behauptet, US-Schiffe seien zur Umkehr gezwungen worden. Das Regime in Teheran wirft den USA vor, nicht wie behauptet Schnellboote der Revolutionsgarde, sondern zivile Boote versenkt zu haben.
1: Im Ukraine-Krieg hat die Regierung in Kiew eine einseitige Waffenruhe ausgerufen. Sie soll laut Präsident Selenskyj schon ab der kommenden Nacht gelten. Ein Enddatum nannte er nicht. Die Ukraine reagiert damit auf die einseitige Waffenruhe, die Russland gestern Abend angekündigt hatte, und zwar für den 8. und 9. Mai. Dann feiert Russland traditionell den Sieg über Nazi-Deutschland. Das Verteidigungsministerium in Moskau drohte der Ukraine mit Angriffen auf die Hauptstadt Kiew, sollte die Feuerpause nicht eingehalten werden. In Zentralchina hat es eine schwere Explosion in einer Feuerwerksfabrik gegeben. Wie Staatsmedien berichten, wurden dabei mindestens 21 Menschen getötet und mehr als 60 weitere verletzt. Wie es zu dem Unglück kam, wird noch geprüft. Die Polizei hat den Berichten zufolge einen Verantwortlichen des Unternehmens festgenommen. Der mutmaßliche Amokfahrer von Leipzig soll heute vor den Haftrichter. Die Staatsanwaltschaft ermittelt wegen Mordes und versuchten Mordes. Bei der Tat gestern Nachmittag waren eine 63-jährige Frau und ein 77 Jahre alter Mann getötet worden. Drei weitere Menschen wurden schwer verletzt. Die Gesamtzahl der Verletzten ist noch nicht eindeutig klar. Der mutmaßliche Täter, ein 33-jähriger Deutscher, war nach MDR-Informationen

0: Schülerinnen und Schüler teilweise direkt antisemitisch angefeindet worden. Daneben sei von einer hohen Dunkelziffer auszugehen. Die saarländische Recherche- und Informationsstelle erklärte, insgesamt hätten sich die antisemitischen Vorfälle seit dem Angriff der Hamas auf Israel am 7. Oktober 2023 auf einem erhöhten Niveau stabilisiert. Fälle von Tierhortung haben im Saarland in den letzten Jahren zugenommen. Das zeigt eine Antwort der Landesregierung auf eine Anfrage der CDU-Fraktion. SR-Reporter Patrick Wirmer.
1: 9 Fälle von sogenanntem Animal Hoarding stellten die Behörden im vergangenen Jahr fest. Das ist ein neuer Rekord und so viele Fälle wie insgesamt zwischen 2015 und 2019. Im Saarland waren in den vergangenen Jahren davon rund 1500 Tiere betroffen. Die Hälfte davon waren sogenannte Kleinsäuger, aber auch mehr als 500 Hunde, 85 Pferde und Ponys und ein Esel. Hintergrund der Sammelwut seien laut Tierschutzbund oft psychische Erkrankungen und Vereinsamung der betroffenen Tierhalter. Dies führe schnell zu Überforderung. Die Tiere von Hordern leiden in der Regel unter schlechten Haltungsbedingungen wie fehlender hygienischer Mindeststandards oder fehlender Nahrung.
0: Und das waren die Nachrichten mit Stefan Eising. 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
2: Heute Vormittag ist es wolkig, die Sonne findet kaum durch die dicken Wolken durch. Zunächst ist es trocken, aber ab dem Mittag kommt es von Frankreich her zu Regen, der immer wieder schauerartig sein kann. Und auch einzelne Gewitter sind dabei. Temperaturen heute 14 Grad in Freising, 16 Grad in Lebach, 18 Grad noch in Saarwellingen. Morgen am Mittwoch zunächst oft freundlich mit Sonnenschein, später dann wieder mehr Wolken und am Nachmittag aufkommende Schauer, vereinzelt eben auch mit Gewittern. Bei Höchstwerten morgen von 13 bis 17 Grad.
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2: Mit Maria Gutierrez. Hallo und herzlich willkommen. Wir spielen wieder in circa 8 Minuten. Und ich freue mich, wenn Sie anrufen. Ein kleines Stück Musik, vorhin noch nicht erraten. Sie bekommen noch einmal die Möglichkeit, unsere wunderbare Tasse zugeschickt zu bekommen. Und wir beginnen jetzt mit Juba, der dritte Satz aus der dritten Sinfonie der afroamerikanischen Komponistin Florence Price mit dem ORF Radiosinfonieorchester Wien.

0: Dota und Fanny van Dannen mit der Großstadtliebe, ein Text der Dichterin Mascha Kaleko.
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0: Es geht in die nächste Runde, unsere Frühlings-SR-Tasse zugeschickt zu bekommen und mich anzurufen, 0681 65 100, wenn Sie wissen, was das hier für ein kleiner Anfang ist. Na? Wenn Sie wissen oder auch nicht, raten möchten, jeder ist willkommen. Ich freue mich auf jeden Anrufer.

0: Black Swan, der schwarze Schwan von Bright Sheng mit dem Seattle Symphony Orchestra.
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0: Und ich spiele jetzt mit Barbara Ulm aus Saarbrücken. Guten Morgen.
2: Einen wunderschönen guten Morgen.
0: Sie sind spieleverrückt. Das weiß ich, weil wir schon einmal über Spiele gesprochen haben. Und Sie spielen gerade mit Ihrem Mann am Tisch Rummikub. Und ich habe nachgeguckt, ich habe das auch schon mal gespielt.
2: Genau, das sind entweder fortlaufende Reihen oder eben stehende. Also 666 oder 3456. Und jeder hat 12 solcher kleinen Plättchen auf seinem Regal. Und dann zieht man oder man legt was raus. Und ja, wer zuletzt die letzte Karte oder Plättchen abgibt, hat gewonnen.
0: Ja, das ist.
2: Jetzt hat gerade mein Mann gewonnen.
0: Ach, Mist. Dann drücke ich Ihnen jetzt mal die Daumen, dass Sie unser Spiel gewinnen.
2: Ja.
0: Und spiele Ihnen noch einmal den Titel kurz an.
2: Ja.
0: Frau Ulm, was steckt dahinter?
2: Ich habe es schon per WhatsApp geschrieben. Ich denke, es ist Michael Bublé mit Everything.
0: Richtig, gewonnen. Ein Spiel gewonnen heute Morgen. Und natürlich unsere
2: super.
0: Wunderbare Tasse bekommen Sie zugeschickt. Frau Ulm, dann wünsche ich Ihnen weiterhin noch einen schönen Tag.
2: Ja, auf jeden Fall.
0: Spielen Sie noch weiter. Also bei Regenwetter ist das ja mit das Schönste.
2: Ja, lesen, spielen, ja. Oder auch mal rausgehen, wenn es nicht gerade nieselt.
0: Genau, genau. Einen schönen Tag Ihnen, Frau Ulm.
2: Und
0: danke fürs Mitspielen.
2: Bis dann. Tschüss.
0: Ja. Und wir spielen um 20 vor 12 mit der nächsten Musik.
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0: Und jetzt hören wir uns an diesen Titel Everything von Michael Bublé. Wie hat er dazu gesagt? Er schrieb das Lied über das große Glück wahrer Liebe, aber gleichzeitig wollte er ein Statement zur Welt abgeben. Wir leben in wirklich verrückten Zeiten und ich wollte sagen, dass egal was passiert, diese Person in meinem Leben, das ist, was es wirklich lebenswert macht. Michael Bublé hier mit Everything.

Ukulele Death Squad nennt sich diese Band aus Melbourne. Kiwi, das ist der Ruf in der australischen Wildnis, im Outback, im Busch. Und die Australier kommen am 28. Juli nach Heidelberg und spielen ihre Musik. Wie nennen sie sich? Selbstbewusst die gefährlichste Ukulele-Band der Welt. Naja, wenn man weiß, Ukulele, diese winzigen Gitarren, kann es nicht ganz so gefährlich sein. Viel Musik jetzt auf Gitarren gespielt. Filmmusik von Max Steiner zu dem Film A Summer Place, die Sommerinsel aus dem Jahr 1959 mit Greg Nestor und William Cunningham.

0: 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Kaum ein Autor hat sich so intensiv mit der deutschen Novemberrevolution von 1918 befasst wie Klaus Gietinger. Ergebnis sind ein halbes Dutzend Bücher, die immer neue Aspekte dieses Jahrhundertsereignisses erschließen. Doch in seinem Archiv liegen noch viele Schätze. Ein Teil dieser Dokumente gehen nun in einen Roman ein, dessen Handlungsstränge tatsächlich über 90% belegbar sind. Erdacht sind nur die beiden Hauptpersonen. Der Roman Tote auf Urlaub taucht ein ins unruhige Berlin des Jahres 1919, kurz nach der Novemberrevolution, die das Ende des Kaiserreichs bringt. Der konservative Kriminalkommissar Richard Brinkmann und die mit revolutionären Ideen sympathisierende Kriminalassistentin Clara Reichelt ermitteln in einem der spektakulärsten Doppelmorde der deutschen Geschichte. Eben dem Mord an Rosa Luxemburg und Karl Liebknecht. Und heute Abend stellt Klaus Gietinger seinen Roman Tote auf Urlaub zusammen mit der saarländischen Schauspielerin Sophie Rossfeld im Café Kosmos in Saarbrücken vor. Mein Kollege Kai Schmieding hat heute Morgen auf SR Kultur mit dem Autor gesprochen.
1: Ich habe schon vor über 30 Jahren eben ein Sachbuch dazu geschrieben. Eine Leiche im Landwehrkanal heißt es, die Ermordung Rosa Luxemburgs. Und das war relativ erfolgreich, ist auch ins Englische übersetzt worden. Und ich wollte das halt auch mal noch etwas emotionaler erzählen, die ganze Geschichte. Und dadurch kann man mehr erzählen, als sagen wir, sich mit dem Sachverhalt zu beschäftigen. Ich habe da vor über 30 Jahren recherchiert und wieder recherchiert, auch im Bundesarchiv, im Militärarchiv. Und diese ganzen Recherchen, die wollte ich halt auch mal in eine spannende, super spannende Geschichte packen.
2: Welches neue Licht wirft es möglicherweise auf ein historisches Kapitel wie die Anfänge der Demokratie in Deutschland?
1: Es führt ja eine Spur nach oben, nach ziemlich ganz nach oben, ja. Und da rate ich jetzt natürlich noch nicht, wohin diese Spur genau führt. Aber da gab es eben mal Zusammenhänge bis in die politische Führung hinein, ja.
2: Die Sie an dieser Stelle jetzt aber nicht nochmal erzählen, um die Pointe des Buches nicht vorwegzunehmen.
1: Ja, genau. Ja, also am Schluss geht das Buch auch etwas weg von der Geschichte, sondern formt sie sozusagen neu. Aber es empfiehlt sich trotzdem jetzt nicht gleich den Schluss zu lesen.
0: Klaus Gietinger zu seinem Roman Tote auf Urlaub, erschienen bei der Buchmacherei. Heute Abend die Buchvorstellung mit Lesung zusammen mit der saarländischen Schauspielerin Sophie Rossfeld kommt Klaus Gietinger ins Café Kosmos in Saarbrücken um 19 Uhr.

Frank-Peter Zimmermann, Violine und das Kammerorchester des Bayerischen Rundfunks, mit dem zweiten Satz aus dem Violinkonzert D-Dur Köchelverzeichnis 211 von Wolfgang Amadeus Mozart. Asha heißt eigentlich Bukola Elimide, eine französisch-nigerianische Musikerin. Und auf Yoruba bedeutet Asha nämlich kleiner Falke. Hier singt sie von ihrer Situation.

Tom, Odell und Parties. Und jetzt die allererste Sinfonie von Ludwig van Beethoven. Den dritten Satz daraus mit dem Chamber Orchestra of Europe unter Nicolas Anoncourt. Er war aus Bonn nach Wien gekommen, um bei Mozart Unterricht zu nehmen. Aber der starb viel zu früh. Und dennoch, sagt Graf Waldstein, habe Beethoven Mozarts Geist aus Haydns Händen erhalten. Und genau das hört man diesem Werk hier an.

Beethoven, der dritte Satz aus seiner allerersten Sinfonie mit dem Chamber Orchestra of Europe. Clarence Bucaro bis zu den 11 Uhr Nachrichten. Living Yesterday. Bucaro.

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1: 11 Uhr. Seit dem 1. Mai geltende Tankrabatt der Bundesregierung kommt offenbar weiterhin nicht vollständig bei den Verbrauchern an. Wie aus einer Untersuchung des IFO-Instituts hervorgeht, haben die Tankstellen in den ersten 3 Tagen von den 17 Cent Steuersenkung je Liter Diesel durchschnittlich lediglich 4 Cent weitergegeben. Beim Superbenzin waren es demnach durchschnittlich 12 von 17 Cent. Der CDU-Abgeordnete Müller geht davon aus, dass der Tankrabatt nach 2 Monaten nicht verlängert wird. Maximilian Ulrich für SR Info.
2: Der CDU-Abgeordnete Sepp Müller geht davon aus, dass wir uns eine ganze Weile auf 2 Euro pro Liter an den Tankstellen einstellen müssen. Müller ist Chef der Spritpreis-Taskforce der Bundesregierung. Für ihn sei klar, dass der Tankrabatt am 30. Juni endet, weil man nicht mit unendlich Steuergeld alle Probleme dieser Welt lösen könne, sagte Müller im ARD-Morgenmagazin. Die Steuersenkungen im Mai und Juni kosten rund 1,6 Milliarden Euro Steuergeld und sollen einen Liter Benzin oder Diesel um 17 Cent günstiger machen.
1: Im Konflikt um die Straße von Hormus wird der Ton zwischen dem Iran und der USA und den USA wieder rauer. Der iranische Parlamentspräsident Ghalibaf drohte den USA mit einem weiteren militärischen Vorgehen. Die Armee des Iran habe mit den Angriffen noch nicht einmal begonnen. Das US-Militär versucht seit gestern, in der Straße von Hormus wieder freie Schifffahrt zu ermöglichen. Bei einem iranischen Angriff auf die Arabischen Emirate war gestern eine Ölanlage in Brand geraten. Das Regime in Teheran erklärte, der Angriff sei nicht geplant gewesen, vielmehr habe man auf den Bruch der Blockade der Straße von Hormus reagiert. Die 6 saarländischen Sparkassen haben das vergangene Geschäftsjahr mit einem Überschuss von rund 29 Millionen Euro abgeschlossen. Trotz anspruchsvollem Umfeld wuchsen die Privat- und Firmenkreditvergaben sowie das Wertpapiergeschäft. Das hat der Sparkassenverband Saar auf seiner Jahrespressekonferenz mitgeteilt. SR-Info-Reporter Peter Sauer.
3: Beim Eigenheim und der Geldanlage hat laut Zahlen der Sparkassen offenbar bei vielen Kunden ein Umdenken stattgefunden. Demnach stiegen die Wertpapierverkäufe sprunghaft an um 160% im Vergleich zum Vorjahr. Der Anteil klassischer Sparanlagen nahm weiter ab. Die Darlehenszusagen im Wohnungsbau wuchsen laut Sparkassenverband im vergangenen Jahr insgesamt um rund ein Fünftel auf 1,3 Milliarden Euro. Im Fokus der Kunden dabei ganz klar Bestandsimmobilien, für die Kredite von rund 1,1 Milliarden Euro gewährt wurden, eine Zunahme um gut 25%. Neubaukredite gingen hingegen um knapp 17% zurück.
1: Im Saarland haben in den vergangenen Jahren die Fälle von krankhaftem Sammeln von Tieren zugenommen, das sogenannte Tierhorten. Das geht aus einer Antwort der Landesregierung auf eine Anfrage der CDU-Fraktion hervor. Demnach stellten

0: Pfarreien zunächst klären, welche Gebäude künftig vom Bistum Trier gefördert würden. Die Entscheidungen träfen die Kirchengemeinden vor Ort und legten sie dem Bistum vor. Zum Bistum Trier gehören rund 1,1 Millionen Katholiken im Saarland und in Rheinland-Pfalz. Und das waren die Nachrichten mit Vido Wittekind. 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
1: Heute Vormittag ist es bedeckt. Kaum findet die Sonne eine Lücke durch die dicken Wolken. Es ist zunächst trocken, aber ab dem Mittag kommt von Frankreich her wieder Regen auf und er kann auch schauerartig verstärkt sein und einzelne Gewitter mit sich bringen. Dabei werden noch einmal 14 Grad im Hochwald bis 18 Grad an der Saar erreicht. Morgen kühler am Donnerstag. Am Mittwochmorgen zunächst freundlich, dann mehr Wolken bis 17 Grad, wieder aufkommende Schauer am Nachmittag. Und am Donnerstag dann kühler mit 16 Grad nur noch, vereinzelt Regen. Am Freitag aber schon wieder wärmer bis 20 Grad mit einem Wechsel aus Sonne und Wolken und am Samstag sogar bis 24 Grad.
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1: Mit Maria Gutierrez. Guten Morgen und willkommen. Wir haben um circa 20 nach das Album der Woche für Sie heute am Dienstag. Alex Toucourt und Tobogan, ein Künstler aus Lothringen mit einem Frühlingsalbum, wie Jochen Erdmenger uns nachher erklären wird. Und wir beginnen hier mit der Ouvertüre zur Oper Orpheus und Eurydike von Christoph Willibald Gluck.

The Kooks all over the world. Und jetzt Jamie Cullum, Don't Stop the Music. Am 11. Juli ist er bei Jazz Open Stuttgart live auf dem Schlossplatz zu sehen mit Joss Stone, Jamie Cullum.

0: Der zweite Satz aus den Airborne Dances von Oliver Davis. Der Frühling startet durch und wir wollen es ihm gleich tun. Fehlt nur noch der passende Soundtrack dazu. Voilà, Alex Tukur, Liedermacher aus Lothringen und sein neues Album Toboggan. Dabei sind die 11 Titel des Albums nicht einfach nur Gute-Laune-Hits, sondern aus jedem Chanson strahlt die Zuversicht durch, dass wir alle unseren Platz finden werden im Leben und dass jedem Anfang, naja, Sie wissen schon, Jochen Erdmenger nimmt uns mit auf die Reise nach Toboggan.
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0: Mit offenen Armen werden wir empfangen. Große Gesten, Emotionen, das gehört vom ersten Track an zur musikalischen Farbpalette von Alex Tukur. Wirf all den bleiernen Ballast ab, mit dem du durchs Leben gehst, egal wohin es geht, egal wie lang die Reise dauert, den Kopf haben wir voller Gesänge, die wir nicht länger einsperren können. So singt Tukur frei übersetzt gleich im Eröffnungsstück Nos Rêves. Klar, Selbstbefreiungslyrik wie diese haben wir sicher schon oft gehört, aber ist nicht auch viel Wahres dran?
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Toboggan ist ein Album zum Zuhören. Die Worte zählen. In den 11 Songs balanciert Alex Tukur poetisch mit Kindheitserinnerungen. Wenn er den Schulweg mit der Mutter nochmal musikalisch beschreitet und die Nestwärme vergangener Tage wieder aufleben lässt. Er hat ein Herz für die, die irgendwie nicht mithalten können und denen nicht so recht gelingen will in unserer Leistungsgesellschaft. Und er blickt, kritisch-satirisch, auf die Copy-Paste-Mentalität der Gegenwart, die wenig Originelles und Unverwechselbares hervorbringt und mit der die Möchtegern-Celebrities auf Social Media ins Rampenlicht drängen. Doch der Grundton bleibt dabei immer sanft, nie bissig. Stilistisch ist Tukur wandlungsfähig bis hin zum locker hippen Sprechgesang.

0: Keine Frage, Alex Tukur will uns gefallen. Der ein oder andere Ohrwurm schleicht sich beim Hören von Toboggan ein. Mit diesem Kunstwort beschreibt der Musiker die Bewegung, die seine Songs nachzeichnen. Diese Rutschpartie, das Hin und Her, das Auf und Ab des Lebens zwischen kindlichem Taumel und erwachsener Reflexion. Nicht umsonst ziert eine Rutsche auch das Cover der Platte. Und auch wenn's mal arg melancholisch wird, Tukur hat den Blick immer nach vorne gerichtet. Das liegt auch an den geschmeidigen Wendungen, den Gleichklängen, die das Französische immer wieder anreicht, anders als das Deutsche. Das macht dieses Album so einladend. Hier ist einfach mehr Bisou statt Handschlag. Tukurs Geschichten bleiben so immer im Fluss. Auf zu neuen Ufern.
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Producers, Stay Elaine. Und jetzt Filmmusik von Abel Koschenowski zu Shakespeares Romeo und Julia in der Verfilmung aus dem Jahr 2013 mit Hayley Steinfeld als Julia. Gillian Fellows von Downton Abbey hat das Drehbuch verfasst. Und hier ist die Musik.

0: Luisa Specht vom Werden.
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0: Eine neue Runde, die letzte für heute, wenn Sie unsere herrliche SR Kulturtasse zugeschickt bekommen möchten und erraten, was ich Ihnen hier vorspiele und mich dann anrufen. 0681 65 100. Hier also das neue Rätsel. Wenig Töne, aber vielleicht ist ja einer unter Ihnen oder eine, die es genau wissen und oder auch nicht raten möchten, auch möglich. Anrufen 0681 65 100.

0: Tony Dessert, Kiss, ein Song von Prince.
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0: Meine Kandidatin heißt Doris Berensno und kommt aus Saint Louis. Hallo Frau No.
2: Hallo.
0: Berensno, natürlich. Ich habe auch einen schwierigen Namen, da bin ich auch einiges gewöhnt.
2: Ja, man hört auch beides, ja, ja.
0: Sie lieben klassische Musik, wie kommt das?
2: Ja, ich bin auch Mitglied bei euch bei der DAP, Deutsche Radiophilharmonie, und irgendwann ab dem 15., 16. Lebensjahr war Rock und Rockmusik nicht mehr so angesagt, da habe ich mich auf Klassik spezialisiert. Ich habe auch Leonard Bernstein mal persönlich kennengelernt.
0: Oh, wow.
2: Ja, ja, war schon, ja, wie gesagt, bei den Musikfestspielen habe ich mitgegründet, Mitglied Nummer 33, dann bei euch, Deutsche Radiophilharmonie, also ja.
0: Sehr gut, sehr gut. Finde ich toll.
2: Ja.
0: Dann haben Sie vielleicht das erkannt, was ich Ihnen jetzt noch mal kurz anspiele.
2: Ja, okay.
0: Ist nur ganz kurz, aber...
2: Ja, Jacques Offenbach, Orpheus aus der Unterwelt.
0: Der Cancan, richtig.
2: Ja. Ja.
0: Sie kennen Ihre Klassik-Hits.
2: Ja, na, sagen wir mal, nicht alles. Man kann ja nicht alles wissen. Das ist, wenn man selbst kein Instrument spielt, ist das ja oftmals eine Sache der Liebhaberei. Der eine liebt eben Mozart, der andere, ja, es ist einfach so im Leben. Ist gut, dass wir alle so verschiedene Geschmäcker haben.
0: Frau Doris Berensno, ja. Sie haben es erraten. Sie bekommen unsere Tasse geschickt und ich bedanke mich sehr herzlich,
2: gerne,
0: dass Sie mitgemacht haben und wünsche Ihnen noch viele schöne Konzerte und heute einen schönen Tag.
2: Ja, Ihnen auch. Ja. Ja. Suchen Sie meine Adresse noch.
0: Ja, bleiben Sie einfach dran.
2: Ja,
0: ich sage jetzt noch den Cancan natürlich an, den wir spielen.
2: Ja. Okay, bis dann. Tschüss.
0: Tschüss. Ja. Und morgen um 9.30 Uhr geht es weiter mit unserem Urspiel.
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0: Und den Cancan von Jacques Offenbach aus Orpheus in der Unterwelt, den hören wir uns natürlich an. Orpheus vom Höllengott Pluto um seine Frau Eurydike beraubt, steigt hinab in die Unterwelt, um sie zu befreien. Und dort angekommen fordert er vor versammelter Schar der Götter seine Frau zurück. In eben dieser Szene ist der Cancan ursprünglich als Galopp, Infernal, zu Deutsch Höllengalopp, anzusiedeln. Und hier ist er.

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1: 12 Uhr. Bei der saarländischen Landtagswahl im kommenden Jahr soll für die FDP Jorgo Chatzimarkakis auf Platz 1 der Landesliste kandidieren. Das hat der Landesvorstand beschlossen. SR Info-Reporter Christian Leistenschneider.
2: Chatzimarkakis, der von 2002 bis 2010 Generalsekretär der Liberalen im Saarland und 10 Jahre lang Mitglied des EU-Parlamentes war, war erst Anfang des Jahres wieder in die FDP eingetreten. Er hatte die Partei 2014 wegen ihrer Europapolitik verlassen und in Griechenland eine Partei gegründet. Später war er 7 Jahre lang Landesvorsitzender der ÖDP im Saarland. In Chatzimarkakis sehe der Landesvorstand einen erfahrenen Politiker mit europäischem Profil und klarer liberaler Handschrift, teilte die Saar-FDP in einer Pressemitteilung mit. Die FDP-Landesvorsitzende Hieserich Peter soll demnach auf Platz 2 der Landesliste gesetzt werden. Bestätigt werden soll das auf einer Landesvertreterversammlung, die für den Juni geplant ist.
1: Der seit dem 1. Mai geltende Tankrabatt der Bundesregierung kommt offenbar weiterhin nicht vollständig bei den Verbrauchern an. Wie aus einer Untersuchung des IFO-Instituts hervorgeht, haben die Tankstellen in den ersten 3 Tagen von den 17 Cent Steuersenkung je Liter Diesel durchschnittlich lediglich 4 Cent weitergegeben. Beim Superbenzin waren es demnach durchschnittlich 12 von 17 Cent. Der CDU-Abgeordnete Müller geht davon aus, dass der Tankrabatt nach 2 Monaten nicht verlängert wird. Als Begründung führte er in der ARD die rund 1,6 Milliarden Steuergelder an, die dafür aufgewendet werden müssen. Nach neuen Spannungen zwischen den USA und dem Iran ruft Pakistan zur Zurückhaltung auf. Premierminister Sharif forderte, dass die Waffenruhe respektiert wird. Außerdem verurteilte er iranische Raketen- und Drohnenangriffe auf die Vereinigten Arabischen Emirate. Moritz Behrendt für SR Info.
3: Am Abend veröffentlichte das Verteidigungsministerium der Vereinigten Arabischen Emirate eine Bilanz der jüngsten iranischen Angriffe. 3 Marschflugkörper, 12 ballistische Raketen und 4 Drohnen seien von der Luftabwehr abgefangen worden. Ein Drohnenangriff richtete jedoch Schaden an. Eine Ölanlage im Hafen von Fujairah geriet in Brand. 3 indische Arbeiter wurden verletzt. Der Hafen hat für die Emirate große strategische und wirtschaftliche Bedeutung. Über ihn können die Emirate Öl exportieren, ohne den Rohstoff durch die Straße von Hormuz transportieren zu müssen. Experten gehen davon aus, dass der Iran gezielt die Emirate angegriffen hat, weil sich das Land deutlicher an die Seite der USA gestellt hat als andere Golfstaaten und weil es zudem durch eine strategische Partnerschaft mit Israel verbunden ist.
1: Bei dem tödlichen Hantavirus-Ausbruch auf einem Kreuzfahrtschiff im Atlantik hat es offenbar eine Übertragung des Erregers von Mensch zu Mensch gegeben. Die Weltgesundheitsorganisation WHO geht nach eigenen Angaben von einer Ansteckung bei einem sehr engen Kontakt zwischen 2 Menschen aus. Eine Mensch-zu-Mensch-Übertragung des Hantavirus ist nach Expertenansicht sehr selten. Nach Angaben der WHO wurden inzwischen 7 mutmaßliche Fälle auf dem Kreuzfahrtschiff registriert, darunter sind 3 Tote und eine schwer erkrankte Person. Die 6 saarländischen Sparkassen haben das vergangene Geschäftsjahr mit einem Überschuss von rund 29 Millionen Euro abgeschlossen. Das hat der Sparkassenverband aus seiner Jahrespressekonferenz mitgeteilt. Demnach wurden im vergangenen Jahr mehr Privat- und Firmenkredite vergeben. Auch mehr Wertpapiere wurden verkauft. Wie es weiter heißt,

0: Auch ab dem Mittag Regen und lokale Gewitter bei Höchstwerten von 14 bis 18 Grad. Morgen am Mittwoch zunächst freundlich mit Sonnenschein, später dann wieder mehr Wolken und am Nachmittag wieder aufkommende Schauer, vereinzelt auch Gewitter. Höchstwerte morgen 13 bis 17 Grad.
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0: Ich bin Maria Gutierrez. Hallo und herzlich willkommen jetzt zu The Autumn Defense, This Thing That I've Found.

Freda ist sich sicher, dass Michel anrufen wird. Grigoraș Dinicu war ein rumänischer Geiger und Komponist, 1949 gestorben. Jascha Heifetz hat ihn als den besten Geiger bezeichnet, den er jemals gehört habe. Und er hat ein Stipendium bekommen für die Wiener Musikuniversität, wurde aber nicht zugelassen, weil er ein Roma war. Das hat er wohl nie vergessen. Er starb 1949, hat gespielt nicht nur auf Konzertbühnen, sondern auch immer in Hotels, Restaurants, Cafés, wollte die Musik ganz nah zu den Menschen bringen. Berühmt sind seine Stunden. Hier die Stunde des Monats März mit Leli Christea.

0: 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Nach der mutmaßlichen Amokfahrt in Leipzig mit 2 Todesopfern und zahlreichen Verletzten soll der Fahrer des Autos heute einem Haftrichter vorgeführt werden. Die Staatsanwaltschaft ermittelt wegen Mordes und versuchten Mordes. Der mutmaßliche Täter hatte sich gestern widerstandslos festnehmen lassen. Arndt Groß.
1: Der mutmaßliche Täter ist nach Polizeiangaben 33 Jahre alt und ist ein deutscher Staatsbürger und auch in Deutschland geboren. Die Bild-Zeitung meldet, dass der Mann als Boxtrainer aktiv war. Es gibt Hinweise darauf, dass der Mann erst vor kurzem aus der Psychiatrie entlassen worden war. Das meldet MDR investigativ. Die deutsche Presseagentur berichtet, dass der mutmaßliche Amokfahrer Polizei bekannt sei. Bisher geht die Polizei nicht davon aus, dass es sich um einen Anschlag handelt. Die Leipziger Innenstadt rund um die Fahrstrecke des Tatfahrzeugs ist in Teilen weiterhin gesperrt. Die Polizei sichert Spuren. Die Nikolaikirche und die Thomaskirche in unmittelbarer Umgebung haben ihre Türen geöffnet, um der Opfer zu gedenken.
0: Mehr zu den aktuellen Ermittlungen in Leipzig ab 12:30 in der SR-Infobilanz am Mittag, heute mit Peter Weizmann.

Army und ihre Fairy Tales. Und mit Les Yeux de la Tête und Musica verabschiede ich mich und wünsche Ihnen einen schönen Dienstag. Mein Name ist Maria Gutierrez. Zur SR-Infobilanz am Mittag kommt heute Peter Weizmann.

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1: Am Tag danach gibt es viel Betroffenheit und Sorgen um die Verletzten. Aktuelle Informationen zur mutmaßlichen Amokfahrt in Leipzig gestern haben wir gleich für Sie. Außerdem schauen wir heute auf die Lage am Persischen Golf und auf die Bundesregierung fast ein Jahr nach der Wahl des Bundeskanzlers. Mein Name ist Peter Weizmann. Schönen guten Tag. Es ist ein Geschehen, das wir so ähnlich in den letzten Jahren leider öfter berichten mussten. Ein Auto rast in eine Menschengruppe, in diesem Fall durch eine Fußgängerzone. Geschehen gestern am späten Nachmittag in der Innenstadt von Leipzig auf einer Strecke von fast 500 Metern. Dabei gab es Kollisionen mit Passanten. Zwei Menschen sind gestorben, viele weitere wurden teils schwer verletzt. Die Behörden sprechen von einer Amokfahrt. Der Fahrer wurde festgenommen. Aus Leipzig, Caroline Fröhlich.
2: Die fahren vor dem Rathaus wehen auf Halbmast. Das Goldene Ei, das Denkmal für die deutsche Einheit am Leipziger Augustusplatz, ist schon am Morgen mit Blumen geschmückt. Hier begann die mutmaßliche Amokfahrt durch die Grimmasche Straße, eine der Einkaufsstraßen der Leipziger Innenstadt. Zwei Menschen kamen ums Leben, ein 77-jähriger Mann und eine 63-jährige Frau. Zwei weitere Menschen sind schwer verletzt, aber außer Lebensgefahr. Passanten sind noch immer fassungslos, wenn sie daran denken, was sich hier zugetragen hat. Karin Kleberg am Morgen.
3: Warum machen das solche Menschen? Das verstehe ich nicht. Und wenn andere Unschuldige drunter leiden müssen.
2: Die sonst so trubelige Innenstadt liegt wie unter einer Glocke. Die Grimmasche Straße bleibt bis heute Abend gesperrt. Der Wochenmarkt vom alten Rathaus findet aber statt. Das soll etwas Normalität am Tag danach vermitteln, heißt es vom Marktamt. Und dass man einen Platz schaffen wolle, wo die Menschen untereinander ins Gespräch kommen können. Heidi Krügel, die jeden Tag von außerhalb nach Leipzig pendelt, nutzt es.
4: Nachdem wir gestern aus dem Büro live gesehen haben, was passiert ist, weil ich arbeite direkt hier in der Bank am Markt. Es war sehr still in der Stadt und ist sehr beklemmend. Und ich habe hier auf dem Markt geguckt, ob ich einen Blumenstrauß schon bekommen kann, um den an der Stelle niederzulegen, wo das eine Opfer lag. Es wird heute kein schöner Arbeitstag.
2: Die Stadt steht unter Schock. Dennoch lobt Leipzigs Branddirektor Axel Schuh, wie Menschen trotz des Ereignisses zusammenstanden.
5: Also die Leipzigerinnen und Leipziger haben hier hervorragend reagiert. Wir hatten sofort hier Ersthelfer an den Einsatzstellen, die begonnen haben, die Verletzten zu versorgen, Medizinstudenten, Ärzte, aber auch Zivilbevölkerung, die hier unmittelbar die Verletztenversorgung eingeleitet haben und wir haben dann quasi direkt übernommen.
2: Die Polizeiermittlungen dauern an. Von einem terroristischen, extremistischen oder religiösen Tatmotiv geht man derzeit nicht aus. Allerdings gibt es Hinweise darauf, dass sich der 33-jährige Deutsche in einer psychischen Ausnahmesituation befunden haben könnte. Für alle, die trauern, stehen heute die Thomaskirche und die Nikolaikirche zur stillen Andacht offen. Am Abend sind mehrere Andachten geplant, unter anderem in der Aula der Universität und in der Nikolaikirche.
1: Caroline Fröhlich hat aus Leipzig berichtet. Kommen wir zur Tagespolitik in Berlin. Da wird nach wie vor über Sinn und Unsinn des aktuellen Tankrabatts diskutiert. Genauso wie über mögliche weitere Maßnahmen. Birte Sönnigsen.
6: Bundesverkehrsminister Patrick Schnieder hält den Tankrabatt für sinnvoll, um Autofahrer und die Wirtschaft zu entlasten. Einem befristeten Tempolimit erteilt der Minister erneut eine Absage. Der Staat müsse nicht überall die Nanny sein und jedem erklären, was gut und richtig sei, sagte Schnieder dem Redaktionsnetzwerk Deutschland. Seit dem 1. Mai wurden die Steuern für einen Liter Sprit um rund 17 Cent gesenkt. Der ADAC kommt zu dem Schluss, dass diese Steuersenkung noch nicht vollständig bei den Kunden an der Tankstelle ankommt. Weil neben den Steuern auch der Rohölpreis in den vergangenen Tagen gesunken ist, müsste der Sprit deutlich günstiger sein, als er aktuell ist, sagt der ADAC. Pläne, neben dem Tankrabatt auch das Deutschlandticket für Bus und Bahn günstiger zu machen, hat Verkehrsminister Schnieder nicht. Aus seiner Sicht ist das Deutschlandticket schon jetzt ein attraktives Angebot. Außerdem würde dadurch der Güterverkehr nicht entlastet. Schnieder macht sich keine Sorgen, dass das Kerosin in Deutschland knapp werden könnte. Aus Sicht des Ministers gibt es zwar das Problem, dass auch Kerosin teurer wird, aber er glaubt nicht, dass es in Deutschland zu wenig davon geben wird, weil es hier ausreichend Raffinerien gäbe, die Kerosin herstellen können.
1: Damit der Ölpreis dauerhaft wieder nach unten geht, weil wieder mehr Öl verfügbar ist, müsste sich an der Straße von Hormus etwas tun. Und das noch in die richtige Richtung. Derzeit sieht es eher so aus, dass eine erneute Eskalation nicht ausgeschlossen ist. Die USA wollen offenbar militärisch eine Öffnung der Straße durchsetzen. Anne Schneider.
7: Die USA haben ihre militärische Operation Project Freedom in der Straße von Hormuz gestartet. Erstmals seit Wochen sind wieder US-Kriegsschiffe und Handelsschiffe durch die strategisch wichtigste Meerenge der Welt gefahren. Begleitet wird die Aktion allerdings von schweren Zwischenfällen, so CENTCOM-Kommandeur Admiral Brad Cooper im Fernsehsender PBS. Die iranische Revolutionsgarde hat Marschflugkörper, Drohnen und Schnellboote auf Schiffe unter US-Schutz angesetzt. Alle diese Angriffe konnten abgewehrt werden. Trotz dieser Angriffe haben zwei gelenkte Zerstörer der US-Navy sowie zwei unter US-Flagge fahrende Handelsschiffe die Straße von Hormuz erfolgreich passiert. Bestätigt wird die Durchfahrt nicht nur vom US-Militär, sondern auch von einer Reederei, deren Schiff die Meerenge verlassen hat. Iranische Berichte, ein US-Schiff sei beschossen oder zum Abdrehen gezwungen worden, weisen die USA dagegen zurück. Brad Cooper betont, es gehe bei Project Freedom nicht um einen klassischen Geleitschutz, sondern um ein mehrschichtiges Verteidigungskonzept.
8: We have multiple layers that include ships.
7: Wir haben Kriegsschiffe, Hubschrauber, Flugzeuge, Frühwarnsysteme aus der Luft und elektronische Kriegsführung. Ziel der Operation Project Freedom ist es, den seit Wochen blockierten Schiffsverkehr durch die Straße von Hormuz wieder anzuschieben. Nach Angaben des US-Militärs wurden deshalb zuletzt Dutzende Reedereien direkt kontaktiert, um sie zur Durchfahrt zu ermutigen. Doch viele Unternehmen zögern noch. Sie warten ab, ob die erste US-Durchfahrt ein Ausnahmefall bleibt. Dazu kommt, Versicherer verlangen für Fahrten durch Hormuz aktuell extrem hohe Kriegsrisikoprämien, was regulären Schiffsverkehr wirtschaftlich kaum kalkulierbar macht. Ob die Strategie aufgeht, ist deshalb offen. Sicherheitsexperten warnen, dass sich die Lage trotz Waffenruhe weiter zuspitzt. Der frühere Sprecher des US-Außenministeriums, Matt Miller, spricht von einer klaren Eskalation nach Wochen des Stillstands. Das ist natürlich eine Eskalation. Wir haben seit fast einem Monat eine Pattsituation. Nach Einschätzung Millers versucht die US-Regierung, die festgefahrene Lage bewusst zu verändern, militärisch abgesichert, aber ohne offenen Krieg. Der Präsident wollte die Situation zu unseren Gunsten drehen. US-Präsident Donald Trump stellt das Project Freedom dagegen als humanitäre Maßnahme dar. Tausende Seeleute seien seit Wochen in der Region festgesetzt, viele Schiffe kaum noch versorgt. Vollbeladene Schiffe aus aller Welt sind faktisch gekidnappt worden. Aus Teheran kommt scharfer Widerspruch. Das iranische Parlament spricht von illegaler Piraterie, die Revolutionsgarde von einem Bruch der Waffenruhe. Gleichzeitig warnen Experten wie Matt Miller, ein einzelner Moment der Fehlkalkulation auf See könnte den fragilen Stillstand beenden. Ob Project Freedom zur Öffnung der Straße von Hormuz führt oder zur nächsten Eskalationsstufe, entscheidet sich aber nicht nur auf See, sondern auch am Verhandlungstisch.
1: Ja, derweil reagiert der Iran auf die US-Versuche, die Straße von Hormuz zu öffnen, allerdings nicht nur verbal, sondern auch mit Gewalt. Das Regime hat die Vereinigten Arabischen Emirate nach emiratischen Angaben mit Drohnen und Marschflugkörpern angegriffen. Durchaus mit Folgen, wie Moritz Behrendt berichtet.
9: Am Abend veröffentlichte das Verteidigungsministerium der Vereinigten Arabischen Emirate eine Bilanz der jüngsten iranischen Angriffe. 3 Marschflugkörper, 12 ballistische Raketen und 4 Drohnen seien von der Luftabwehr abgefangen worden. Die Botschaft: Wir können uns verteidigen. Ein Drohnenangriff richtete jedoch Schaden an. Eine Ölanlage im Hafen von Fujairah geriet in Brand. 3 indische Arbeiter wurden verletzt. Der Hafen hat für die Emirate große strategische und wirtschaftliche Bedeutung. Über ihn können die Emirate Öl exportieren, ohne den Rohstoff durch die Straße von Hormuz transportieren zu müssen. Das kann die Verluste der Emirate aber nur zum Teil kompensieren. Die Blockade der Straße von Hormuz durch den Iran sei inakzeptabel, sagte der emiratische Energieminister gestern auf einer Konferenz, noch vor den iranischen Angriffen. Die größte Sorge heute ist die Sicherheit der Schiffe, die sich frei durch die Meerengen auf der ganzen Welt bewegen. Überall ist das eine Selbstverständlichkeit, nur in der Straße von Hormuz nicht, als Folge der iranischen Aktionen. Auf der Konferenz betonte der Minister auch, sein Land sei gewappnet für weitere iranische Angriffe. Wir haben uns bereits verteidigt. Wir sind stark, wenn es darum geht, unsere Familien und alle, die bei uns leben, zu schützen. Ich habe keine Zweifel an unseren Fähigkeiten. Aber diese Fähigkeiten werden wir mit Made in the Emirates bald auf die nächste Stufe heben. Das Land werde seine eigene Rüstungsindustrie ausbauen. Ob auf die nächste Stufe heben auch bedeuten kann, dass die Emirate aktiver in den Krieg gegen den Iran einsteigen, bleibt Spekulation. In der Stellungnahme des Verteidigungsministeriums heißt es, man sei bereit, auf jegliche Bedrohungen zu reagieren und allem entgegenzutreten, was darauf abziele, die Sicherheit des Landes zu untergraben. Experten gehen davon aus, dass der Iran gezielt die Emirate angegriffen hat, weil sich das Land deutlicher an die Seite der USA gestellt hat als andere Golfstaaten und weil es zudem durch eine strategische Partnerschaft mit Israel verbunden ist. Scharfe Kritik am Iran kam auch von anderen Regierungen. Saudi-Arabien und Katar verurteilten die Angriffe. Die indische Regierung betonte, der Beschuss von ziviler Infrastruktur und unschuldigen Zivilisten müsse sofort eingestellt werden, reagierte damit auf die Verletzungen, die drei indische Staatsbürger erlitten haben. Auch der deutsche Bundeskanzler äußerte sich: Unsere Solidarität gilt den Menschen in den Vereinigten Arabischen Emiraten und unseren Partnern in der Region, schrieb Friedrich Merz auf der Plattform X. Teheran müsse aufhören, die Region und die Welt zur Geisel zu nehmen. Die Blockade der Straße von Hormus müsse enden.
1: Sie hören die SR-Info-Bilanz am Mittag. Werden schwarze Wähler systematisch um den Wert ihrer Stimme gebracht? Diese Diskussion in den USA beschäftigt uns gleich, unter anderem noch. Jetzt gibt's erstmal Meldungen in Kürze für Sie mit Jennifer Klein.
10: Im Ukraine-Krieg hat die Regierung in Kiew eine einseitige Waffenruhe ausgerufen. Sie soll laut Präsident Zelensky schon ab der kommenden Nacht gelten. Ein Enddatum nannte er nicht. Die Ukraine reagiert damit auf die einseitige Waffenruhe, die Russland gestern Abend angekündigt hatte, für den 8. und 9. Mai. Dann feiert Russland traditionell den Sieg über Nazi-Deutschland. Das Verteidigungsministerium in Moskau drohte der Ukraine mit Angriffen auf die Hauptstadt Kiew, sollte die Feuerpause nicht eingehalten werden. In Zentralchina hat es eine schwere Explosion in einer Feuerwerksfabrik gegeben. Wie Staatsmedien berichten, wurden dabei mindestens 21 Menschen getötet und mehr als 60 weitere verletzt. Wie es zu dem Unglück kam, wird noch geprüft. Die Polizei hat den Berichten zufolge einen Verantwortlichen des Unternehmens festgenommen. Die 6 saarländischen Sparkassen haben das vergangene Geschäftsjahr mit einem Überschuss von rund 29 Millionen Euro abgeschlossen. Trotz anspruchsvollem Umfeld wuchsen die Privat- und Firmenkreditvergabe sowie das Wertpapiergeschäft, teilte der Sparkassenverband Saar auf seiner Jahrespressekonferenz mit. Demnach stiegen die Wertpapierverkäufe sprunghaft an um 160% im Vergleich zum Vorjahr. Die Darlehenszusagen im Wohnungsbau wuchsen laut Sparkassenverband im vergangenen Jahr insgesamt um rund ein Fünftel. Das Bistum Trier muss in den kommenden Jahren offenbar zahlreiche Kirchen aufgeben. Wie Bischof Ackermann sagte, hat das Bistum dazu eine Immobilienstrategie entwickelt. In einem auf 8 Jahre angelegten Prozess sollten die Pfarreien zunächst klären, welche Gebäude künftig vom Bistum Trier gefördert würden. Die Entscheidungen träfen die Kirchengemeinden vor Ort und legten sie dem Bistum vor. Zum Bistum Trier gehören rund 1,1 Millionen Katholiken im Saarland und in Rheinland-Pfalz.
1: Einige Prinzipien der Demokratie klingen einfacher, als sie in der Praxis umzusetzen sind. Nehmen wir das Prinzip, dass alle Stimmen gleich viel wert sind. Da hängt bei Direktwahlen viel davon ab, wie viele Menschen in einzelnen Wahlkreisen leben und auch wie diese Wahlkreise zugeschnitten sind. Und gerade das ist in den USA gerade ein großes Thema im Vorfeld der Kongresswahlen. Samuel Jakisch.
11: Sie haben es eilig. In mehreren Bundesstaaten im Süden der USA versuchen Republikaner gerade, neue Wahlkreise zu beschließen. Dadurch könnten mindestens 12, vielleicht sogar 20 Parlamentssitze mehr für die US-Republikaner herausspringen, freut sich Greg Abbott, der Gouverneur von Texas.
12: We're going to add maybe a dozen more Republicans to the United States Congress.
13: Wir werden mindestens ein Dutzend Republikaner mehr in den nächsten Kongress schicken, 5 republikanische Sitze mehr aus Texas, 4 aus Florida. Und aus anderen Südstaaten werden noch mehr hinzukommen.
11: In den USA kann man keine Parteien oder Listen wählen. Immer nur ein Kandidat entscheidet einen Wahlkreis für sich. Demokraten und Republikaner nutzen deshalb ihre jeweilige Macht in den Bundesstaaten gern für Wahlkreisreformen in ihrem Sinne. Wo die eigene Wählerschaft wohnt, lässt man möglichst viele kleine Wahlkreise entstehen. Gebiete, in denen die Opposition gewählt wird, fasst man möglichst großzügig zusammen. So kann der politische Gegner weniger Sitze im Parlament gewinnen als man selbst. Vor den Zwischenwahlen im kommenden Herbst ist ein Wettrüsten ausgebrochen. US-Präsident Donald Trump fordert von seinen Parteikollegen in Texas, North Carolina und Missouri mehr Parlamentsplätze für seine Republikaner. Demokraten in Kalifornien und Virginia kontern die drohenden Verluste durch eigene Reformen. Jüngster Schauplatz ist Louisiana. Dort hatte bereits die Abstimmung zur nächsten Vorwahl begonnen. Doch nun wird der Wahlkampf unterbrochen. Die Wahlkreise sollen während der Abstimmung umgeschrieben werden. Grund ist ein Urteil des obersten Gerichtshofes aus der vergangenen Woche. Wahlkreise entlang von Hautfarben zu ziehen, so das Gericht, soll künftig schwieriger werden. Sehr zur Freude des texanischen Gouverneurs.
12: We are going to eliminate using race to draw these congressional lines.
11: Dabei sollten die vornehmlich schwarzen Wahlkreise im Süden eigentlich gerade die Repräsentanz von Minderheiten im Bundesparlament sichern, warnt der Rechts- und Politikprofessor Richard L. Hazen von der University of Los Angeles.
14: The Supreme Court's ideological view in these cases.
13: Die ideologische Sicht des Supreme Court lautet, dass die Verfassungszusätze aus der Zeit nach dem Bürgerkrieg eine Blindheit für Hautfarben verlangen würden. Manche finden, damit stellt der Gerichtshof diese Verfassungszusätze auf den Kopf. Ein Gesetz, das schwarze Wähler schützen soll, wird genutzt, um ihren Einfluss bei der Wahl zu begrenzen.
11: In der Konsequenz werden nun schwarze, tendenziell demokratisch wählende Bezirke in Louisiana zusammengelegt oder auf andere, mehrheitlich weiße Wahlkreise aufgeteilt. Die eigentliche Parlamentswahl in den USA ist erst am 3. November geplant. Doch wichtige Vorentscheidungen könnten bereits vorher fallen, nicht an der Urne, sondern vor Gericht und in den Parlamenten der Bundesstaaten zum Vorteil der Republikaner.
1: Es könnte eine europäische Riesenbank entstehen, wenn es nach der UniCredit geht. Die italienische Großbank will die Deutsche Commerzbank übernehmen und heute hat sie, wie angekündigt, ihr Kaufangebot für sämtliche Anteile des DAX-Konzerns offiziell gemacht. Der wehrt sich gegen diese Fusion allerdings so gut es geht. Dieser teils öffentliche Schlagabtausch ist durchaus ungewöhnlich. Und die Frage ist ja, ob so ein europäischer Bankenriese eigentlich ökonomisch sinnvoll wäre, gerade wenn man auf die außereuropäische Konkurrenz schaut. Bianca von der Au.
15: Schaut man sich Europas Geldhäuser mal im Vergleich mit den USA an, sehen sie klein aus. Egal ob Nettogewinn, Profitabilität oder Marktkapitalisierung, also Börsenwert, überall schneiden die US-Banken schon seit Jahren besser ab. Auch wenn die 10 größten europäischen Geldhäuser nach Berechnungen der Beratungsfirma EY zuletzt aufgeholt haben, etwa beim Nettogewinn, die amerikanischen Banken verdienen immer noch mehr. Ein europäischer Champion muss also her. Der Meinung sind viele Finanzwissenschaftler, darunter auch Florian Haider vom Leibniz-Institut SAFE an der Goethe-Universität Frankfurt.
16: Also das stärkste Argument dafür hat eigentlich der Markt geliefert. Die Commerzbank hat 50% an Wert gewonnen, seitdem bekannt wurde, dass die UniCredit sie übernehmen will. Der Markt sieht diese Übernahme positiv, weil damit eine europäische Bank geschaffen wird.
15: Nimmt man allein die Marktkapitalisierung zum Maßstab, dann hängt die US-Großbank JP Morgan Chase mit fast 700 Milliarden Euro Börsenwert jedes europäische Geldhaus um ein Vielfaches ab. Zum Vergleich, die Deutsche Bank bringt aktuell rund 50 Milliarden Euro an Börsenwert auf die Waagschale. Den US-Banken trauten Investoren einfach mehr Wachstum zu, so Finanzprofessor Haider von der Goethe-Uni. Daher brauche es europäische Banken-Champions, etwa um Milliardenfinanzierungen oder komplexe Fusionen und Übernahmen von Großkonzernen zu stemmen.
16: Die Tatsache ist, im Moment ist es halt noch nicht so, weil die kleinen europäischen Banken nicht das Transaktionsvolumen teilweise stellen können, nicht das notwendige Eigenkapital haben, um größere Transaktionen zu finanzieren.
15: Eine Lücke, die einige US-Banken auf dem europäischen Markt schon erkannt haben und nutzen wollen. Auch der UniCredit-Chef argumentierte kürzlich in diese Richtung, als er im Interview mit der Börsenzeitung monierte, dass europäische Banken die Entwicklung von künstlicher Intelligenz und andere Technologien nicht mit vergleichbaren Summen finanzieren könnten wie die US-Banken. Es fehle schlicht die bilanzielle Schlagkraft. Für Branchenkenner wie Dieter Hein von Fair Research könnte eine mögliche Übernahme der Commerzbank durch die mehr als doppelt so große UniCredit vor allem eins bedeuten: Stellenabbau in Deutschland.
17: Denn die UniCredit würde natürlich massiv Geschäft abbauen von der Commerzbank, das für sie nicht so profitabel ist. Und von daher würde auch ein starker Player in Deutschland dann fehlen auf dem Bankenmarkt.
15: Dass Größe allein nicht ausschlaggebend sei, betonte der Chef der Deutschen Bank, Christian Sewing, gegenüber der ARD-Finanzredaktion vor wenigen Tagen.
18: Aber wir haben auch gesagt, dass die Deutsche Bank mit ihrem Netzwerk eine der wenigen europäischen Banken ist, die im Asset Management, im Privatkundengeschäft, im Firmenkundengeschäft und in einem globalen Investmentbanking ist. Wir sind die europäische Alternative und wir wollen der europäische Champion sein.
15: Nach einer möglichen Übernahme der Commerzbank durch die UniCredit könnte die nach Börsenwert drittgrößte Bank Europas entstehen, weit vor der Deutschen Bank. Skeptiker der Idee eines europäischen Bankenchampions sehen die Gefahr eines Too Big to Fail. Wie die Finanzkrise 2008 gezeigt hat, kann schiere Größe zum Systemrisiko werden.
1: Ein Jahr Schwarz-Rot im Bund. Beide Fraktionen der Regierung wollen heute eine Zwischenbilanz ziehen. Dass nicht alles rund lief im ersten Jahr, ist fast schon ein Allgemeinplatz. Die Koalition gibt sehr oft kein geschlossenes Bild ab. Aber der Eindruck, dass man sich vor allem zankt und wenig handelt, der stimmt so ganz dann auch nicht. Uwe Berndt.
19: Rund 175 Gesetze in einem Jahr. Was gibt es da zu klagen? Die Regierung handelt, meint der Kanzler. Nur die Bürger spüren es noch nicht deutlich genug in ihrem Alltag.
20: Da tun wir uns immer noch schwer, obwohl wir viel schon hinbekommen haben. Es ist ja auch viel entschieden worden, vollkommen geräuschlos.
19: Alles andere als geräuschlos war die Entscheidung für das sogenannte Sondervermögen. Der neue Schuldenberg von 500 Milliarden Euro, er sollte den Knoten durchschlagen, Investitionen fördern, Arbeitsplätze schaffen, die veraltete Infrastruktur endlich modernisieren. Finanzminister Klingbeil hat es so angekündigt.
21: Ich möchte nicht nur Finanzminister, sondern auch Investitionsminister sein. Und ich möchte, dass die Bagger in unserem Land schnell rollen.
19: Doch wo bleiben die Bagger? Zum einen wird das viele Geld gestreckt auf 12 Jahre und 100 Milliarden gehen an die Länder. Die reichen einen Großteil weiter an den Kommunen. Und dort kommt es jetzt langsam an. Turnhallen renovieren, Schlaglöcher ausbessern. Es geht los. Für Politikwissenschaftler Albrecht von Lucke war diese Entscheidung längst überfällig.
22: Die großen Lasten der letzten 20 Jahre, in denen in den öffentlichen Bereich viel zu wenig investiert wurde, lassen sich nicht binnen eines Jahres auflösen. Hier ist ein Anfang gemacht worden.
19: Und damit es schneller geht, will die Regierung den Bürokratieabbau voranbringen. Dazu hatte die Initiative für einen handlungsfähigen Staat 35 Vorschläge eingebracht. Der Staat soll schlanker werden, zum Beispiel, indem alle Sozialleistungen künftig nur noch von einer digitalen Plattform abgewickelt werden. Keine doppelten Anträge mehr, weniger Zuständigkeitsdurcheinander. Ein eigenes Ministerium für Digitalisierung soll den Prozess steuern. Und? Tut sich was? Albrecht von Lucke von den Blättern für deutsche und internationale Politik urteilt.
22: Es gibt diverse Gesetzesvorlagen und Pakete, die in dem Sinne des Bürokratieabbaus unternommen wurden. Das Problem ist bloß, man sieht einen derartigen Bürokratieabbau nicht schlagen schnell. Es kann ja nicht die Rede davon sein, dass die Bürgerinnen und Bürger jetzt bereits gemerkt hätten, dass sich auf den Behörden etwas ungemein beschleunigt hätte.
19: Konkret geändert hat sich bereits das Baurecht. Bauministerin Verena Huberts will es entrümpeln. Dafür schafft sie den neuen Gebäudetyp E. E wie einfach. Weniger Steckdosen, weniger Schallschutz, weniger Kosten. Sie kann Erfolge melden, die Zahl der Baugenehmigungen steigt bereits deutlich. Albrecht von Lucke.
22: Nachdem es über Jahre Stillstand gab, hat der Bauturbo zumindest eine gewisse Form der Erleichterung geschaffen. Und da ist in der Tat zu merken, dass der Abbau von Hemmnissen angegangen wird. Frau Huberts versucht durchaus, Bauen einfach wieder leichter und kostengünstiger zu machen. Und das ist natürlich das, was die Baubranche sich schon lange ersehnt. Und da geht durchaus ein positives Zeichen von aus.
19: 175 Gesetze in einem Jahr, doch zum Turbo entwickeln sich nur wenige. Die Unzufriedenheit bleibt groß. Das spürt auch Friedrich Merz. Wie geht er damit um?
20: Aber über Erfolge wird dann meistens schnell hinweggegangen und Dinge, die nicht so einfach laufen, werden intensiv diskutiert. Das ist auch normal, das klage ich mich gar nicht darüber. Aber wir haben in diesem einen Jahr einiges hinbekommen, aber im Jahr auch noch nicht genug.
19: Denn das wichtigste Ziel scheint in weite Ferne gerückt. Die Wirtschaft kommt nicht in die Gänge. Im Gegenteil, durch den Krieg im Iran und die steigenden Energiepreise verschärft sich die Krise schneller, als die Politik gegensteuern kann. Rennt der Regierung also die Zeit davon? Albrecht von Lucke.
22: Das zeigt, wie schwierig es ist, die Hebel umzulegen in Bereichen, die bis dato sträflich vernachlässigt worden sind. Und insofern wird manche der Maßnahmen erst mit einem Zeitverzug greifen, den diese Koalition im schlimmsten Fall gar nicht mehr erlebt.
1: Sagt Politikwissenschaftler Albrecht von Lucke im Beitrag von Uwe Berndt. Von der Rückschau auf das Geschehen seit der Bundestagswahl im vergangenen Jahr kommen wir zum Ausblick auf die saarländische Landtagswahl im kommenden Jahr. Da hat sich nämlich eine Personalie geklärt. Für die FDP soll Jorgo Chatzimarkakis auf Platz 1 der Landesliste kandidieren. Das hat der Landesvorstand beschlossen. SR-Reporter Christian Leistenschneider.
0: Chatzimarkakis, der von 2002 bis 2010 Generalsekretär der Liberalen im Saarland und 10 Jahre lang Mitglied des EU-Parlamentes war, war erst Anfang des Jahres wieder in die FDP eingetreten. Er hatte die Partei 2014 wegen ihrer Europapolitik verlassen und in Griechenland eine Partei gegründet. Später war er 7 Jahre lang Landesvorsitzender der ÖDP im Saarland. In Chatzimarkakis sehe der Landesvorstand einen erfahrenen Politiker mit europäischem Profil und klarer liberaler Handschrift, teilte die Saar-FDP in einer Pressemitteilung mit. Die FDP-Landesvorsitzende Hieserich Peters soll demnach auf Platz 2 der Landesliste gesetzt werden. Bestätigt werden soll das auf einer Landesvertreterversammlung, die für den Juni geplant ist. Der genaue Termin steht allerdings noch nicht fest.
1: Schauen wir noch auf das Wetter im Saarland. Heute Nachmittag gibt's Regen, der immer wieder schauerartig ist. Auch einzelne Gewitter können dabei sein. Dabei werden noch 14 bis 18 Grad erreicht. Im Verlauf der Nacht lässt der Regen nach. Tiefstwerte dann zwischen 11 Grad an der Mosel und 8 Grad im Saarpfalzkreis. Morgen am Mittwoch zunächst oft Sonnenschein, später wieder mehr Wolken und am Nachmittag kommen wieder neue Schauer auf, vereinzelt auch Gewitter. Höchstwerte morgen 13 bis 17 Grad. Am Donnerstag nur noch vereinzelt Regen bei 12 bis 16 Grad. Das war sie, die SR-Info-Bilanz am Mittag, heute mit Peter Weizmann. Zum Nachhören wie immer bei ARD Sounds. Und wir hören uns wieder um 17.30 Uhr zur Bilanz am Abend. Bis dann. Tschüss.
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4: Im Iran-Krieg nehmen nach 4 Wochen Waffenruhe die Spannungen wieder zu. Im Mittelpunkt steht ein weiteres Mal die Straße von Hormus. Nach Meinung der niederländischen Zeitung De Telegraaf wollen die USA mit ihrem Vorgehen die iranische Ölförderung lahmlegen. Aufgrund der US-Blockade kann der Iran sein Öl kaum noch verkaufen. Die Exporte sind um 3/4 eingebrochen. Das Regime musste die Produktion bereits halbieren. Laut US-Finanzminister Bessent wird der Iran nächste Woche an einem Punkt angelangt sein, an dem Ölquellen notgedrungen geschlossen werden müssen, da keine Lagerkapazitäten mehr vorhanden sind. Eine Schließung wäre katastrophal für die Ölinfrastruktur des Landes. Die Trump-Regierung scheint ihre Hoffnungen auf diese Ölverknappung zu setzen, um einen Durchbruch am Verhandlungstisch zu erzwingen. Dabei könnte es auch helfen, dem Iran seinen Trumpf Hormus aus der Hand zu schlagen. La Repubblica aus Italien befürchtet, dass die Bombardements wieder aufgenommen werden. Es ist schwer zu sagen, wer gewonnen und wer verloren hat. Der kommerzielle Seeverkehr liegt nach wie vor still. Auf dem Tisch des Weißen Hauses liegt weiterhin der Plan, den Iran in die Steinzeit zurückzuversetzen. Für die Bomber würden 48 Stunden genügen, um Ölförderanlagen, Kraftwerke und Brücken dem Erdboden gleichzumachen. Es wäre ein verheerender Angriff mit schrecklichen Folgen für die Bevölkerung und zudem ein unverhältnismäßiger Schritt, der schwerwiegende internationale Auswirkungen haben und die Vereinigten Staaten weiter isolieren könnte. Themenwechsel. Die schwedische Tageszeitung Dagens Nyheter blickt auf den Ukraine-Krieg und findet, Kreml-Chef Putin sei zunehmend nervös. Letzte Woche hat die EU endlich ihr Riesendarlehen an die Ukraine bewilligt. Nun verfügt Kiew über die notwendigen Mittel, um das nächste Jahr zu überstehen. Der beste Freund des Kremls, Viktor Orban, hat den Saal verlassen. Europa schaut immer weniger auf Donald Trump und das Handeln der Amerikaner. Natürlich wird der russische Diktator langsam nervös. Wenn es uns gelingt, mehr Geld und mehr Waffen aufzutreiben, sowie zu zeigen, dass wir an der Seite der Ukraine stehen, nicht nur ein Jahr lang, sondern dass wir niemals zurückweichen werden, dann wird er wirklich Angst bekommen. Ähnlich sieht es der Standard aus Österreich. Die Ukraine hat mit ihrer Strategie, Russland tief im Landesinneren anzugreifen, offenbar ins Schwarze getroffen. Putin bekommt es mit der Angst zu tun. Nicht nur vor Drohnen, sondern auch vor seinem eigenen Volk. Die jüngste Repressionswelle führt vor Augen, wie schlecht der Kreml die Probleme mittlerweile zu verschleiern vermag. Hatten die meisten die horrenden Opferzahlen bislang schulterzuckend hingenommen, könnte nun ausgerechnet Putins Vorgehen gegen den Messenger-Dienst Telegram, wo ungefilterte Informationen über die Situation im Land und an der Front zu lesen sind, zu Protesten in Russland führen. Die Ukraine darf sich freuen. Das waren Auszüge aus Kommentaren der internationalen Presse, zusammengestellt von Tarek Yusbashi.
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2: Hallo zusammen, Bernd Brüggemann hier. Das ist schön, dass Sie Zeit für uns haben. SR Kultur hören, unterwegs sein und es klingt ganz fantastisch. Funktioniert zum Beispiel mit einem DAB Plus Radio. Ein solches würde ich Ihnen gerne schenken. Machen wir einer guten halben Stunde, schlage ich vor. Erstmal hören wir Leslie Kernaghan, die ist ausgebildete Opernsängerin und hat in ihrer Karriere schon ziemlich viel gemacht. So fand sie es zum Beispiel einmal schön, ein A-Cappella-Album aufzunehmen. Spart ja auch Kosten für die Musiker. Und auf dem hat sie zum Beispiel auch Tierstimmen imitiert. Ihre große Liebe gilt mittlerweile der Amerikaner-Country-Musik. Und ein Beispiel dafür hören wir jetzt, Loving Family.

ganz entspannter Ausflug in Richtung Süden ist das vom Projekt Game Over Baby. Deutscher Singer-Songwriter-Pop der allerfeinsten Sorte ist es.

Ferdinand Ries war das, ein enger Freund und wahrscheinlich auch einer der begabtesten Schüler von Ludwig van Beethoven. Wir haben gerade seine 5. Sinfonie in D-Moll gehört, Larghetto con moto quasi andante. Und gespielt hat die Tapiola Sinfonietta unter Janne Niesonen.

0: Chili Gonzales, Pretenderness. Am Dienstagnachmittag, Tag 2 der SR-Kultur-Themenwoche Aufbruch statt Abbruch. Wie bauen wir in Zukunft, ist die Frage, die wir diese Woche versuchen zu beantworten und beleuchten das Thema nachhaltiges Bauen dabei aus absolut unterschiedlichen Blickrichtungen, die aber immer ein bisschen was auch mit unserer Lebensrealität im Saarland zu tun haben. Zum Beispiel sind wir heute am Saarbrücker Neumarkt unterwegs. Der Sparkassenverband, der hat sich ja für den Abriss seines Gebäudes dort entschieden. Allerdings wird da nicht alles komplett platt gemacht. Da gibt es einen selektiven Rückbau. Was das ist, weiß der Projektleiter Manfred Kommender.
1: Der selektive Rückbau bedeutet eigentlich, dass man eben nach bestimmten Maßstäben rückbaut, indem man vorher schon untersucht hat und weiß, was kann man in welcher Form wieder verwenden. Es gibt jetzt noch so ein paar Unbekannte, wie weit dieser Rückbau denn auch geht. Wir prüfen jetzt gerade, ob wir die Außenwände der Kellergeschosse im Bestand erhalten können. Das ist aber abhängig davon, wie dann der Architektenentwurf wirklich aussieht. Im Moment können wir nur die statische Wirksamkeit prüfen. Und das wäre jetzt zum Beispiel auch so ein Ziel, dass wir die bestehenden Außenwände nutzen können.
0: Urban Mining ist da ein Stichwort. Wiederverwenden von Teilen, die es schon gibt in dem entsprechenden Gebäude. Und über genau dieses Thema sprechen wir heute am Nachmittag bei SR Kultur, so circa um 16:45 Uhr.

SR-Kultur ist hier, der Dienstagnachmittag. Gibt ja so Stimmen, die klingen, als kämen sie direkt aus einer anderen Zeit. Aber Kendall Luan ist ein absolut aktueller Singer-Songwriter aus Portland, Oregon. Hat so eine Stimme irgendwo zwischen rauchigem Jazzclub der 40er Jahre und ganz modernem Indie-Folk. Er sagt, ich fühle, dass ich ein Werkzeug brauchte, um meinen Gesang zu nutzen. Ich dachte, ich könnte nicht singen, wenn ich nicht auch ein Instrument dazu spiele. Ja, und genau deswegen macht sie das jetzt auch. Also Gitarre und Stimme. Gitarrenunterricht gab's später, singen konnte sie schon immer. Also Kendall Luan und Boston.

One True Love, Musik von den Milk Carton Kids, das Ganze bei SR Kultur. Es ist Dienstagnachmittag, Geschenkewoche hier bei uns. 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

das Orchestra of St. Luke's, dirigiert von Charles Margaras. Mit Joseph Haydn, dem ersten Satz, dem Allegro aus der Symphonie Nummer 31. Besonders klar, besonders kristallschön zu hören auf einem niegelnagelneuen DAB Plus Radio. 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Und ich verspreche Ihnen, ich wische auch noch einmal ein bisschen Staub über die Verpackung. Wird nötig.

0: Opportunity von Pete Murray. Der war mal ein großes Sporttalent in seiner Heimat in Australien. Rugby, Schwimmen, Leichtathletik zum Beispiel. Dann kam eine Verletzung und die Frage, ja, was mache ich denn jetzt? Finde die Antwort, die er gefunden hat, nämlich Musik. Die ist eine richtig gute Antwort.
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2: 14 Uhr. Der Corona-Impfstoffhersteller BioNTech will bis Ende 2027 mehrere Produktionsstandorte in Deutschland schließen. Die Schließungspläne umfassen auch die Standorte des Tübinger Pharmaunternehmers CureVac, das von BioNTech übernommen wurde. Von den Maßnahmen könnten fast 1860 Stellen betroffen sein. Christoph Mautes für SR Info.
3: Die Schließungen betreffen alle Standorte von CureVac sowie die BioNTech-Standorte in Idar-Oberstein und Marburg. Als Begründung nennt BioNTech vor allem den geringeren Produktionsbedarf bei den Covid-Impfstoffen. Die würden künftig komplett an den Standorten des Kooperationspartners Pfizer produziert. Die Nachricht kommt knapp ein Jahr nach der Ankündigung der Übernahme des ehemaligen Konkurrenten CureVac aus Tübingen. Damals waren beide mitten in einem Rechtsstreit über Patente bei der wichtigen mRNA-Technologie. Für CureVac bedeutet das nun das endgültige Aus. BioNTech will sich zukünftig demnach noch stärker auf die Forschung an Krebsmedikamenten konzentrieren. Das abgeschlossene Quartal beendete BioNTech mit einem Verlust von mehr als einer 500 Millionen Euro. Grund seien die hohen Kosten für Forschung und Entwicklung.
2: Nach der mutmaßlichen Amokfahrt in Leipzig will die Stadt die Zufahrtsbereiche zur Fußgängerzone überprüfen. Laut einem Sprecher konnte der Tatverdächtige offenbar ohne Hindernis über den Augustusplatz in die Fußgängerzone einfahren. An dieser Stelle gibt es bisher offenbar keinen Poller oder Ähnliches. Deshalb soll laut einem Sprecher das gesamte Sicherheitskonzept der Innenstadt noch einmal geprüft werden. Bei der mutmaßlichen Amokfahrt wurden eine 63-jährige Frau und ein 77-jähriger Mann tödlich verletzt. Die Staatsanwaltschaft geht außerdem von 3 Schwerverletzten und insgesamt 80 Betroffenen aus. Kitas sollen vom Bund 4 Milliarden Euro erhalten, um damit Sanierungen durchzuführen und die Ausstattung zu verbessern. Das teilte das Bundesfamilienministerium mit. Finanziert werden sollen die Maßnahmen aus dem Sondervermögen Infrastruktur und Klimaneutralität. Ziel des Programms seien mehr Kita-Plätze und moderne Einrichtungen. Ein Schwerpunkt soll auf Einrichtungen mit besonderem Unterstützungsbedarf liegen, sowie auf Kitas in finanzschwachen Kommunen. Laut dem Ministerium liegt die entsprechende Vereinbarung den Bundesländern zur Unterzeichnung vor. Anschließend sollten diese Antrags- und Bewilligungsverfahren organisieren. Die Sparkasse Saarbrücken will ihr Hauptgebäude am Neumarkt durch einen Neubau ersetzen. Dazu hat ein Architektenwettbewerb begonnen. Wie der Projektmanager der Peco Group, Comenda, dem SR sagte, wird der Komplex aus 3 Bestandsgebäuden aus Nachhaltigkeitsgründen selektiv zurückgebaut.
4: Der selektive Rückbau bedeutet eigentlich, dass man eben nach bestimmten Maßstäben rückbaut, indem man vorher schon untersucht hat und weiß, was kann man in welcher Form wieder verwenden. Es gibt jetzt noch so ein paar Unbekannte, wie weit dieser Rückbau dann auch geht.
2: Die Bestandsgebäude werden digital erfasst, katalogisiert und auf ihre Wiederverwendbarkeit geprüft. Die neue Zentrale der Sparkasse Saarbrücken soll 2031 fertig sein. Bei der saarländischen Landtagswahl im kommenden Jahr soll der ehemalige FDP-Generalsekretär Jorgo Chatzimarkakis Spitzenkandidat werden. Das hat der Landesvorstand beschlossen. Eine Vertreterversammlung muss der Kandidatur von Chatzimarkakis noch zustimmen. Sie soll im Juni stattfinden. Chatzimarkakis war Anfang des Jahres wieder in die FDP eingetreten. Er hatte die Partei 2014 verlassen. Für Platz 2 der FDP-Landesliste hat der Vorstand Landeschefin Angelika Hisserich-Peter nominiert. Am Saarbrücker Hauptbahnhof hat die Deutsche Bahn mit dem Frühjahrsputz begonnen. Wie es in einer Mitteilung heißt, werden unter anderem Bahnsteige, Treppen, Glasflächen und Automaten gereinigt. Beteiligt sind Rettungskräfte, freiwillige Helfer und das mobile DB-Handwerkerteam. Und das waren die Nachrichten mit Wie du bitte Kind. 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
0: Das Wetter im Saarland, das hat irgendwie letzte Woche mehr Spaß gemacht. Aber wir brauchen ja auch Regen. Den kriegen wir heute. Heute wird ein eher grauer Tag am Nachmittag. Aus Richtung Frankreich erneuter Regen, der ist immer wieder schauerartig verstärkt. Auch einzelne Gewitter können durchaus mal dabei sein. 14 bis 18 Grad. Auch morgen mehr Wolken als Sonne. Einige trockene Abschnitte, aber auch zeitweise etwas Regen und es wird kühler.
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Alberto Iglesias war das. Oh Night Divine heißt der entsprechende Film dazu. Das Ganze bei SR Kultur. Sunday Bloody Sunday war ein Song, den wir wahrscheinlich früher auf der ein oder anderen Party mit der Klasse gehört haben. Die Rockband U2 hat genau diesen Song veröffentlicht. Allerdings war es ein sehr ernster Song, denn es ging um den Nordirland-Konflikt. Der war damit dann endgültig in den Sphären der Popkultur angekommen.

0: 1983 erschien das Lied. Der echte Bloody Sunday, der war da schon 10 Jahre alt. Ein Gewaltexzess in der nordirischen Stadt Derry. Britische Soldaten erschossen 13 unbewaffnete Demonstranten. Aber auch in den frühen 80er Jahren hatte der Konflikt nichts an Dramatik verloren, wozu damals auch die resolute Margaret Thatcher ihren Teil beitrug. Zum Beispiel als Bobby Sands am 5. Mai 1981, heute vor 45 Jahren, im Gefängnis starb.
1: The news spread through the Catholic areas. Whistles were blown and dustbin lids clanged.
2: Die Nachricht verbreitete sich am 5. Mai 1981 wie ein Lauffeuer in den katholischen Wohnvierteln in Belfast, berichtete damals das Fernsehen. Bobby Sands ist tot, verhungert im berüchtigten Mays-Gefängnis, weil er 66 Tage lang die Nahrung verweigert hatte. Trauernde strömten auf die Straße, protestierten mit Trillerpfeifen und schlugen Mülleimerdeckel auf den Asphalt. Manche murmelten Gebete. Doch die Wut über den Tod des IRA-Märtyrers Bobby Sands schlug schnell in Gewalt um. Bald flogen rund um die katholische Falls Road Brandbomben, Steine, Flaschen mit Säure. Brennende Barrikaden versperrten den Weg. Die britische Armee reagierte mit Gummigeschossen. Dass es in dieser Nacht in Belfast keine Toten gab, ist fast ein Wunder. IRA-Kämpfer Bobby Sands, der auch durch seine Gedichte und traurigen Lieder als Symbolfigur bekannt wurde, hatte wegen Waffenbesitzes im Gefängnis gesessen. Die britische Regierung hatte den IRA-Häftlingen den Status als politische Gefangene aberkannt, so durften sie etwa keine Zivilkleidung mehr tragen. Darauf ließen die Gefangenen ihre Zellen verdrecken, mit Urin und Kot. 3 Jahre lang hielten sie die sogenannten Dirty Protests durch. Dann wollten sie den Druck auf die Regierung mit Hungerstreiks erhöhen. Doch die damalige britische Premierministerin Margaret Thatcher blieb hart. Verbrechen bleibt Verbrechen, entschied die eiserne Lady.
3: Crime is crime is crime. It is not political, it is crime. And there can be no question of granting political status.
2: Es gibt überhaupt keinen Grund, den hungerstreikenden politischen Status zuzuerkennen. Im April 1981 wurde Bobby Sands in einem nordirischen Wahlkreis bei einer Nachwahl überraschend zum Parlamentsabgeordneten gewählt.
4: I declare that Bobby Sands has been duly elected to serve as a member for the third constituency.
2: Doch er durfte das Gefängnis nicht verlassen. Margaret Thatcher entschied stattdessen, dass Häftlinge künftig nicht mehr für politische Ämter kandidieren durften. Bobby Sands fiel ins Koma. Seine Mutter hatte ihm versprochen, dass sie ihn nicht künstlich ernähren lassen würde.
5: I love my son just like any other mother does, but I can't. He asked me not to, and I've promised him.
2: Als der 27-jährige Bobby Sands in Belfast zu Grabe getragen wurde, säumten fast 100.000 Menschen die Straßen, ein Fünftel der katholischen Bevölkerung Nordirlands.
6: 6 masked IRA men flanked the coffin, which carried a tricolor and Bobby Sands' provisional emblems, a black beret and black gloves.
2: Flankiert wurde der Sarg, geschmückt mit der irischen Fahne und Sands' Kampfabzeichen, von 6 vermummten IRA-Kämpfern. Außer Sands hungerten sich noch 9 weitere Häftlinge zu Tode. Nach den Hungerstreiks tobte die Gewalt in Nordirland noch fast 2 Jahrzehnte lang weiter, bevor das Karfreitagsabkommen 1998 den Friedensprozess einleitete. Und doch hatten die Hungerstreiks auch positive Auswirkungen, analysiert der Konfliktforscher John Bew vom King's College in London rückblickend.
7: The IRA were in a mass.
8: Die IRA war ziemlich am Ende, als die Hungerstreiks losgingen. Politisch hatte sie keinen Einfluss und militärisch hatten die Briten sie sehr gut im Griff. Die Hungerstreiks sorgten für Aufmerksamkeit, neuen Zulauf und viel internationale Unterstützung aus den USA. Das gab der IRA schließlich die Möglichkeit, einen politischen Weg einzuschlagen. Und das war für Nordirland keine schlechte Sache.
7: Which ultimately is no bad thing. In Northern Ireland, it was good they developed a political path.
0: Heute vor 45 Jahren starb Bobby Sands im Gefängnis. Gabi Biesinger hat für SR Kultur an den Tag erinnert.

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0: Von heute bis Sonntag läuft in Stuttgart das internationale Trickfilmfestival. Und das ist nicht nur irgendein Festival, nein, das zählt zu den wichtigsten Animationsfilmfestivals weltweit. Stuttgart wird dabei in jedem Jahr zum Treffpunkt für Kreative, für Studios und natürlich auch für Fans. Rund 70.000 werden dort erwartet. Die Bandbreite der gezeigten Filme, die ist sehr groß. Da gibt es die experimentellen Kurzfilme, aber auch ganz große internationale Produktionen und natürlich auch innovative Games, Wettbewerbe, Premieren, Open-Air-Vorführungen. Ja, und es gibt auch da Einblicke in die Zukunft der Branche. Außerdem qualifizieren sich die Gewinnerinnen und Gewinner des Grand Prix automatisch für den Oscar, also für die Longlist der Academy Awards in Los Angeles. Sophia Volkert hat sich das Programm für uns mal angeschaut.
1: Die Welt von Shari zerfällt zu Sternenstaub. Die junge Frau mit langen, blauen Fake-Wimpern und einer roten Mütze auf dem kahlen Kopf, die sich für den Weltraum begeistert, erfährt, dass sie nicht mehr lange zu leben hat.
2: Verstehen Sie, was ich Ihnen sage?
3: Wie viel Zeit habe ich noch?
2: Monate vielleicht. So etwas Kleines in Ihrem Körper ist plötzlich so viel größer als wir.
1: Es zieht ihr den Boden unter den Füßen weg. Sie weiß nicht, wie sie mit ihrer Familie darüber sprechen kann. In dieser Ausnahmesituation erscheint ihr Laika, die Hündin, die 1957 von der Sowjetunion ins All geschossen wurde. Sie überlebte nur wenige Stunden. Das erste Wesen im Weltraum und jetzt Sharis Begleitung durch die Phasen der Trauer, von der Verleugnung bis zur Akzeptanz.
3: Und jetzt ist es Zeit, nach Hause zu gehen.
1: Der Film im Autotapes und Butterbrot von Regisseurin Kiana Nakshine tritt in der Kategorie Kurzfilm an. Ein berührender Film, der Hoffnung macht. Die Macherin ist Alumni der Filmakademie Baden-Württemberg. Wie vielfältig die Filme in dieser Kategorie sind, zeigt auch der Film 1981 von Andy und Carolyn London über einen 14-jährigen Amerikaner, der Geburtstag in einem Vorort von Long Island feiert, mitten in der Pubertät. Es wird eine unvergessliche Party, da die Eltern eine Burlesque-Tänzerin bestellt haben. Dabei ist der Sohn wohl eher am anderen Geschlecht interessiert.
4: Oh, hi, boys. Come on in. Party's downstairs.
1: In der typischen 80er-Jahre-Optik werden Themen wie toxische Männlichkeit und Selbstfindung verhandelt. Die Bilder sind mit einer Animationstechnik entstanden, bei der reale Filmaufnahmen Bild für Bild nachgezeichnet werden, um realistische Bewegungen zu erzeugen. Annegret Richter ist die künstlerische Leiterin des Trickfilmfestivals. Ihre Beobachtung?
5: Von den Themen her ist es so, dass die Filme, egal wo sie herkommen, schon auch zeigen, was gerade passiert in unserer Gesellschaft. Die Ängste, das Verlorensein oder auch der Begriff von Heimat. Was bedeutet das, wenn ich woanders leben muss als das Land, in dem ich geboren bin und so weiter. Also viele dieser großen Fragen werden in den Filmen auch aufgemacht. Insgesamt sind viele Filme sehr, sehr dystopisch.
1: Der Technikfokus in diesem Jahr ist der Scherenschnitt. Vor genau 100 Jahren wurde der Film Die Abenteuer des Prinzen Ahmed, der Regisseurin Lotte Reiniger, erst aufgeführt. Im Rahmen des Festivals läuft der Film der Pionierin live, vertont vom SWR Symphonieorchester.
5: Das ist der erste abendfüllende Animationsfilm der Welt und das auch noch von einer Frau in einer Zeit, in der die Möglichkeiten für eine Frau gar nicht so groß waren und dass Lotte Reiniger das geschafft hat, diesen Film in wirklich sehr filigraner Silhouettentechnik durchzuführen. Und wir wollen so ein bisschen aufzeigen, was ist denn passiert in den letzten 100 Jahren,
1: erklärt Festivalleiterin Annegret Richter. Filmisch sehr spannend auch der Langfilm Bouchra, der Regisseurinnen Orian Barki und Meriem Benani. Surreal die Bilder, bei denen computeranimierte Effekte und reale Hintergründe verschmelzen, wie Wirklichkeit und Fantasie. Die titelgebende Protagonistin ist eine junge, queere Filmemacherin in New York. In Gestalt einer vermenschlichten Kojotin.
6: Ich vais commencer à pleurer.
7: Pas grave, tu peux pleurer, maman.
1: Zum Teil irritierende Bilder, die die Verletzlichkeit, die Identitätssuche der Heldin unterstreichen, die ihr Coming-out in ihrer marokkanischen Familie hat. Rahmenhandlung sind reale Elemente wie Telefonate, Nachrichten aus dem Leben der Regisseurinnen, die anhand ihrer Hauptfigur auch den Prozess des Filmemachens reflektieren. Bewegend, aufrüttelnd, aber auch komisch sind die vielen unterschiedlichen Positionen beim Internationalen Trickfilmfestival Stuttgart, das in die vielfältige Welt des Animationsfilmes entführt, in der der Fantasie keine Grenzen gesetzt sind.
0: Das Ganze noch bis Sonntag, das 33. Internationale Trickfilmfestival. Insgesamt werden dort rund 500 Kurz- und Langfilme im Programm zu sehen sein. Sophia Volkert hat sich für SR Kultur ein paar davon angeschaut.

0: Also ich sage es Ihnen mal ganz ehrlich, sollte ich irgendwann in meinem Leben nochmal einen Preis bekommen, irgendeine Auszeichnung, irgendeine Ehrung oder sowas, dann wird die entsprechende Urkunde bei mir im Wohnzimmer hängen. Oder wenn es ein Pokal oder irgendwas Goldenes ist, kommt das auch ins Wohnzimmerregal. Auf jeden Fall kommt es irgendwo hin, wo es jeder sieht, der mich besuchen kommt. Dann werden die Leute fragen, ach, was ist das denn? Dann kann ich so beiläufig im Nebensatz erwähnen, ach, das habe ich bekommen für, ja, ja, ist nicht weiter wichtig, willst du was trinken? So Understatement nennt man das, glaube ich. Ich wäre aber richtig stolz drauf und natürlich will ich, dass das jeder sieht. Das ist beim amerikanischen Autor Garth Greenwell etwas anders. Der hat nämlich ein sehr besonderes Problem. Die Liste seiner Auszeichnungen, die Liste seiner Ehrungen, die Liste seiner Nominierungen, die ist so lang, dass sie sogar in seiner offiziellen Vita schon nicht komplett erwähnt werden darf. Naja, darf vielleicht schon, aber man liest einfach viel zu lang. Das heißt, sie wird nur beispielhaft dargestellt wird. Greenwell ist erst 48 Jahre alt. Für seinen aktuellen Roman Kleiner Regen hat der Schriftsteller, der im Moment sogar lehrt an der New York University, wieder zwei Preise bekommen. Das Buch, das ist jetzt auf Deutsch erschienen, hat in den USA ja hohe Wellen geschlagen. Das heißt, wir haben uns das mal durchlesen lassen. Maike Stein hat es für uns gelesen und sie hat auch noch mit Garth Greenwell gesprochen.
1: Garth Greenwells Spezialität ist es, die subtilen Regungen des menschlichen Bewusstseins in eine eindrückliche Sprache zu fassen. Besonders berühmt ist er für die meisterhaften Sexszenen in seinen Werken Reinheit und Was zu dir gehört. In seinem dritten Roman Kleiner Regen treffen wir denselben Erzähler wieder. Es ist der Covid-Sommer 2020 und nachdem er tagelang unter starken Schmerzen gelitten hat, überzeugt sein Lebensgefährte ihn schließlich, ärztliche Hilfe in Anspruch zu nehmen. Wie sich herausstellt, leidet der Erzähler an einer infrarenalen Aortendissektion, also einem Riss in der Hauptschlagader des Körpers. Während Ärzte verschiedener Fachrichtungen versuchen, die Ursache zu finden und die lebensbedrohliche Erkrankung zu bekämpfen, liegt der Erzähler hilflos in seinem Krankenhausbett. Greenwell interessiert sich in seinen Texten für das Verhältnis von Körper und Geist. Hier sieht er die Verbindung zwischen seinen drei Romanen, erklärt er.
2: One thing that interests me is kind of Ein Thema, das mich interessiert, ist der Körper in Krisensituationen oder in Extremsituationen. Und man könnte Sex als eine bestimmte Art von Extremsituation betrachten und Schmerz als eine andere. Der Erzähler hat das Gefühl, dass sein ganzes Leben unter Druck steht. Er sieht sich mit der eigenen Sterblichkeit konfrontiert und stellt sich Fragen darüber, was sein Leben bedeutet hat und welchen Wert es hatte.
1: Der namenlose, in Kentucky geborene Erzähler arbeitet als Schriftsteller. Mit seinem Partner, einem spanischen Dichter und Professor, der im Buch nur mit dem Buchstaben L bezeichnet wird, lebt er in Iowa City. Die fiktionalen Figuren verweisen in mancher Hinsicht auf Greenwell selbst und seinen Partner Luis Munoz. Es handelt sich bei Kleiner Regen aber nicht um ein Memoir, betont der Autor, auch wenn er selbst während Covid eine ähnlich ernsthafte Erkrankung durchlebt hat. Seine eigene Erfahrung habe ihn vielmehr dazu bewegt, sie als Fiktion verarbeiten zu wollen und so besser zu verstehen. Greenwells Roman ist ein Kammerspiel. Der Protagonist ist auf sein Krankenzimmer beschränkt, das er nur verlassen darf, um sich Untersuchungen zu unterziehen. Ärzte und Krankenschwestern kommen und gehen. Manche von ihnen bauen fürsorgliche, vorübergehende Beziehungen zu ihrem Patienten auf. Doch L ist die einzige Person, die ihn mit dem verbindet, was er als Normalität kennt.
3: This is a narrator who
2: Das ist ein Erzähler, der in den ersten beiden Büchern sehr an der Vorstellung festhält, sein Leben sei ein Abenteuer. Ein geografisches Abenteuer, diese Bücher spielen in Osteuropa, und vielleicht auch, ja vielleicht sogar vor allem, ein erotisches Abenteuer. Und nun ist er Anfang 40 und wohnt in einer Kleinstadt in Iowa, mitten in den Vereinigten Staaten, und teilt sich eine Hypothek mit dem Mann, mit dem er zusammenlebt. Und was ich mir für den Verlauf des Buches erhoffe, ist, dass er erkennt, dass dieses Projekt, an dem er arbeitet, dieser Versuch, jemanden über viele Jahre hinweg kennenzulernen, ebenfalls ein Abenteuer ist.
1: Die Gedanken des Erzählers kreisen um die Menschen und Ereignisse, die ihn bisher geprägt haben. Etwa seine dysfunktionale Herkunftsfamilie, sein Gesangsstudium, seine Beziehung zu Elle und seine Liebe zur Kunst. Der Romantitel bezieht sich auf das Gedicht Western Wind, das den Erzähler begleitet. Er hat sein Leben der Poesie gewidmet und fragt sich jetzt, da die Ärzte auf die sehr reale Möglichkeit verweisen, dass er sterben könnte, ob diese Entscheidung die richtige war. Allein in seinem Krankenbett sinniert er auch über die Politik. politische Lage seines Heimatlandes und Begegnungen mit seinen Nachbarn in einem roten Bundesstaat.
3: There are forms of life.
2: Es gibt Gepflogenheiten, denen er immer sehr ablehnend gegenüberstand. Doch in diesem Moment, in dem er das Gefühl hat, sein Land stehe am Abgrund, nahe dem Ausbruch katastrophaler sozialer Gewalt, lernt er diese soziale Verhaltensform zu schätzen, die wir in Amerika Midwestern Nice nennen. Die Art, wie man Hallo sagt, wie man mit seinem Nachbarn über das Wetter spricht. Er erkennt, dass diese Rituale in Wirklichkeit sehr wertvoll sind, weil sie uns die Möglichkeit geben, einander zu begegnen, ohne Gewalt.
1: Kleiner Regen von Garth Greenwell ist ein kluger, poetischer und bewegender Roman über einen Mann, der in einer extremen Zeit körperliche und emotionale Extreme durchlebt. Und wie alle Romane dieses Autors ist er äußerst lesenswert. Kleiner Regen von Garth Greenwell ist in einer Übersetzung von Milena Adam bei Ullstein erschienen. 368 Seiten kosten im Hardcover 24 Euro.
0: Dankeschön an Maike Stein, die sich das neueste Werk von Garth Greenwell durchgelesen hat.

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1: 15 Uhr. Die SPD-Spitze hat nach einem Jahr in der schwarz-roten Koalition Bilanz gezogen. Parteichef Klingbeil räumte dabei ein, dass einige Debatten in den vergangenen Wochen zu polarisiert gewesen seien. Markus Sambale für SR Info.
2: Führende Unions- und SPD-Politiker hatten einander öffentlich scharf kritisiert. Um aus dem Umfragetief herauszukommen, verlangte Klingbeil Geschlossenheit. In der Partei, in der Fraktion und dann hoffentlich bald auch wieder in der Regierung. Der SPD-Fraktionsvorsitzende Matthias Miersch sagte, Streit gehöre immer zur Demokratie dazu, er müsse aber sachorientiert geführt werden. Bärbel Baas, die SPD-Co-Chefin und Arbeitsministerin, wies auf beschlossene Reformen der schwarz-roten Koalition in ihrem ersten Jahr bei der Rente und der Grundsicherung hin. Sie kündigte an, als nächstes die Vorschläge der Sozialstaatskommission 1:1 umzusetzen, etwa beim Bürokratieabbau.
1: In Rumänien ist die pro-westliche Regierung abgesetzt worden. Ein Misstrauensvotum im Parlament erhielt 82 Stimmen, 50 mehr als benötigt. Den Antrag hatte die oppositionelle rechtsextreme Fraktion AURO zusammen mit den bis vor kurzem mitregierenden Sozialdemokraten gestellt. Sie begründeten das Misstrauensvotum vor allem mit ihrer Kritik an der Sparpolitik von Ministerpräsident Boloyan. Nach dem Misstrauensvotum werden schwierige Verhandlungen über die Bildung einer neuen Regierung erwartet. Das Mainzer Pharmaunternehmen BioNTech will fast alle Standorte in Deutschland schließen. Laut einer Sprecherin wird zum Ende des Jahres die Herstellung des Corona-Impfstoffs in Deutschland eingestellt. Demnach wird die Produktion an den US-Partner Pfizer übertragen. In Deutschland bleiben laut BioNTech neben dem Hauptsitz Mainz auch die Bürostandorte Berlin und München erhalten. Schließlich werde unter anderem das Werk in Idar-Oberstein. Wie das Unternehmen weiter mitteilte, könnten insgesamt rund 1860 Stellen betroffen sein. Die Sparkasse Saarbrücken will ihr Hauptgebäude am Neumarkt durch einen Neubau ersetzen. Dazu hat ein Architektenwettbewerb begonnen. Wie der Projektmanager der Peco Group, Comenda, dem SR sagte, wird der Komplex aus 3 Bestandsgebäuden aus Nachhaltigkeitsgründen selektiv zurückgebaut. Dabei werde vorher untersucht, was in welcher Form wiederverwendet werden kann. Die neue Zentrale der Sparkasse Saarbrücken soll 2031 fertiggestellt sein. Am Saarbrücker Hauptbahnhof hat die Deutsche Bahn mit dem Frühjahrsputz begonnen. Gereinigt werden unter anderem Bahnsteigetreppen und Glasflächen. Aufkleber werden entfernt. Beteiligt sind unter anderem Reinigungskräfte und ein DB-Handwerkerteam. SR-Info-Reporter René Henken.
3: Manche Bahnreisende, mit denen der SR gesprochen hat, finden, das Unternehmen müsste die Prioritäten anders setzen und mehr für die Pünktlichkeit ihrer Züge tun. Die meisten Bahnreisenden aber finden die Reinigung der Bahn gut und fühlen sich auf einem sauberen Bahnhof automatisch sicherer. Zu einem sicheren Gefühl soll auf dem Saarbrücker Hauptbahnhof seit Anfang des Monats auch das Alkoholverbot führen. Laut Bahnhofsmanagerin Jennifer Klein zeigen viele Reisende Verständnis dafür. Der Bahn gehe es dabei weniger um engmaschige Kontrollen als darum, gezielt einzugreifen, wenn auffällig viel getrunken werde.
1: Fast ein halbes Jahr nach seiner Einführung wird der KI-Chatbot Telly an saarländischen Schulen nur begrenzt genutzt. Laut dem saarländischen Bildungsministerium darf derzeit etwa jede dritte Lehrkraft das Programm nutzen, um etwa Briefe an Eltern zu schreiben oder Schüler damit arbeiten zu lassen. Nur sie in Zahlen, 3400 Lehrerinnen und Lehrer hätten bis Mitte April den nötigen Grundlagenkurs absolviert. Wie häufig Lehrer Telly tatsächlich nutzen, bleibt aber unklar. Die Gewerkschaft Erziehung und Wissenschaft und der saarländische Lehrerinnen- und Lehrerverband halten andere Chatbots für leistungsfähiger. Und das waren die Nachrichten mit Vido Wittekind. 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
4: Und wir gucken auf das Wetter im Saarland. Ein Schirm wäre gar nicht mal so schlecht, weil in weiten Teilen gibt's Regen. Teilweise ist der dann auch schauerartig verstärkt. Heute wird's auch nicht mehr besonders viel besser. Die Temperaturen 14 Grad im Hochwald bis 18 Grad an der Saar. Auch morgen mehr Wolken als Sonne, aber morgen gibt's einige trockene Abschnitte. Es wird aber noch kühler. Tiefstwerte 10 bis 7 Grad, die Höchstwerte bei 13 bis 17.
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4: Bernd Brüggemann hier, schön, dass Sie Zeit für uns haben. Wenn die Eltern ein Hotel besitzen und man mehr oder weniger in diesem Hotel auch aufwächst, weil man wohnt halt da, dann lernt man schon früh mit allen Arten von Menschen irgendwie auszukommen, egal wie exzentrisch sie sind. Und für Charlie Winston ist das auf jeden Fall etwas Positives gewesen. Er sagt selber, ich habe schon früh gelernt, dass Menschen außerordentlich vielfältig sein können. Genau wie seine Musik übrigens. Shifting Paradigms hören wir jetzt. Charlie Winston.

SR Kultur ist hier jetzt mit Wolfgang Amadeus Mozart, der dritte Satz, das Menuetto Allegretto aus der, ja, ich sag mal, Jupiter-Symphonie, die Symphonie C-Dur, Köchel-Verzeichnis 551. Es spielt für sie das schwedische Kammerorchester Örebro unter Leitung von Martin Fröst.

0: SR-Kultur ist hier am Dienstagnachmittag. Kennen Sie noch WikiLeaks? Ja, wir erinnern uns zum Beispiel einen Namen Julian Assange. Der ist geliebt, gehasst, umstritten, je nachdem, auf welcher Seite des Zorns Sie stehen oder sitzen. Jahrelang hat er in der ecuadorianischen Botschaft in London ausgeharrt. Aus Angst vor einer Verhaftung, aus Angst vor einer Auslieferung in die USA. 2019 ist er schließlich trotzdem festgenommen worden. Inzwischen ist er aber wieder auf freiem Fuß. Im ARD-Radio-Feature Kampf der Geheimhaltung stellen sich Lea Eichhorn und John Götz die Frage, was ist denn übrig geblieben von WikiLeaks. Es geht da um die Geschichte von Julian Assange, um seinen Kampf gegen die Mächtigen, die natürlich um jeden Preis ihre Geheimnisse gerne für sich behalten wollen. Helene Buchholz hat für Sie in das Feature von Lea Eichhorn und John Götz reingehört.
1: WikiLeaks war die Vorstellung, dass man tatsächlich durch Transparenz von Machthaber, von Menschen, die wichtige Entscheidungen treffen, die grundsätzlich verändern kann.
2: Der NDR-Journalist John Götz hat lange mit und über WikiLeaks gearbeitet. Immer wieder hat er Julian Assange auch in der ecuadorianischen Botschaft in London besucht, wo der zwischen 2012 und 2019 gelebt hat.
1: WikiLeaks sollte ein Projekt sein, der als journalistisches Projekt selber die Mächtigen in die Ecke treibt, durch Transparenz.
2: In dem Feature Kampf der Geheimhaltung beschreiben Götz und andere Weggefährten Assange als ungewöhnlichen Menschen. Ein kauziger Typ, der gerne barfuß läuft und kompromisslos ist. WikiLeaks aufsehenerregendste Enthüllung war möglicherweise das Video, in dem mutmaßliche Kriegsverbrechen des US-Militärs 2007 im Irak zu sehen sind. Und heute? WikiLeaks macht schon lange keine solchen Schlagzeilen mehr. Nach seinem jahrelangen Ringen um Freiheit lebt Julian Assange heute zurückgezogen in Australien.
3: I am free today after years of incarceration because I pled guilty to journalism.
4: Ich bin heute nicht frei, weil das System funktioniert hat. Ich bin heute frei, weil ich mich nach Jahren der Inhaftierung schuldig bekannt habe. Und zwar schuldig, Journalismus betrieben zu haben.
3: So thank you for your thought and keep up the fight.
2: Sagt Assange im Oktober 2024, kurz nach seiner Freilassung bei einem Auftritt vor dem Europarat. Vor Gericht hatte er sich schließlich des Geheimnisverrats schuldig bekannt. Dafür kam er frei. Keine Auslieferung an die USA. Ist Assange also gescheitert und mit ihm sein Projekt WikiLeaks?
5: Die Freilassung und insbesondere die Konditionen, der Deal, den er damals geschlossen hat, haben bei vielen investigativen Journalistinnen und Journalisten einen wirklich schalen Beigeschmack hinterlassen.
2: Holger Stark ist einer der stellvertretenden Chefredakteure und Co-Leiter des Ressorts Investigative Recherche bei der Wochenzeitung Die Zeit.
5: Ich verstehe auf der einen Seite nur zu gut, dass Assange endlich frei sein wollte. Und dass er dafür auch bereit war, neben dem Preis, den er ohnehin schon persönlich gezahlt hat, auch einen Kompromiss einzugehen. Und trotzdem bleibt am Ende über, dass das Publizieren von dieser Art von Dokumenten ein Verbrechen sein kann unter bestimmten Bedingungen. Und das setzt so Signale, die kein Journalist mögen kann.
0: Das war das ARD-Radio-Feature Kampf der Geheimhaltung. Aber es war nur ein ganz kleiner Auszug daraus. Das Ganze ist eine Doku über Julian Assange, über WikiLeaks und über die Pressefreiheit. Die Doku ist von Lea Eichhorn und John Götz ab sofort bei ARD Sounds zu hören und bei uns hier bei SR Kultur im Programm am Samstag um 17.04 Uhr. Musikalisch geht's ebenfalls jetzt in Richtung Australien. Crowded House sind es. To the Island.

0: 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Trompetenunterricht, Trommelgruppen, Musikverein dirigieren. 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
1: 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Ich hab sie einfach.
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Golden Sun macht die Fotos schön übrigens. Michelle David war das zusammen mit den True Tones. Michelle David ist in New York aufgewachsen, hat jahrelang in den Vereinigten Staaten mit ja wirklich musikalischen Größen zusammengearbeitet. Michael Bolton, Diana Ross zum Beispiel, hat sich dann aber irgendwann mal dazu entschieden, ich ziehe jetzt mal nach Amsterdam. Und genau dort ging auch ihre musikalische Karriere als Solokünstlerin so richtig los.

0: Richard Rodney Bennett. Musik aus dem Film 4 Hochzeiten und ein Todesfall. Das Ganze bei SR Kultur. Es ist Dienstagnachmittag und wir sind mitten in unserer Themenwoche. Diese Themenwoche heißt Aufbruch statt Abbruch. Wie bauen wir Zukunft? Das Thema nachhaltiges Bauen beschäftigt uns in allen möglichen Facetten in genau dieser Woche. Und eine Facette, die ich jetzt gerne mal mit Ihnen zusammen beleuchten möchte, das ist ja quasi die Unternehmerseite. Dr. Christoph Kopper ist der Vorsitzende des Verbands der Baustoffindustrie Saarland. Seien Sie gegrüßt.
1: Ja, hallo Herr Brüggemann, grüße Sie.
0: So, ich habe es gesagt, aus Unternehmersicht, was hält denn die saarländische Baustoffbranche vom Thema nachhaltiges Bauen? Sagen da alle, juhu, kriegen wir hin?
1: Ja, würde ich schon sagen. Also die Baustoffe, die wir bei uns im Verband vertreten, speziell die mineralischen Baustoffe, die Baurohstoffe wie Sand und Kies oder Hartgestein, aber auch die verarbeiteten Baustoffe wie Beton oder Mauersteine wie Kalksandsteine, die sind meines Erachtens nachhaltig, weil sie bei uns vor Ort produziert werden mit saarländischen Mitarbeitern durch saarländische mittelständische Firmen und ja, die auch schon über Jahre, Jahrzehnte unter Beweis gestellt haben, dass sie auch langlebig sind.
0: Lassen Sie uns bei den genannten Baustoffen mal über das Thema Recycling reden. Auf welchem Stand der Dinge ist die Industrie in Saarland da?
1: Ja, gerade mineralische verarbeitete Baustoffe wie Beton oder Mauersteine, die lassen sich sehr, sehr gut recyceln. Entscheidend ist natürlich, dass auf der Baustelle das Stoffstrommanagement entsprechend ist, dass auch sortenrein zurückgebaut wird und man rein Beton idealerweise oder halt Gemische von mineralischen Baustoffen hat. Und die lassen sich besonders gut recyceln, entweder zu Recycling-Schotter, das ist ein Material, das man gut im Tiefbau einsetzen kann, aber auch gezielt hochwertige Gesteinskörnungen, die dann auch Gesteinskörnungen für Beton, für Fertigbeton ersetzen können.
0: Ist das für die Firmen im Saarland alles eine Sache, wo die sagen, ach, das kriegen wir relativ einfach hin, oder würden sie sich da Unterstützung, ja, zum Beispiel auch aus der Politik von Behörden in Sachen Vorschriften und Ähnlichem wünschen?
1: Ja, an sich denke ich schon, dass wir da soweit ganz gut hinkommen. Also gerade auch die Gesteinskörnung für Erdbeton, die werden nachgefragt und die können gar nicht in ausreichender Stückzahl hergestellt werden, weil man dafür wirklich einen sortenreinen, hochwertigen mineralischen Abfall, also Altabbruchbeton, benötigt. Aber bei dem anderen Baustoffen, mineralischen Abfällen, diese dann als Schotter aufzubereiten und diese auch an den Mann zu bringen als güteüberwachte Ersatzbaustoffe, das ist schon nicht ganz einfach, weil gerade bei der öffentlichen Hand, bei den öffentlichen Auftraggebern, Bauauftraggebern, da eine gewisse Zurückhaltung da ist.
0: Wo wird das Ganze besonders und wo werden solche nachhaltigen Baustoffe spezifisch nachgefragt? Ist das eher bei öffentlichen Auftraggebern oder eher bei privaten?
1: Also gerade für den Tiefbau, für unterhalb einer Halle oder einer Parkplatzfläche, wird das vor allem durch die privaten Bauherren angefragt, weil man doch bei dem RC-Schotter doch die Möglichkeit hat, den einen oder anderen Euro noch im Einkauf zu sparen. Die öffentliche Hand wiederum ist da etwas zurückhaltend. Die geht da vermeintlich aufgrund schlechter Erfahrungen von schwarzen Schafen aus unserer Branche auf Nummer sicher und schreibt dann häufig dann einen Primärbaustoff aus, aber man muss sagen, dass gerade die Hersteller, die bei uns im VBS organisiert sind, alles qualitätsgeprüfte Hersteller von RCE-Baustoffen sind.
0: Sie haben eben schon mal den Kostenfaktor angesprochen. Ist es nach wie vor noch so, dass das Recycling von Ihren Baustoffen, sage ich jetzt mal, so ein großer Aufwand ist, dass wir da einen preislichen Unterschied haben, oder gleicht sich das an?
1: Ja, ganz entscheidend bei diesen Baustoffen, ob primär oder sekundär oder Recycling, ist eigentlich auch, wie weit dann das Produkt gefahren wird. Das ist ja doch, muss man sagen, ein sehr schweres Produkt. Das heißt, gerade bei einem Lieferradius von über 30, 40 Kilometern ist es dann so, dass der Transport häufig so teuer ist wie das Produkt selber. Und dann muss man sagen, wenn man dann mit einem Recyclingbaustoff in Richtung eines Steinbruchs fährt, dann ist irgendwann auch die Rentabilität weg. Es ist eigentlich entscheidend, auch wie weit der transportiert werden muss, der Baustoff.
0: Ja. Wie hoch ist bei Ihnen das Interesse, die Nachfrage für nachhaltige Baustoffe zu erhöhen? Was trägt zu diesem Interesse eventuell bei?
1: Ja, das Interesse ist schon da. Dass gerade die Akzeptanz von RC-Baustoffen etwas höher ist. Man muss aber auch fairerweise sagen, gerade bei den mineralischen Abfällen wie Beton oder Mauerstein oder Ziegel oder Ähnliches ist die Recyclingquote eigentlich schon sehr, sehr hoch. Es ist dann nur die Frage, wo er eingesetzt wird. Und ja, also wir sind ja schon bei Recyclingquoten oder Verwertungsquoten bei mineralischen Abfällen von über 90%. Klar, da lässt sich immer noch das ein oder andere Prozent rauskitzeln. Das wäre dann wünschenswert auch. Thema Akzeptanz bei der öffentlichen Hand. Aber im Prinzip haben wir jetzt nicht so, dass wir auf unseren Bauschüttbergen hier sitzen bleiben im Saarland. Die werden schon verarbeitet und auch nachgefragt an die Produkte später.
0: Dr. Christoph Kopper ist Vorsitzender des Verbands der Baustoffindustrie Saarland und er hat uns mal erzählt, wie die saarländische Baustoffbranche in Sachen nachhaltiges Bauen aktiv ist.

0: Was macht man, wenn man in Berlin im Taxi sitzt und durch die Gegend fährt? Ja, aus dem Fenster gucken ist eine gute Idee. Man kann aber auch A, aus dem Fenster gucken, B, feststellen, meine Güte, hat sich eine ganze Menge verändert. Und dann C, Musik darüber schreiben. Das hat der Mann getan, der sich als ältester Newcomer der Welt bezeichnet. Friedrich Lichtenstein. Ach, Berlin heißt das Stück.
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0: Esserkultur ist hier. Letzten Donnerstag wurde in der Stadtgalerie in Saarbrücken die Ausstellung Die Dachse kommen näher von Alexander Hoffmann alias Retro 23 eröffnet. Als Tätowierer ist er über die Landesgrenzen hinaus bekannt, vereinzelt auch für seine Leinwandarbeiten. Für die Stadtgalerie hat er jetzt eine komplette Ausstellung entwickelt. Kulturreporter Manuel Mager hat sie angesehen.
1: Bei ihrer Eröffnungsrede vergleicht Leiterin Katharina Ritter die Stadtgalerie mit einem Dachsbau. Ein Dachsbau spiegele die Bedürfnisse seiner Bewohner wieder und wachse über Generationen. Sie spielt damit auf einen neuen Raum in der Galerie an, der ebenfalls an diesem Abend eröffnet wird und St. Johanna Marktraum heißt. Er soll ein offener Treffpunkt für Familien sein. In diesem Teil des Dachsbaus kann man sich in Zukunft zwanglos aufhalten. Den Vergleich wählt sie natürlich wegen dem Titel der Ausstellung, wegen der so viele hierher gekommen sind. Die Dachse kommen näher. Was soll das bedeuten, Alexander Hoffmann?
2: Tja, wenn ich das in einem Kurzformat so wiedergeben könnte, ne? Da steckt ein bisschen längere Geschichte dahinter, aber Fakt ist, dass sie näher kommen. Das Einzige, was ihr wissen müsst, Freunde und Freundinnen.
1: Als Besucher kann man in dem Titel also seine eigene Wahrheit finden. Es überrascht wenig, dass das auch bei den Kunstwerken selbst so ist. In den Bildern von Alexander Hoffmann passiert viel. Eine Burg im Wald, darunter ein Krokodil, aber statt Kopf ein Benzinkanister. Daneben ein Fuß samt Fußfessel mit schwerer Kugel, komplett in Pink. Am linken Rand des Bildes steht Oklahoma Crab. Der Künstler beschreibt seine Kunst so.
2: Expressiv, spontan. Alles darf passieren, bunt, in your face, Tagebucheintrag, Gehirndownload.
1: Für die Leiterin der Stadtgalerie ist das die große Qualität von Alexander Hoffmann. In ihrer Eröffnungsrede sprach sie davon, dass man die Bilder auf sich wirken lassen muss. Man solle sich Zeit nehmen und dann könne man sehen und fühlen, was man eben sehen und fühlen will. Die Besucher müssten aber auch mutig sein, sich öffnen und auf was einlassen, das kann wehtun. Für Katharina Ritter ist klar, das kann die Kunst leisten.
3: Wenn man die Arbeiten von Alex anschaut, bekommt man sozusagen einen Hinweis, den man weiterverfolgen kann. Dann sieht man aber wieder was ganz anderes in dem Bild. Und so kommen immer wieder neue Gedanken, die sich sozusagen zu einer Geschichte formen. Also er lässt Energie fließen und das zieht einem selbst auch in einen Bann.
1: Dass jeder beim Betrachten seine eigenen Geschichten in den Bildern findet, liegt aber auch an der Art, wie sie entstehen.
2: Ich finde es ehrlich gesagt boring, Kunst zu erklären, weil Leute denken, man müsste etwas Bestimmtes in einem Werk sehen. An einem Tag male ich vielleicht in einem ernsteren Gemütszustand und dann schreibe ich halt, oh Gott, damn, ein Strudel, zwei Tage später auf die Leinwand. Dementsprechend sind halt auch verschiedene Launen übereinander kollagiert. Dadurch, dass ich ja sage, es ist in Malerei ist für mich ein Gegenentwurf zum Denken, darf jede Betrachterin und jeder Betrachter sich genau die Geschichte zusammenspinnen, die sie wollen.
1: Für den studierten Kommunikationsdesigner ist das die erste kuratierte Einzelausstellung. Man kann sie vielleicht auch als Wendepunkt in seinem Schaffen verstehen. Die Anfrage der Stadtgalerie kam für ihn zum richtigen Zeitpunkt, nachdem er sich Ende vergangenen Jahres vom Tätowieren eine Auszeit nahm.
2: Ich war tatsächlich so ein bisschen ausgebrannt, überarbeitet, 10 Jahre Vollgas, immer 4, 5 Bälle gleichzeitig jongliert und so der Schornstein auf dem Überdach sozusagen war immer Kunst. Tätowieren, Kunst. Irgendwelche Brand-Kollabos, Kunst. Art Direction, Kunst. Und irgendwie habe ich so Lust, zum Ursprung zurückzukehren und einfach mal zu machen.
1: Mit den Dachsen kommen also auch die nächsten Schritte im Schaffen von Retro 23 näher.
0: Die Ausstellung heißt Die Dachse kommen näher, ist noch bis zum 30. August zu sehen, und zwar in der Stadtgalerie in Saarbrücken. Der Eintritt ist frei.

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1: 16 Uhr. Die italienische Großbank UniCredit hat ein Übernahmeangebot für die deutsche Commerzbank vorgelegt. Sie bietet dabei nach eigenen Angaben den Commerzbank-Aktionären eigene Aktien zum Tausch an. Lisa Weiß für SR Info.
2: Die Aktionäre haben jetzt einige Wochen Zeit, um sich für oder gegen den Tausch zu entscheiden. Das Angebot ist für die Aktionäre, jedenfalls auf den ersten Blick, nicht sonderlich attraktiv. Es liegt unter dem aktuellen Commerzbankkurs. Allerdings sind dabei zum Beispiel mögliche Gewinnausschüttungen nicht mit eingerechnet. Der UniCredit geht es aber auch nicht vorrangig darum, möglichst viele Aktien zu bekommen. Der Bank reicht es, über 30% Anteile an der Commerzbank zu halten. Dann kann die UniCredit später weitere Aktien dazu kaufen, ohne zu einem Pflichtangebot gezwungen zu sein. Das heißt, sie muss dann nicht allen Commerzbank-Aktionären anbieten, all ihre Aktien aufzukaufen. Die Commerzbank sträubt sich gegen die Übernahme. Auch die Bundesregierung lehnt diesen Plan entschieden ab.
1: Die SPD-Spitze hat nach einem Jahr in der schwarz-roten Koalition Bilanz gezogen. Parteichef Klingbeil räumte dabei ein, dass einige Debatten in den vergangenen Wochen zu polarisiert gewesen seien. Um aus dem Umfragetief herauszukommen, verlangt Klingbeil Geschlossenheit in der Partei, in der Fraktion und in der Regierung. SPD-Fraktionschef Miersch sagte, Streit gehöre immer zur Demokratie dazu, er müsse aber sachorientiert geführt werden. Bundesarbeitsministerin SPD-Co-Chefin Baas wies auf beschlossene Reformen der schwarz-roten Koalition in ihrem ersten Jahr bei der Rente und der Grundsicherung hin. Sie kündigte an, als nächstes die Vorschläge der Sozialstaatskommission umzusetzen, etwa beim Bürokratieabbau. Das Mainzer Pharmaunternehmen BioNTech will fast alle Standorte in Deutschland schließen. Laut einer Sprecherin wird zum Ende des Jahres die Herstellung des Corona-Impfstoffs in Deutschland eingestellt. Demnach wird die Produktion an den US-Partner Pfizer übertragen. In Deutschland bleiben laut BioNTech neben dem Hauptsitz Mainz auch die Bürostandorte Berlin und München erhalten. Schließen werde unter anderem das Werk in Idar-Oberstein. Wie das Unternehmen weiter mitteilte, könnten insgesamt rund 1860 Stellen betroffen sein. Im Saarland und Rheinland-Pfalz wird die Fachkräftelücke immer größer. Das geht aus dem MINT-Frühjahresreport des Instituts der deutschen Wirtschaft hervor. MINT bedeutet Mathematik, Informatik, Naturwissenschaften und Technik. Nach dem Report fehlen im Saarland und Rheinland-Pfalz derzeit 21.000 Fachkräfte. In den kommenden 12 Jahren gehe im Saarland jeder vierte MINT-Beschäftigte in Rente. Der Verband der Metall- und Elektroindustrie des Saarlandes fürchtet um die Wettbewerbsfähigkeit. Er setzt auf Zuwanderung von Fachkräften aus dem Ausland. Außerdem müsse MINT-Bildung schon in Kitas und Schulen beginnen. Fast ein halbes Jahr nach seiner Einführung wird der KI-Chatbot Telly an saarländischen Schulen nur begrenzt genutzt. Laut dem saarländischen Bildungsministerium darf derzeit etwa jede dritte Lehrkraft das Programm nutzen, um etwa Briefe an Eltern zu schreiben oder Schüler damit arbeiten zu lassen. SR-Info-Reporterin Jennifer Klein.
3: Demnach hatten Mitte April rund 3.400 Lehrerinnen und Lehrer den dafür nötigen Grundlagenkurs abgeschlossen. Wie häufig sie den Chatbot tatsächlich nutzen, bleibt unklar. Für den Aufbaukurs hatten sich laut Bildungsministerium zur gleichen Zeit etwa 530 Nutzende registriert. Nach Angaben der Bildungsgewerkschaft GEW und des Saarländischen Lehrerinnen- und Lehrerverbands SLLV spielt Telly in der Praxis nur eine untergeordnete Rolle. Andere Chatbots seien leistungsfähiger. Außerdem sind laut SLLV die Zugangsvoraussetzungen für Telly zu hoch.
1: Und das waren die Nachrichten mit Vido Wittekind. 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
4: Das Wetter im Saarland ist heute eher grau. Ein sehr grauer Dienstag mit ein bisschen Regen dabei. Das wird auch heute nicht mehr besser. Die Temperaturen erreichen 14 Grad im Hochwald bis 18 Grad an der Saar. Auch morgen mehr Wolken als Sonne. Ein paar trockene Abschnitte bekommen wir. Zeitweise aber noch etwas Regen. Etwas kühler als heute. Tiefstwerte 10 bis 7 Grad. Die Höchstwerte liegen bei 13 bis 17 Grad.
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4: Bernd Brückmann hier. Das ist schön, dass Sie Zeit für uns haben. Wenn Sie übrigens heute Abend noch Zeit haben, ich würde Ihnen das Hirsch empfehlen in St. Anuel. Da gibt es nämlich einen Tucholsky-Abend. Robert Tucholsky und ich ist in dem Fall nicht ich, wäre dann eher kürzerer Abend, sondern Robert Stadelober. Und mit dem sprechen wir gleich.

0: Hier ist SR Kultur. Es ist Dienstagnachmittag. Über diesen Menschen, mit dem wir jetzt reden, wurde mal geschrieben, dass er bereits als Teenager zum Gesicht einer ganzen Generation im deutschsprachigen Film wurde. Hypothek oder Loblied, Robert Stadelower? Grüße Sie.
1: Hallo, ja, schon eine Hypothek, aber eine lobende Hypothek. Ich hab's nicht so ernst genommen und die Zeiten haben entweder das bewiesen, dass es gestimmt hat oder auch nicht. Ich wage es nicht zu beurteilen. Wenn man meine Generation fragen, keine Ahnung, was mit denen abgeht.
0: Wenn wir uns mal so ein paar Sachen jetzt sehr selektiv ausgewählt durchlesen. Sonnenallee, Crazy, Kafka, Goebbels in Führer und Verführer, daneben noch Regisseur gewesen, Bücher schreiben, Band, auf der Bühne stehen und einen Tucholsky-Abend machen. Wann war Ihnen das letzte Mal langweilig?
1: Das muss in Sommerferien 1993 gewesen sein, circa.
0: Die Idee mit Kafka, heute Abend, Hirsch, St. Anual, um 20 Uhr geht's los, Einlass 19 Uhr, die ist jetzt nicht so ganz neu, damit waren Sie schon mal auf Tour. Ich habe eben Kafka gesagt, ich meinte Tucholsky.
1: Ja. Die Idee mit Tucholsky. Aber auch eine gute Idee, die könnte ich mir direkt mal aufschreiben.
0: Ich bitte.

0: und Freikarten für die Premiere. Aber jetzt sind wir erstmal noch bei Tucholsky. Was fasziniert Sie an Tucholsky?
1: Das Tolle an Tucholsky ist, dass sich seine Texte 100 Jahre später immer noch quasi als Gegenwartsbeschreibungen eignen. Und das liegt vor allem an seiner unideologischen Art und Weise, auf Menschen zu schauen. Also das, was man auch heutzutage oft wieder vermisst, ich sage bewusst wieder, ist jemand, der sich tatsächlich über, sagen wir mal, Meinungskorridore hinwegsetzt und sich wirklich für Menschen und all ihre absurden Ausformungen interessiert.
0: Mhm. Sie sind jetzt heute Abend auf der Bühne und haben diese Texte dann teilweise auch vertont. Ist das nicht irgendwie auch ein Risiko, mit der Musik die Stimmung des Textes vielleicht nicht so ganz zu treffen?
1: Ja, das ist aber auch, kann man auch ohne Musik durchaus hinbekommen, die Stimmung
0: des
1: Textes nicht zu treffen.
0: Das stimmt.
1: Nein, also es ist tatsächlich so, dass das so ein bisschen auch mein Versuch ist, Texte, die mir was bedeuten, in eine andere Ebene reinzubringen. Und das hat letztens mal irgendjemand ganz nett geschrieben, dass es zu einem Dialog zwischen den Jahrhunderten wird, weil die Musik doch sehr heutig ist oder zumindest aus dem späten 20., frühen 21. Jahrhundert und die Texte halt eben 100 Jahre alt sind und dass dadurch so eine Ebene entsteht, die da irgendwo flirrt zwischen den Zeiten und irgendwo in der Mitte findet man sich vielleicht in einer etwas besseren Welt, als der, in der wir seit über 100 Jahren leben müssen.
0: Das haben Sie auch in Ihrer Ankündigung geschrieben. Das sind vielleicht Lieder, die helfen, durch diese Zeit zu kommen. Inwiefern?
1: Naja, ich glaube, dass es immer wieder erbaulich sein kann zu merken, dass man mit dem ganzen Irrsinn und Wahnsinn und den Zweifeln an der Vernunft der Welt, in der man lebt, nicht alleine ist. Und noch beruhigender kann es sein, wenn man weiß, dass das nicht erst seit gestern so ist, sondern vielleicht schon seit vorgestern oder seit vor 100 Jahren. Also dass es möglicherweise zur Essenz des Menschseins dazugehört, dass man in eine nicht vernünftig eingerichtete Welt geworfen ist und dass die einzige Möglichkeit ist, sich gegenseitig zuzuzwinkern, möglicherweise, wenn man einen gesungenen Text von mir hört, den Tucholsky geschrieben hat, und zu wissen, es gibt noch ein paar andere, die ähnlich verwirrt auf die Zeitläufe blicken.
0: Ist das nicht so eine ganz fürchterliche, bittere Ironie, dass man was Positives aus Texten eines Menschen nimmt, ja, der selber am Schluss seines Lebens nicht wirklich positiv gestimmt war?
1: Ja, aber der Grund, warum er nicht positiv gestimmt war, war ja der deutsche Faschismus, der ihn in den Tod getrieben hat. Und wie wir alle wahrscheinlich an den Umfragewerten bestimmter Parteien oder einer Partei vor allem ablesen können, ist Ähnliches nicht mehr ganz so weit weg, wie man es sich vielleicht vor 20 Jahren noch gewünscht hätte. Dementsprechend ist es eine bittere Ironie, aber gleichzeitig möglicherweise auch ein Auftrag, es nie wieder dazu kommen zu lassen, dass Menschen wie Tucholsky keinen weiteren Ausweg mehr wissen als die Selbsttötung.
0: Hirsch, St. Arnoel, heute Abend, 20 Uhr geht's los. Tucholsky und...
1: Ja,
0: bitte?
1: Ja, nee, ich wollte nur sagen, wird übrigens auch sehr lustig, das hört sich jetzt gerade alles so traurig an, aber das Schöne an Tucholsky ist ja, dass er in all dem Leid der Welt immer noch etwas Lustiges gefunden hat und dass man mit einem schiefen Schmunzeln der Verzweiflung in den Abgrund segelt.
0: Wird's lustiger als der Kafka-Abend, den Sie hier eben angekündigt haben?
1: Das ist eine gute Frage, den Kafka-Abend muss ich erstmal entwerfen, aber es wäre auch mal lustig, einen lustigen Kafka-Abend zu machen. Das ist vielleicht die Idee, nächstes Jahr mit dem lustigen Kafka-Abend, heute mit dem lustigen Tucholsky-Abend.
0: St. Arnoel im Hirsch. Robert Stadlober auf der Bühne. Wir hören ihn jetzt. Nationale Verteidigung. Und ich sag vielen Dank fürs Gespräch.
1: Danke auch. Tschüss.

Robert Stadelhuber. Nationale Verteidigung zu sehen und zu hören auf der Bühne heute im Hirsch St. Annual um 20 Uhr.

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Das ist Anjimil, ganz neue Musik bei SR Kultur. Turning Away heißt der Titel einer der vielen Songs, die er während langer Spaziergänge geschrieben hat. Das nutzt er oft für die Texte, um so ein kleines bisschen runterzukommen. Die Natur, die ist quasi für ihn, ja, kann man sagen, Co-Autor? So ein bisschen ist das so, oder?

0: SR-Kultur ist hier am Dienstagnachmittag. Gut, da sollte es also eine Straße geben, die von Chicago nach Santa Monica führt. Und diese Straße muss man ja auch noch irgendwie benennen. Ende April 1926 wurde in einem Telegramm das erste Mal der Name Route 66 als Namensvorschlag für eben diese neue geplante Straße erwähnt. Damit ist dann auch quasi 100-jähriges Jubiläum. Ab jetzt wird offiziell gefeiert, und zwar in Springfield unter anderem. Nina Barth hat mitgefeiert.
1: 300 Autos aus den vergangenen 100 Jahren knattern durch Springfield. Die Geburtsstadt der Route 66 feiert 100 Jahre Mother Road, die Mutter der Straßen.
2: A lot of nice cars.
3: Lots of really fun cars.
4: I like the old fashioned about them.
2: Oh, it's amazing.
3: It's awesome.
1: Einige haben bunte Route 66-Shirts an, Route 66-Kappen auf dem Kopf. Viele sind direkt aus Springfield, wie Rebecca. Toll, dass etwas so Historisches direkt hier aus Springfield kommt.
5: It's cool. It's cool that something so historical originated right here in Springfield.
1: Denn Springfield ist der Geburtsort der Route 66. Natürlich gibt es auch einen Birthplace Plaza. Gerade wird ein buntes Mosaik auf dem Boden eingeweiht. Es zeichnet die Strecke der Route 66 nach. Genau hier wurde vor 100 Jahren eine wichtige Entscheidung getroffen, erklärt Bürgermeister Jeff Schrock.
6: An dieser Stelle stand einst ein Hotel und dort fand eine Tagung von Beamten aus mehreren Bundesstaaten statt. Sie beschlossen, der neuen Route die Nummer 66 zu verleihen. Und so wurde von hier aus vor 100 Jahren ein Telegramm verschickt, in dem die neue Strecke und ihr Name bekannt gegeben wurden. Der Geburtsort war also ein Hotel, das Colonial Hotel.
1: Jetzt stehen hier Statuen, zwei riesige silberne Autoschlüssel zum Beispiel. Aber was macht den Reiz der Route 66 heute eigentlich noch aus?
7: For me, the Route 66 is historic.
8: Part of history. So everybody wants to travel it and see what it's all about.
9: It's just a nostalgia.
10: It's very iconic.
1: Historisch, pure Nostalgie, einfach Kult. Jeder hat davon gehört, jeder will wissen, wie es ist. Viele wollen das Route 66-Feeling und das gibt's in Springfield. Abends steht ein großes Konzert an. Jerry Lynn ist mit ihrem Mann und Freunden gekommen. Alle sechs im gleichen Hemd mit Route 66-Aufschrift und vielen kleinen Oldtimern drauf. Das haben sie extra für den Geburtstag der Mother Road gekauft. Jerry Lynn sagt, gerade in diesen Zeiten gibt's nicht viel, was Leute zusammenbringt. Das sei so ein Moment in Springfield und im ganzen Land.
11: Right now in this day and age, we don't have a lot of things that we all come together with, and this seems to be one of them that's hitting, you know, it's tracking right now in Springfield and across the country.
1: Und Springfield ist erst der Auftakt der Feierlichkeiten. Das ganze Jahr über sind entlang der Route 66 Feste und Veranstaltungen geplant. Sehr zur Freude der Fans.
3: Route 66, I love Route 66.
0: Nina Barth für SR-Kultur über 100 Jahre Route 66 und die Feierlichkeiten dazu, die ab jetzt beginnen.

Lied ist erst dann fertig, wenn man das Gefühl hat, man hätte es auch vor 100 Jahren schon singen können. Max Prosa sagt es. Und ich finde, das Stück, das war so zeitlos. In dem Song hat er es geschafft. Nur ein Spiel hieß das Stück.

0: SR-Kultur ist hier. Am Dienstagnachmittag. Aufbruch statt Abbruch heißt es bei uns die gesamte Woche hindurch. Wir bauen nachhaltig und beschäftigen uns mit sämtlichen Aspekten, die das Thema nachhaltiges Bauen so zu bieten hat. Jetzt zum Beispiel mit einem, das soll demnächst quasi vor unserer Haustür stattfinden. Wenn Sie in Saarbrücken am Neumarkt gewesen sind, ja, dann wird Ihnen aufgefallen sein, das Gebäude der Sparkasse, ist nicht mehr so ganz doll. Das soll quasi abgerissen werden, oder? Ja, genau dieses Oder ist jetzt genau das, worüber wir reden wollen. Und zwar mit Dominik Campanella. Er ist Mitgründer der Firma Concola. Grüße Sie.
1: Ja, hallo.
0: Sie wollen am Saarbrücker Neumarkt Urban Mining betreiben. Ich habe das jetzt mal ganz platt zusammengefasst. Erklären Sie uns das Konzept und was das mit dem Sparkassengebäude zu tun hat.
1: Ja, sehr gerne. Also jedes Jahr werden 20.000 Gebäude in Deutschland abgerissen und man würde glauben, Deutschland als Recycling-Weltmeister, da wird viel auch wieder genutzt. Aber die Realität ist, dass heute nur 1% aller Materialien bei einem Rückbau wirklich wieder in eine gleichwertige Nutzung gehen, ohne dass sie irgendwie klein gemacht werden und daraus Autobahnen gebaut werden. Und das ist natürlich viel, viel zu wenig. Die Möglichkeit, die ist viel, viel größer und genau da setzen wir eben an. Wir schauen uns das Gebäude, bevor es rückgebaut wird, und weit davor an. Wir nehmen die Materialien systematisch auf, haben daraus sogar schon eine eigene DIN-Norm entwickelt. Mhm. Und dann können wir diese Materialien nehmen, sei es zum Beispiel die Innentüren, sei es die Fassade, sei es die Ziegelsteine, und damit eben entweder das neue Gebäude aufbauen, quasi wie ein Lego einmal auseinanderbauen und neu bauen, ja, dazwischen aufbereiten oder in Bauprojekte in der Umgebung einbringen, um damit natürlich diese 1% viel, viel höher zu bringen und damit sehr, sehr viel CO2 und Ressourcen einzusparen, weil das ist, was auch viele nicht wissen, die Baubranche ist mit Abstand der größte Umweltverschmutzer der Welt. 60% Abfall, 40% CO2 kommen nur aus dieser einen Branche.
0: Was ist Ihre Hoffnung? Wie viel wird aus diesem 1%?
1: Das ist natürlich sehr abhängig von dem Projekt. Also wenn wir zum Beispiel ein Gebäude haben mit hochwertigem Ziegelmauerwerk, mit einem hochwertigen Innenausbau und einer schönen Fassade, dann können wir auch schon mal bis zu 60-70% wiederverwenden. Mhm. Das ist auch dann möglich, wenn zum Beispiel die Grundstrukturen, also zum Beispiel das Stahlbetonskelett, wenn es eins ist, auch stehen gelassen werden, weil da steckt natürlich auch sehr viel dieser grauen Energie, also CO2, der Herstellung der Materialien drin. Mhm. Und es kommt sehr stark auf das Gebäude an, was für Materialien dort verbaut wurden und ob diese Materialien eben gesteckt, geschraubt oder geklebt werden. Na, wenn klar, das geklebt wird, ist es wie quasi Folien zusammenkleben, dann kriegt man das sehr, sehr schwierig wieder auseinander.
0: Bleiben wir doch mal ganz konkret am Neumarkt in Saarbrücken am Sparkassengebäude. Sie haben gesagt, Sie gehen da mal gerade eben durch und machen ein kleines Archiv, was da verbaut worden ist. Das dauert doch Ewigkeiten. Da kommt doch da eine Liste raus mit x-tausend Fenstergriffe. Mhm.
1: Ja, also das dauert gar nicht so lange. Also wir haben das jetzt schon bei über 1000 Gebäuden gemacht. Wie gesagt, das ist auch standardisiert und es hat zwei Stufen. In der ersten Stufe gehen wir rein mit Expertinnen, die wirklich das jeden Tag machen. Die nehmen das mit unserer Software auf, die natürlich auch mit KI funktioniert. Also die kann sogar schon automatisiert sagen, das ist ein Fenster, das ist eine Tür und so weiter. Das geht sehr, sehr schnell. Wir fokussieren uns aber natürlich auf die Materialien, die dann wirklich ein hohes Potenzial der Wiedernutzung haben. Also 15 Millionen. Materialien. Ja, wir haben knapp 15 Millionen Materialien eingebracht. Das sind Materialien wie zum Beispiel der Innenausbau, die Leuchten, der Doppelboden, die Systemtrennwände, aufgehängte Fassaden, sei es eine Alufassade, sei es eine Wellblechfassade, aber auch eine Natursteinfassade, die Stahlträger, aber auch Dinge, wie, wo man gar nicht denken würde, dass sie gut wieder eingebracht werden können, zum Beispiel die Brandschutztüren. Brandschutztüren sind sehr teuer in der Beschaffung, mehrere tausend Euro. Das sind letztendlich Metalltüren. Wenn die richtig ausgebaut, geprüft und wieder eingebaut werden, dann kann man da bis zu 50% sparen bei den Kosten und das macht natürlich vieles.
0: Das heißt, wir können uns darauf freuen, dass das neue Gebäude am Saarbrücker Neumarkt für die Sparkasse auch ein kleiner Hingucker wird. Und mit daran beteiligt ist Dominik Campanella, Mitbegründer der Firma Concola. Und er wird dort das Konzept des Urban Mining verwirklichen und hat uns eben bei SR Kultur mal erklärt, wie das Ganze funktioniert. Das Ganze auch nachzuhören im Netz auf srkultur.de. Herzlichen Dank fürs Gespräch.
1: Vielen Dank.

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1: 17 Uhr. Jens Spahn bleibt Vorsitzender der Bundestagsfraktion von CDU und CSU. Die Abgeordneten der Fraktion bestätigten den CDU-Politiker ein Jahr nach seinem Amtsantritt mit rund 86% der Stimmen bis zum Ende der Legislaturperiode im Amt. Im vergangenen Jahr hatte Spahn noch gut 91% erzielt. Ruth Kirchner für SR Info.
2: CSU-Landesgruppenchef Alexander Hoffmann sagte kurz vor der Fraktionssitzung, Spahn habe gezeigt, dass er die Fraktion der 208 Abgeordneten durch schwierigste Herausforderungen führen kann. Doch es gibt auch Unmut in der Union über Kompromisse mit dem Koalitionspartner SPD. Die erste Amtszeit von Spahn begann zudem holprig. Wiederholt wurde ihm vorgeworfen, er habe die Fraktion nicht im Griff. Etwa im vergangenen Sommer, als die Wahl der Rechtswissenschaftlerin Frauke Brosius-Gersdorf zur Richterin am Bundesverfassungsgericht abgesagt werden musste, wegen Widerstand in der Union. Inzwischen gilt Spahns Stellung in der Fraktion als gefestigt.
1: Die italienische Großbank UniCredit hat ein Übernahmeangebot für die deutsche Commerzbank vorgelegt. Sie bietet dabei nach eigenen Angaben den Commerzbank-Aktionären eigene Aktien zum Tausch an. Die Aktionäre haben jetzt 6 Wochen Zeit, um sich zu entscheiden. Das Angebot gilt allerdings als wenig attraktiv. Die UniCredit hofft nach eigenen Angaben aber darauf, zumindest die Schwelle von 30% Anteilen an der Commerzbank zu überschreiten. Bislang halten die Italiener rund 25%. Die Commerzbankführung und ihre Beschäftigten sowie auch die Bundesregierung haben sich gegen die Übernahmepläne ausgesprochen. Die Deutsche Post will ihren Konzernnamen ablegen und künftig DHL heißen. Den entsprechenden Vorschlag hat der Vorstand auf der Hauptversammlung in Bonn vorgestellt. Demnach soll der Namenswechsel voraussichtlich ab dem 1. September gelten, wenn die Änderung im Handelsregister eingetragen ist. Vor fast 25 Jahren hatte die Deutsche Post das US-Unternehmen DHL gekauft. Konzernchef Meyer betonte, dass das Auslandsgeschäft seitdem immer wichtiger geworden sei. Deswegen übernehme die ehemalige Deutsche Bundespost den Namen DHL. Laut dem Unternehmen wird der Name Deutsche Post AG aber nicht ganz verschwinden. Er soll künftig für die neu gegründete Tochterfirma stehen, die den Transport von Briefen und Paketen in Deutschland verantwortet. Die saarländische Landesregierung zieht eine positive Zwischenbilanz ihrer Europapolitik. Die Regierung hatte vor 2 Jahren ein Europa-Leitbild verabschiedet. Es soll mit einem Luxemburg-Plan und der Frankreich-Strategie Plus das Saarland als europäische Modellregion stärken. SR-Info-Reporter Emil Mura.
3: Der Chef der Staatskanzlei und Europabevollmächtigte David Lindemann erklärte, in 2 Jahren habe die Landesregierung viel erreicht. Zum Beispiel, dass das Deutschland-Ticket seit vergangenem Jahr auch für Fahrten über die luxemburgische Grenze gelte. Abonnenten des Tickets müssten so für Grenzfahrten keine Extrafahrkarte mehr lösen, bevor sie in den Genuss des kostenlosen ÖPNV-Verkehrs in Luxemburg kämen. Viel Arbeit sei auch in das grenzüberschreitende Abkommen zur Notfallversorgung von Patienten mit Schlaganfällen geflossen. Bedauerlich sei allerdings, dass sich die Umsetzung des Abkommens wegen einer Blockade seitens der französischen Gesundheitsbehörden momentan noch verzögere.
1: Bei der saarländischen Landtagswahl im kommenden Jahr soll der ehemalige FDP-Generalsekretär Jorgo Chatzimarkakis Spitzenkandidat seiner Partei werden. Das hat der Landesvorstand beschlossen. Eine Vertreterversammlung muss der Kandidatur von Chatzimarkakis noch zustimmen. Sie soll im Juni stattfinden. Chatzimarkakis war Anfang des Jahres wieder in die FDP eingetreten. Er hat die Partei 2014 verlassen. Für Platz 2 der FDP-Landesliste hat der Vorstand Landeschefin Angelika Hieserich-Peter nominiert. Und das waren die Nachrichten mit Bido Wittekind. 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
4: Wir gucken auf das Wetter im Saarland. Der Nachmittag ist grau, zunehmend nass. Aus Frankreich schauerartiger Regen, der zu uns kommt. Einzelne Gewitter können durchaus auch mal dabei sein und lokal dann für Starkregen sorgen. Die Temperaturen liegen zwischen 14 und 18 Grad. Morgen fangen wir erstmal kurz freundlich mit Sonne an. Nutzen Sie die Zeit, weil es kommen dann rasch Quellwolken zu uns. Ab Mittag haben wir auch morgen wieder Schauer und Gewitter.
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4: Bernd Brüggemann ist hier. Hallo zusammen. Manchmal muss man ja einfach alles hinter sich lassen, um seinen eigenen Weg zu finden. Frühen Ruhm zum Beispiel. Natalia Doco, die ist in ihrer Heimat in Argentinien in einer Castingshow aufgetreten, hat da eigentlich auch ganz gute Erfahrungen am Anfang gemacht. Mit jeder Folge wurden die Erfahrungen schlechter, also hat sie gesagt, das lasse ich jetzt. Mittlerweile lebt sie in Frankreich, ist mit einem französischen Musiker verheiratet und macht ihre ganz eigene Musik. Respira hören wir jetzt.

Nice to meet you, Jonathan Roy ist das, bei SR Kultur. Es ist Dienstagnachmittag und ich habe für Sie jetzt Musik von Johann Sebastian Bach, aber bearbeitet vom deutschen Pianisten und Komponisten Tim Allhoff zusammen mit der norwegischen Geigerin Eldbjørg Hemsing und dem Norwegian String Quartet hören wir eine Variation über das berühmte Preludio aus der Partita Nummer 3 E-Dur, Bach-Werkeverzeichnis 1000.

0: SR-Kultur ist hier, Dienstagnachmittag. Die Special Olympics, die Nationalen Spiele 2026, finden hier bei uns statt, im Saarland, vom 15. bis zum 20. Juni. Austragungsorte, ja, sind mehr oder weniger übers Land verteilt. In Saarbrücken, in St. Wendel, Neunkirchen, Saarlouis, geschwommen wird teilweise in Frankreich, in Forbach. Es wird also ein richtig großes Ereignis, bei dem übrigens auch musikalisch eine ganze Menge los sein kann. Die Frist für die Einsendung des eigenen Songs, die ist jetzt nochmal verlängert worden. Grund dafür sind unter anderem die Schulferien. Dabei sein ist, unseren Song selbst zu performen. Wenn Sie einen Songvorschlag einreichen möchten, geht das jetzt noch bis Ende Mai. Die Hymne als solches von der Deutschen Radiophilharmonie, die ist fertig. An mehreren Orten im Saarland wurde dazu ein Video aufgenommen und Chris Ignazzi, der war mal dabei.
1: Mal die Streicher in den Homburger Schlossberghöhen. Mal die Holzbläser auf der Klöff. Mal die Blechbläser am Saarpolygon. Die Deutsche Radiophilharmonie hat im April an vielen Kulturorten im Saarland Videoaufnahmen gemacht. Die Hymne der Special Olympics, dabei sein ist Saarland, soll dadurch nicht nur erklingen, sondern zeigen, was das Saarland alles zu bieten hat. Die Idee dafür, die Hymne auf diese Weise aufzunehmen, hatten SR-Journalist Christoph Stein und DRP-Sprecherin Elena Davis.
2: Der Gedanke war, dass wir das Orchester mit dieser Hymne, den sie einspielen, auch im ganzen Saarland zeigen. Deswegen sind wir im gesamten Saarland einmal rumgereist und haben Ensembles da positioniert, sodass man auch einfach in die Region geht, vor Ort geht und das Orchester dort auch zeigt.
1: Also ging es mit Mann, Frau und Maus an Orte, die im Saarland jeder kennt. Unter anderem ins Paradies der Völklinger Hütte. Im Hintergrund schaukeln die alten Kohletransportbahren. Vorn hat das Team schon die Stühle für das Orchesterensemble aufgebaut, das hier in kleiner Besetzung die Hymne einspielt. Ein großer Aufwand für Produktion und Musiker. Produzent Christoph Stein.
3: Wir haben halt Licht dabei, wir haben die Kameras dabei, wir haben die Stühle dabei, wir haben die Instrumente dabei. Das alles zum richtigen Zeitpunkt an den richtigen Ort zu bekommen. Und dann, wie gesagt, noch 14 Musiker oder bis zu 23 Musiker ist das Größte, was wir dann bei den Drehs haben. Das ist eine Herausforderung.
1: Und das nicht immer bei strahlendem Frühlingswetter. Für die erprobten Live-Musiker ist es eine neue Erfahrung, auf Playback zu spielen. Innerhalb einer Stunde mehrere Male, bis alle Einstellungen im Kasten sind. Dazu Licht im Gesicht und eine Aufnahme vom Band. Die Hymne hat das Orchester schon vorher eingespielt. Jetzt müssen sie so leise wie möglich nachspielen, um exakt auf der Aufnahme zu sein. Die stellvertretende Konzertmeisterin Margarete Adorf hat so etwas noch nicht gemacht.
4: Jetzt ist hier alles so ruhig und so ein bisschen abenteuerlich und auch geheimnisvoll, finde ich. Und jetzt bringen wir da ein bisschen Leben rein mit der Musik, finde ich auch klasse. Interessant, aber sehr kalt.
1: Zum Schluss steht die Gesamtaufnahme an, gestern im großen Sendesaal auf dem Hallberg. Nach den Ensembles das ganze Orchester mit Chefdirigent Giuseppe Pons. Christoph Stein erklärt nochmal genau, wie alles abläuft.
3: Für alle, es ist so, wir starten zuerst mal mit einmal durchhören, damit Pons das überhaupt mal durchhören kann. Dann machen wir 2, 3 Durchgänge.
1: Auch für den Maestro ist das neu, aber er gewöhnt sich schnell an die Arbeitsweise. Das ist lustig, weil wir hier mit einer Aufnahme mitspielen. Normalerweise gebe ich etwas vor und jetzt folgen wir dieser Aufnahme. Das macht Spaß. Mit dem Projekt will die DRP im Saarland Präsenz zeigen. Elena Davis.
2: Wir spielen ja in der Region. Es ist wirklich auch wichtig, diese Regionalität auch zu zeigen, auch den Menschen zu zeigen, dass wir nahbar sind, dass wir bei ihnen vor Ort sind und eben nicht nur fernab im Konzertsaal.
1: Jetzt geht's in den Schnitt, damit aus den einzelnen Clips ein Musikvideo entsteht. Zu sehen gibt es das dann am 15. Juni zur Eröffnung der Special Olympics.
0: Die Hymne zu den Special Olympics ist im Saarland aufgenommen worden, weil genau die finden ja auch im Saarland statt. Und Chris Ignazzi, der war mal mit dabei bei den Aufnahmen zu diesem Video.

weiß gerade nicht. Ich muss mal gucken, ob Peter Weizmann sein New Order T-Shirt anhat. Nee, hat er nicht. Dann frühstücken wir das Thema New Order T-Shirt jetzt musikalisch ab. So heißt nämlich der Song von The National. Mein Name ist Bernd Brüggemann. Das war der Nachmittag bei SR Kultur. Ich wünsche einen schönen Abend.

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1: Na, wie waren wir? Diese Frage haben sich die Fraktionen von Union und SPD heute selbst gestellt, nach einem Jahr gemeinsamer Regierung. Was sie und die Opposition dazu zu sagen haben, das berichten wir gleich. Dann schauen wir nach Leipzig am Tag nach der mutmaßlichen Amokfahrt. Und es geht um die Lage behinderter Menschen im Saarland. Mein Name ist Peter Weizmann. Schönen guten Abend. Vielleicht war es doch nicht das beste Omen, dass es am 6. Mai vergangenen Jahres erst im zweiten Durchgang gelungen ist, Friedrich Merz zum Bundeskanzler zu wählen. Als erster Kanzler der Bundesrepublik war er im ersten Versuch gescheitert. Und irgendwie passt es eben insofern, als die Bundesregierung und der Kanzler ein Jahr danach in Umfragen alles andere als gut dastehen und in den Augen vieler Bürgerinnen und Bürger vom Ampelsyndrom des Dauerstreits heimgesucht werden. Angesichts des Jahrestages der Wahl morgen haben die Fraktionen von Union und SPD heute ihre Zwischenbilanzen gezogen und auf die künftige Zusammenarbeit geschaut. Im Fall der Union hat man auch entschieden, dass man diese Zukunft weiter mit Jens Spahn an der Fraktionsspitze angehen möchte. Jim Bob Nikschas berichtet aus Berlin.
2: 91,3% sowie im vergangenen Jahr sind es diesmal nicht mehr. Mit 86,5% wird Jens Spahn erneut zum Vorsitzenden der Unionsfraktion im Bundestag gewählt. Die Abgeordneten haben ihrem Vorsitzenden damit trotz aller Kritik den Rücken gestärkt. Ein Zeichen der Stabilität in einer Zeit, in der die Bundesregierung nicht sonderlich stabil wirkt. An der Zahl der verabschiedeten Gesetze in den vergangenen 12 Monaten liegt es nicht, stellt der alte und neue Fraktionschef der Union fest.
3: 141 Gesetze in einem Jahr zeigen, diese Regierung, diese Koalition debattiert, aber sie führt jede Debatte eben auch zu einer Entscheidung.
2: Doch auch Spahn gibt zu, vor allem die Debatten der vergangenen Wochen, unter anderem über Reformen bei Gesundheit und Steuern, waren zu viel des Guten. Spiralen der Selbstvergewisserung in seinen Augen. Da müssten Union und SPD wieder herausfinden.
3: Das Schöne ist, wir haben uns ja schon mal gezeigt, dass es geht. In den ersten 3 Monaten diesen Jahres waren wir genau in dem Modus. Heizungsgesetz, Migration, GEAS, Tariftreue, Bürgergeld, Wolf. Wir haben viele Fragen intern diskutiert, anschließend gemeinsam vertreten. Und wir haben gesehen, die politische Zustimmung wächst für Union und SPD.
2: Davon ist nicht mehr viel zu sehen. Während sich Union und SPD öffentlich die Grenzen ihrer Kompromissbereitschaft aufzeigen, wächst in den Umfragen die Zustimmung zur AfD. Deren Partei- und Fraktionsvorsitzende Alice Weidel meint, auch sie persönlich hatte sich vor allem von der Wirtschaftspolitik unter Friedrich Merz mehr versprochen.
4: Ich gehörte auch zu diesen Menschen, die Hoffnung in eine Kanzlerschaft von Friedrich Merz hatten, dass er einigermaßen steuernd hier eingreift, und auch meine Erwartungen an Friedrich Merz haben sich enttäuscht, und er hat sogar noch in den Enttäuschungen Olaf Scholz wirklich überschritten.
2: Soweit will Grünen Co-Fraktionschefin Katharina Dröge in ihrer Bilanz zwar nicht gehen, doch auch sie wirft Union und SPD nach einem Jahr vor allem Versagen vor. Bei der Energiepolitik zum Beispiel, beim Klimaschutz und auch beim Krisenmanagement des Kanzlers.
5: Deutschland taumelt ja ein Stück weit auf den Wellen wie ein Schiff ohne Steuermann, und das ist in stürmischen Zeiten einfach ein großes Problem.
2: Aus dem Tritt geraten ist nach einem Jahr Bundesregierung auch die Sozialpolitik, findet Linken-Fraktionschef Sören Pellmann.
6: Ein Jahr lang sind insbesondere die Reichen und die Überreichen mehr geschont worden, als das in bisherigen Regierungsjahren der Fall gewesen ist.
2: Diese Kritik dürfte vor allem die SPD hart treffen, betonen die Parteichefs Lars Klingbeil und Bärbel Baas bei ihrem Besuch in der Fraktion doch.
7: Wir sind mit klaren Vorgaben und auch mit klaren Vorhaben in diese Koalition gegangen und vor allen Dingen auch mit einem großen Verantwortungsbewusstsein. Und wir haben auch nicht lange gewartet, sondern wir haben auch direkt, wenn man das vor einem Jahr betrachtet, angefangen, Reformen anzustoßen, auf den Weg zu bringen.
2: Bisher war dieser Weg für Union und SPD ziemlich steinig. Da sind Regierungs- und Oppositionsfraktionen im Bundestag mal einer Meinung.
1: Für sich und für die eigene politische Arbeit werben. Das tun Politiker und Parteien heutzutage selbstverständlich, auch in sozialen Netzwerken. Einige davon sind allerdings höchst umstritten. Vorneweg das frühere Twitter, das heutige X oder X. Das hat sich zunehmend zu einer Plattform für Hass und Desinformation entwickelt, seit es Milliardär Elon Musk im Jahr 2022 übernommen hat. Zumindest sagen das auch viele Experten so. SPD, Grüne und Linke ziehen nun gemeinsam Konsequenzen und verlassen X. Jasper Ruppert.
0: Rund 15 Millionen Menschen in Deutschland nutzen X mindestens einmal im Monat. Auf der Plattform posten und diskutieren User über die letzten Fußballergebnisse genauso wie über Politik. Wer künftig aber nichts mehr postet, das sind SPD, Grüne und Linke. Grün-Fraktionschefin Katharina Dröge erklärt das so.
5: Wir sind zu der Entscheidung gekommen, wir legitimieren durch unsere Anwesenheit quasi ein System, das ganz einseitig darauf ausgerichtet ist, die AfD zu pushen und die Demokraten zu schwächen.
0: Was Dröge meint, X oder Twitter, wie es früher hieß, habe sich seit der Übernahme durch Elon Musk 2022 radikal verändert, und zwar zum Schlechteren. Ähnlich sieht es Derya Türk-Nachbauer, parlamentarische Geschäftsführerin der SPD-Bundestagsfraktion.
8: Was dort wirklich stattfindet, ist keine freie Debatte. Wir erleben, und es ist nachweislich, dass der Algorithmus gezielt Desinformation, Hetze und Weltuntergangsstimmung verstärkt. Das können wir nicht brauchen.
0: Die AfD wertet den Schritt von SPD, Grünen und Linken als Sieg. Deren parlamentarischer Geschäftsführer Bernd Baumann erklärt:
9: Das ist wieder Etappenabschnitt des Verlustes der Hoheit dieser links-grünen Klasse. Das begrüße ich sehr. Das ist eine Kapitulation.
0: Mit Häme reagiert man bei CDU und CSU zwar nicht, gleichwohl werde man auf der Plattform X bleiben. Der parlamentarische Geschäftsführer der Union, Steffen Bilger, begründet das so.
10: Wir brauchen die sozialen Medien, um mit den Bürgern zu kommunizieren. Und nur weil die Kommentare teils negativ sind, kann das doch nicht dazu führen, dass man sich diesem Diskurs verschließt.
0: Dass die SPD diesen Schritt mit Grünen und Linken geht, irritiert Bilger.
10: Ein komisches Signal, das so als linke Parteien gemeinsam zu zelebrieren.
0: Ein Signal, das die drei Parteien allerdings nicht geschlossen senden. Die Grünen-Politiker Omid Nuripur, Konstantin von Notz und Ricarda Lang wollen auf der Plattform bleiben. So schnell werdet ihr mich nicht los, schreibt Lang auf X. Auch Sören Pellmann von den Linken will dort weiter aktiv sein.
11: Um insbesondere den verbliebenen Menschen, die in den ländlichen Regionen über diese Plattform kommunizieren und die Demokratiefahne hochhalten, auch zumindest den Rücken zu stärken und klar zu sagen, wir überlassen den Rechten auch diese Plattform nicht.
0: Den Schritt seiner Partei könne er aber nachvollziehen.
11: Die Falschnachrichten, die Beschimpfungen, die Hasskommentare haben derartig zugenommen, dass es nur noch schwer erträglich ist.
0: Was bedeutet das für den politischen Diskurs, wenn sich die drei Parteien von X zurückziehen? Politikberater Johannes Hilje äußert Kritik an der Entscheidung von SPD, Grünen und Linken.
12: Den Rückzug halte ich für einen strategischen Fehler, denn für den politischen Diskurs, sowohl national als auch international, bleibt X weiterhin eine relevante Plattform.
0: X sei ein höchst problematisches Netzwerk. Kurzfristig könne man das nur durch Regulierung und Gesetze angehen, aber man müsse dort präsent sein. Langfristig dagegen
12: geht es gerade für Europa darum, alternative Plattformen zu entwickeln, die viel stärker nach europäischen Werten, Standards und natürlich auch nach europäischen Gesetzen gebaut und funktionieren.
0: Bis es eines Tages soweit ist, hat Politikberater Hilje noch einen Rat an alle, die X nutzen. Das, was einem dort an den Kopf geworfen werde, dürfe man nicht mit der Realität verwechseln.
1: Das Unternehmen BioNTech aus Mainz war im Zuge der Corona-Pandemie zum wissenschaftlichen und wirtschaftlichen Shootingstar geworden. Dank des gemeinsam mit dem US-Konzern Pfizer entwickelten und vermarkteten Impfstoffs. Nun will BioNTech bis Ende nächsten Jahres mehrere Standorte in Deutschland schließen und fast 1.900 Stellen streichen. Betreffen werde das auch die Standorte des ehemaligen Konkurrenten CureVac aus Tübingen. Aus Mainz, Christoph Mautes.
13: Die Schließungen betreffen alle Standorte von CureVac sowie die BioNTech-Standorte in Idar-Oberstein und Marburg. Auch die Produktion in Singapur werde geschlossen, so der Konzern. Für alle betroffenen Werke sollen Käufer gesucht werden. Als Begründung nennt BioNTech vor allem den geringeren Produktionsbedarf bei den Covid-Impfstoffen. Die würden künftig komplett an den Standorten des Kooperationspartners Pfizer produziert. Die Schließungen sollen nach Abschluss Einsparungen in Höhe von 500 Millionen Euro pro Jahr bringen, so BioNTech. Die Nachricht kommt knapp ein Jahr nach der Ankündigung der Übernahme des ehemaligen Konkurrenten CureVac aus Tübingen. Damals waren beide mitten in einem Rechtsstreit über Patente bei der wichtigen mRNA-Technologie. Für CureVac bedeutet das nun das endgültige Aus. Die Produktion werde geschlossen, laufende klinische Studien würden abgeschlossen und nicht in späteren Entwicklungsphasen weitergeführt, so das Unternehmen. BioNTech will sich zukünftig demnach noch stärker auf die Forschung an Krebsmedikamenten konzentrieren. Das abgeschlossene Quartal beendete BioNTech mit einem Verlust von mehr als 500 Millionen Euro. Grund seien die hohen Kosten für Forschung und Entwicklung.
1: Hier ist die SR-Info-Bilanz am Abend. Und da schauen wir gleich unter anderem noch, wie die Inklusion von behinderten Menschen im Saarland klappt oder auch nicht. Jetzt um 17.40 Uhr gibt's erstmal Wichtiges in Kürze für Sie mit Jennifer Klein.
14: Die italienische Großbank UniCredit hat ein Übernahmeangebot für die Deutsche Commerzbank vorgelegt. Sie bietet dabei nach eigenen Angaben den Commerzbank-Aktionären eigene Aktien zum Tausch an. Die Aktionäre haben jetzt 6 Wochen Zeit, um sich zu entscheiden. Das Angebot gilt allerdings als wenig attraktiv. Die UniCredit hofft nach eigenen Angaben aber darauf, zumindest die Schwelle von 30% Anteilen an der Commerzbank zu überschreiten. Bislang halten die Italiener rund 25%. Die Commerzbank-Führung und ihre Beschäftigten sowie auch die Bundesregierung haben sich gegen die Übernahmepläne ausgesprochen. Kitas sollen vom Bund 4 Milliarden Euro erhalten, um damit Sanierungen durchzuführen und die Ausstattung zu verbessern. Das hat das Bundesfamilienministerium mitgeteilt. Finanziert werden sollen die Maßnahmen aus dem Sondervermögen Infrastruktur und Klimaneutralität. Ziel des Programms seien mehr Kita-Plätze und moderne Einrichtungen. Ein Schwerpunkt soll auf Einrichtungen mit besonderem Unterstützungsbedarf liegen, sowie auf Kitas in finanzschwachen Kommunen. Im Saarland und Rheinland-Pfalz wird die Fachkräftelücke immer größer. Das geht aus dem MINT-Frühjahresreport des Instituts der deutschen Wirtschaft hervor. MINT bedeutet Mathematik, Informatik, Naturwissenschaften und Technik. Nach dem Report fehlen im Saarland und Rheinland-Pfalz derzeit 21.000 Fachkräfte. In den kommenden 12 Jahren gehe im Saarland jeder 4. MINT-Beschäftigte in Rente. Der Verband der Metall- und Elektroindustrie des Saarlandes fürchtet um die Wettbewerbsfähigkeit. Er setzt auf Zuwanderung von Fachkräften aus dem Ausland. Zudem müsse MINT-Bildung schon in Kitas und Schulen beginnen. Die Sparkasse Saarbrücken will ihr Hauptgebäude am Neumarkt durch einen Neubau ersetzen. Dazu hat ein Architektenwettbewerb begonnen. Wie der Projektmanager der Peco Group Comenda dem SR sagte, wird der Komplex aus 3 Bestandsgebäuden aus Nachhaltigkeitsgründen selektiv zurückgebaut. Dabei werde vorher untersucht, was in welcher Form wiederverwendet werden kann. Die neue Zentrale der Sparkasse Saarbrücken soll 2031 fertiggestellt sein. Bei der saarländischen Landtagswahl im kommenden Jahr soll der ehemalige FDP-Generalsekretär Jorgo Chatzimarkakis Spitzenkandidat werden. Das hat der Landesvorstand beschlossen. Eine Vertreterversammlung muss der Kandidatur von Chatzimarkakis noch zustimmen. Sie soll im Juni stattfinden. Chatzimarkakis war Anfang des Jahres wieder in die FDP eingetreten. Er hatte die Partei 2014 verlassen. Für Platz 2 der FDP-Landesliste hat der Vorstand Landeschefin Angelika Hieserich Peter nominiert.
1: Ein Mann rast mit seinem Auto durch eine belebte Fußgängerzone. 2 Menschen werden getötet, viele weitere teils schwer verletzt. So geschehen gestern am späten Nachmittag in der Leipziger Innenstadt. Am Tag danach schwebt nun immerhin keine der schwer verletzten Personen mehr in Lebensgefahr. Das hat der Leipziger Oberbürgermeister Jung am Rande einer Gedenkveranstaltung mitgeteilt. Caroline Fröhlich fasst den Tag in Leipzig zusammen.
15: Grabkerzen und Blumen säumen die Wand vor dem Paulinum am Augustusplatz in Leipzig. Immer wieder kommen Menschen, knien sich nieder und legen etwas dazu. Sie wollen der Opfer der Amokfahrt gedenken, die hier gestern Nachmittag begann und auf dem Thomaskirchhof endete. Ein 77-jähriger Mann und eine 63-jährige Frau verloren dadurch ihr Leben. Auch die Leipzigerin Cornelia Busch legt Blumen nieder.
16: Ich war im Kino, meine Tochter hat versucht, mich anzurufen, mein Schwiegersohn, die Familie. Und dann kommt man da raus und da ist alles anders. Also es hätte auch mich treffen können. Ich denke, das war auch eine Oma, ein Opa, die da sinnlos sterben. Aber man ist machtlos gegenüber solchen Taten. Und was mich positiv berührt, ist diese unwahrscheinliche Organisation von Polizei, von Betreuung, wo wirklich ganz viel in Leipzig geleistet wird.
15: Die Polizeiermittlungen dauern noch an. Von einem terroristischen, extremistischen oder religiösen Tatmotiv geht man derzeit nicht aus. Allerdings deutet vieles darauf hin, dass sich der 33-jährige Deutsche in einer psychischen Ausnahmesituation befunden haben könnte. So ließ sich der mutmaßliche Täter kurz zuvor in einer psychiatrischen Klinik behandeln. Das sächsische Staatsministerium teilte dem MDR schriftlich mit:
17: Der mutmaßliche Amokläufer hielt sich auf eigenen Wunsch freiwillig in der Klinik stationär auf. Nach einem kurzen Aufenthalt wurde er Ende April 2026 entlassen. Während der Zeit dieses Aufenthaltes in der Klinik bestand keine Eigen- oder Fremdgefährdung. Es lagen damit keine medizinischen Gründe vor, den Patienten, der sich freiwillig in der Klinik aufhielt, am Verlassen der Klinik zu hindern und damit gegen seinen Willen festzuhalten.
15: Zum Gedenken an die Opfer hat der Freistaat Sachsen Trauerbeflaggung auf Halbmast angeordnet. Ministerpräsident Michael Kretschmer besuchte am Nachmittag Leipzig und sprach den Familien und Angehörigen der Opfer sein Mitgefühl und Beileid aus.
18: Wir sind alle geschockt gestern Abend gewesen. Man hat es in den Gesprächen gemerkt. Das, was da geschehen ist, das werden wir alle miteinander noch über eine lange Zeit verarbeiten müssen. Unsere Gedanken und Gebete sind bei den Menschen, die da auf furchtbare Art und Weise aus dem Leben gerissen worden sind. Wir kennen alle die Grimmersche Straße. Wir sind sie, glaube ich, alle schon gegangen mit einer großen Leichtigkeit, einer großen Unbesorgtheit. Das ist jetzt Geschichte.
15: Die Stadt Leipzig hat angekündigt, ihr alltägliches Sicherheitskonzept der Zugfahrten in die Innenstadt zu überprüfen und an Sicherheitskonzepte für Großveranstaltungen anzupassen.
1: Die Würde des Menschen ist unantastbar. Plakate mit diesem Satz aus Artikel 1 des Grundgesetzes sind seit heute in Bahnhöfen und Zügen zu sehen. Das Bundesverkehrsministerium hat diese Kampagne zusammen mit der Deutschen Bahn und dem Verband Deutscher Verkehrsunternehmen gestartet. Anders ist der tödliche Angriff auf einen Zugbegleiter im Februar. Einer von mehreren Fällen, die aufgeschreckt haben. Was sich seitdem getan hat in Sachen Sicherheit und was Bahnbeschäftigte noch fordern, das berichtet Anja Dobrodinsky.
19: Knapp 170.000 Straftaten zählte die Bundespolizei im vergangenen Jahr an Bahnhöfen und Anlagen. In knapp 2.700 Fällen gab es Gewalt gegen Bahnbeschäftigte. Das ist ein Plus von 11%. Nach dem tödlichen Angriff auf einen Zugbegleiter trafen sich Bahnunternehmen, Politik und Gewerkschaften im Februar für einen Sicherheitsgipfel und beschlossen unter anderem eine Respektkampagne, die jetzt gestartet ist. Die Kosten in Höhe von gut 1 Million Euro teilen sich die Deutsche Bahn und das Verkehrsministerium. Außerdem nutzen knapp 2000 Bahnbeschäftigte inzwischen Bodycams, resümiert Bahnchefin Evelyn Paller.
20: Wir gehen den nächsten Schritt, denn im zweiten Halbjahr kann jeder Mitarbeiter im Kundenkontakt bei der Deutschen Bahn im Regionalverkehr, auch im Fernverkehr und an den Bahnhöfen eine Bodycam nutzen, wenn er das möchte.
19: In Regionalzügen hat die Deutsche Bahn ein Pilotprojekt mit 2er-Teams gestartet. Es soll klären, wann und wo eine Doppelbesetzung mit 2 Zugbegleitern oder Sicherheitspersonal sinnvoll und nötig ist. Im Test konnten die 2er-Teams deeskalieren, erklärt Evelyn Paller. In den vergangenen 12 Monaten hat die DB die Zahl des Sicherheitspersonals von 4.500 auf 5.000 erhöht. Außerdem gibt es für die Beschäftigten ein neues E-Learning-Programm zum Thema Deeskalation. Und es wurden mehrere regionale Werkstätten durchgeführt, bei denen die örtlichen Sicherheitskonzepte verbessert werden konnten. Bundesverkehrsminister Patrick Schnieder.
21: Damit die deeskalierende Schutzwirkung der Bodycams noch weiter ausgebaut werden kann, arbeiten wir unter der Federführung meines Ministeriums aktuell gemeinsam daran, künftig zusätzlich auch Audioaufzeichnungen rechtssicher einsetzen zu können.
19: Ab dem Sommer soll es ein Pilotprojekt geben, bei dem auch der Ton aufgezeichnet wird. Das begrüßt auch Ingo Wortmann, der Präsident des Verbands Deutscher Verkehrsunternehmen. Er zieht auch eine positive Bilanz der Videoüberwachung in Kooperation mit der Polizei.
22: In München haben wir Videoüberwachung bei der U-Bahn und mitunter schaltet sich die Polizei auf und kann dann auch beobachten, was in den Bahnhöfen passiert.
19: Die Aufzeichnungen dürften aber frühestens nach 30 Tagen gelöscht werden, fordert Ingo Wortmann. Bisher passiert das oft schon nach 72 Stunden, so auch bei der BVG in Berlin. Heike Moll, die Vorsitzende des Konzernbetriebsrats bei der Deutschen Bahn AG, berichtet von Gesprächen mit Kollegen. Immer öfter würden die von Beleidigungen, Anspucken, Schlägen und sexuellen Übergriffen sprechen.
23: Unsere Infrastruktur ist zu alt, zu kaputt und gleichzeitig viel zu stark ausgelastet. Das ist kein Randproblem, sondern ein zentraler Treiber. Wir sehen einen klaren Zusammenhang zwischen der angespannten Betriebslage und dem Anstieg von Übergriffen auf Beschäftigte.
19: Pünktliche Züge seien ein großer Hebel, um Konflikte zwischen Mitarbeitenden und Reisenden zu minimieren. Dafür brauche es eine verlässliche, langfristige Finanzierung der Infrastruktursanierung.
1: Manche nennen sie immer noch Bundespost, aber Aus eben der ist seit der Privatisierung vor mehr als 30 Jahren unter anderem ein globaler Logistikkonzern entstanden. Und die Deutsche Post AG DHL Group hat ihre Aktionäre heute zur Hauptversammlung nach Bonn eingeladen. Trotz gesunkener Umsätze im vergangenen Jahr sind die Gewinne leicht gestiegen. Im Zentrum dürfte heute aber eine historische Umbenennung gestanden haben. Jörg Sauerwein.
3: Mit der heutigen Hauptversammlung beginnt ein neues Kapitel. Deshalb heißt der Mutterkonzern mit seinen weltweit mehr als 580.000 Beschäftigten künftig nicht mehr Deutsche Post, sondern DHL AG. Für den Vorstandsvorsitzenden Tobias Mayer ein sinnvoller Schritt, denn inzwischen mache man mit der Marke DHL schon mehr als 93% des weltweiten Umsatzes.
4: Die Kundinnen und Kunden, aber auch die Mitarbeiter außerhalb Deutschlands haben überhaupt keinen Bezug zur Marke Deutsche Post. Und es ist ja kein Abschied von der Deutschen Post. Die Deutsche Post bleibt uns als Marke in Deutschland stolz erhalten und auch die nicht börsennotierte Gesellschaft für den Unternehmensbereich Post und Paket Deutschland soll den Namen Deutsche Post AG tragen.
3: Trotzdem konnten sich noch nicht alle der mehr als 1000 Aktionäre, die heute zur Hauptversammlung nach Bonn gekommen sind, damit schon anfreunden. Die Bonnerin Kerstin de Boer zum Beispiel hat seit mehr als 30 Jahren Postaktien.
6: Die Umfirmierung finde ich auf der einen Seite sehr schade, weil die Deutsche Post ja eine sehr lange Tradition hat. Global gesehen ist es vermutlich der richtige Schritt.
3: Global gesehen hat die DHL Group aus Sicht von Konzernchef Mayer ein anstrengendes Jahr hinter sich. Eine schwierige globale Wirtschaftslage für die meisten. Zölle, Kriege, das alles mache den Handel schwerer. Und das hat auch Auswirkungen auf das Logistikunternehmen. Denn in fast allen Ländern der Welt aktiv zu sein, das sei inzwischen zwar eine Stärke.
4: Aber es hat eben auch die Auswirkung, dass wir überall dabei sind. Wir sind im Mittleren Osten vertreten. Und natürlich sind auch unsere Mitarbeiterinnen und Mitarbeiter dort von dem militärischen Konflikt durchaus betroffen. Wir haben weiter das Thema der Zölle. Auch das ist ja nicht gelöst, weder zwischen den USA und Europa noch zwischen anderen Handelspartnern. Also das ist die Umgebung, mit der wir auch in 2026 klarkommen müssen.
3: Und da fragen sich so manche Aktionäre durchaus, ob der gelbe Riese tatsächlich weiterhin sicher ist, wenn es um Umsätze und Gewinne geht. Im vergangenen Jahr hatte DHL noch einen gestiegenen Gewinn von mehr als 6 Milliarden Euro melden können. Und auch das erste Quartal in diesem Jahr brachte mehr Gewinn als im Vorjahr. Der Hauptgeschäftsführer der Deutschen Schutzvereinigung für Wertpapierbesitz, Marc Tüngler, fürchtet, dass da allerdings noch einiges auf den Konzern zukommen könnte.
7: Man muss ganz klar sagen, wir alle merken es an der Tankstelle, der Ölpreis steigt, Benzin streikt, Kerosinpreise sind gestiegen und das alles wirkt natürlich auch auf hier das Geschäft und auf die Ergebnisse von der Post. Und das darf man nicht unterschätzen, das ist noch gar nicht da, das kommt erst noch in den nächsten Monaten auf DHL und auf die Post zu und das wird richtig durchschlagen und dann werden die Ergebnisse sinken und dann sieht es nicht mehr so gut aus.
3: Weil klar ist, wer durch die ganze Welt transportiert, hat nochmal andere Tankrechnungen. Trotzdem sind viele der Aktionärinnen und Aktionäre durchaus zufrieden mit ihrem Unternehmen, während es beispielsweise für Willi Gellert aus Kerpen aber auch zwei Seiten der Medaille gibt, die des Aktionärs und die des Postkunden.
24: Ich wohne in einem Ort mit 70.000 Einwohnern. Wir haben keine einzige Postfiliale. Also wir haben zwei Kioske, wo man Postdienste nutzen kann. Also als Kunde bin ich nicht so sehr zufrieden. Als Aktionär schon eher die Entwicklung der Aktie.
3: Und auch über die Dividende kann er sich freuen. Mit 1,90 Euro soll in diesem Jahr etwas mehr als im vergangenen Jahr pro Aktie ausgeschüttet werden.
1: Menschen, die im Rollstuhl sitzen, die nicht gut sehen können, die seelische Beeinträchtigungen haben. Sie und andere Menschen mit Behinderungen haben es ohnehin nicht leicht und die Gesellschaft macht es ihnen oft auch nicht leichter. Der heutige 5. Mai ist der europäische Protesttag zur Gleichstellung von Menschen mit Behinderung. Die betonen heute mit besonderem Nachdruck, dass sie genauso zur Gesellschaft gehören wie alle anderen. Auch in der Saarbrücker Innenstadt ist am Nachmittag protestiert worden. Sarah Sasso.
25: Es ist heute bunt auf dem Kaltenbachplatz in der Saarbrücker Innenstadt. An Infoständen gibt es Ballons und bunte Flyer. Verschiedene Organisationen informieren über ihre Arbeit für die Teilhabe von Menschen mit Behinderung. Auch Kevin Martin und Michael Miesen stehen an einem solchen Stand.
26: Warum ich jetzt hier heute hier da bin, weil ich Menschen mit Behinderungen zu unterstützen müsse. Ich helfe gern mit Menschen mit Behinderungen.
27: Es ist wichtig, dass man sowas gegen Mache tut, dass die Menschen nicht benachteiligt werden. Weil ein gesunder Mensch oder ein Mensch mit Handicap, die sind alle gar gleichberechtigt und ohne die beiden Varianten geht es nicht.
25: Um nicht nur an solchen Protesttagen auf die Rechte von Menschen mit Beeinträchtigung aufmerksam zu machen, hat sich vor gut 4 Jahren im Saarland ein Inklusionsbündnis gebildet. Etwa 25 Organisationen und Einzelpersonen Frauen gehören mittlerweile dazu, sagt Ralf Latz von der Lebenshilfe Saarbrücken. Er ist Sprecher des Bündnisses. Das sei auch der neuen Geschäftsstelle des Inklusionsbündnisses zu verdanken, die durch eine Förderung der Aktion Mensch finanziert werden kann. So kann das Bündnis besser sichtbar werden, zum Beispiel eben heute.
0: Wir wollten mitten rein. Inklusion gehört mitten in die Gesellschaft. Und deshalb wollen wir auch nicht irgendwo am Stadtrand was machen, sondern wir wollen mitten in die Stadt gehen und sagen, am 5. Mai, Inklusion ist ein Menschenrecht.
25: Mit dabei ist auch der Verein Saar 21 Down-Syndrom Saarland. Liane Ulrich engagiert sich im Vorstand. Die Mutter eines 7-Jährigen mit Down-Syndrom hat gemerkt, dass es gut tut, sich zusammenzuschließen, um für die Rechte ihrer Kinder einzutreten. Denn viele berichten von Diskriminierung.
2: Es ist für viele Eltern mit Kindern mit Behinderungen schwierig, in den Regelkindergarten zu kommen. Es geht dann in der Schule weiter.
25: Die aktuelle Politik mit Kürzungen im Sozialbereich, die auch Menschen mit Behinderungen in ihrer Teilhabe einschränken, verstoßen gegen die Menschenrechte.
2: Ich finde, wir müssen als Gesellschaft mittlerweile auf die Straße gehen und zeigen, dass wir solidarisch sind. Dass wir nicht möchten, dass an irgendein Grundrecht ein Preisschild drankommt und es plötzlich zu teuer wird.
25: Genau diese Kritik steht heute beim Protesttag im Mittelpunkt. Über den gepflasterten Boden rumpeln Rollstühle mit Trillerpfeifen und Plakaten, fordern die Protestierenden zum Umdenken auf. Die Politik, aber auch die gesamte Gesellschaft.
2: Es wäre für alle Menschen besser, wir würden inklusiv leben. Denn die, die nicht behindert sind, würden lernen, wie es ist, mit Menschen mit Behinderungen umzugehen. Und die, die behindert sind, werden animiert. In Inklusion ist es ganz oft so, dass die Menschen über sich hinauswachsen, die eine geistige Beeinträchtigung haben. Die lernen viel mehr, indem sie mitten in der Gesellschaft sind.
1: Die Demo zum Thema Inklusion heute in Saarbrücken. Darüber berichten, was bei Bürgern direkt vor der Haustür passiert. Das ist die Aufgabe von Lokaljournalisten. Heute ist Tag des Lokaljournalismus, ausgerufen unter anderem von regionalen Zeitungsverlegern, aber auch von der Bundeszentrale für politische Bildung, die da auch dabei ist. Unsere Reporterin Stefanie Balle hat aus diesem Anlass heute einen Kollegen der Saarbrücker Zeitung bei der Arbeit begleitet, denn allein für die SZ sind 48 Lokaljournalisten hier im Saarland unterwegs.
5: Sind wir alle im gleichen Stand? Soll ich noch mal kurz sagen?
8: Das wäre vielleicht gut.
9: Im Nauwieser Viertel, mitten in Saarbrücken, hat Lokalreporter Thomas Schäfer einen Termin.
10: Also das war jetzt die Aufklärung einer Spendenaktion vom Wochenende. 1. Mai haben hier junge Musiker eine schöne Aktion gemacht für einen bekannten Gastronomen. Der hatte gesundheitliche Probleme, einen Herzinfarkt, musste den Laden viele Wochen zulassen und steht jetzt dann so knapp vorm finanziellen Ruin. Und da ist tatsächlich übers Wochenende sind 4.000 Euro zusammengekommen.
11: Schwingt da ein bisschen Herzblut von dir mit?
10: Oh, ich finde es einfach schön, wenn so, wenn man auch gute Geschichten erzählen kann. Klassische Lokalgeschichte irgendwie, Saarbrücker helfen Saarbrückern, ist doch was Wunderbares.
9: 15 Minuten Gespräch, Checken von Datenzahlen, Fakten, Foto und fertig. Auf zum nächsten Termin. Die Stadtpolitik soll sich Gedanken machen.
10: Dass man diesen Parkplatz, der ja doch riesig ist, aber abends immer leer, dass man den dann beparken kann.
9: Heute Nachmittag ist Ausschusssitzung im Stadtrat. Und wenn die Redaktion es braucht, wird auch dieser Artikel heute noch fertig für die Ausgabe morgen.
10: Wenn es heute schon geschrieben werden muss, dann habe ich einen langen Tag.
9: Seit 30 Jahren ist Thomas als Journalist unterwegs, die meiste Zeit als Lokalreporter. Seit 4 Jahren in Saarbrücken. Man kennt ihn.
10: Moin, grüß dich, Saarbrücker Geschäftsmann.
9: Lästig ist ihm das nicht. Dafür kommt es zu unregelmäßig vor. Kollegen in ländlicheren Berichtsgebieten erleben dieses Distanzlose häufiger. Diese Nähe zu Menschen, zu den Themen in unmittelbarer Umgebung, sind das Spannendste, was der Journalismus zu bieten hat, ist Thomas überzeugt.
10: Der Austausch, jeden Tag mit echten Menschen vor die Tür gehen, den Leuten erklären, was in Saarbrücken gut ist, was schief läuft, vielleicht auch kümmern um Leute, Drogenhilfezentrum, die Nachbarschaft, wo es einfach wichtig ist, dass jemand deren Geschichte erzählt, weil die sonst kein Gehör finden.
9: Und wären keine Reporter im Lokalen unterwegs, würde der Demokratie was fehlen, ist der Chefredakteur der Saarbrücker Zeitung Peter Stefan Herbst überzeugt. Schwierigkeiten macht den Zeitungen die digitale Verfügbarkeit von Informationen, kostenlos und jederzeit über Suchmaschinen jeder Art. Dabei bedienen sich Google und Co. allzu häufig an Artikeln, die Journalisten gegen Honorar für ihre Zeitung, für ihre Zeitschrift recherchiert und verfasst haben. Saarministerpräsidentin Rehlinger hat sich anlässlich des Tags des Lokaljournalismus geäußert, dass sie dafür eine Abgabe der Tech-Riesen befürworten würde. Dem stimmt auch Chefredakteur Herbst zu. Denn
8: Google, Facebook und Co. verdrängen immer stärker Lokal- und Regionalzeitungen, denen sie mit fragwürdigen Methoden Werbeerlöse entziehen und mit unseren Inhalten viel Geld verdienen, ohne die Verlage und ihre Autoren angemessen zu beteiligen.
9: Dabei profitieren die Zweitverwerter von engagierten Menschen wie Thomas, die ganz in echt und lebendig in der Stadt, auf dem Dorf, im Land unterwegs sind.
12: Also ich mache das, was ich jetzt mache, mache ich echt gern. Ne? Viel Cooleres ist mir noch nicht begegnet, was man so machen könnte. Ne?
1: Steffi Baller hat berichtet. Und wir schauen noch aufs Wetter im Saarland. Am Abend gibt's noch Regen, der lässt im Laufe der Nacht nach. Tiefstwerte dann zwischen 11 und 8 Grad. Morgen am Mittwoch zunächst Sonne. Ab dem Mittag kommen wieder Schauer und Gewitter auf. Höchstwerte morgen 13 bis 17 Grad. Das war sie, die SR-Info-Bilanz am Abend mit Peter Weizmann. Tschüss.
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14: Ich bin Sarah Sasso, freut mich, dass Sie dabei sind. Man muss das Rad ja nicht immer neu erfinden, manchmal braucht es einfach nur mal einen anderen Dreh. Love Me or Leave Me, das ist ein amerikanischer Standard aus dem Jahr 1928. Walter Donaldson hat ihn geschrieben und Charles Pasy, der hat ihn jetzt entstaubt.

Jetzt machen wir alte Musik wieder lebendig. Das ist nämlich die hohe Kunst des Italieners Rinaldo Alessandrini und seinem Ensemble Concerto Italiano. Das ist Vivaldis Streicherkonzert in A-Dur.

Zähne zusammenbeißen und durch oder doch lieber einen Schritt zurücktreten und das hinter uns lassen, das uns nicht so gut tut? In der Theorie, da ist das mit der Entschleunigung ja immer einfach. Also es scheint zumindest mal einfach zu sein. Dorothee Müller alias Wesby, die hat dieses Thema Leistungsdruck, immer funktionieren, in ihrem Titel Morgen aufgegriffen. Und da hilft auf jeden Fall schon mal das Zuhören.

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Folkiges mit Pfiff, und zwar aus Frankreich, Galfort. Wer bei TikTok oder Instagram Erfolg haben will, also viele Follower oder Klicks haben will, der muss ja auf den Punkt kommen. Da muss es fix gehen und es muss kurz sein. Es ist ja alles vorgegeben, die Länge und so weiter. Der österreichische Komponist Danilo Stankic, der hat das raus, wie das geht. Sein Stück Pieces, das ging total viral, milliardenfach ist es geklickt worden. Und ich klicke dann jetzt auch mal für Sie.

Ella Ronen, die ist wirklich sehr international. Nicht nur, weil sie als Musikerin viel tourt, auch weil sie es lebt. Sie singt auf Englisch und Hebräisch. Sie produziert ihre Songs auch mal in New York. Und dann ist sie auch noch aktivistisch unterwegs als Feministin. Und promovierte Literaturwissenschaftlerin ist sie und Mutter. Und ich höre jetzt auf, die Liste vorzuführen. Einfach eine interessante Frau. Wir haben sie gerade gehört mit Truth. Um gleich 18.30 Uhr gibt's jetzt hier in der Abendmusik auf SR Kultur das City of Birmingham Orchestra mit Edward Grieg. Ich bin Sarah Sasso. Schönen Abend.

0: Aus den sinfonischen Tänzen von Edvard Grieg war das das City of Birmingham Orchestra mit dem Allegretto Grazioso.
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0: Mumford & Sons, die haben ein neues Album. Prizefighter, so der Titel. Und darauf ist auch dieser Track. Conversation with my son. Gangsters and Angels.

0: Miau. Katzen waren schon immer im Trend. Im alten Ägypten, da waren sie heilige Tiere. Jetzt sind sie ja im Prinzip nichts anderes, weil Katzenvideos im Internet, die gehen ja immer. Und in den 1970er Jahren, da haben sie für den Kassenschlager im Kino gesorgt. Aristocats von Disney und die Musik aus dem Film, die haben wir gerade gehört. Aus Christel, da sprudelt die Kreativität nur so raus. Die Österreicherin, die schreibt Musik und Texte, dann malt sie auch noch tolle Gemälde, immer auf der Suche nach sich selbst als Persönlichkeit und als Künstlerin. Kopf verdreht, den Titel hat sie 2025 rausgebracht.
1: 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Ich starre auf die blauen Haken und sie starrt zurück. Die drei Punkte, sie bewegen sich und dann doch wieder nicht. Machen die sich lustig über mich? Und dann sing ich hier, der Lichtkegel über mir. Ich such nach deinen Augen zwischen Köpfen, die in meine schauen. Aber ich spür dich nicht, sag mal, siehst du mich? Ich suche schlussendlich vergeblich. Du hast mir den Kopf verdreht, so ganz unangenehm, im Kreis herum. Am Anfang war's noch lustig, aber jetzt tut's nur noch weh. Ich kann nur noch nach hinten schauen und das ist blöd, weil ich dich so gerne anschauen mag. Mag, mag, mag, mag. Ich imaginiere, fantasiere über uns und eigentlich nur über dich, wie jetzt wieder jeder ist für sich. Ich verschau mich in den Augen und dann ganz schnell wieder weg. Ich trau mich nicht zu sagen, was ich eigentlich so denke.

Woran erkennt man eigentlich ein Genie? Also ich würde sagen, auf jeden Fall mal daran, dass die Person schon in jungen Jahren Außergewöhnliches schafft, so wie Franz Schubert mit 15. Da hat er die Ouvertüre zur Komödie Der Teufel als Hydraulikus geschrieben und das sind die Berliner Symphoniker unter Leitung von Hans-Jörg Schellenberg.

Das machen sie gern, Musik mit Gästen. Die dänische Band Afterklang hat da Zach Condon von der amerikanischen Band Beirut dazu geholt. 19 Uhr, das ist die Abendmusik auf SR Kultur an diesem Dienstagabend mit Sarah Sasso. Das Boston Symphony Orchestra, das hören wir jetzt mit Musik, die beschrieben wird als tragisch, dramatisch, packend, unheilvoll, aber auch unheimlich schön. Tschaikowskis sechste Sinfonie, Pathetique.

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3: Es gibt etwa 2700 Hebammen in Deutschland, davon sind aber knapp nur 30 Männer. Und einer davon ist Tobias Richter aus Berlin. Herzlich willkommen.
4: Hallo, danke für die Einladung.
3: Warum gibt es denn eigentlich so wenig männliche Hebammen? Es gibt ja auch männliche Frauenärzte.
4: Männliche Hebammen sind tatsächlich sehr rar, weil wir als Hebammen immer noch deutlich intensiver mit den Frauen und gebärenden Personen zusammenarbeiten als Gynäkologen. Das ist so das Totschlagargument, was viele immer haben. Aber wir sind nochmal ganz intensiv mit den Frauen in der Arbeit, auch auf körperlicher Ebene. Also da sind Berührungen oder mal vielleicht auch mal in den Arm nehmen und so weiter und so fort, weil wir mit ganz viel Emotionen arbeiten. Und das machen halt Gynäkologen oft nicht.
3: Na klar, das ist natürlich auch so eine Geburt, eine totale Ausnahmesituation. Aber wenn Frauen in Männerberufen arbeiten, dann wird ihnen ja nachgesagt, dass sie sich doppelt so sehr anstrengen müssen. Wie ist es denn eigentlich für einen Beruf, in dem meistens Frauen arbeiten und sie als Mann da sind?
4: Also tatsächlich ist es genauso anstrengend, kann man sagen. Also gerade in meiner Ausbildungszeit habe ich schon viel Gegenwind auch erfahren und habe gemerkt überhaupt, was es heißt, Hebamme zu sein und als Hebamme zu arbeiten. Und da wurden mir schon ein paar Steine in den Weg gelegt. Ne?
3: Über diese Steine, die da lagen, da wollen wir gleich noch ein bisschen näher eingehen. Aber zunächst mal, was ist denn so das größte Klischee in Ihrem Beruf, mit dem Sie immer schon mal aufrufen?
4: Dass Hebammen einfach nur so Hilfspersonen sind und gar keine Ahnung und so immer in der Ecke stehen und nichts machen. Das stimmt überhaupt nicht. Hebammen ist ein super professioneller Beruf, der jetzt ein Studiengang ist. Und wir sind eine hochprofessionelle Berufsgruppe, die Frauen, gebärende Personen, Paare in der Zeit der Schwangerschaft, Geburt und Wochenbett unterstützt.
3: Dieser Beruf der Hebamme, das ist ja aber auch mehr als ein Beruf. Das ist ja geradezu Berufung in Ihrem Fall. Sie lieben das, was Sie tun und Sie sind ja auch sowas wie ein Botschafter für Hebammen. Warum ist das wichtig?
4: Weil der Hebammenberuf einfach viel mehr Aufmerksamkeit braucht. Und gerade in den Zeiten, wo es hier um Berufspolitik geht, wo wir Beleghebammen haben, die schlechter bezahlt werden, sind das ganz wichtige Zeichen, dass wir für den Hebammenberuf einstehen müssen und aufmerksam machen müssen, wie mit den Hebammen in Deutschland umgegangen wird.
3: Warum Tobias Richter unbedingt Hebamme werden wollte, wie werden der Eltern oder Frauen auch auf einen männlichen Geburtshelfer reagieren und warum er sich auch für den Nachwuchs in seiner Zunft einsetzt, all das erzählt er uns jetzt in der Gesprächszeit am Mikrofon. Begrüßt Sie, Hicke Thesen.

0: Wenn wir an den Beruf der Hebamme denken, Hand aufs Herz, dann haben die allermeisten eine Frau im Kopf. Tobias Richter ist einer von nur ganz wenigen männlichen Hebammen in Deutschland. Nochmal herzlich willkommen.
1: Vielen Dank für die Einladung.
0: Motivation ist ja alles im Kreißsaal, sagt Tobias Richter. Was macht denn eine gute Hebamme aus?
1: Eine gute Hebamme ausmacht ganz viel Empathie, also Einfühlungsvermögen, dass man sich in die gebärende Person hineinversetzen kann und so gut wie es geht sie beim Geburtsprozess unterstützen kann oder im Wochenbett oder in der Schwangerschaft. Und das ist ein ganz wichtiger Prozess und ein Tun und Handeln, was man mit den Jahren in dem Berufsfeld auch erlernt und erlernen muss.
0: Sie sind ja Jahrgang 98, stammen aus Brandenburg und wollten schon als Teenager Hebamme werden. Warum?
1: Tatsächlich bin ich familiär ein bisschen vorbelastet, muss ich gestehen.
0: Die Mutter ist auch Hebamme.
1: Genau, meine Mutter ist Hebamme gewesen, ist jetzt in Rente und hat über 40 Jahre als Hebamme im Kreißsaal gearbeitet. Und dann macht man ja so Praktikum in der 9. Klasse und muss erstmal schauen, okay, was will man machen? Und ich wollte immer gern was Soziales machen. Und habe dann tatsächlich in der 9. Klasse ein Pflegepraktikum gemacht und habe in diesem Pflegepraktikum nach 14 Tagen gemerkt, okay, das ist so gar nicht meins. Und wollte aber insgeheim immer schon Hebamme werden, weil mich das so fasziniert hat und ich keinen Mann kannte oder es in meinem Team von meiner Mutter auch keinen Mann gab. So. Und habe mich genauer beschäftigt und habe dann gemerkt, okay, gut, es gibt gar nicht so viel männliche Hebammen und scheinbar ist das gar nicht so gern gesehen irgendwie. Aber trotzdem fand ich das so faszinierend, dass ich dann Kreißsaalpraktika in Berlin gemacht habe und dann gemerkt habe, okay, das ist der Beruf, den ich machen möchte.
0: Und wie hat die Mutter darauf reagiert?
1: Meine Mutter hat gelacht und hat gesagt, naja gut, das hält so keinen Tag so richtig durch. Aber sie hat mich trotzdem immer unterstützt und war immer mein größter Supporter. Hat mich auch bei den Vorstellungsgesprächen und überall mithin begleitet. Als ich dann gesagt habe, nach dem ersten Praktikumstag, ja, das ist super, das ist toll. Kinder kriegen macht Spaß. So.
0: Das liegt im Auge des Betrachters. Aber genau. Wie war denn die Ausbildung denn als Hebamme? Weil ich denke, auch da werden Sie aber auf staunende Augen gestoßen sein.
1: Natürlich, also das war erstmal nicht leicht, damals einen Platz zu finden. Ich habe über 40 Bewerbungen geschrieben und hatte, ich glaube, 5 oder 6 Vorstellungsgespräche gehabt dann und eine Direktzusage. Und dann ging es nach Thüringen und das war, glaube ich, für beide Seiten ein kleiner Schock gewesen so und man musste sich da auch so ein bisschen kennenlernen. Summa summarum war es aber trotzdem für mich eine Zeit, also ich bin Hebamme geworden, das muss ich immer sagen, das zählt so für mich. Aber unter welchen Bedingungen das war und ich Hebamme geworden bin, das sind so Sachen, die man auch nach Jahren nicht verarbeitet hat oder die man erstmal verarbeiten muss, weil es war also wirklich von deutlichen Hierarchien geprägt. Das Hebammen haben dort einen auflaufen lassen, zum Beispiel auch bloßgestellt wurden vor den Frauen, vor den Paaren. Also solche Sachen sind da leider passiert und das war halt einfach nicht schön und das hat mich sehr, sehr, sehr geprägt in meiner Zeit und auch in meinem jugendlichen Leichtsinn damals. Also ich war damals 17, als ich die Ausbildung angefangen habe und das macht auch was mit einem, wenn das 3 Jahre lang so geht.
0: Was hat es denn gemacht?
1: Naja, also es hat schon was gemacht und man war schon sehr betrübt und hat halt schon sehr gezweifelt 3 Jahre lang an sich und hat immer überlegt, okay, zieht man das durch, macht man das? Und ich habe dann schon, mein Willen war stärker und ich habe gesagt, okay, du möchtest Hebamme werden, du musst das hier durchziehen. Es gibt keine andere Chance jetzt, zieh's durch. Und das habe ich so gemacht und habe gesagt, ich werde das später anders machen. Und so habe ich das dann auch gemacht.
0: War das denn schwer, so ein Standing zu bekommen oder ernst genommen zu werden von altgedienten Hebammen und dann kommt ein 17-jähriger Junge an?
1: Tatsächlich ja. Also es gab Hebammen, die es halt auch gut mit einem gemeint haben und die da einen schon auch unterstützt haben. Aber so bei manchen und beim Großteil hatte man schon auch so ein bisschen Probleme und da war das immer teilweise Spießruten gelaufen. Aber das ging tatsächlich auch nicht nur mir so, sondern auch teilweise meinen Kolleginnen, meinen weiblichen.
0: Und zwischendurch hat sie da irgendwann mal auch der Mut verlassen?
1: Ganz klar. Also wenn man 3 Jahre lang so eine anspruchsvolle Ausbildung absolviert und dann immer noch eins reingedrückt bekommt von oben, gibt es irgendwann Punkte, wo man schon zweifelt. Und ich bin damals von zu Hause weg, also wie Sie schon gesagt haben, aus Brandenburg nach Thüringen. Durch die Schichten und die 40 Stunden waren das natürlich auch nochmal schwieriger. Und so war es halt so, dass man vereinzelt halt gute Freunde hatte aus dem Kurs und wir uns gegenseitig supportet haben. Sonst wäre das eine sehr, sehr harte Zeit geworden.
0: Also es bestand ja schon von jeher der Wunsch, Hebamme zu werden. Aber wann war denn so der Kipppunkt, wo Sie gemerkt haben, ich kann das auch und ich will das auch. Und egal, wie groß die Widerstände sind, ich mache das auch.
1: Also ich glaube, so nach dem Ende des ersten Ausbildungsjahres, wo man so die Basics und erstmal so ankommt und so, habe ich gemerkt, einfach, das ist wow und das fasziniert mich und das will ich unbedingt machen. So. Und dieser Willen, wie gesagt, der war halt wirklich einfach am stärksten. Also ich glaube, hätte ich diesen Willen nicht gehabt, hätte ich da wirklich das Handtuch geworfen irgendwann und hätte gesagt, nee, ohne mich, tschüss, ich bin hier weg. Aber so nach dem ersten Jahr war ich so Feuer und Flamme und dann habe ich gemerkt, okay. Und gerade danach zum Ende hin zu den Prüfungen war es halt natürlich dann nochmal, jetzt musst du es schaffen, jetzt packst du es auch und jetzt zieh es einfach durch. Ne?
0: Der Beruf der Hebamme, das ist ja einer mit sehr, sehr großer Verantwortung. Da kann es ganz schnell lebensbedrohliche, gefährliche Situationen geben für Mutter und Kind natürlich. Wie geht man denn unter diesen Umständen auch in einer schwierigen Ausbildung mit dem Druck um, den der Beruf mit sich bringt?
1: Man muss sich gut austauschen. Und ich hatte zum Glück meine Mutter, die mich sehr, sehr gut verstanden hat als Hebamme, weil sie aus diesem Fach kommt. Und natürlich, wie gesagt, mit den Freundinnen und Kollegen aus dem Kurs, dass wir uns gegenseitig aufgefangen haben und ausgetauscht haben. Und das ist ganz, ganz wichtig gewesen. Und das ist auch heute noch so wichtig, gerade wenn so Situationen sind, die nicht alltäglich vorkommen, Notfallsituationen, Pathologien, also alles, was von der Norm abweicht, dass wir uns ja gegenseitig auffangen und gegenseitig austauschen können und wir einfach mit unserer Erfahrung gegenseitig arbeiten und umgehen. Und das macht es eigentlich ganz schön, so im Team zu arbeiten auch.
0: Es kann ja aber auf der anderen Seite, es gibt ja nicht nur schwierige Momente, es gibt ja auch diese wunderschönen Momente. Also dieser Moment, wenn das Kind auf die Welt kommt, was ist das denn, wenn man dabei ist bei so einem, ja, ich nenne es mal einen heiligen Moment?
1: So ein heiliger Moment halt. Ne? Also es ist wirklich, ja, man kann es gar nicht so richtig in Worte fassen. Also die gebärende Person kämpft und kämpft und durchlebt diesen Geburtsprozess. Und auf einmal so ist dieser Moment kurz vor knapp, wenn das Kind so auf die Welt kommt. Man merkt auch nochmal, da ist so eine kleine Anspannung auch im Raum. Im klinischen Setting kommt ja meist noch eine Ärztin oder ein Arzt dazu oder im Hebammenkreis eine zweite Hebamme. Und dann auf einmal ist dieses Kind da und dann schreit's und alles ist erstmal so irgendwie vergessen, was davor so kurz war. Ne? Also das ist so ein ganz, ganz bezaubernder Moment einfach. Und den miterleben zu dürfen, das macht halt wirklich diesen Hebammenberuf aus und so schön halt auch.
0: Immer wieder?
1: Immer wieder. Manchmal ist es gefühlt so ein bisschen auch im Fließband, je nachdem, wo man arbeitet. Aber trotzdem, diesen Zauber verliert es auch nach Jahren nicht. Es gibt immer wieder so die Geburten, die so bleiben oder im Hinterkopf sind, die es immer wieder schön machen einfach und man weiß, okay, dafür bin ich Hebamme geworden.
0: Können Sie noch sagen, wie viele Geburten Sie betreut haben in den Jahren?
1: Ich glaube, jetzt aktuell sind es 611 oder so Geburten.
0: Also man rechnet schon mit?
1: Genau. Also ich persönlich, ich schreibe auch mit und schreibe mir jede Geburt auch auf, weil ich das irgendwie ganz schön finde und wichtig finde, einfach nochmal so einen Überblick zu haben, was man einfach alles schon die Jahre durchgemacht hat.
0: Welche ist dann ganz besonders in Erinnerung geblieben?
1: Tatsächlich hatte ich in der Ausbildungszeit eine Geburt und die war für mich ganz besonders, weil es eine offene Adoption war mit zwei Adoptivvätern tatsächlich und die Mutter sozusagen die beiden auch kannte und die auch mit im Kreißsaal waren. Also es war eine sehr, sehr spannende Konstellation einfach.
0: Eine besondere Situation.
1: Eine besondere Situation, was halt einfach nicht alltäglich ist und einfach diese Freude über dieses Kind, also so eine extreme Freude, geweint, geschluchzt vor Freude. Ja, das habe ich selten noch mal so extrem erlebt. Also das war wirklich, ja.
0: Wie reagieren denn werdende Eltern? Ist das immer leicht, auf die Eltern zuzukommen und zu sagen, ich mache das jetzt mal, ich bin aber Mann? Oder ist das dann auch irgendwann ganz normal?
1: Also für mich ist es ja so, es ist ja mein Berufsbild. Ne? Und ich gehe da rein in den Kreißsaal und stelle mich vor. Und dann gibt's halt Paare, die grundlegend sagen, okay, sie möchten das nicht von vornherein, die das schon bei der Anmeldung sagen. Dann versuchen wir da zu tauschen. Oder wir haben es halt, dass man reingeht und die Eltern merken, okay, das ist nicht so ihres. Also ein männlicher Hebamme, da sind sie jetzt vollkommen von den Socken, das möchten sie nicht. Aber so im Nachhinein war es völlig unbegründet so. Ne? Also das sind ganz viele verschiedene Reaktionen, die ich so da schon erlebt habe über die Jahre jetzt hinweg. Aber durchweg mache ich schon positive Erfahrungen und da die Kompetenz auch nicht so in Frage gestellt wird.
0: Hebammen, die hießen ja früher Geburtshelfer oder ausgebildeter Entbindungspfleger. Warum das heute nicht mehr so ist, darum geht's gleich. Ja, Mama.

0: Tobias Richter ist Hebamme. Es sind weniger als 3 Dutzend, die in ganz Deutschland in diesem weiblich dominierten Beruf arbeiten. Er ist einer davon. Noch bis 1985, da waren Männer gar nicht für die Ausbildung zum Beruf der Hebamme zugelassen. Und dann hieß der Beruf bis 2020 auch nicht Hebamme, sondern ausgebildeter Entbindungspfleger. Und erst seit 4 Jahren gilt die Bezeichnung Hebamme für alle Geschlechter, auch für Männer. Warum war das so?
1: Tatsächlich hat sich das so ein bisschen ergeben mit dem neuen Hebammengesetz. Also wir haben ja jetzt seit 2020 ein neues Hebammengesetz. Da wird dann auch geregelt, dass der Hebammenberuf jetzt nicht mehr eine Ausbildung ist, sondern ein Studium, 7 bis 8 Semester, also 3,5 bis 4 Jahre ungefähr, je nach Hochschule oder Universität. Und dort wurde das ganze Gesetz auch nochmal überarbeitet. Also die Kompetenzen von Hebammen, was Hebammen sozusagen dürfen, was nicht, beziehungsweise auch die Berufsbezeichnung unter anderem. Und da gab es damals in meiner Ausbildungszeit, habe ich mich beim Bundesrat der Werdenden Hebammen, hieß das damals noch, engagiert und wurde auch mit meiner Kollegin zusammen nach Fulda eingeladen und dort wurde mit Professorinnen und Studiengangsleitungen über dieses Gesetz diskutiert. Und unter anderem auch über diesen Passus der Hebamme für alle Geschlechter. Und dort habe ich mich tatsächlich auch dafür ausgesprochen, dass ich mit der Berufsbezeichnung der Hebamme sehr d'accord bin. Weil es gibt nichts Schlimmeres als die Berufsbezeichnung des Entbindungspflegers, weil niemand wusste, was macht ein Entbindungspfleger überhaupt.
0: Also dieser Begriff, und deswegen haben Sie sich da auch damals engagiert, ist irreführend.
1: Ja, er ist irreführend. Also Entbindungspfleger, aha, haben die Frauen gesagt. Also was machen sie dann? Also sie sind dann auch so richtig bei Geburten dabei, ja, als Entbindungspfleger. Und das war halt immer so verwirrend. Und seitdem ich Hebamme sage, ist es ganz klar definiert, was ich mache sozusagen. Also ich kann in der Schwangerschaft betreuen, unter der Geburt, im Wochenbett.
0: Wie war denn dieser Prozess? Also ist Ihr Engagement da auf offene Ohren gestoßen? Ich meine, es gibt nicht viele Männer, aber dann vorzupreschen und zu sagen, also ich fände es schon ganz cool, wenn auch Männer Hebammen genannt werden, weil Amme, die Amme ist ja eigentlich klassisch ein, auch im Duden, im Althochdeutschen, ist es ein zutiefst weiblicher Begriff.
1: Genau. Also es ist natürlich komplett ein weiblich definierter Begriff, ganz klar. Die Amme brauchen wir uns geschichtlich gar nicht drüber streiten. Es gibt trotzdem noch vereinzelt Kolleginnen, die auch Entbindungspfleger sagen oder gerade wenn man sich neu kennenlernt, die gerne das Entbindungspfleger irgendwie so definiert haben möchten, vereinzelt. Aber viele haben es wirklich zum Glück schon mitbekommen und sind da auch d'accord. Und ich freue mich heute und bin sehr stolz darauf, auch Hebamme zu heißen und jetzt genannt zu werden. Hab mir auch eine neue Urkunde beantragt, ja, weil ich das ganz wichtig finde, auch mal zu zeigen, okay, ich kann auch als Mann in einem Frauenberuf auch eine generische Femininum-Berufsbezeichnung annehmen als Hebamme.
0: Wir kommen nochmal zurück in den Kreissaal. Also ich habe ja gerade schon mal so ein bisschen gefragt, wie das ist, wenn Paare nicht möchten, dass ein Mann dabei ist. Kann man nachvollziehen, klar. Wie ist es denn, wenn die Frau sagt, nee, den Tobi Richter, den kenne ich, den finde ich ganz gut und den möchte ich gerne haben und der Mann aber sagt, nee, möchten wir nicht.
1: Also das gibt's schon, dass man das manchmal auch so merkt, aber wie gesagt, wenn die Frau oder die gebärende Person sagt, sie möchte mich als Hebamme oder sie sagt, das ist vollkommen ihr okay und der Mann das nicht möchte, dann ist mir das per se auch erstmal egal, weil es geht darum, was die gebärende Person möchte. Die ist sozusagen die Hauptperson in diesem Kreissaal und was ihre Wünsche sind, die nehme ich wahr und versucht die auch umzusetzen und wenn das nicht geht, versuche ich darüber aufzuklären, wieso das vielleicht jetzt nicht gerade empfehlenswert ist, aber das zählt sozusagen und der Wunsch ist mein Hauptwunsch, danach arbeite ich.
0: Aber wenn so eine Geburt im Gange ist, wahrscheinlich verliert sich ja auch der Gedanke, ist das jetzt eine männliche oder eine weibliche Hebamme irgendwann auch ganz schnell, oder?
1: Viele sagen auch, also unter der Geburt ist ihnen das manchmal auch egal gewesen, wer da jetzt sozusagen dabei war. Schlussendlich jemand, der Kompetenz hat und gut Unterstützung begleitet hat, tatsächlich so im Nachhinein sagen viele immer, ja, es gibt so viele unterschiedliche Personen und Menschen auf der Welt und von daher kann es halt auch, wie gesagt, auch vielleicht ein Störfaktor sein für manche.
0: Aber es könnte ja auch irgendwie von Vorteil sein. Gibt es denn irgendwas, was Männer an der Stelle besser können?
1: Ich glaube, Männer sind tatsächlich in diesem Beruf ein bisschen vorsichtiger oder empathischer, einfach weil sie diesen Geburtsprozess nie nachempfinden werden können. Das ist, glaube ich, so, also das ist ja immer dieses Totschlagargument, was viele auch bringen. Ja, aber sie können das ja gar nicht nachempfinden. Ja, es gibt viele Kolleginnen, die auch keine Kinder möchten oder die halt leider auch keine Kinder bekommen können und trotzdem sehr, sehr gute Hebammen sind. Also dieses, man muss geboren haben, ist eine Diskussion, die für mich absolut nicht greifbar und nachvollziehbar ist. Ja, also man kann das trotzdem relativ gut ausüben, diesen Beruf, auch ohne eigene Geburtserfahrung.
0: Ich war ganz überrascht. Sie haben gesagt, ein italienischer Kollege, der auch als Hebamme arbeitet, der war total überrascht, dass es in Deutschland eben so ungewöhnlich ist, dass ein Mann als Hebamme arbeitet, weil das bei Ihnen in Italien gang und gäbe ist. Ist das tatsächlich auch nur in Deutschland so selten oder gibt es international mehr männliche Hebammen?
1: Also international ist es schon teilweise verbreiteter. Ich glaube, die Niederlande, wenn mich nicht alles täuscht, so der Raum, wo es halt nicht ganz so verbreitet ist, als männliche Hebamme zu arbeiten. Ja, und wie gesagt, mein Kollege hat es damals so schön festgestellt und hat gesagt, also er versteht das hier gar nicht, was so das Problem ist. Und es war wirklich ein sehr, sehr spannender Moment, weil ich gemerkt habe, okay, es gibt auch Länder, da läuft das anders und da ist es viel selbstverständlicher. Ne? Und da muss man natürlich auch dazu sagen, dass die Hebammen dort andere Kompetenzen und tatsächlich noch fast ein bisschen besser und mehr Kompetenzen haben als wir hier in Deutschland.
0: Ich habe ja schon erwähnt, es gibt ja in Deutschland 30 männliche Hebammen. Jetzt wird die Welt ja aber auch immer diverser. Tut sich da dann ein bisschen was? Gibt es jetzt mehr Männer in diesen Ausbildungsberufen?
1: Tatsächlich ja. Also in diesen Studiengängen, die wir jetzt haben, sind ja ab und an schon jetzt Männer auch anzutreffen. Also da passiert tatsächlich so ein bisschen durch die Akademisierung und wir haben jetzt ja auch größere Kohorten. Wir haben nicht mehr diese kleinen Klassen, wo wir 15, 17, 20 Personen ausgebildet haben, sondern wir haben große Studiengänge, wo teilweise 30, 40 Leute in einer Kohorte sind. Und da sind jetzt ab und an schon Männer anzutreffen. Und auch in Berlin hört man jetzt von den Hochschulen oder so mal, da ist auch jetzt ein Mann oder hat sich ein Mann beworben.
0: Freut Sie das?
1: Ich persönlich sage ja immer, das Geschlecht ist egal für den Hebammenberuf, sondern man soll sich immer den Hebammenberuf anschauen, soll ein Praktikum machen, soll merken, okay, ist das was für einen oder nicht? Und diese Leidenschaft für diesen Beruf merkt man relativ früh, ob das was für einen ist oder nicht. Mhm. Und wenn wir halt ein diverseres Berufsbild haben, freut mich das natürlich und dass wir uns da auch diverse aufstellen, ganz klar, weil wir haben so viele unterschiedliche Paare und gebärende Personen, die wir betreuen. Also wieso können wir als Berufsfeld auch nicht diverser und bunter sein?
0: Wie kann man den Beruf der Hebamme denn attraktiver machen, auch für Männer, wenn man das jetzt wollte?
1: Um explizit den für Männer attraktiver zu machen, würde ich gar nicht so wollen. Ich finde, wir sollten darüber diskutieren, was wir explizit für alle Geschlechter machen sollten, um den attraktiver zu machen. Und das ist natürlich einfach, dass wir die finanzielle Vergütung einfach deutlich anheben für den Hebammenberuf. Gerade für Leghebammen, dass wir da einfach schauen müssen, die müssen ordentlich vergütet werden, dass ich von diesem Beruf auch leben kann, ganz klar. Das muss gemacht werden. Wir müssen natürlich auch die Arbeit in die Kliniken oder in den Geburtshäusern oder hebammengeleiteten Einrichtungen halt wirklich einfach ein bisschen verbessern. Das heißt, dass wir vielleicht auch ein bisschen weniger Bürokratie einfach haben, Dokumentation und so weiter und so fort, was es heutzutage alles gibt, was die Hebammenarbeit nur noch schwerer macht eigentlich, wie sie eh schon ist, dass wir uns auch wirklich mal wieder back to the roots auf unsere eigentlichen Arbeit konzentrieren können. Ja, das sind so die Sachen, die ich ganz wichtig finde, also Arbeitsbedingungen einfach wieder attraktiver zu gestalten.
0: Tobias Richter ist nicht nur im Kreißsaal eine engagierte Hebamme, er ist auch auf Social Media ziemlich aktiv und wirbt für einen ganzen Berufsstand. Was genau sein Anliegen ist und welche Reaktionen es dazu gibt, dazu gleich mehr.

0: Ich mache meinen Job und möchte das Beste für Mutter und Kind. Das sagt Tobias Richter. Er ist männliche Hebamme und heute zu Gast. Auf ihrem Instagram-Account HebTobi98, da sprechen sie über Erfahrungen im Kreißsaal und im Klinikalltag. Warum?
1: Weil ich gemerkt habe, dass es wichtig ist, darüber zu sprechen und ein gutes Bild sozusagen zu machen. Was machen wir als Hebamme eigentlich? Und vielleicht auch meine persönliche Perspektive. Wie arbeite ich als Hebamme? Oder was sind mir wichtige Werte und Normen, die ich vertrete? Und deswegen habe ich das damals angefangen und erreicht damit die einen oder anderen. Und gerade auch, was ich ganz wichtig finde heutzutage über Social Media, ist der Kontakt, also diese Vernetzung mit anderen Kolleginnen und Kollegen weltweit, also über die Ländergrenzen hinaus übergreifend, ist einfach total schön und wirklich ein guter Austausch und macht wirklich viel, viel Spaß eigentlich.
0: Und sorgt er auch dafür, dass dieser ganze Berufsstand mehr Sichtbarkeit erfährt?
1: Natürlich auch. Also je mehr Hebammen sozusagen im Social-Media-Bereich sind, je mehr haben wir natürlich eine Sichtbarkeit auch. Und Social Media ist heutzutage wirklich ein breit genutztes Feld. Und wir als Hebammen müssen da halt auch präsent sein und aufklären drüber, weil es leider immer noch oder immer mehr auch aufkommende andere, sagen wir mal so, suspekte Berufsgruppen oder Personen gibt, die sich mit alternativen Berufsabschlüssen ebenfalls in dieses Feld der Schwangerschaft, Geburt und Wochenbett hinein drängen möchten.
0: Das klingt spannend, das habe ich noch nie gehört.
1: Ja, es gibt tatsächlich Birthkeeper, die teilweise zertifiziert werden mit kurzen Kursen oder mal Wochenendenvorbildung oder wo es halt sozusagen auch als Birthkeeper tatsächlich reicht, eine eigene Geburtserfahrung zu haben. Dann bezahlt diese gebärende Person tatsächlich auch ganz viel Geld, dass diese Person sie dann noch zusätzlich bei der Geburt begleitet, ohne eine vernünftige Ausbildung oder Studium absolviert zu haben.
0: Das ist doch total gefährlich.
1: Das ist tatsächlich total gefährlich. Tatsächlich werben diese Berufsgruppen auch mit Studien und dass sie Studien lesen können und das ist ganz anders und das ist das System, was schlecht ist für die Frauen und so weiter und so fort. Tatsächlich arbeite ich in diesem System und merke, gut, das System ist nicht optimal, unbedingt optimal, aber dieses System ist auch lebensrettend und hat schon vielen Leuten auch das Leben gerettet.
0: Da ist ja auf diesem Instagram-Account jetzt auch nicht nur Happy Talk am Start. Also es geht da auch zum Teil um schwierige Themen, zum Beispiel Fehlgeburten, Gewalt unter der Geburt. Welche Form der Gewalt ist denn da eigentlich gemeint?
1: Gewalt unter der Geburt, also es gibt verschiedene Formen von Gewalt unter der Geburt. Es gibt zu einem die Gewalt sozusagen, die von Mitarbeitenden in der Geburtshilfe gegenüber der gebärenden Person ausgehen und den Paaren. Und es gibt auch die Form der Gewalt, dass wir sozusagen als Hebamme und geburtshilfliches Personal Gewalt von den gebärenden Personen oder den Paaren erleben. Ersteres ist tatsächlich so ein Thema, was jetzt viel auch in den Medien heutzutage diskutiert wird und so ein bisschen auch leider noch totgeschwiegen wird, aber jetzt auch immer mehr kommt als Thema. Also es wird immer mehr drüber aufgeklärt. Man findet ganz viel auf Social Media dazu. Und wir haben auch in diesen Fachgesellschaften, Deutsche Gesellschaft für Hebammenwissenschaften, Deutsche Gesellschaft für Gynäkologie und Geburtshilfe und so weiter und so fort. Das sind alles so Gesellschaften, die sich jetzt damit auch auseinandersetzen, was das heißt überhaupt Gewalt unter der Geburt. Trotzdem ist Gewalt ein Thema, was wir einfach in der Geburtshilfe nicht brauchen. Also Gewalt und Geburt ist ein Thema, was einfach
0: sollte sich
1: ausschließen.
0: Ja.
1: Und wie kann sich das ausschließen? Und das habe ich damals in meiner Bachelorarbeit untersucht und da bin ich einfach darauf gekommen zum Entschluss, dass wir auf jeden Fall ein ganz großes Problem haben mit der Kommunikation. Also die Hebammen, die mitgemacht haben bei der Befragung, haben gesagt, Kommunikation ist so ein Schlüssel, der einfach viel, also wenn wir besser kommunizieren würden mit den Paaren, auch im Vorfeld, dann hätten wir ganz, ganz viele geburtshilfliche Probleme oder Gewalterfahrungen halt einfach nicht.
0: Wie ist es denn, wenn die Paare, also Mann oder Frau, Gewalt an der Hebamme ausüben? Was passiert denn dann? Also werden die einfach unter dem Stress aggressiv gewalttätig, so wie auch andere Pflegepersonal gegenüber gewalttätig werden?
1: Genau, so ist es ganz klar. Also aufgrund von längeren Wartezeiten, der Stress, der natürlich herrscht, die Anspannung, ganz klar, da können manche Menschen das halt nicht gut aushalten und tolerieren und dann ändert das in Form von Gewalt. Und da ist Gewaltform wie physische Gewalt, psychische Gewalt, also Beleidigung, dass man getreten wird, geschlagen wird, gebissen wird, aber tatsächlich auch sexualisierte Gewalt haben Kolleginnen in meiner Umfrage damals mit angegeben. Und da war dann die Einladung zum Beispiel an eine Kollegin, sie könnte sich doch ihr Oberteil ausziehen und sich daneben legen zum Partner.
0: Unglaublich. Welche Unterstützungsmöglichkeiten gibt es denn für Frauen nach so einer traumatischen Erfahrung?
1: Heutzutage sind die Kliniken sehr hinterher, dass sie Geburtsnachgespräche anbieten, also so Nachbesprechungen, wo sich die Frauen hinwenden können, wo man die Akte nochmal zusammen durchgehen kann und wo man nochmal die Geburt auch aufarbeiten kann. Das sind empfehle ich sehr, gerade nach traumatischen Geburtserlebnissen, wie zum Beispiel Notfallkaiserschnitte oder Saugglockenentbindungen oder wenn man einfach das Gefühl hatte, okay, da ist irgendwie, das ist für mich nicht gut gelaufen. Ich möchte einfach verstehen, was da genau das Problem war. Ansonsten gibt es Hilfetelefonnummern im Internet. Oder halt natürlich auch, was ich auch sehr empfehle, wenn so ein Trauma halt bleibt, dass man da halt auch sich psychotherapeutische und psychologische Hilfe sucht.
0: Nun ist es ja so, Eltern haben ganz klare Vorstellungen, was für eine Art von Geburt sie haben möchten. Die einen möchten eine Hausgeburt, die anderen eine Unterwassergeburt. Fakt ist aber gerade bei einer Geburt, und jeder, der das mal erlebt hat, der weiß das, da kommt manches anders, als man eigentlich denkt. Mit welchen Erwartungen wird man denn da auch im Kreissaal konfrontiert, die am Ende ja dann vielleicht auch Stress auslösen?
1: Richtig. Also heutzutage ist es ja so, dass alle sozusagen ja einen Geburtsplan brauchen. Und ich sage immer, bitte sagt nicht Geburtsplan, weil was assoziieren wir mit dem Wort Plan? Es muss nach unserem Plan laufen. Benennen wir es Wunschliste. Einfach, dass ich draufschreibe, okay, was sind meine Wünsche? Was hätte ich gerne? Die meisten Wünsche, die heutzutage auf solchen Plänen oder Listen sind, tatsächlich auch der geburtshilfliche Standard in Deutschland in den Kliniken. Aber wir müssen halt trotzdem immer so gucken, dass es noch realistisch ist. Also wir haben gerade in den Medien ein unrealistisches Bild. Da geht die Frau, die geht in den Kreißsaal, dann legt die sich da auf den Rücken. Meistens sind ja sowieso immer Rückenlage. Und dann wird Power gepresst und dann ist dieses Kind da irgendwie so. Und so schnell funktioniert das heutzutage nicht. Also Geburt beginnt meistens über einen langen Zeitraum, kann sich über mehrere Tage hinziehen, das darf man nicht unterschätzen, bis man dann irgendwie noch mit halbwegs Kraft irgendwie dieses Kind dann auf die Welt bringt. Das ist gerade beim ersten Kind dauert das teilweise Stunden oder halt auch Tage, ne? Und das wird unterschätzt heutzutage. Und das wird offen und ehrlich nicht kommuniziert in der Gesellschaft.
0: Was möchten Sie Eltern dann mit auf den Weg geben, wenn sie dann auch über Social Media informieren?
1: Ich möchte den Eltern auf den Weg gehen, dass man sich wirklich heutzutage weniger Stress machen sollte. Also nicht alles glaubt, was da einem auf einen einprasselt, sondern auch mal wirklich versucht, seriöse Quellen nachzuforschen, sich vielleicht auch nicht unbedingt aus diesen Erfahrungen, wie es früher damals war, bei unserer Elterngeneration verunsichern zu lassen oder Ängste schnüren zu lassen, sondern einfach auf sich auf eine gewisse Art zu vertrauen. Also der Körper, der schafft das schon irgendwie, ne? Und wenn das heutzutage irgendwie aus irgendwelchen Gründen sich nicht unbedingt funktioniert, dann haben wir heutzutage auch ganz viele Möglichkeiten. Zum Glück muss man auch sagen, entweder mit einem Kaiserschnitt oder mit einer Saugglocke auch nachzuhelfen, ne, wenn das nicht von alleine gehen sollte.
0: Welche Reaktion gibt's denn eigentlich auf diesen Social Media Account?
1: Durchweg positiver. Also ich habe wirklich immer, wie gesagt, es ist nett, gerade in Austausch zu treten oder dass halt viele Kollegen auch mal anschreiben oder dass man sich da vernetzen kann. Aber natürlich ist es halt auch vereinzelt, dass man da auch mit Leuten zu tun hat, die das halt gar nicht lustig finden, dass man als Hebamme arbeitet, die halt ausfallend wären, beleidigend wären, tatsächlich auch mein Geschlecht in Frage stellen.
0: Ist das denn eigentlich dann anonym, wenn die dann eskalieren?
1: Meistens ja, manchmal auch nicht. Also heutzutage ist es ja so eine Sache, die sind ja auch ganz frei da, einfach da zu sagen und zu beleidigen. Also das ist nicht mehr so wie früher vielleicht, wo man es noch hinter vorgehaltener Hand gemacht hat, sondern heutzutage ist es tatsächlich auch öffentlich. Ne?
0: Sie sehen ja diesen Beruf wirklich als Ihre Leidenschaft an, das kann man ja nicht anders sagen. Dieses Engagement in den sozialen Medien, ist das eigentlich auch so eine Botschafterrolle für diesen Beruf?
1: Also ich denke schon und hoffe es auch tatsächlich so ein bisschen, dass das so eine kleine Botschafterrolle ist, weil wir, wie gesagt, das merke ich auch am eigenen Leibe, dass wir mehr Hebammen brauchen. Auch wenn die Geburtenzahlen momentan in Deutschland zurückgehen, wir brauchen mehr Kolleginnen und Kollegen, die in den Kreißsälen tatsächlich arbeiten. Ja, und das wird mir immer bewusster und wir möchten eine 1:1 Betreuung anbieten als Goldstandard in der Geburtshilfe und deswegen brauchen wir mehr Hebammen.
0: Die Arbeitsbedingungen, es ist eben schon ein paar Mal angeklungen von Hebammen, die sind mitunter schwierig. Warum genau, das erfahren wir gleich.

0: Die Geschichte der Hebammen, die ist seit der Antike belegt und ihre Tätigkeit wurde bis ins 20. Jahrhundert ausschließlich von Frauen ausgeübt. Tobias Richter ist eine von 30 männlichen Hebammen in Deutschland. Tobias, so sehr sie sich auch für ihren Beruf engagieren und so sehr kritisieren sie ihn auch, zum Beispiel die Arbeitsbedingungen, unter denen Hebammen in Deutschland arbeiten. Wie sind die denn und was genau kritisieren sie?
1: Tatsächlich kritisiere ich, dass wir heutzutage immer noch keine 1-zu-1-Betreuung in den meisten Kreisen gewährleisten können.
0: Also das heißt, eine gebärende Frau, eine Hebamme.
1: Genau.
0: Sondern die Situation ist dann so, also es gibt 3 gebärende Frauen und wie viele Hebammen?
1: Eine.
0: Für alle 3?
1: Für alle 3.
0: Das heißt, das ist maximaler Stress über viele Stunden.
1: Vollkommen richtig zusammengefasst und gut zusammengefasst. So ist es tatsächlich auch. Es ist purer Stress dann halt einfach, weil man halt für 3 Leben gleichzeitig verantwortlich auch ist. Weil es ist nicht immer nur die gebärende Person, sondern da ist ja auch noch ein 2. Leben, was sozusagen mit kontrolliert und überwacht werden muss. Und wir als Hebammen haben eine enorm hohe Verantwortung in diesem Beruf. Und das wird weder politisch gesehen, noch manchmal auch von den Leuten wertgeschätzt, von den werdenden Eltern teilweise auch manchmal auch leider, was wir einfach für eine Verantwortung auch haben. Ne? Und wir bewegen uns halt teilweise auch wirklich immer so mit einem Bein, so wie man so schön sagt, im Gefängnis auch. Ne? Weil wenn bei uns was schief geht, also wir haben in der Berufsgruppe eine der höchsten Haftpflichtversicherungen überhaupt.
0: Die macht ja auch den Beruf so teuer, beziehungsweise nachdem das eingeführt wurde, da haben ja viele den Job auch an den Nagel gehängt.
1: Genau. Und die ganze Sache haben wir jetzt momentan wieder mit dem Belegsystem, weil die Beleghebammen nicht mehr ordentlich vergütet werden. Also es ist so, dass wir, da die Politik sehr schlau war und gesagt hat als Argument, naja, ihr wollt ja eine 1-zu-1-Betreuung, wunderbar, dann vergüten wir die 1-zu-1-Betreuung natürlich vollständig. Und jede Frau, die weiterkommt, da ziehen wir erstmal was ab. Und dann, ich glaube, ab 3. oder 4. Frau ist es dann sozusagen, dass sie gar kein Geld mehr bekommt für die 4. Frau, die Hebamme. Also sozusagen, je mehr Frauen die Hebamme betreut, je weniger Geld bekommt sie tatsächlich.
0: Also das ist ja ein totaler Gewissenskonflikt. Ich arbeite mehr, bekomme weniger Geld.
1: Genau.
0: Aber die Frauen, die ich betreue, sind in größerer Gefahr, weil ich einfach denen möglicherweise nicht gerecht werde.
1: Richtig.
0: Das ist ein schwieriges System. Mit wem kann man denn darüber sprechen?
1: Wichtig ist, dass man die Politik darauf aufmerksam macht. Und es gibt vereinzelt Politiker und Politikerinnen, die sich dem Thema annehmen. Aber ich sage immer, dass gerade auch werdende Eltern oder Eltern, die Hebammenarbeit genossen haben und in Anspruch genommen haben, auch sozusagen zu ihren Politikerinnen und Politikern vor Ort gehen müssen, darauf aufmerksam machen müssen. Also, dass diese auch unterstützt werden und gerade auch in den Medien, dass wir mehr über diese Situation berichten und ganz klar darüber aufmerksam machen, wie mit Hebammen tatsächlich umgegangen wird in diesem Land. Weil wir sind für den Staat vom neuen Leben verantwortlich. Wir sind sozusagen dafür zuständig, dass diese Bevölkerung wächst und gedeiht und einen guten Staat hat. Und das ist ja so wichtig heutzutage in der Politik. Aber irgendwie, dass mal für unsere Arbeit oder für diesen Staat halt Geld investiert wird, da kommt leider nichts an.
0: Ich habe diesen Satz gelesen, wir haben in Deutschland keinen Mangel, sondern wir haben Hebammen, die weglaufen von diesem System.
1: Das stimmt und es ist tatsächlich so. Also es gibt viele Beleghebammen-Teams, die leider auch schon gekündigt haben, die einfach gesagt haben, das können wir unter diesen Bedingungen uns nicht mehr leisten. Wir müssen was anderes machen. Und da gibt es Kreise, die sind schon geschlossen deswegen. Und es sind auch andere Hebammen, die gesagt haben, einfach unter diesen Arbeitsbedingungen, das erlebe ich immer wieder, dass Kolleginnen einfach so ausgebrannt sind und sagen, nee, das ist nicht mehr mein Job, den ich machen möchte, so unter diesen Bedingungen. Ich gehe und suche mir was anderes und dann gehe ich 9-to-5. Irgendwas werde ich schon finden.
0: Sie haben ja für Ihren Job jetzt auch eine ganze Zeit lang die Seiten gewechselt. Also Sie haben als Ausbildungsleiter gearbeitet. Das heißt, Sie haben andere Hebammen angeleitet. Wie war das?
1: Genau, also ich habe jetzt 2 Jahre als Dozent bzw. Lehrer an einer Hebammenschule und an einer Hochschule unterrichtet und habe dort die werdenden Hebammen in der Praxis begleitet über die Geburtshilfe, Geburtsleitung bis hin von wie richte ich eine Infusion zum Beispiel. Alles solche Geschichten gehören da mit rein. Und es war gut. Das hat mir ganz viel nochmal gebracht. Aber ich habe gemerkt, dass ich gerne wieder was Praktisches machen wollte und habe mich jetzt entschieden, nach diesen Jahren wieder zurückzugehen in den Kreis und bin dort jetzt zentrale Praxisanleitung in einem Krankenhaus hier in Spandau in Berlin.
0: Inzwischen ist ja das Hebammenstudium verpflichtet. Wir hatten das gerade schon mal kurz angerissen. Es ist also eine Akademisierung dieses Berufes. Ist das ein Punkt, wo man sagen kann, das macht den Job etwas attraktiver oder sind die Rahmenbedingungen so schlecht, dass es nach wie vor schwierig bleibt?
1: Natürlich macht es den Beruf ein bisschen attraktiver, weil wir jetzt auch halt viele Möglichkeiten haben, auch zur Weiterqualifizierung. Es ist möglich, ein Masterstudium zu machen, es ist möglich zu promovieren und selber in die Lehre somit auch zu gehen oder halt auch in die Forschung. Weil wir als Hebammen jetzt sozusagen die Möglichkeit haben, zu forschen und selbstständig uns mit Fragestellungen auseinanderzusetzen und haben dieses Handwerkszeug an der Hand dazu, was in der Ausbildung jetzt nicht unbedingt der Fall war natürlich. Und das macht es halt einfach nochmal so spannend. Also wir merken jetzt halt so eine Reformierung auch von diesem Berufsbild. Ja, und da einfach jetzt eine ganz spannende Entwicklung auch in diesem Berufsfeld haben.
0: Vielleicht wäre das ja auch für Sie ein Schritt, in die Politik zu gehen, in die Gesundheit, um da vielleicht ein bisschen mehr Licht auf diesen Beruf strahlen zu lassen.
1: Das ist ein spannender Punkt, ob man das unbedingt so will heutzutage. Also ich glaube, der Beruf des Politikers ist irgendwie auch nicht mehr so richtig dankbar, kann man sagen. Nichtsdestotrotz muss man sich das mal überlegen, irgendwie in Zukunft, dass man sich ein bisschen weiter, wenn ich persönlich mit meiner Bildungsreise dann etwas fortgeschrittener bin und fertig bin, dann vielleicht auch sich ein bisschen politisch mehr zu engagieren noch.
0: Ist denn diese Bildungsreise abgeschlossen? Weil nebenbei haben Sie auch noch Medizinpädagogik studiert?
1: Genau, ich habe mir Bachelor in Medizinpädagogik gemacht und mache momentan mein Master in Public Health, also Gesundheitswissenschaften noch. Masterarbeit, die letzten Züge sozusagen jetzt endlich mal dann. Ja, und dann ist das für mich erstmal durch, das Thema nebenbei arbeiten, studieren.
0: Und was kommt dann?
1: Dann werde ich erstmal in meinem Beruf als Hebamme weiterarbeiten und dann wird sich zeigen, was so das Leben noch für einen offen hat. Aber so in dieser Thematik mit Schwangerschaft, Geburt, Wochenbett und Hebamme sein, so bleibt's erstmal.
0: Wie schaltet man dann ab nach so einem stressigen Alltag als Hebamme?
1: Das ist eine sehr gute Frage. Tatsächlich ist es einfach mal rauszugehen, einfach spazieren zu gehen, liebe ich total. Und natürlich auch der Austausch mit meiner Mutter als Hebamme, die relativ gut das nachvollziehen kann.
0: Das wäre meine letzte Frage gewesen. Die Mutter, die war ja sozusagen die Initialzündung für diesen Beruf, weil sie selber als Hebamme gearbeitet hat. Sie gehen einen ganz anderen Weg, einen ganz offensiven Weg. Wie begleitet sie das denn? Wie findet sie das? Gibt es dann auch mal einen guten Rat von Hebamme zu Hebamme?
1: Tatsächlich ja. Es gibt immer mal einen guten Rat oder es wird auch mal geschimpft oder auch mal so, also früher haben wir sowas nicht gemacht, kommt dann manchmal auch schon. Ich bin da immer ganz offen und ehrlich und das ist immer ganz nett, auch mal drüber diskutieren zu können und Sachen, die sich einfach auch verändern, sich zu wagen und zu trauen.
0: Was wünschen Sie sich denn für die Zukunft? Kinder?
1: Ich persönlich, das Kinderthema ist für mich durch. Also ich persönlich bin ganz happy, auch keine Kinder zu haben. Ich begleite jeden Tag Familien und Paare beim Kinderkriegen und ich glaube, damit ist mein Soll erfüllt für die Republik sozusagen, da zu begleiten und zu unterstützen.
0: Tobias Richter, ich bedanke mich sehr für das Gespräch und für den Einblick in die Welt der Hebamme.
1: Bitte, bitte. Vielen Dank nochmal für die Einladung.
0: Vom Mikrofon verabschiedet sich Hilke Thesen. Tschüss.
1: Tschüss.

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1: 20 Uhr. Die EU-Kommission hat die US-Regierung aufgerufen, schnellstmöglich zu den vereinbarten 15% Zöllen zurückzukehren. Kommissionspräsidentin von der Leyen erklärte, die USA würden mit der Erhöhung gegen eine Abmachung aus dem vergangenen August verstoßen, in der Präsident Trump zugesagt hatte, den Zollsatz auf 15% zu begrenzen. Thomas Spickhofen für SR Info.
2: US-Präsident Donald Trump hatte am vergangenen Wochenende weitere Zölle für Autos und Lkw angekündigt, was aber den Vereinbarungen von Turnberry widerspricht. Begründet hatte Trump das damit, dass sich die EU ihrerseits nicht an die Vereinbarungen halte. Die Kommission drohte daraufhin damit, sich alle Optionen offen zu halten, um die europäischen Interessen zu schützen. Der Zustimmungsprozess von Rat und Parlament zum Abkommen von Turnberry läuft derzeit noch. Morgen sind weitere Verhandlungen geplant.
1: Außenminister Wadefuhl hat den Iran aufgefordert, seine Politik der Brandstiftung zu beenden. Wadefuhl sagte nach einem Treffen mit seinem israelischen Amtskollegen Saar in Berlin, es werde jeden Tag dringlicher, dass der Iran das Angebot zu Verhandlungen jetzt annehme. Die Bemühungen um eine Beendigung des Irankrieges kommen seit Inkrafttreten einer Waffenruhe vor rund einem Monat nicht voran. Die USA und der Iran überziehen sich derzeit gegenseitig mit Drohungen, die eine erneute Eskalation in der Straße von Hormus befürchten lassen. Der US-Konzern Meta hat neue Maßnahmen zum Jugendschutz auf Plattformen wie Instagram und Facebook vorgestellt. Laut dem Unternehmen ist das Ziel, mithilfe von künstlicher Intelligenz Kinder unter 13 Jahren von den Plattformen zu entfernen. Demnach soll die Software nicht mehr nur Texte im Profil analysieren, sondern auch Inhalte von Bildern, Kommentaren und Videos prüfen. Die Funktionen sollen nun weltweit und damit auch in Deutschland eingeführt werden. Im Saarland können in weiteren Landkreisen digitale Baugenehmigungen eingereicht werden. Wie das Wirtschaftsministerium mitteilte, können nun auch Bauanträge bei der unteren Bauaufsichtsbehörde in den Landkreisen Merzig-Wadern, Neunkirchen und dem Saar-Pfalz-Kreis online eingereicht werden, daneben auch bei den Behörden in den Städten St. Ingbert und Homburg. Das Projekt startete im Pilotlandkreis Saarlouis am Anfang des Jahres. Dort ist nach Angaben des Ministeriums das Angebot inzwischen ausgeweitet worden. Das waren die Nachrichten mit René Jacqueline Möhler. 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Das Wetter. Nachts nachlassender Regen bei Tiefstwerten zwischen 11 und 8 Grad. Morgen mehr Wolken als Sonne, vereinzelt Schauer oder Gewitter bei maximal 17 Grad. Und die weiteren Aussichten am Wochenende meist trocken und wieder wärmer bei Höchstwerten bis 24 Grad.
3: Stimmenreich. Zur Mai-Ausgabe begrüßt Sie herzlich Martin Grunberg. Um Stimmen und eine besondere Stimme geht es in der kommenden Stunde. Wir beginnen bei den Männerstimmen, weiten den Klang dann zum gemischten Chor mit Musik von Franz Schubert, die Klytus Gottwald im Chorklang neu erfahrbar gemacht hat. Und zuletzt geht es dann um die Stimme der Sopranistin Elsa Dreisig, die kürzlich eine CD mit Opernausschnitten veröffentlicht hat. 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So, und jetzt erst einmal ausatmen, runterkommen und still werden. Und das geht im wahrsten Sinne des Wortes wunderbar mit dem Lied »Schöne Nacht« von Wilhelm Nagel.

Nicht bedrohlich, sondern nur beruhigend ist die Nacht im Gedicht von Karl Busse. Und so hat es der Esslinger Organist und Chorleiter Wilhelm Nagel auch klingen lassen. Das war Schöne Nacht, ein Männerchorsatz von Wilhelm Nagel, der hier mit dem Chor Sonat Vox zu hören war. Sonat Vox ist als Männerchor aus ehemaligen Mitgliedern des Winsbacher Knabenchors entstanden. Klang der Verbundenheit ist der Titel ihres Albums, das 2023 erschienen ist und auf dem sich der Klang der Männerstimmen mit instrumentalen Klängen verbindet. Insbesondere die Kombination von Männerchor mit einem Hornquartett lässt einen tief in die romantische Welt eintauchen. Und das war eine Welt der Sehnsucht, natürlich nach der Liebe, aber auch nach der Natur. Und ein besonderer Sehnsuchtsort ist der Wald, in dem nicht nur gewandert und gejagt werden kann, sondern in dem man auch das findet, was im Laufe der Zeit für die meisten Menschen immer seltener wird. Wir hatten es eben ja schon, Stille und Einsamkeit.

Waldeinsamkeit. Ein Ort der Ruhe und Erholung. Das ist die Waldeinsamkeit in den Worten von Franz Alfred Muth. Und Karl Steinhauer hat die Worte mit ruhigen, weiten Klängen umgeben. Das war wieder das Ensemble Sonat Vox unter der Leitung von Justus Merkel, hier zusammen mit einem Hornquartett um den Hornisten Marc Gruber, seit einigen Jahren Solohornist im HR-Sinfonieorchester. Marc Gruber ist hier zusammen mit seinem Bruder Torben Gruber zu hören und mit Jae-Hung Kim sowie mit Charles Petit, noch ein Kollege von Marc Gruber aus dem HR-Sinfonieorchester. Ein Hornquartett, das die Sänger hier mit so wunderbaren Klangwolken umgibt. Ganz auf den Klang der Stimme vertraut Klytus Gottwald, der im letzten Jahr 100. Geburtstag gefeiert hätte. Der Chorleiter und Rundfunkredakteur in Stuttgart ist in Erinnerung geblieben mit seinen Bearbeitungen, in denen Instrumentalmusik und Lieder nur mit Stimmen zu hören sind. Frieder Bernius und sein Kammerchor Stuttgart haben im letzten Jahr eine CD mit Bearbeitungen von Klytus Gottwald veröffentlicht und daraus hören Sie jetzt das Lied »An den Mond« von Franz Schubert. In Stimmenreich jetzt für siebenstimmigen Chor.

An den Mond sind die Worte eines unglücklichen Verliebten gerichtet. Das war das Lied von Franz Schubert, hier in der Chorfassung von Klytus Gottwald. Der Kammerchor Stuttgart hat unter der Leitung von Frieda Bernius gesungen. Im Stimmreich bleiben wir noch bei der CD des Stuttgarter Kammerchors mit den Bearbeitungen von Klytus Gottwald, die genau das sind, stimmenreich. Was Schubert für Stimme und Klavier geschrieben hatte, überträgt Klytus Gottwald auf bis zu 7 unterschiedliche Stimmen. Und auch noch viel mehr. Die Motivation, so Gottwald selbst, war, durch Transkriptionen von Klavierliedern und Orchesterwerken ambitionierten Chören Literatur in die Hand zu geben, mit der sie nicht nur die Erfahrung orchestraler Klanglichkeit, sondern auch jene der musikalischen Komplexität machen können. Wir bleiben noch bei den Liedern von Franz Schubert. Hier ist das bekannte Ständchen. Das leise Flehen mit den Liedern übernimmt wieder der Kammerchor Stuttgart.

Das Ständchen von Franz Schubert. Sein Lied auf einen Text von Franz Grillparzer ist im Schwanengesang für Stimme und Klavier erschienen. Sie haben hier den Kammerchor Stuttgart unter der Leitung von Frieda Bernius mit der Chorfassung von Klytus Gottwald gehört. Nacht und Träume heißt die CD, die im vergangenen Jahr zum 100. Geburtstag von Klytus Gottwald erschienen ist. Frieda Bernius hat darauf Musik von Johannes Brahms, Peter Cornelius, Clara Schumann, Edward Grieg und Franz Schubert präsentiert. Bei uns in Deutschland sind die Lieder Edward Griegs ja nicht so oft zu hören. Sein Klavierkonzert und die Musik zu Peer Gynt sind viel präsenter. Doch Edward Grieg hat viele Lieder komponiert, nicht zuletzt, weil er in die Stimme und Interpretationen seiner späteren Frau Nina verliebt war. Und schon am Ende seines Studiums in Leipzig konnte Edward Grieg 4 Lieder veröffentlichen, die er auf deutsche Gedichte komponiert hat. Das dritte Lied aus dem Opus 2 von Edward Grieg hat Klytus Gottwald für Chor bearbeitet. Und damit geben uns Frieda Bernius und der Kammerchor Stuttgart Gelegenheit, dieses Lied kennenzulernen. Grieg hat hier ein Liebesgedicht von Heinrich Heine vertont, das ausnahmsweise mal nicht ironisch gebrochen ist. Trauer über den Verlust der Geliebten drückt sich hier aus im Lied »Ich stand in dunklen Träumen«.

0: Ich stand in dunklen Träumen. Edward Grieg hat dieses Gedicht von Heinrich Heine für Alt und Klavier geschrieben. Sie haben die Chorfassung von Klytus Gottwald gehört, von der CD mit Gottwald-Bearbeitungen, die Frieda Bernius mit dem Kammerchor Stuttgart aufgenommen hat. Im Stimmenreich bleiben wir noch bei der Musik von Edward Grieg und ein wenig auch noch in Leipzig. Grieg hatte in Leipzig studiert, konnte die Zeit dort aber nicht gut nutzen. Er war zu jung und zu fern der Heimat. Griegs Kompositionslehrer war Karl Reinecke und ihm und seinen Schülern hat das Ensemble Amacord eine CD gewidmet. Musik von Edward Grieg darf da nicht fehlen, aber es ist Musik, bei der Grieg ganz in seinem Element ist. In Norwegen komponierte norwegische Musik für Männerchor. Hier ist das Männerquintett Amacord mit drei Stücken aus dem Opus 30 von Edward Grieg. Es beginnt mit dem übermütigen Halling, dann folgt die Geschichte von Jung Ole und zuletzt geht es um die schönste aller Frauen.
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Mit der Sehnsucht nach der schönsten aller Frauen gingen die drei Lieder von Edvard Grieg zu Ende. Das waren drei norwegische Volkslieder aus dem Opus 30 für Männerstimmen. Sie haben das Ensemble Am Akkord gehört. Lieder und Männerchöre, das ist nicht gerade das, was wir von Edvard Grieg kennen. Ich habe es vorhin schon gesagt, die Musik zu Ibsens Peer Gynt hat bis heute nichts von ihrem Zauber verloren und ist regelmäßig zu hören. Und das ist jetzt auch im Stimmreich so. Hier ist Solveigs Lied, wunderschöne Musik von Edvard Grieg, die Sie jetzt mit der Sopranistin Elsa Dreisig hören.

Solveig sitzt vor der Hütte und wartet, dass Peer Gynt zurückkommt. Mit diesem Lied endet der vierte Akt des Schauspiels von Henrik Ibsen. Edvard Grieg hat das Lied für Solveig komponiert. Und gesungen hat hier die Sopranistin Elsa Dreisig. Das war ein erster Ausschnitt aus der neuen CD von Elsa Dreisig, auf der sie gemeinsam mit dem Orchester der Oper von Genua zu hören ist. Der Dirigent ist Massimo Zanetti. Die restliche Zeit im heutigen Stimmreich widmen wir dem Anfang April erschienenen Album von Elsa Dreisig. Invocation ist der Titel dieses Albums, auf dem Elsa Dreisig auf einen besonderen Moment blickt, der in vielen verschiedenen Opern zu finden ist. Es ist der Augenblick, in dem die Figur in den Dialog mit einer höheren Macht tritt. Man kann es auch Gebet nennen, wie in Leos Janáčeks Jenufer oder die Desdemona in Giuseppe Verdis Otello. Manchmal ist aber auch nur der eigene Wunsch an Gott gerichtet, so wie eben im Lied von Solveig. Es muss aber auch gar nicht Gott sein, an den man seine Wünsche adressiert. In Antonín Dvořáks Oper Rosalka ist es der Mond, mit dem die Nymphe Rosalka ihre Sehnsucht teilt.

dass der Mond mit seinen Lichtstrahlen als Überbringer ihrer großen Liebe dienen kann. Und ist dann am Schluss so aufgebracht, weil der Mond einfach verschwindet. Das war Elsa Dreisig mit dem Lied der Rusalka vom Anfang der gleichnamigen Oper von Antonín Dvořák. Sie haben Elsa Dreisig hier wieder mit dem Orchester der Oper Carlo Felice aus Genua gehört. Der Dirigent war Massimo Zanetti. Im Stimmenreich hören Sie Ausschnitte aus der gerade erschienenen CD von Elsa Dreisig. Invocation hat sie ihre neue CD genannt, ein Begriff, den man im Deutschen wohl am besten mit Anrufung übersetzen könnte. Elsa Dreisig beschreibt es selbst so: Für mich sind Invokationen in der Oper, ob Anrufung, Bitte oder Gebet, immer Momente purer Magie, für das Publikum ebenso wie für uns auf der Bühne. Sie verbinden zwei Ebenen, die Intimität und die Verletzlichkeit, die plötzlich neue Farben in der Stimme freisetzen, und den Ruf nach einem Gegenüber oder nach einer höheren Macht, der der Szene eine einzigartige dramatische Intensität verleiht. Genau dieses Zusammenfallen von Innerlichkeit und Drama nimmt mich am stärksten mit. So Elsa Dreisig über die besonderen Momente, die sie auf ihrer neuen CD versammelt. Und die haben dann auch oft eine besondere musikalische Qualität. Außerdem gibt es hier noch eine Entdeckung zu machen, denn Elsa Dreisig ist auch mit einem Ausschnitt aus der Oper Anna di Resburgo zu hören, eine wiederentdeckte Oper der Komponistin Carolina Uccelli. Ja, es gab auch Frauen, die im 19. Jahrhundert Opern komponiert haben, man hat sie später nur nicht beachtet. Und dass Carolina Uccelli, die 1810 in Florenz geboren wurde und dort im Alter von 48 Jahren starb, den Vergleich mit Bellini oder Donizetti nicht scheuen braucht, das hören Sie jetzt im zweiten Teil der Arie der adligen Anna, die versteckt als Bäuerin lebt. Nach der Verzweiflung über ihre Situation kommt hier die Zuversicht, dass nach so vielen Seufzern und Tränen auch Trost kommen wird.

Elsa 30 als Anna di Resburgo in der gleichnamigen Oper von Carolina Uccelli. Sie haben Elsa 30 hier gemeinsam mit dem Chor und Orchester der Oper Genua unter der Leitung von Massimo Zanetti gehört. Eine beeindruckende Wiederentdeckung dieser Oper von Carolina Uccelli, die 1835-36 in Neapel aufgeführt worden war. Erst im Teatro del Fondo und dann auch im berühmten Teatro San Carlo. Invocation ist der Titel der neuen CD von Elsa 30, die wir Ihnen heute im Stimmreich vorstellen. Zum Konzept der CD schreibt Elsa 30: Eine Invokation ist niemals belanglos. Sie ist dicht, tief, manchmal geheimnisvoll. Es gibt nichts zu beweisen, nur zu sein. Es sind Augenblicke, in denen die Opernfigur sich selbst ganz nahe kommt und wir ihre Seele singen hören. Ich liebe, dass sich Norma oder Rosalka nicht an einen Gott wenden, sondern an den Mond. Dass Desdemonas Ave Maria, Leonoras Gebet oder Elisabeths Bitte Momente von unendlicher Zartheit sind, wie an einem seidenen Faden und dies in Rollen, die doch als dramatisch gelten. Das zeigt, dass es nie nur eine Stimme für eine Rolle gibt, nie nur eine Farbe, sondern unzählige Nuancen, so vielfältig wie die menschlichen Gefühle selbst. Und wie Elsa 30 die richtige Stimme findet, die Nuancen in der Musik hören lässt, das ist beeindruckend. Mit einer letzten ganz berühmten Anrufung endet jetzt unser Stimmreich. Vincenzo Bellinis Oper Norma erzählt von der heimlichen Liebe der Druidenpriesterin Norma mit dem römischen Offizier. Im ersten Akt vollzieht Norma dann ein heiliges Ritual. Im Mondlicht schneidet sie die Misteln am Druidenstein.

0: Das war die berühmte Arie Casta Diva aus der Oper Norma von Vincenzo Bellini. Hier in der neuen Aufnahme mit der Sopranistin Elsa Dreisig. Elsa Dreisig war hier wieder mit dem Chor und Orchester der Oper Carlo Felice Genova zu hören. Die Leitung hatte Massimo Zanetti. Das war Stimmreich mit Martin Grunberg, eine Produktion von HR2 Kultur. 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
2: Am Mikrofon ist Michael Repan. Als Antiphon wird in der Musikgeschichte ein Wechsel- oder Gegengesang bezeichnet. Ganz in diesem Sinn setzen die Programme des 2024 gegründeten Antiphon Orchestra auf den Kontrast im Dialog. Am 2. November des letzten Jahres war das Antiphon Orchestra zu Gast beim Jetzt-Musik-Konzert in der Festhalle in Rottenburg am Neckar. Auf dem Programm mit dem Titel Zutexten standen Kompositionen, die das Thema Stimme ins Zentrum setzen. Und dieses Konzert hören Sie in der folgenden Stunde.
3: Also mir hat mein Name immer sehr gut gefallen, Hanna. Das war für mich immer dieses Hanna. Und irgendwie denke ich schon, dass in meinem Leben dieses, dass das eine Aufgabe in meinem Leben war, dass ich so richtig zum Ausatmen komme. Weil angefangen habe ich eigentlich andersrum. Da habe ich mehr eingeatmet als ausgeatmet. Ich habe immer mehr aufgenommen, als ich von mir gegeben habe. Als Kind natürlich nicht, aber später dann. Und auch der anderen, eben auch Shigula, der Name, dieses, dass das so hell anfängt und dann Ulla, dass das so sich ausruht in so einer Kuhle und dass es dann wieder in einem A endet. Ich denke schon, dass die Klänge einen selber auch zum Klingen bringen. Jetzt speziell, wenn man dann den eigenen Namen auch so oft schreibt oder auch oft hört. Meine Mutter wollte mich anfangs Dagmar nennen. Da bin ich ja sehr froh, dass sie das nicht gemacht hat. Ich bin ja geboren 43, das war ja noch mal in der Nazi-Zeit. Da war natürlich Dagmar eine sehr sichere Sache, dass sie mich dann ausgerechnet Hanna genannt hat. Ein Name, der mich später eigentlich sehr weit getragen hat, weil viele gedacht haben, vielleicht ist sie auch jüdisch. Oft ist mir der Name zurückgekommen mit einem H wieder am Ende. Das ist ja schon von der Schreibung sehr schön. So war es aber nicht. Aber das fand ich doch sehr mutig, dass sie damals in der Zeit mich Hanna genannt hat. Meine Mutter hat immer gesagt, wenn ich sie gefragt habe, ach, da gab es eine Hanna, die war so schön. Aber ob das alles war, weiß ich nicht. Jedenfalls, der Name hat mir immer gefallen.
2: Das Stück Hanna Shigula aus dem Zyklus Voices and Piano, an dem der österreichische Komponist Peter Ablinger von 1998 bis zu seinem Tod im Jahr 2025 gearbeitet hat. Am Klavier war Nicolas Kuhn, Gründer und Dirigent des Antiphon Orchestra. Vier Musikerinnen und Musiker des Antiphon Orchestra kommen in der nächsten Musik zum Einsatz. Drei Geschichten nach Texten von Hermann Kinder von Cornelius Schwer. Dieses Hörstück ist auf mehreren Ebenen angelegt. Da ist zunächst ein Tonband, das ohne Unterbrechung durch das Stück führt. Darauf erscheint der Text von Hermann Kinder, gesprochen von einer Männerstimme und montiert auf wechselnde Pulsschichten. Demgegenüber stehen live eine Frauenstimme und vier Instrumente. Zwischen diesen Akteuren entstehen nun Beziehungen von Annäherung, Antwort und Reibung. Das Entscheidende dabei ist, auf allen Ebenen ereignen sich verwandte Vorgänge, aber sie gehen nicht ineinander auf. Nähe entsteht, aber keine Einheit. Tonband und Bühne bleiben spannungsvoll getrennt. Und gerade daraus bezieht das Stück seine Form.
1: F war eine Schöne.
4: F war eine Schöne.
1: Eine sehr schöne Frau.
4: Dennoch wollte sich das Glück einer wahrhaft verbindenden und dauerhaften Liebe nicht fügen. Einabendliche Bekannt- und Bettschaften gaben quälend sich schleppend die Hand.
1: Fast schon hätte F es aufgesteckt.
4: Je die Gemeinsamkeit mit einem ganz und gar, vertrauten Menschen zu ersehnen. Als ich schließlich doch noch der Mann ihres Lebens einfand. Wie gewöhnlich hatte auch er eine oder andere unbefriedigende Erfahrung hinter sich gebracht. Beide festestens gewillt waren, den endlich noch erwischten Zipfel der Zufriedenheit nie und nimmer fahren zu lassen.
1: Höchst vollkommen
4: wäre nun das Glück gewesen.
1: Hätte F nicht darunter gelitten,
4: dass sein Achselgeruch eine Beimischung hatte, die ihrer empfindsamen Nase in rasch sich steigerndem Maße widerlich wurde. Leicht jedoch war die Ungemach insofern zu beheben, als sich ergab, dass keineswegs der Schweiß, sondern vielmehr seine Vermengung mit dem von ihm benutzten schweißhemmenden Duftstift die üble Ursache des ihr ekligen Geruches war, woraufhin er sich umgehend willens erklärte, fortan den ihren, welcher nach wilden, exotischen Früchten duftete, zu benutzen. Auch andere störende Nichtigkeiten, die bei anderen sich zu einer peinlichen Aufdeckung der Brüchigkeit der Lebens- und Liebensverhältnisse hätten aufschrauben können, wurden umgehend ausgemerzt.
1: Er betupfte seine Halsseiten
4: mit den Parfums Fs, dessen Moschusgeruch sie so sehr mochte.
1: Er benutzte ihr Shampoo,
4: ihren Körperpuder, sowie die von F bevorzugte Mandelseife.
1: Schnupperte nun F.
4: In fühlbar heftigerer Zuneigung als je zuvor an seinem Körper hinauf. Und hinab.
1: So wurde doch ein endgültiges Verströmen ihres Herzens
4: durch die Tatsache gehemmt, dass trotz aller Rasuren sein Bart täglich neu aufkeimte und über ihre jungen, also sehr sensiblen Lippen wie eine Rübenreibe ratschte. Weshalb F ihn im Gesicht einer Haarentfernung unterzog, die nach einigen für beide in unterschiedlicher Weise unangenehmen Fehlschlägen doch noch zum Erfolg führte, indem er glatt wurde wie ein Kind.
1: Aber nach wie vor unschön
4: erhob sich,
1: wenn F ihn,
4: was sie nun öfter und länger tat, zu lieben versuchte, sein Glied zur ganzen Größe und sonderte hierbei einen, wenn auch eher faden, so doch unüberriechbaren Fremdgeruch ab. Dieser widrigen Nebenerscheinung der Harmonie bemühte sich F vergeblich dadurch gegenzusteuern, dass sie ihn in ihre lachsrote Unterwäsche und darauf

0: Im Strom der bedingungslosen Hingabe des Ist. Nun war ihr Glück ein- oder zweimal vollkommen. Doch dann geschah das, als er unter ihr.
1: Doch dann geschah das, als er unter ihr in ihren verrutschten Kleidern lag und sie sich schon dem Gipfelpunkte der Lust näherte, sein Glied doch noch halbwegs emporzuckte, was F. jählings abstürzen ließ und auf die Idee brachte, sein Glied mittels mehrerer fester Gummistricke so durch die Schenkel nach hinten zu zurren, dass sich nun den Bewegungen ihres Beckens auf seiner Leibesmitte auch in der endlichsten Leidenschaft kein querer Widerstand mehr bot. Da
0: auch in der endlichsten Leidenschaft
1: nach nur mehreren Wochen schon diese Vorkehrung überflüssig wurde.
0: Danach nur mehreren Wochen schon.
1: Weil sich sein Glied überraschend rasch daran gewöhnt hat, nach hinten eingezogen zu verharren.
0: Weil sich sein Glied
1: hätte das Glück, das sie empfand,
0: überraschend rasch
1: wenn
0: daran
1: sich
0: gewöhnt hatte,
1: ihre Schamhaare
0: eingezogen zu verharren.
1: In der ersehnten Weise
0: hätte das Glück, dass sie empfanden, wenn sich ihre Schamhaare in der Seeweise
1: unauflöslich ineinander verknäulten,
0: ewig
1: wären können, hätte nicht F. plötzlich mit zärtlichsten Fingern erfasst, dass seine Haut seltsam großporig geworden war,
0: dass seine Haut,
1: was in ihr eine kaum überwindbare Abneigung gegen ihn wachrief. Was zumal sich auch sein Kopfhaar stumpf und besig anzufühlen begann.
0: Da es wenig sinnvoll gewesen wäre, F.'s Haut auf ihn zu transplantieren. Zum anderen sich herausstellte,
1: da es wenig sinnvoll gewesen wäre, F.'s Haut auf ihn zu transplantieren. Zum anderen sich herausstellte,
0: Menschen,
1: dass alle zur Transplantation angebotene Spenderhaut von Menschen,
0: anderen Menschen,
1: die auch noch nach ihrem Tode anderen Menschen etwas Gutes antun wollten, nicht annähernd der Sanftheit der Haut von F. gleich. Nähte ihn F. in chinesische Seide,
0: die am ehesten geeignet schien,
1: ihre weichen Finger nicht vor ihm zurückscheuen zu lassen. Im Gegenteil, das Gefühl von chinesischer Seide entzückte F. in kaum erahnbarer Weise, weshalb es F. auch schon immer genossen hatte, sich in ihrer seidenen Leibwäsche unter die Dusche zu stellen, sich einzuseifen, sich zu massieren, sich flauschig abzutrocknen und einzucremen.
0: Weshalb es F. auch schon immer genossen hatte, sich in ihrer seidenen Leibwäsche unter die Dusche zu stellen, sich einzuseifen, zu massieren, sich flauschig abzutrocknen.
1: Durch kunstvolle Wiesen und Abnäher, kleinere und größere Polster verlieh F. seinem in die Seide genähten Körper völlig die Erscheinung ihres Körpers, indem sie unter Zuhilfenahme ihres Kosmetikkästchens seinen seidigen Leib nach ihrem Bilde schminkte. So, dass sie sich endlich, wenn sie nun
0: seinen seidigen Leib nach ihrem Bilde schenkte, sodass sie sich endlich, wenn sie nun beieinander lagen,
1: ganz und voll dem letzten Glück der Liebe

0: anheimgeben konnte.
1: Anheimgeben konnte. Doch werde dies nur bis zu jener schwülen Nacht, an deren hellen Ende F plötzlich Gierigkeit
0: aufhört. Werde dies nur bis zu jener schwülen Nacht, an deren hellendem Ende F plötzlich gierigst darauf, sich von der Erregung durch einen wild branden Körper hinwegspülen zu lassen, ihn aus der Seide schnitt und zu ihrem fürchterlichsten Entsetzen gewahr wurde, dass er sich unter der Seide gänzlich in sie verwandelt hatte, was F in einem hammergleichen Liebessturz in Ohnmacht sinken ließ.
1: Worauf er
0: F wie leblos vor sich liegen gesehen und also sich selbst für tot gewähnt hatte, folgerichtig den Atem anhielt, zu Boden schlug und verstarb. Von welchem dumpfen Fall F erwachte und wie zerrissen davon, sich selbst sowohl tot vor sich liegen zu sehen, wie gleichzeitig sich lebendig über sich als Tote zu beugen. Wahnsinnig. Und natürlicherweise in eine geschlossene Anstalt eingeliefert und psychiatrisch behandelt wurde.
1: Über sich als Tote zu beugen. Wahnsinnig. Und natürlicherweise in eine geschlossene Anstalt
0: demgemäß
1: eingeliefert.
0: Also bald ihre Seele aufgab
1: und psychiatrisch behandelt wurde. Ebengemäß. Also bald ihre Seele aufgab.
2: Das war die erste der drei Geschichten für Sprecherin, vier Instrumente und Zuspielung nach Texten von Hermann Kinder, komponiert im Jahr 2000 von Cornelius Schwer. Sie hörten Anna Magdalena Beetz und das Antiphon Orchestra, die Leitung hatte Nicolas Kuhn. Mit dem 1990 entstandenen Stück Schraubdichtung für Sprechstimme, Cello, Kontrabass, Klarinette und Schlagzeug von Carola Baukholt ging das Konzert mit dem Antiphon Orchestra in der Rottenburger Festhalle weiter. Einen Text im herkömmlichen Sinn gibt es hier nicht. An die Stelle zusammenhängender Sprache treten Wörter und Wortfragmente, entnommen dem Inventar eines Werkzeugkastens. Aus der Schraube zu Beginn wird der Schraubenzieher. Es folgen Schleifstein, Flügelmutter und Schraubbolzen. Später verdichten sich zischende Konsonanten zu einer schärferen, geräuschhaften Passage, der dann entsprechend schärfere Werkzeuge antworten. Stoßaxt und Stichaxt. Auf diese Weise entsteht aus Material der Alltagssprache eine Klangdramaturgie. Worte bedeuten hier nicht nur etwas, sie klingen. Oder, wie die Komponistin selbst sagt, instrumentiert wird ihre klangliche Substanz.

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Das war die Komposition Schraubdichtung für Sprechstimme, Cello, Kontrabass, Klarinette und Schlagzeug von Carola Baukolt, gespielt vom Antiphon Orchestra. Von Sebastian Klaren stammt das nächste Stück. Die 2017 entstandene Komposition Im Kinderzimmer im Kino Piece of Shit bewegt sich an den Grenzen zwischen Sprechen und Singen, zwischen Pop-Referenz und neuer Musik, zwischen innerem Monolog und klanglicher Szene. Im Zentrum steht die Figur eines jungen Mannes, emotional abgekoppelt und entschlossen, sich von der realen Welt fernzuhalten. Die Stimme wechselt dabei durchweg zwischen gesprochenen und gesungenen Zuständen, als könne sie sich weder für die Mitteilung noch für den Ausdruck entscheiden. Als musikalisches Basismaterial verwendet Sebastian Klaren Elemente aus dem Track Loft Music des kanadischen R&B-Sängers The Weeknd. Das Stück ist geprägt von verlangsamten Tempi, tiefen Bassflächen, hallreichen Räumen und erzeugt eine melancholische, fast sedierte Atmosphäre. Diese Musik wird bei Klaren aber nicht zitiert, sondern radikal verwandelt. Verlangsamt, zerlegt und neu geordnet wird sie in die Klangsprache des Ensembles übersetzt.

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Ich liege hier. Du bist irgendwo. Und ich weiß nichts mehr. Nichts mehr. Umgeben von Notizen, Tagebuchaufzeichnungen, Stofftieren, Lattenhüllen, Postern, alten Briefen, abgebrochene Kurzgeschichten, Romanfragmente, Drehbuchversuche, die nach zwei Seiten enden. Nichts zu Ende geführt. Alles bricht ab. Von diesem Punkt aus gesehen ergibt mein Leben überhaupt keinen Sinn. Alles liegt hier in Einzelteilen und fügt sich zu nichts zusammen. Wie soll ich eine zusammenhängende

Anfang, Anfang. Mitte, Mitte. Ende, Ende. Handlung, Handlung. Entwicklung.

Ich glaube, ich hatte meine Eltern zu Weihnachten besucht und war dann einfach in meinem alten Kinderzimmer liegen geblieben, wochenlang. Wochenlang. Im Mai lag ich immer noch da und nahm irgendwelche Medikamente ein, die mich bewegungsunfähig machten. Zwischen all den Erinnerungen, Tagebuchseiten, Fotos, DVDs, CDs, Filmsequenzen, Songfragmenten. Meine Eltern liegen da irgendwo nebenan, geben kaum noch Laute von sich. Ich kann nicht sagen, ob die leben oder tot sind. Hatte ich die Nein totgeschlagen in einem plötzlichen Racheanfall für das Leben, das sie mir vorenthalten hatten? Wenn sie den Raum betreten, stirbt etwas in mir. Ich weiß nicht, was das ist. Wenn sie den Raum betreten, bin ich nicht mehr ich. Ich bin dann etwas anderes. Alles Leben fließt aus meinem Körper. Alles verkrampft sich. Kein Widerstand. Ich bin hier, liege herum in meiner Kindheit, klebe fest in all den Aufbrüchen, abgebrochenen Versuchen und Handlungssträngen wie ein Insekt, das so festklebt, nicht mehr weiterkommt. Du bist jetzt weg. Das versuche ich zu begreifen. Es ist fast wie ein Schmerz. Und doch, ich spüre nichts. Von hier aus betrachtet ist mein Leben eine Ansammlung von Fragmenten, Versuchen, falschen Entscheidungen. Alles so unverbunden. Ich könnte nicht sagen, wer ich bin oder warum ich so handle, wie ich handle. Ich glaube, ich rette mich von Tag zu Tag. Das, was anfällt, mache ich, erledige ich, aber kein Ziel, kein Plan, keine Orientierung. Ich schaue, was passiert und reagiere dann. Mehr kann ich nicht sagen. Es schneit draußen, glaube ich.

Ich hoffe immer noch auf die Liebe meiner Eltern und dass sie mich verstehen. Mich mal in den Arm nehmen. Mit mir reden. Anstatt mich immer nur voll zu quatschen. 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

niemals zuzuhören. Niemals zuzuhören. 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Ich stehe auf. Irgendwann. Es ist schon dunkel. Sie schlafen oder sind schon tot. Ich kann den Unterschied nicht mehr erkennen. Ich schaue Filme und höre Musik. Und nichts passiert. Du bist weg. Die Zeit friert fest. Und ich kann nicht sagen, wie lange wir zusammen waren und was da eigentlich passiert ist. Ich bleibe hier liegen. Erinnerungen. Erinnerungen. Keine Handlung. Alles, was ich jetzt noch erinnere, ist die Musik, die wir gehört haben, und ja, die Filme, die wir geschaut haben, und so ein Gefühl, dass ich dich nie sehr geliebt habe. Dass es oft anstrengend war und ich meist das Gefühl hatte, nicht da zu sein, wenn du bei mir warst, aber dass es gut war, nicht allein zu sein, dass alles besser war als das hier, jetzt dieses, ich weiß nicht, wie ich das nennen soll, schlafen, einfach schlafen.

Variation. Ein Mann läuft durch den Schnee. Winter. Er will vergessen. Ich will dich vergessen. Kann nicht mehr schlafen. Weiß nicht mehr weiter. Will einfach nur gehen. Gehen. Laufen. Laufen. Alles vergessen. Nicht mehr teilhaben an all dem hier. Weg. Nur weg. Ich ging zu einem Kino, kaufte alle Tickets. Ich wollte allein sein. Niemand neben mir, kein Geräusch. Kein Geräusch. Mir schien, als hätte ich alles verlernt. Blicke, Gesten, Worte, Berührungen. Ich saß da, 3 Wochen lang. Festgefroren. Draußen Schnee. Alle Flughäfen lahmgelegt. Kein Weiterkommen. Kein Weiterkommen in der Geschichte mit dir. Ich war festgefroren in meiner Sehnsucht, meiner Einsamkeit und dem Gefühl, alles, wirklich alles falsch gemacht zu haben. Ich rufe dich an, du nimmst nicht ab. Ich klingle an deiner Tür, du bist nicht da. Unsere Freunde reden nicht mehr mit mir, niemand mehr da. Ich saß da, 3 Wochen lang, in diesem Kino, neben dem Haus meiner Eltern, wo ich mich für den gesamten Winter einquartiert hatte. Ich war da einfach in meinem alten Kinderzimmer liegen geblieben. 5 Vorstellungen am Tag. Blicke, Blicke, Gesten, Gesten. Sätze.

Morgen. Da war nichts mehr. Nichts in meinem Körper. Meine Seele. Wie rausgerissen, falls ich je eine besessen hatte. So angenehm. All dem nur zuzuschauen, auf die Leinwand zu schauen, zu wissen, ich muss an all dem hier nicht mehr teilhaben, dass alles hier geschieht ohne mich. Der Hass, die Wut, die Verzweiflung, die Sehnsucht, die schlaflose Nächte, die Schreie, Schlägereien. Ich bin kein Teil davon. Ich liege hier in meinem Sessel, um mich herum alles still, niemand da. Und ich fühle all diese Dinge, ohne daran teilzuhaben. Ich bin geschützt. Geschützt. Es ist dunkel. Da ist Liebe. Da ist Tod. Da ist Angst. Da ist Trennung. Da ist Schmerz. Da ist Glück. Da ist Verzweiflung. Da ist Angst.

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1: Das waren der Bariton Fabian Hemmelmann und das Antiphon Orchestra mit Im Kinderzimmer im Kino Piece of Shit von Sebastian Klaren. Die Leitung hatte Nicolas Kuhn. In der Jetztmusik von SWR Kultur hören Sie heute ein Konzert, das am 2. November 2025 in der Festhalle in Rottenburg am Neckar stattfand. Das nächste Stück stammt von Sergej Niewski. In der 2008 entstandenen Komposition »Alles« für Stimme und Ensemble ist die Folie ein poetischer Text. Ein 2006 geschriebenes Gedicht von Gerd-Peter Aigner, das den Versuch eines Liebenden beschreibt, mit dem Objekt seiner Liebe ein Gespräch zu führen und dabei sechsmal scheitert. Die Musik übernimmt die Form des Textes und trennt die sechs Strophen durch immer länger werdende Zwischenspiele. Diese Instrumentalpassagen werden zunehmend komplexer, bevor sie letztlich den Redefluss zum Erliegen bringen.
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Was machst du? Was machst du da herum? Was machst du? Was machst du da herum? Was machst du so herum? Was machst du so herum? Was machst? Mach nicht so. Nicht so herum. Mach nicht so. Nicht so herum. Nicht so herum. Wenn du so weitermachst, gut, dann mach. Gut, dann mach. Gut, dann. Wo ist mein Schuh? 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Wer hat meinen Schuh? Wer hat meinen Schuh an? 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Wer den Schuh anhat, soll ihn ausziehen. Soll ihn ausziehen. Soll ihn. Gut. 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

0: Gut. 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
1: Das waren Viktor Gelling und das Antiphon Orchestra mit der Komposition Alles für Stimme und Ensemble von Sergej Niewski. Die Leitung hatte Nicolas Kuhn. Am Ende des Konzerts in Rottenburg stand ein Sprechstück der Schweizer Komponistin Barblina Meyerhans. M, Mi, Hm, I and M. Versuchsanordnung für vier Sprechende heißt die 2015 entstandene Komposition. Zu hören ist hier eine lautliche Interaktion zwischen vier Personen, die sich einfach nicht finden wollen.
2: Yesterday. Yesterday I was so. Yesterday I.
3: Ja. Doch.
4: Nein.
3: Oh, doch.
4: Nein, doch.
3: Aber doch.
4: Ja. Ja.
3: Doch, doch.
2: Yesterday I was so happy.
3: Ja, doch.
2: And that was so nice. Think about
3: it.
2: It would be nice. I thought it could be.
4: Could be so.
2: So nice.
3: Nein, nein, nein.
2: I think it would be
3: nein.
2: Nice.
4: Doch.
3: Nice. Nein, doch.
4: Aber ja. Aber. Ja. Ja. Ja. Ja.
3: Nein.
4: Doch.
2: So I thought oh, doch. Yesterday. I thought.
3: Nein, doch.
2: Nice.
4: Aber doch.
5: Yesterday.
3: Ja, ja.
4: Doch, think, doch.
5: Yesterday.
2: Think. Yes, so.
3: Ja, doch.
2: Yes.
4: Think.
2: Think. Think.
3: Aber.
2: Nice.
5: Think.
3: Ja.
2: Yesterday. Yesterday.
4: Ja.
2: Yesterday.
3: Und es ist doch eigentlich alles machbar.
2: Yesterday.
4: Yes.
3: Yes.
4: Es ist doch eigentlich nicht
3: ja.
2: Yesterday. Yesterday.
4: Es ist doch eigentlich.
3: Doch.
2: Day.
4: Ja. Mach alles.
3: Mach nichts.
4: Verboten.
3: Eigentlich.
4: Denn.
5: Yes. Verboten. Oder?
3: Yes.
4: Es ist alles.
3: Doch eigentlich.
4: Stay. Und. Und.
5: I.

0: mit dem Stück Am, Me, Hm, I and M von Bablina Meyerhans ging das Konzert mit dem Antiphon Orchestra am 2. November 2025 in der Festhalle in Rottenburg am Neckar zu Ende. Und das war für heute die Jetztmusik von SWR Kultur. 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Am Mikrofon war Michael Repan. Ich wünsche Ihnen einen schönen Abend.
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2: 22 Uhr. In der Ukraine sind bei russischen Angriffen mindestens 22 Menschen getötet worden. Nach Angaben ukrainischer Behörden starben im Osten des Landes allein in den Städten Saporischschja und Kramatorsk 17 Menschen durch russische Bomben. Auch aus anderen Regionen wurden Opfer gemeldet. Eine von der Ukraine geforderte Feuerpause soll in der Nacht in Kraft treten. Zuvor hatte Russland eine Waffenruhe für den 8. und 9. Mai angekündigt. Dann feiert das Land den Sieg der Sowjetunion über Nazi-Deutschland. Der mutmaßliche Amokfahrer von Leipzig wird vorerst in einer Psychiatrie untergebracht. Nach Angaben der Staatsanwaltschaft hat das ein Ermittlungsrichter angeordnet. Der 33-jährige tatverdächtige Deutsche war gestern mit einem Auto durch die Fußgängerzone gefahren. Zwei Menschen starben, weitere wurden verletzt. In der Leipziger Nikolaikirche versammelten sich heute Abend hunderte Menschen zu einem Gedenkgottesdienst. Jens Spahn bleibt Vorsitzender der Bundestagsfraktion von CDU und CSU. Die Unionsabgeordneten bestätigten ihn mit 86,5% im Amt. Im vergangenen Jahr hatte Spahn noch gut 91% erzielt. Spahn sagte anschließend, man habe noch viel vor. An der Spitze des saarländischen Verfassungsschutzes wird es eine Personalveränderung geben. Nach SR-Informationen soll Nathalie Grandjean, die aktuelle Leiterin der Landespolizeidirektion, die Nachfolgerin des derzeitigen Verfassungsschutzchefs Ulrich Pohl werden. SR-Reporterin Denise Friemann.
3: Nach SR-Informationen soll Nathalie Grandjean schon nächsten Monat in die Abteilung V, also zum Verfassungsschutz, wechseln. Sie und der derzeitige Leiter Ulrich Pohl sollen dann zunächst gemeinsam die Leitung des saarländischen Verfassungsschutzes übernehmen, bis Pohl Anfang nächsten Jahres in den Ruhestand geht. Er hatte den saarländischen Verfassungsschutz seit 2021 geleitet und war auch vorher bereits jahrzehntelang bei der Polizei tätig. Grandjeans aktueller Job, die Leitung der Landespolizeidirektion, soll dann Erik Schweizer übernehmen. Er leitet aktuell die Direktion Gefahrenabwehr und Einsatz.
2: Im Saarland können in weiteren Landkreisen digitale Bauanträge eingereicht werden. Wie das Wirtschaftsministerium mitteilte, ist das Einreichen über das Internet nun auch bei der unteren Bauaufsichtsbehörde in den Landkreisen Merzig-Wadern, Neunkirchen und dem Saar-Pfalz-Kreis möglich, genauso bei den Behörden in den Städten St. Ingbert und Homburg. Das Projekt startete im Pilotlandkreis Saarlouis am Anfang des Jahres. Das waren die Nachrichten mit Emanuel Glestzus. 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Das Wetter. Nachts nachlassender Regen bei Tiefstwerten zwischen 11 und 8 Grad. Morgen mehr Wolken als Sonne, vereinzelt Schauer oder Gewitter bei maximal 17 Grad. Die Aussichten am Wochenende meist trocken und wieder wärmer bei bis zu 24 Grad.
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4: Diesmal gibt es hier in Open World online in ARD Sounds Musik made in Ruanda von dem Projekt Oguererika. Das hat mit seinen 4 ostafrikanischen Mitgliedern beim Mörs Festival 2025 eine tiefgründige Performance auf die Bühne gebracht.
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4: Die Musik bei dem Projekt Oguererika kommt von DJ Bingi. Sie hat zu Anfang gerade auch den Text zugespielt. Mit dem macht ab jetzt dann aber Spoken Word-Künstlerin Misiguruka weiter. Ich bin Antje Holunder. Hello, everybody.

0: Guerrerica nennt sich dieses Projekt. Das ist in der Sprache Kinyarwanda, eine der offiziellen Amtssprachen von Ruanda, ein fester Begriff und bedeutet so viel wie die unsichtbare Kraft, die etwas bewegen kann. Diese Kraft kann zum Beispiel Veränderungen bewirken, eine Transzendenz bringen oder eine Verwandlung. Natasha Muzira Makenga, die sich als Künstlerin Misiguruka nennt, hat mir nach dem Auftritt des neuen Projekts erklärt, dass die Aufführung hat rüberbringen sollen, wie man Wut katalysiere und einen gewissen Zustand des Chaos, der durch die Umgebung verursacht werden würde, durch Dinge, die außerhalb der eigenen Macht liegen würden. Auf diese Dinge, die einem durch ein System, dem man sich unterordnen müsse, widerfahren würden, reagiere man schließlich.
1: You know, you catalyze something, a rage, a certain state of chaos caused by environment, things outside of your power, things that are happening to you, whether it's by the environment you live in or the system that you abide to or you have to abide to, and eventually you react to it, and then that force, Guerrerica, is that more.

sondern selbst zum Akteur würde. Man würde so zum Erzähler seiner eigenen Geschichte werden. Deshalb sage sie am Ende der Performance auch, ich komme, um mir meine Augen und meine Stimme zurückzuholen. Ich komme, um mir zurückzuholen, was mir gestohlen wurde, damit ich selbst entscheiden kann, was meine Geschichte und mein Schicksal ist und wie mein Ende aussehen wird. Im nächsten Teil der Aufnahmen von Hugo Herrerekas Uraufführung beim Mörs Festival 2025 ist zu hören, wie Misigurka ihre Lyrics dann nicht nur auf Englisch vorgetragen hat, sondern streckenweise auch auf Französisch.

0: In diesem Teil des Konzertes des Projekts Uguererica hat man die ostafrikanische Künstlerin Misiguruka immer wieder sagen hören, ich bin die Maske meiner Freiheitsrituale geworden. Auf der Bühne hat sie während des größten Teils des Auftritts dabei auch ihr Gesicht verdeckt gehabt von einem großen, blauen, leicht transparenten, glitzernden Tuch. Das hatte Misiguruka über den Kopf gelegt und ist eine Art Metapher gewesen, hat sie mir später erklärt, für eine Maske. Darüber hat sie ausdrücken wollen, dass viele Menschen vieles von dem, was oder wer sie sind, verbergen müssten. Ihre Gefühle, ihre Meinungen, um sich anzupassen. Es herrsche die Angst zu zeigen, wer man wirklich sei, meint Misiguruka.
1: The scarf could be the metaphor for a mask. I think that many people find themselves having to mask a lot of who they are or how they feel or what their opinions are because to conform. There is a fear to really truly show who you are, because if you dare say what you think or question what everyone says that is the truth or is the way, then you will be made to cease to exist. Everyone is so afraid to be erased that we are silenced in a way, and so we are always masked. We are very careful when we speak. We never give our opinions. Truly, because it's scary.
0: Wer es wagen würde, zu sagen, was er denke oder das in Frage stelle, was alle anderen als die Wahrheit bezeichneten oder als den richtigen Weg, meint Misiguruka, werde sozusagen ausgelöscht, in dem Sinne, dass die Existenz gefährdet sei. Und davor hätten alle Angst. Als ich mit ihr in Moers gesprochen habe, hat sie mir gesagt, wir werden zum Schweigen gebracht und tragen deshalb immer eine Maske. Wir achten sehr genau darauf, was wir sagen und äußern aus Angst nie unsere wahre Meinung. Im letzten Teil der Performance des Projekts Uguererica hat Misiguruka dann zum Schluss das Tuch abgenommen, das sie fast die ganze Zeit bedeckt hat, und sich dem Publikum gezeigt. Damit hat sie dann ausgedrückt, dass sie sich dazu entschieden hat, sich mit ihren Gedanken, ihren Gefühlen und ihrer Persönlichkeit in Einklang zu bringen. Und zu dieser Entscheidung verholfen hat ihr die unsichtbare Kraft Uguererica.
2: 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Ah, aujourd'hui j'ai la foi, mais ai-je le choix? Aujourd'hui j'ai libéré mes mains. Mais tu es devenu plus malin, tu as gardé le pain. La grève de la faim, c'est ma nouvelle révolution. Pour libérer la nouvelle génération de la croyance basée sur ta prétention. Qu'on dépend de ta validation. Oh. A fish that can fly. a bird that can swim. 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

0: Elvis, Manzi, Bingy.
1: You are wonderful. We're so happy and so proud to be here. Thank you for your presence. Thank you for your love. Yeah, let's dance.
2: Unguererica, das bedeutet nicht nur die unsichtbare Kraft, die bewegt und berührt, sondern ist auch der Name eines Projekts aus Ruanda, das am 7. Juni 2025 beim Mörs Festival Premiere gefeiert hat. Die vier Mitglieder der Gruppe leben alle in Ruandas Hauptstadt, Kigali. Die Spoken-Word-Künstlerin Misiguruka hat sich und die anderen drei am Schluss ihrer Performance abgesagt, allen voran Bingy. Sie hat von ihrem DJ-Pult aus die Musik für die Performance von Uguerereka abgefahren. Mit ihr arbeitet Misiguruka seit etwa 5 Jahren immer wieder mal zusammen in verschiedenen Projekten und Gruppen. Als ihre Brüder bezeichnet Misiguruka auch gerne die beiden ruandischen Tänzer und Choreografen Bobo Elvis und Manzi Mbani. Die haben für uns leider hier unsichtbar während der Aufführung von Uguerereka mit spektakulär verdrehten Armen und Beinen und unwahrscheinlich gebogenem Rücken um Misiguruka im Stil des Bonebreaking herumgetanzt und sind ihr zum Schluss dann auch dabei behilflich gewesen, das Tuch abzunehmen, unter dem die poetische Künstlerin, Jahrgang 1984, etwa 3/4 ihres Auftritts ihre Texte rezitiert hat. Gleich nach Ende der Performance von Uguerereka hat Misiguruka dann das Publikum zum Tanzen aufgefordert, denn Bingy hat unmittelbar im Anschluss im Alleingang noch als DJ ein weiteres Musikset abgefahren. Wieder der urbanen Art, sehr hip-hop-lastig und sehr club-lastig Richtung Rave, aber zum Teil diesmal auch mit traditionelleren Elementen verschiedener Länder und Kulturen.

0: Open World, diesmal mit Musik, die im Rahmen des Länderschwerpunkts Ruanda 2025 live beim Mirth Festival zu hören gewesen ist, wie die von Bingi, die hier gerade gelaufen ist. Bingi ist 1995 zur Welt gekommen in Ruanda mit dem bürgerlichen Namen Isheja Cheryl und tritt seit etwa 10 Jahren inzwischen auch als DJ auf. Dabei ist sie ein echtes Multitalent. Bingi arbeitet nämlich auch als Singer-Songwriterin, Spoken-Word-Performerin, als Schauspielerin und als Musikproduzentin. Als DJ legte Bingi gerne Stücke von verschiedenen ostafrikanischen Musikproduzenten aus Uganda auf oder auch eigene Stücke. Deshalb sagt sie, dass das, was sie spiele, auch irgendwie Musik aus Ostafrika sei. Bingi hat den Mirth dann solo außerdem Musik von Senegals Pionier des elektronischen Beats Ibako gespielt, Musik aus dem Mittleren Osten und aus Südamerika, das hat sie mir nach ihrem Gig verraten.
1: Somehow I would say that it's, you know, music still like made from East Africa. There was some mixture of some music from Senegal from a friend called Ibako, and there was some also like hip hop from Uganda. There was also some music from the Middle East and also from South America, so it was a mixture of a lot of things. It was total improvisation. Like all of my sets are actually improv.
0: Die Musik, die Bingi in Mörs aus ihrem DJ-Set hervorgezaubert hat, ist also eine Mischung aus vielen verschiedenen Dingen gewesen, hat sie mir gesagt. Total improvisiert, das seien ihre DJ-Sets immer. Und dann hat sie noch gemeint, dass sie sich eigentlich auch immer auf die traditionelle Musik Ruandas beziehen würde, denn die basiere sehr stark auf Trommeln und sie spiele immer sehr perkussive Musik. Zum Teil würde sie sogar mehrere Trommelschichten übereinander legen. Hier in Open World gibt es jetzt noch einen weiteren Auszug aus dem Musikset, mit dem Bingi die Leute beim Mirth Festival 2025 dann dazu gebracht hat, auf der Wiese zu tanzen.

Das war Open World heute mit sehr modernen Klängen aus der großstädtischen Musikszene Ruandas. Aufgenommen worden ist alles, was hier in der vergangenen Stunde zu hören gewesen ist, live beim Mörs Festival 2025. Das Solo-DJ-Set von Bingi, das hier zuletzt gelaufen ist, ebenso wie die Performance des Projekts Uguererica, mit dem Open World vorhin begonnen hat. Bingi ist auch wieder beim Mörs Festival 2026 dabei mit ihrer Musik. 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Jetzt zum Ausklang von Open World gibt es hier noch mehr Musik von Bingi. Ich bin Antje Hollunder. Tschüss und bis bald.

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1: Nach der mutmaßlichen Amokfahrt in Leipzig kommt der Täter vorerst in die Psychiatrie. Seine einstweilige Unterbringung sei vom Amtsgericht angeordnet worden, teilte die Staatsanwaltschaft mit. Der Schritt sei erforderlich, weil der Beschuldigte aufgrund seines Zustandes weitere vergleichbare Taten begehen könnte. Dem 33-jährigen Deutschen werden, der Erklärung zufolge, zweifacher Mord und versuchter Mord in 4 Fällen vorgeworfen. In Leipzig wurde am Nachmittag bei einem Gottesdienst in der Nikolaikirche der Opfer der Tat gedacht. Oberbürgermeister Jung sagte in seiner Ansprache, die Stadt trauere und halte zusammen. An dem Gottesdienst nahmen auch der sächsische Ministerpräsident Kretschmer und Innenminister Schuster teil. Der Täter war gestern mit einem Auto in eine Menschenmenge in der Leipziger Fußgängerzone gefahren. 2 Menschen kamen ums Leben, mehrere weitere wurden verletzt. Die Bundesregierung will den verpflichteten Umstieg auf erneuerbare Energien beim Heizungseinbau lockern. In einem Referentenentwurf des Bundeswirtschaftsministeriums zum geplanten neuen Heizungsgesetz ist ein Verbot fossiler Brennstoffe nach dem Jahr 2045 nicht mehr vorgesehen. Öl- und Gasheizungen dürften dann weiterhin eingebaut werden. Ab dem Jahr 2029 greift eine stufenweise Quote für klimafreundliche Brennstoffe wie Biomethan oder Wasserstoff. Diese soll bis zum Jahr 2040 auf 60% steigen. Der Umweltverband Bund für Umwelt und Naturschutz Deutschland sprach von einer klimapolitischen Bankrotterklärung. Grünen-Chef Banaschak sagte, die Pläne gefährdeten die Klimaziele und machten Wohnen teurer. Die Koalition aus Union und SPD macht geltend, dass die Bürger um 5 Milliarden Euro pro Jahr entlastet würden. Angesichts des Krieges im Nahen Osten hat Bundesaußenminister Wadephul den Iran aufgefordert, sein ballistisches Raketenprogramm aufzugeben. Darüber hinaus dürfe Teheran nicht in den Besitz von Nuklearwaffen kommen und müsse seine Politik der Brandstiftung in der Region beenden, sagte der CDU-Politiker nach einem Treffen mit dem israelischen Außenminister Saar in Berlin. Wadephul begründete seine Forderung mit den gemeinsamen Sicherheitsinteressen Deutschlands und Israels. Er fügte hinzu, es werde jeden Tag dringlicher, dass der Iran das Angebot für Verhandlungen annehme. Auch Bundeskanzler Merz erklärte, der Iran müsse aufhören, auf Zeit zu spielen und sein Atomprogramm endgültig beenden. Bei russischen Luftangriffen auf mehrere ukrainische Städte sind mindestens 22 Menschen getötet und mehr als 80 weitere verletzt worden. Ukrainische Behörden berichteten von Einschlägen in Saporischschja und Kramatorsk. In Saporischschja starben mindestens 12 Menschen durch russische Fliegerbomben, in Kramatorsk mindestens 5. Die Angriffe ereigneten sich Stunden vor dem Beginn einer von Kiew ausgerufenen Waffenruhe, die um Mitternacht in Kraft treten soll. Russland hatte seinerseits eine Feuerpause für den 8. und 9. Mai angekündigt, zum 81. Jahrestag des Sieges der Sowjetunion über Nazi-Deutschland. Der ukrainische Präsident Zelensky warf Moskau Zynismus vor. Die italienische Ministerpräsidentin Meloni hat vor KI-generierten Deepfakes gewarnt, nachdem gefälschte Bilder von ihr im Netz kursiert sind. In einer Nachricht im Online-Dienst Facebook rief die Regierungschefin dazu auf, Informationen vor dem Teilen zu prüfen. Sie erklärte, politische Gegner hätten mehrere KI-Bilder von ihr als echt ausgegeben. Viele Nutzer hatten ein Deepfake-Bild von ihr in Unterwäsche für authentisch gehalten und ihr öffentlich vorgeworfen, sich unwürdig zu verhalten. Meloni warnte, Deepfakes könnten täuschen, manipulieren und jeden treffen, auch Menschen, die sich anders als sie selbst nicht wehren könnten. Gegen einen Mann aus Sardinien führt die italienische Ministerpräsidentin bereits seit 2 Jahren einen Verleumdungsprozess wegen pornografischer Deepfake-Bilder. Das Wetter. In der kommenden Nacht über die Mitte nordwärts ziehender Regen, teils mit Gewittern. Gebietsweise Unwettergefahr aufgrund von Starkregen. Ganz im Norden sowie später auch im Süden trocken. Tiefsttemperaturen 8 bis 3 Grad. Morgen im Norden aufgelockert bewölkt. Im Rest des Landes verbreitet Regen mit einzelnen Schauern und Gewittern 10 bis 21 Grad. Und die weiteren Aussichten? Am Donnerstag im Norden sonnig, sonst bewölkt, vor allem in der Mitte und im Osten Schauer, 13 bis 19 Grad. Das waren die Nachrichten.
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2: Einen schönen guten Abend. Fake News und Desinformationskampagnen, die Meinungsfreiheit und der Bildungsauftrag. Darüber werden wir gleich sprechen im Rahmen der Woche der Meinungsfreiheit. Dann hören wir vom Deutsch-Jüdischen Filmfestival Berlin-Brandenburg, das am Abend eröffnet wurde. Und schließlich blicken wir nach Versailles. Dort wurde am Abend ein Schauspiel uraufgeführt, das eine KI im Stil von Molière geschrieben hat. Die Aufführung in der Opera Royale dauert noch an. Wir werden gegen Ende der Sendung live aus Versailles berichten. Pure Love, das ist der Titel, den wir hier hören. Er kommt von der australischen Sängerin Gabriela Chilmi.

0: Wie verändert sich die Arbeit von Bibliotheken und Verlagen in Zeiten gesellschaftlicher Fragmentierung und Fake News? Wie kann man gegen Desinformation vorgehen, wenn man gleichzeitig das Recht auf Informations- und Meinungsfreiheit wahren möchte? Dazu gibt es juristische und gesellschaftspolitische Antworten, die nicht zwangsläufig übereinstimmen müssen. Darüber wird morgen in Berlin in der Amerika-Gedenkbibliothek diskutiert im Rahmen der Woche der Meinungsfreiheit. Bildungsauftrag unter Druck, Meinungsfreiheit in Zeiten der Desinformation. Das ist der Titel der Veranstaltung und es diskutieren die Vorsitzende des Bibliotheksverbandes, Antje Theise, dann Peter Kraus vom KLEF, vom Börsenverein des Deutschen Buchhandels und Christoph Möllers. Er ist Professor an der Humboldt-Universität Berlin und lehrt Verfassungsrecht und Rechtsphilosophie. Er ist jetzt zugeschaltet. Herr Möllers, einen schönen guten Abend.
1: Guten Abend.
0: Desinformation gab es selbstverständlich schon im analogen Zeitalter, doch damals haben sich diese Desinformationen geradezu behäbig verbreitet im Vergleich zum Tempo heute. Ein Post, ein Klick und die absichtlich falsche Information erreicht Hunderttausende, vielleicht sogar Millionen Follower gleichzeitig. Wird schon die pure Reichweite zu einem Problem für die Meinungsfreiheit?
1: Das ist schwer zu sagen, nicht? Also ich bin immer so ein bisschen skeptisch, wenn man jetzt tatsächlich sagt, es ist alles von vornherein viel schlimmer als früher. Man hatte natürlich auch weniger Möglichkeiten, sich plural zu informieren früher. Man kriegt dann halt eine falsche Information, aber keine andere. Also ich glaube, es ist ein bisschen eine Kombination aus verschiedenen Dingen. Nicht allein jetzt der Technologie, die vielleicht immer so ein bisschen überschätzt wird, sondern auch der Zusammenhang zwischen Technologie und wirtschaftlichen Interessen. Ich meine, der Tatsache, dass Plattformen halt quasi Monopolisten sind. Also es kommt da eine Menge zusammen. Die Technik allein erklärt das Problem wahrscheinlich nicht.
0: Es gibt ja diese immense Reichweite mit nahezu gleichzeitiger Rezeption dieser Post. Und trotzdem sprechen wir ja auch von einer Fragmentierung der Gesellschaft. Ist das vielleicht irgendwie ein Widerspruch?
1: Nö, das ist erstmal kein Widerspruch, weil man natürlich aus verschiedenen Nachrichten verschiedene Dinge tun kann und weil

0: Es gibt eine Vielfalt und es gibt natürlich auch wirklich sehr viele Möglichkeiten, sich zu informieren. Ich will die Probleme gar nicht runterspielen, die es da gibt, aber ich glaube, die Probleme sind einfach nicht nur durch die Technik zu erklären.
1: Es gibt ja rechte Politiker und Aktivisten, die sprechen im Zusammenhang von Meinungsfreiheit über Meinungskorridore. Dieser Begriff behauptet ja eine Einschränkung der Meinungsfreiheit. An welchem Punkt sind denn aus Sicht des Juristen jetzt Grenzen für die Meinungsfreiheit nicht nur sinnvoll, sondern sogar erforderlich?
0: Ob sie erforderlich sind, ist schon eine ganz schwierige Frage. Also erforderlich sind sie dann wahrscheinlich nur, wenn Leute wirklich richtig massiv in ihren Rechten durch eine Meinungsäußerung verletzt wird, nicht? Also man kann sagen, die Faustregel ist eigentlich, Meinungsfreiheit ist meinungsneutral, man darf alles sagen. Grenzen gibt es eigentlich immer erst da, wo man gewaltnah wird, wo man zu Gewalt aufruft oder in irgendeiner Weise sagen massive Rechtsbrüche durch die Meinungsäußerung erleichtert oder da, wo man wirklich Leute in ihren individuellen Rechten verletzt, also die Unwahrheit über sie sagt oder sie wirklich massiv beleidigt. Das sind eigentlich die beiden Gründe. Ansonsten würde ich sagen, ist die Meinung halt frei.
1: Die Kunstfreiheit, das ist ein Thema, mit der Sie sich intensiv jetzt auch beschäftigt haben, gerade in jüngster Zeit. Da erscheint bald ein Buch von Ihnen. Meinungsfreiheit und Kunstfreiheit, ist das so etwas wie ein geschwisterliches Begriffspaar mit vielen Gemeinsamkeiten?
0: Ja, ich meine, dass die Kunstfreiheit im Grundgesetz steht, ist tatsächlich eine Besonderheit. Die allermeisten Rechtsordnungen, gerade auch die älteren, kennen eigentlich nur die Meinungs- oder die Äußerungsfreiheit, Freedom of Speech, und haben gar keine besondere Regel für die Kunst, sondern lassen eigentlich das alles über die Meinungsfreiheit laufen. Wir haben das so gemacht, wir haben sowohl für Wissenschaft als auch für Kunst ein eigenes Recht. Und die Funktion ist vielleicht ein bisschen eine andere. Man kann sagen, viele Probleme werden durch die Meinungsfreiheit gelöst. Was vielleicht Wissenschaftsfreiheit und auch Kunstfreiheit noch dazu schützen, sind vielleicht Institutionen, die tatsächlich diese Freiheiten gebrauchen. Also etwa öffentliche Hochschulen können sich auf die Wissenschaftsfreiheit berufen. Dasselbe könnte man vielleicht von öffentlichen Theatern oder Museen sagen.
1: Gibt es denn aktuelle Beispiele, wie die Meinungsfreiheit oder auch die Kunstfreiheit eingeschränkt wird? Haben Sie da entsprechende Beobachtungen gemacht?
0: Naja, wir führen natürlich im Moment eine große Diskussion über Kunst, die irgendwie deviant ist politisch, die irgendwie extremistisch ist oder antisemitisch oder sonst was. Und die Frage ist natürlich, wie geht man damit um? Grundsätzlich kann man das nicht verbieten im Regelfall, wenn nicht wirklich eine Straftat begangen wird. Die Frage ist, ob man es auch fördern kann oder ob man die Förderung beschränken sollte. Und das ist eine sehr komplexe Diskussion, bei der ich sagen würde, grundsätzlich ist es vielleicht nicht immer gut, wenn der Staat sowas fördert, aber man muss sich sehr genau überlegen, ob man vorab kontrollen will, die dann wahrscheinlich dann doch auch generell auf die Freiheit der Förderung irgendwie einen negativen Effekt hätten, der auch andere betreffen würde.
1: Wenn es jetzt morgen auf der Veranstaltung heißt, der Bildungsauftrag sei durch Desinformation unter Druck, wie kann denn sowas funktionieren? Wie drückt denn die Desinformation auf die Bildung?
0: Naja, es gab natürlich in alten Zeiten in gewisser Weise eine klare Kanonisierung von Wissen. Man vertraute bestimmten Formen des Wissens, man vertraute bestimmten Autoritäten, und es ist natürlich auch ein Stück Demokratisierung, dass dieses Vertrauen in Frage gestellt wird. Aber es wird dann aber sofort auch zum Problem, dass eigentlich die Frage, wem kann man noch sagen abnehmen, dass er die Wahrheit spricht, oder wem kann man noch vertrauen in ihrer Kompetenz, dass die Frage halt immer komplexer zu beantworten wird. Nicht? Also man muss heute offensichtlich nicht nur irgendwie Wissen haben, sondern auch wissen, von wem es kommt und auch, ob man sich auf die oder den verlassen kann. Und das macht die Sache natürlich deutlich schwieriger.
1: Nochmal zurück zum Stichwort Social Media. Da wird ja auch über Regulierung diskutiert. Regulierung, das ist für manche ein Kampfbegriff, genauso wie das Gegenteil, Deregulierung. Sehen Sie im Interesse der Meinungsfreiheit die Notwendigkeit, vielleicht Social Media irgendwie zu regulieren?
0: Grundsätzlich glaube ich, die Regulierung sollte nicht bei individuellen Äußerungen ansetzen. Das würde ich nur im ganz krassen Ausnahmefall, wenn halt jemand wirklich in den Schmutz gezogen wird oder falsche Dinge bei sie verbreitet werden. Reguliert werden muss sozusagen auf einer wirtschaftlichen Ebene. Es geht darum, Monopole zu vermeiden, zu viel Marktmacht zu vermeiden, Meinungsvielfalt zu ermöglichen. Also es soll nicht darum gehen, dass einzelne Personen zensiert werden, sondern eher sich zu fragen, gibt es noch verlässliche Medien, gibt es eine Vielfalt, gibt es eine Meinungsvielfalt, gibt es einen offenen Markt, oder haben wir es auf einmal nur noch mit wenigen Unternehmen zu tun, die sehr viel manipulieren können?
1: Viele Menschen kommen in den Debatten und Diskursen einfach nicht mehr mit. Manche hängt es auch vielleicht salopp gesagt zum Halse raus. Sie wenden sich zum Teil dann auch ab. Wie kann man denn diese Leute wieder erreichen?
0: Wenn ich das wüsste, würde ich was anderes tun, dann wäre ich wahrscheinlich in die Politik gegangen. Tatsächlich ist das eine offene Frage. Man kann halt niemanden aufgeben, man muss es dann immer wieder versuchen. Und natürlich hat vieles auch mit Erfahrungen zu tun, die Leute haben. Und dass solche Erfahrungen, ob sie nun berechtigt dazu führen, dass man extremistisch wird oder nicht, kann man nicht einfach wegreden oder wegdiskutieren. Ich weiß, also Leute müssen irgendwie mit einer funktionierenden Ordnung leben. Und dann muss man irgendwie darauf hoffen, dass sie aus dieser Funktionalität auch positive Schlüsse ziehen.
1: Und da sind Sie genauso gefordert wie zum Beispiel ja ein Bibliotheksmensch oder ein Kulturmensch im engeren Sinn.
0: Ja gut, Wissenschaft und Kunst haben jedenfalls die Wissenschaft, würde ich sagen. Vielleicht die Kunst noch mal weniger, weil die Kunst natürlich in gewisser Weise dann auch so ein bisschen machen kann, was sie will.
1: Aber autonom ist.
0: Ja.

0: Aber auch Wissenschaftler und auch natürlich auch die Dinge wie Bibliotheken haben natürlich tatsächlich den Auftrag, das zu erklären und auch in gewisser Weise für eine offene Ordnung zu werben. Ich denke tatsächlich, Wissenschaft hat immer was mit Freiheit zu tun, mit Ergebnisoffenheit und nicht mit Vorabpolitisierung. Und den Konflikt muss man irgendwie eingehen oder dafür muss man tatsächlich kämpfen.
1: Im Rahmen der Woche der Meinungsfreiheit wird morgen in Berlin in der Amerika-Gedenkbibliothek über das Thema Bildungsauftrag unter Druck, Meinungsfreiheit in Zeiten der Desinformation diskutiert. Mit dabei auch Christoph Möllers, der Staatsrechtler, ist Professor an der Humboldt-Universität Berlin. In wenigen Tagen, am 19. Mai, erscheint bei Suhrkamp sein neues Buch, das er gemeinsam mit Nils Weinberg geschrieben hat, Öffentliche Kunstfreiheit. Herr Möllers, ich danke Ihnen für das Gespräch. Guten Abend.
0: Ich danke Ihnen.

0: Heute beginnt in Potsdam und Berlin das 32. jüdische Filmfestival Berlin-Brandenburg. Ein Festival in politisch brisanten, man kann auch sagen kriegerischen Zeiten. Der Nahe Osten beherrscht täglich die Schlagzeilen. Zum Leitungsteam des Festivals gehört neben Bernd Buder Lea Wohl von Haselberg. In der heutigen Taz wird sie zitiert mit dem Satz, das Festival müsse sich dagegen wehren, als verantwortlich für den Nahostkonflikt wahrgenommen zu werden. 2024 hat die Festivalleiterin das gesagt und seitdem ist die Spannung noch größer geworden, selbstverständlich. Hat das Auswirkungen auf das Festival? Welche Schwerpunkte gibt es denn programmatisch in diesem Jahr? Darüber möchte ich nun mit ihr sprechen. Guten Abend, Frau Wohl von Haselberg.
1: Guten Abend.
0: Beim Blick auf das Programm fällt auf, dass die Vergangenheit, der Holocaust, die Shoah, ein wichtiges Thema ist, selbstverständlich, auch um die Gegenwart zu verstehen. Täuscht der Eindruck oder gehen Sie dem aktuellen Diskurs im Nahostkonflikt ein bisschen aus dem Weg?
1: Ich glaube, wir gehen dem nicht aus dem Weg. Wir haben dem natürlich einen Platz eingeräumt, wie auch in den vergangenen Jahren. Filmfestivals sind ja Diskursräume für die Fragen der Gegenwart und so sind natürlich auch die Fragen zum Nahen Osten, zu Israel und der Situation in Israel drängende Fragen der Gegenwart. Und es gibt einen großen Bedarf, glaube ich, die zu diskutieren. Ich habe auch den Eindruck, es gibt einen großen Bedarf, die anders zu diskutieren, als es in der Presse oder in den sozialen Medien vielfach geschieht, nämlich sehr polarisiert, sehr enthemmt, skandalisierend. Ich habe den Eindruck, es gibt eigentlich schon ein Bedürfnis, darüber auch ruhig und vielleicht auch ein bisschen fragender als urteilend zu sprechen. Aber
0: da wollte ich gerade nachfragen, wie stellen Sie sich das vor, dieses etwas anders diskutieren? Ja. Ruhiger?
1: Ich glaube, das eine ist natürlich Zeit, das zweite sind analoge Räume, was einfach immens hilft. Mhm. Wir haben damit viel Erfahrung gemacht in den letzten Jahren, dass wenn man sich Zeit nimmt für Gespräche und die behutsam vorbereitet, dass das sehr gut funktioniert, dass Menschen auch unterschiedlicher Meinung sind in einem Raum und auch bleiben dürfen und trotzdem respektvoll miteinander umgehen können. Und wir haben in diesem Jahr eine neue Programmsektion, die heißt The Other Israel. Das ist eine Kooperation mit dem Other Israel Film Festival in New York, was es dort schon seit 20 Jahren gibt, was sich eben mit den wechselseitigen, komplexen Beziehungen der israelischen und palästinensischen Gesellschaften beschäftigt. Wir haben jetzt eine Kooperation mit denen begonnen, zeigen 6 Filme in dieser Sektion. Insofern gehen wir den Themen auf keinen Fall aus dem Weg, aber ich will natürlich auch ganz klar sagen, es sind 6 Filme von 60 und jüdisches Leben, jüdische Gegenwart, jüdische Vergangenheit ist extrem vielfältig und wir wollen auch diese Vielfalt zeigen und uns auch nicht nur von der Tagespolitik treiben lassen und so eine Verengung da irgendwie mitgehen.
0: Auf Ihrer Webseite findet man den Satz, gemeinsam halten wir die Erinnerung an die Shoah wach und setzen ein klares Zeichen gegen Antisemitismus. Das ist ja auch das programmatische Selbstverständnis des Festivals.
1: Auf jeden Fall, Erinnerung spielt eine große Rolle in den Filmen, die bei uns eingereicht werden. Und es ist uns ein großes Anliegen, die zu zeigen. Und ich bin der festen Überzeugung, dass das auch deshalb spannend ist, weil jede Generation da ja ein neues Verhältnis zu finden muss. Das heißt, Erinnerung ist etwas, was sich prozesshaft immer erneuert und gar nicht statisch bleibt, sondern sehr beweglich ist. Und natürlich gerade in der Kunst ist diese Bewegung auch interessant nachzuvollziehen. Also welche neuen Formen werden gefunden, welche neuen Perspektiven werden eingenommen. Und das ist natürlich ein Prozess, den wir auch begleiten seit Jahren schon.
0: Neue Perspektiven bedeuten auch differenzierte Perspektiven. Und das bedeutet auch eine Vielfalt der Genres und eine vielfältige, ja, filmische Erzählweise.
1: Also ich glaube, jeder, der das Kino liebt, kann bei uns was finden. Wir zeigen von der romantischen Komödie über den essayistischen Dokumentarfilm bis zum Horrorfilm alles, was das Kino zu bieten hat, zusammengehalten durch die Klammer, dass es um jüdische Themen geht. Und das, was jüdische Themen sind, ist natürlich auch schon extrem weit. Das habe ich ja schon gesagt. Also ich glaube, dass wir wirklich versuchen, eine große Bandbreite zu zeigen von dem, was Kino eben kann. Und eigentlich kann jeder bei uns auf seine Kosten kommen in unserem Programm.
0: Im Zentrum des Festivals stehen ja traditionell die beiden Wettbewerbe für Spiel- und Dokumentarfilm. Was können Sie denn da besonders herausgreifen vielleicht? Ich meine, Sie wollen natürlich nichts vorwegnehmen, keine Wertung machen, aber trotzdem vielleicht mal 2, 3 Dinge benennen, damit wir uns so ein Bild machen können, was die Filmschaffenden da so präsentieren bei Ihrem Festival.
1: Ja, das ist natürlich immer ein bisschen gemein, was aus den Wettbewerben herauszugreifen, weil wir natürlich die Wettbewerbsfilme alle toll finden.
0: Aber ich versuche es
1: ja immer ein bisschen zu verteilen. Ja. Ich sage mal so ein bisschen was von bis.
0: Ja.
1: Wir zeigen beispielsweise den Film Negative Capability, ein kanadischer Film, wo es um einen Mann, einen Akademiker an der Universität geht in der Midlife Crisis. Ein ganz stiller, leiser Film, der aber unheimlich komisch und anrührend ist, trotzdem und vielleicht thematisch mal ganz weit weg von diesen anderen Themen, nämlich Shoah und Israel. Wir zeigen The Safe House, ein französischer Film, der von einer jüdischen Familie im Paris der späten 60er Jahre erzählt, mit sehr, sehr schrägen, witzigen Figuren. Da wird ganz viel gesprochen in dem Film. Also ein sehr französischer Film, auch ein sehr jüdischer Familienfilm, drei Generationen in einer Wohnung. Wir zeigen den Film Where To, eigentlich fast ein Kammerspiel in einem Taxispiel, gefahren von einem palästinensischen Taxifahrer in Berlin, der eben so die Berliner Jugend durch die Nacht chauffiert und eben auch immer wieder auf einen jungen Israeli trifft. Also sehr, sehr unterschiedliche Filme. Und im Dokumentarfilmwettbewerb genauso. Einfach sehr unterschiedliche Themen, aber auch sehr unterschiedliche künstlerische Handschriften.
0: Frau Wohl von Haselberg, Sie haben die Bedeutung von analogen Räumen genannt. Und in dem Zusammenhang ist ja ganz wichtig, dass Sie, glaube ich, fast immer eigentlich nach den Filmen auch ausführliche Gespräche haben, die wahrscheinlich dann moderiert werden und in denen es dann ja diese Ruhe geben soll für eine etwas andere Diskussion.
1: Unbedingt. Also wir haben ganz viele Gäste eingeladen und es gibt nach fast allen Screenings auch Gespräche mit Filmschaffenden, die Möglichkeit, über die Filme ins Gespräch zu kommen, nachzufragen, mehr zu erfahren. Und es gibt aber dann eben auch zu bestimmten Themen immer wieder Panelgespräche, wenn wir das Gefühl hatten, die 20, 25, 30 Minuten, die vielleicht so ein Q&A nach dem Film hat, reicht nicht aus. Es macht Sinn, nochmal Themen zu vertiefen, auch in einer größeren Runde zu diskutieren. Auch da haben wir vielfältige Angebote im Programm.
0: Und wenn es dann zu Spannungen kommt, um es mal vorsichtig auszudrücken, da muss man diese Spannung einfach aushalten, auch als Veranstalter.
1: Klar, wir halten das gerne aus. Wir holen auch ein bisschen den Streit und den Dissens vielleicht zu uns ins Haus. Ich glaube, dass wir A, den Vorteil haben, dass wir die Filme auch ein bisschen entlasten. Es ist ja nicht so wie bei anderen Festivals, wo dann der eine israelische Film, der gezeigt wird, sozusagen die israelische Position ist oder der eine Film mit einem jüdischen Thema so die Last der Repräsentation auf den Schultern tragen muss, sondern bei uns ist es eine Position unter vielen anderen Positionen, die man da sieht. Und ich glaube, wir haben uns auch ein bisschen ein Vertrauen bei unserem Publikum und unseren Gästen erarbeitet in den letzten Jahren. Und wenn man mit einem gewissen Vertrauensvorschuss reingeht, dann kann man doch auch irgendwie manchmal auch erstmal nachfragen, bevor man in solche Diskussionsrunden reinpoltert. Und ich muss es ehrlich sagen, bei uns ist das alles sehr, sehr freundlich und respektvoll gelaufen in den letzten Jahren. Und wir hoffen natürlich auf genau eine solche Ausgabe des Festivals.
0: Lea Wohl von Haselberg war das vom Leitungsteam des Festivals. Ich danke Ihnen für das Gespräch und wünsche dem Festival in den kommenden Tagen viel Zuspruch und konstruktive Begegnungen in diesen analogen Räumen und diese ruhigen Diskussionen. Frau Wohl von Haselberg, Dankeschön. Guten Abend.
1: Ganz herzlichen Dank.
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0: Absolut großartig, brillant, umwerfend. So beschreiben Kritiker in Schweden das literarische Debüt von Elika Lagerlöf. Da ist plötzlich ein großes Talent wie aus dem Nichts aufgetaucht und dann auch noch ein besonders junges Talent. Lagerlöf wurde im Jahr 2000 geboren. Allerdings, und jetzt kommt die Einschränkung, allerdings hat die Autorin auch viele Leserinnen und Leser mit ihren seltsamen, fantastischen Erzählungen erschreckt. Immer wieder war von Ekel die Rede. Morgen erscheint das Buch in deutscher Übersetzung, Body heißt es, und Tobias Wenzel hat es gelesen und er hat die Autorin in Schweden getroffen.
3: Oh, it's a vacuum sealer. Wow.
4: Ah, das ist ein Vakuumiergerät.
5: Elika Lagerlöf sitzt im Humlegårdenpark in Stockholm und freut sich über meine Mitbringsel, Gegenstände aus ihrem Erzählband Body. Neben dem Vakuumierer Weingummis und eine Zimtschnecke. Die schwedische Autorin steckt das Gebäck in einen Vakuumbeutel und entzieht ihm die Luft. Die Zimtschnecke wirkt seltsam verzerrt.
3: This is amazing.
4: Das ist unglaublich, genau wie im Buch. Aber es sieht schön aus. Ich möchte es mir fast an die Wand hängen.
5: Eine gelungene Erzählung handelt von einer alten Frau, der vom Pflegedienst Essen geliefert wird, das sie aber nicht isst, sondern vakuumverpackt und mit dem jeweiligen Datum der Lieferung versieht. Die Schränke und Kommoden quellen vor Essen über, das sie jahrzehntelang penibel konserviert und katalogisiert hat. Lagerlöf katalogisiert selbst, denn zusätzlich zum Schreiben jobbt sie in einer Bibliothek. Früher war sie beim häuslichen Pflegedienst.
4: Am liebsten habe ich mit den kränksten, unfreundlichsten oder zornigsten Menschen gearbeitet, wohl um sie zu beobachten.
5: Obwohl sie ins Groteske abdriften, speisen sich die besten Erzählungen merklich aus Lagerlöfs feiner Beobachtungsgabe. Manchmal wirkt die Idee zur Erzählung allerdings stärker als die Ausführung. Etwa wenn in einer Bäckerei Kinder arbeiten, als wäre es normal, und ihnen beim Backen von Zimtschnecken Haare in den Teig fallen. Oder wenn ein Paar Popel austauscht. Um nicht erwachsen zu werden, schneidet sich ein Kleinkind den Hodensack ab. Lagerlöf hat Freude an der Verstörung durch Fantastik. Aber hat sie sich beim Schreiben nicht auch selbst geekelt?
3: No, it didn't. I didn't know that it was disgusting.
4: Nein, ich wusste nicht, dass es eklig war. Ich wollte eigentlich nur über das Absurde, das Seltsame, das Magische, das Andere schreiben.
3: The magical or the other.
5: Das Resultat sei dann damals mit 22 oft der nicht geplante Ekel gewesen, erzählt sie nun. Heute vermeide sie diese eklige Wirkung. Im Park blickt Lagerlöf auf die königliche Bibliothek. Dort hat sie ihr gewagtes Debüt geschrieben, in dem der menschliche Körper meist zentral ist. Mal produziert er Perlen im Mund, mal wird er, wie im Fall eines Bauarbeiters, aus Versehen in der Wand eines Wohnhauses eingemauert.
4: Anscheinend vermisste ihn niemand. Familie hatte er nicht. Er ernährte sich von den Essensresten, die wir auf den Boden fallen ließen und die in den Spalt unter der Sockelleiste rutschten.
5: Tragikomik tut Lagerlöfs Texten gut, auch ihrer wohl besten Erzählung. Darin führt eine Witwe ihre Tochter eines Tages in einen Lagerraum und erklärt ihr, der von der Decke hängende Kokon aus Haaren, offensichtlich gesammelt aus Haarrückständen beim Kämmen, sei ihr Vater. Lagerlöf erinnert sich, wie ihr die Idee dazu kam.
4: Das war beim Bürsten meiner damals noch sehr langen Haare. Da ist jedes Mal ein dicker Haarball an der Bürste hängen geblieben. Diese Haare, die ich in meinem Badezimmerschrank gesammelt habe, sind dann für mich zu etwas Lebendigem geworden. In der Erzählung ist der Vater ertrunken, als die Ich-Erzählerin noch ein Kind war. Seine Leiche wurde aber nie gefunden. Genau das habe ich selbst erlebt. Die Erfahrung, dass der Körper verschwindet und es keinen Gedenkort gibt, er auf keinem Friedhof liegt, ist eine sehr spezielle.
5: In der Erzählung wird der Kokon aus Haaren zum Ort der Trauer. Die Witwe steckt einen Weingummi in die Haarskulptur. Die Tochter macht es ihr nach.
4: Ich drückte die Weingummis ungefähr dort in den Kokon, wo Mamas Weingummi verschwunden war. Sie nickte mir aufmunternd zu und wieder berührte ich ihn ganz behutsam. Das gefällt ihm, sagte Mama sanft und trat ebenfalls näher.
5: Nun, im Park in Stockholm, schüttet Ellika Lagerlöf die mitgebrachten Weingummis in einen Klarsichtbeutel und entzieht ihm mit dem Vakuumierer die Luft. Sie hält die Vakuumverpackungen mit den Weingummis und der Zimtschnecke gegen die Sonne.
4: Vielleicht schreibe ich das heutige Datum drauf und lasse sie für immer eingeschweißt. Die behalte ich jedenfalls. Sehen sie nicht wie Kunstwerke aus?
0: Tobias Wenzel über Ellika Lagerlöfs Erzählungsband Body. Caroline Hippe hat es aus dem Schwedischen übersetzt. Das Buch bei Hoffmann und Kampfe wird es morgen erscheinen.
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6: Das Pariser Musée d'Orsay hat einen eigenen Ausstellungssaal für Nazi-Beutekunst eröffnet. Dort werden Werke gezeigt, die während des Zweiten Weltkriegs in Frankreich gestohlen oder zu niedrigen Preisen aufgekauft worden waren. Bis heute konnten sie nicht an ihre rechtmäßigen Besitzer zurückgegeben werden. Ausgestellt sind etwa Bilder von Auguste Renoir und Edgar Degas, aber auch von weniger bekannten Malern. Julia Borutta.
7: Insgesamt waren während der deutschen Besatzungszeit in Frankreich etwa 100.000 Kulturgüter aus jüdischem Besitz gestohlen oder auf ethisch fragwürdige Weise aufgekauft worden. Rund 60.000 wurden nach Kriegsende in Deutschland und Österreich gefunden und konnten zu einem Großteil den rechtmäßigen Eigentümern zurückgegeben werden. Mehrere tausend Kunstobjekte jedoch verkaufte der französische Staat in den 50er Jahren. Ein kleinerer Teil wiederum wurde französischen Museen anvertraut. Das Musée d'Orsay verwahrt davon heute noch 225 Werke.
6: Die Stadt Hamburg startet ein Förderprogramm für unabhängige Verlage. Mit 700.000 Euro pro Jahr will die Kulturbehörde gezielt kleine, konzernunabhängige Buchverlage in Hamburg unterstützen und damit die kulturelle Diversität in der Literatur. Hamburg ist den Angaben zufolge das erste Bundesland, das eine strukturelle Förderung für unabhängige Verlage einführt. Pro Förderrunde sollen bis zu 40 Unternehmen unterstützt werden. Kultursenator Carsten Broster von der SPD sagte, dass Verlage eine einzigartige Funktion erfüllen. In ihnen bündeln sich kreative und unternehmerische Kompetenz. Die Filmfestspiele in Cannes haben die US-Schauspielerin Demi Moore in die Jury berufen. Das teilte die Festivalleitung mit. Neben der Hollywood-Schauspielerin sitzen 8 Filmschaffende in der Jury. Dazu gehören der schwedische Schauspieler Stellan Skarsgård und die chinesische Regisseurin Chloe Zhao. Bekannt war bereits, dass der südkoreanische Regisseur Park Chan-wook dieses Jahr die Juryleitung übernimmt. Das Filmfestival in Cannes findet vom 12. bis zum 23. Mai statt.
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0: Gerhard Richter, die Bilder des 1932 in Dresden geborenen und 1961 in den Westen geflohenen Künstlers sind heute weltweit in Museen zu sehen. 2020 erklärte er mit 88 Jahren sein malerisches Werk insgesamt als beendet. In der Fondation Luma im südfranzösischen Arles ist jetzt eine Auswahl bisher selten gezeigter Serien seiner übermalten Fotografien zu sehen, die er in den 1980er Jahren begann, darunter Arbeiten aus seinem persönlichen Archiv. Auch weitere aktuell im Luma gezeigte Werke befassen sich mit Archiven als Bezugsquellen für die Gegenwart. Zum Beispiel Skizzen und Ölbilder der 2016 gestorbenen Architektin Zaha Hadid und eine Installation des jungen britischen Künstlers Julian Knox. Er befasst sich mit der Wirkmächtigkeit kolonialer Strukturen bis in die Gegenwart. Maxi Bröcking hat sich die Ausstellungen für uns angesehen.
8: Bunte Farbschichten, die sich übereinander schieben, in leuchtendem Gelb, Rot und Blau. Die schwere Ölfarbe legt sich über die teilweise unscharfen Fotografien über Schnappschüsse von Familienszenen, Räumen und Landschaften aus Gerhard Richters privatem Fotoalbum. Wie seine frühen Bilder, bei denen er Familienfotografien in verwischter Unschärfe auf Leinwand malte, stehen sie symbolisch auch für die verschwindende Erinnerung und das bleierne Schweigen nach den Verbrechen seiner Elterngeneration in der Nazizeit, an denen er sich ein Leben lang abarbeitete. Wie bei Onkel Rudi in Wehrmachtsuniform, den er 1965 in flüchtigem Schwarz-Weiß malte, bei seiner RAF-Serie, die im Museum of Modern Art in New York zu sehen ist, oder bei seinen Bildern vom Vernichtungslager Birkenau. Die teilweise nur 9x13 cm umfassenden Fotografien, die sich in dem riesigen Raum förmlich zu verlieren scheinen, ziehen sich als schmaler Fries über die Wände. Man muss nahe herantreten, um unter der Farbe die Szenen zu erahnen, wie etwa sein Atelier, Kinderszenen oder die Landschaft nahe seiner Geburtsstadt Dresden. Für Richter war es ein Ritual, am Ende eines Tages im Atelier eine der Fotografien durch den Rest der Farbe zu ziehen, die noch auf seinem Rakel lag, mit dem er auf seinen Leinwänden zuletzt die Farbe verwischte. Das Ergebnis war zufällig, wie ein Hinterfragen von Erinnerung und wodurch sie beeinflusst wird. Vassilis Oikonomopoulos, leitender Kurator der Fondation Luma, sieht die Arbeiten auch als eine Art persönliches Tagebuch des Künstlers.
9: Some of the works have not been shown before. They come all from his own private collection and they are part of a different series.
8: Einige der Werke wurden noch nie zuvor gezeigt. Sie stammen alle aus seiner Privatsammlung und sind Teil verschiedener Serien, die er in der Vergangenheit mit übermalten Fotografien erstellt hat. Hier sehen wir etwa 120 Werke, die er persönlich ausgewählt und im Ausstellungsraum positioniert hat. Dazu hat er in seinem Atelier ein Modell angefertigt, in dem er die Fotografien anhand ihrer Entstehungsdaten auswählte. Es ist im Grunde eine sehr tagebuchartige Arbeit. Die Art und Weise, wie er mit den übermalten Fotografien arbeitet, repräsentiert für ihn unterschiedliche Realitäten, unterschiedliche Methoden. Darüber hinaus schwingt in ihnen auf wunderschöne und sehr intime Weise ein gewisser Optimismus mit.
9: There is a certain sense of optimism in them, in the most beautiful and private or intimate way as well.
8: Wie bei Richter befassen sich auch die anderen Ausstellungen, die am Wochenende im Luma in Arl eröffnet wurden, mit Erinnerung und Archiven. So auch die frühen Skizzen und Ölbilder von Zaha Hadid, der berühmten, 2016 verstorbenen irakisch-britischen Architektin und ersten Frau, die jemals den bedeutenden Pritzker-Preis erhielt. Mit getuschten Kalligrafien und schwebenden, mäandernden Strukturen verbrüchiger Schönheit verweisen sie auf ihre arabischen Wurzeln. Die Arbeiten des 1987 in Sierra Leone geborenen britischen Dichters und Künstlers Julian Knox beschäftigen sich mit der eingeschriebenen Erinnerung an Heimat in der Diaspora. Wie in den Wiegenliedern, die als Chor in der Ausstellung zu hören sind, berührend und verletzlich. Dazu Vassilis Oikonomopoulos.
9: Julian begann his career as a poet and a writer and is very felt in the exhibition the element of language.
8: Julian begann seine Karriere als Dichter und Schriftsteller. Das ist in der Ausstellung deutlich spürbar. Die poetische Sprache, Reime und Liedtexte. Auch die Wiegenlieder sind eine Art Archiv von Geschichten, Mythen und Legenden, die Menschen, die durch Migration ihre Heimat verlassen haben, als mündliches Archiv mit sich tragen.
9: Of different historical moments or different cultural places.
8: Was bleibt, ist die Melancholie des Vergänglichen, die die Ausstellungen, die sich über die verschiedenen Etagen des Luma verteilen, miteinander verbindet. Als Reise in eine Vergangenheit, die Gegenwart neu verortet. Und als Erinnerung, die sich in der Überlagerung von Bildern und Farben verschiebt und als Sediment absetzt. Eingeschrieben in uns selbst und als kollektives Erleben. In die Zukunft hinein.
0: Die Ausstellungen von Gerhard Richter, Zaha Hadid und Julian Knox sind noch bis Anfang Januar in der Fondation Luma in Arles zu sehen. Maxi Brücking hat sie für uns besucht. Mhm.

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1: Sie hören Fazit die Kultur vom Tage. Es kommt ja immer mal wieder vor, dass ein Fragment nach dem Tod eines Künstlers von einem anderen Künstler beendet wird. Der Wunsch nach Vollendung leuchtet ein. Über die Ergebnisse kann man nur im Einzelfall natürlich dann immer diskutieren. Etwas ganz anderes ist es, ein völlig neues Stück im Stil von zu schreiben. In Frankreich ist diese sonderbare Idee jetzt umgesetzt worden mit Molière. Molière-Kenner haben eine KI gefüttert und die hat im Stil von Molière ein Stück ausgespuckt. Der Astrologe und die falschen Vorhersagen. Die Uraufführung war am Abend an einem berühmten Ort im Schloss Versailles in der Opéra Royale. Julia Borutta hat die Premiere für Fazit besucht und sie ist jetzt live zugeschaltet. Frau Borutta, einen schönen guten Abend.
2: Ich grüße Sie, hallo.
1: Haben Sie einen rauschenden, besonderen, spektakulären Theaterabend erlebt?
2: Ja, ich habe einen sehr besonderen Theaterabend erlebt mit einigen, die da doch mit vorsichtigen Gefühlen reingegangen und mit Begeisterung rausgekommen sind. Das Publikum war tatsächlich sehr angetan, nachdem lange applaudiert worden war. Und das hat sicherlich damit zu tun, dass es einfach rasante Dialoge gab, eine schauspielerische Komik, die überzeugt ist. Es waren einfach tolle Schauspieler und wirklich eindrucksvolle Kostüme. Und viele, die ich interviewt habe nach dem Stück, sagten, ja, also wir wussten nicht so richtig, was wir davon halten sollen. Wir sind mit einer gewissen Distanz zu dieser Idee da reingegangen, aber es war wirklich mitreißend. Einige hatten auch sozusagen Molière noch in Erinnerung von ihrer Schule oder konnten sich sehr gut daran erinnern und sagten, ja, es hat genau diese Komik und diesen Rhythmus, den man von Molière kennt.
1: Ein KI-generiertes Molière-Stück an diesem Ort, wie passt das zusammen?
2: Es gab große Neugier. Das Château de Versailles hat wohl sofort, als angefragt wurde, ob man diese verrückte Premiere dort aufführen kann, zugesagt. Es war auch heute Abend dann entsprechend Prominenz da. Die Kulturministerin war zugegen. Es ist, ich meine, das erste Theaterstück, das von einer künstlichen Intelligenz komplett geschrieben worden ist. Und auch Arthur Mensch war da. Das ist hier ein sehr bekannter Unternehmer, der sozusagen die französische Antwort auf OpenAI und andere amerikanische KI-Unternehmen sein soll. Der ist der Chef von dem französischen Unternehmen Mistral. Und all die haben nun sehr neugierig im Publikum gesessen auf dieses Experiment, das ja nun mit dem Alten bricht. Bisher haben junge, wilde Künstler immer über Generationen mit den Künstlern davor gebrochen. Mhm. Und hier haben KI-Künstler und Molière-Kenner versucht, das Alte ganz genau wieder zum Leben zu erwecken.
1: Wie ist es überhaupt zu diesem Projekt, zu diesem speziellen Projekt gekommen? Wer hat da welche Ideen umgesetzt?
2: Also der Vizepräsident der Universität Sorbonne hat zwei Gruppen zusammengeführt, die sich normalerweise gar nicht begegnen würden. Das waren einmal die KI-Forscher und Künstler vom Kollektiv Obvious. Das sind, ja, kann man sagen, Computer-Nerds, die bisher mit KI vor allem visuelle Kunst geschaffen haben. Und die hat er zusammengeführt mit den Mitgliedern des Théâtre Molière Sorbonne. Das sind wirklich die Molière-Kenner in Frankreich. Und dann haben sie wohl tatsächlich mehr oder weniger zusammen auf dem Flur gestanden und gesagt, das wäre doch verrückt, wenn wir das Stück schreiben würden, das Molière vielleicht geschrieben hätte, wenn er nicht 1673 gestorben wäre.
1: Können Sie ein bisschen schildern, Frau Borutta, wie diese Molière-Macher, diese Nerds, die es ja ganz zweifellos auch sind, wie die da vorgegangen sind?
2: Ja, also Sie geben zu, dass Sie von dem ersten Versuch, die Maschine zu füttern, Katastrophe, wie man auf Französisch sagt, waren. Also Sie waren wirklich geschockt, was dabei rauskam. Es muss ganz übel gewesen sein, sagt der Molière-Experte Bouffard. Und dann haben Sie aber begriffen, wie die KI arbeitet und gar nicht so anders wie Molière, wie Sie sagten. Also Sie haben der Maschine sozusagen alle Texte von Molière gegeben, auch sehr viele Texte aus der Molière-Bibliothek gegeben, also das zu lesen gegeben, was Molière gelesen hatte. Und er selbst hat sich wohl auch immer viel bei anderen Künstlern und Texten inspirieren lassen. Und dann mussten sie der KI erklären, wie man eben Szene für Szene schreibt. Und das hatten sie sich auch so vorgenommen, dass sie gesagt haben, wir werden selber kein einziges Wort schreiben. Alles muss die KI machen und wenn sie es nicht gut gemacht hat, müssen wir sie so füttern, so prompten, dass sie es besser macht. Und das war nicht nur mit dem Text so, sondern auch mit der Musik, auch mit den Kostümen, auch mit dem Dekor.
1: Jetzt sollten wir natürlich noch ein bisschen konkreter auch über diese Aufführung sprechen und über die Schauspielerinnen und Schauspieler. Haben die sich denn mit diesem Stück anfreunden können? Sie haben ja schon gesagt, das sei teilweise sehr komisch gewesen. Und das spricht ja dafür, dass sie da richtig loslegen konnten.
2: Ja, also die Schauspieler waren wirklich begeisternd. Man muss sich vorstellen, die haben das aufgeführt, wirklich im Stile der Epoche von Molière. Also sozusagen mit den Gesichtern immer zum Publikum gewandt. Keiner wendet sich vom Publikum ab. Das wirkt zuerst etwas gestellt. Und dann haben die das aber eben so mit Leben gefüllt. Alle, das Publikum, waren sehr begeistert von den Kostümen. Die waren, ja, wie gesagt, auch von KI geschaffen. Und man hat zwischendurch einfach vergessen, dass das hier ein Computer geschrieben hat, denn diese Kunst ist eben ohne die Menschen, die sie aufführen, dann doch wiederum nicht möglich. Und das muss man auch dazu sagen, die ganze Regiearbeit hat natürlich der Regisseur gemacht, haben die Schauspieler umgesetzt, denn das ist etwas, sagen die Macher, was sie der Maschine wirklich nicht beibringen konnten, also intelligente Anweisungen für die Schauspieler zu geben.
1: Jetzt doch nochmal zurück zu den Molière-Spezialisten. Haben die denn etwas gelernt jetzt aus diesem Projekt? Kann man da schon irgendwie ein Fazit ziehen?
2: Ja, sie sagen, sie haben sich einerseits selber in die Zukunft katapultiert und die KI eben als eine Form Kunst zu machen entdeckt und andererseits haben sie eine alternative Vergangenheit geschaffen, denn dieses Stück hat Molière nun mal nicht geschrieben und dabei haben sie aber neue Funde gemacht. Archäologen gleich. Zum Beispiel hatte die KI eine Redewendung ausgespuckt, wo der absolute Molière-Kenner Bouffard sagte, das kann er so nicht geschrieben oder gesagt haben. Mhm. Und dann haben sie in den Dokumenten gesucht und haben genau diese Formulierung gefunden.
1: Kann man sich denn vorstellen, dass jetzt, nachdem dieses Experiment, und es ist ja wohl ein Experiment gewesen, gelungen ist, dass es vielleicht noch weitere Stücke gibt von Molière oder vielleicht auch noch andere große Franzosen da plötzlich neue Auftritte bekommen?
2: Also ich glaube, das ist keine Kunst in Serie, sondern hier wurde eine Tür aufgestoßen, um zu zeigen, KI kann das Alte ehren und nicht nur Altes kaputt machen. Es war ein Experiment, das von Menschen durchgeführt wurde, die sowohl Künstler als auch Wissenschaftler sind. Aber es ist sicherlich ein Ausgangspunkt, um zu schauen, was kann man mit KI schaffen, ohne die Vergangenheit zu verraten. Genau das haben sie sich auch vorgenommen. Und was jetzt zukünftige Künstler daraus schaffen werden, das steht in den Sternen, könnte man sagen, oder würde der Astrologe sagen.
1: Und das passt zum Stück, das zum Titel des Stückes, der Astrologe und die falschen Vorhersagen. Eine KI schreibt ein Stück im Stil von Molière, uraufgeführt in der Opera Royale im Schloss Versailles. Von der Aufführung hat uns Julia Borutta live berichtet. Ich danke Ihnen. Guten Abend.
2: Dankeschön, sehr gern.
1: Und nun geht's weiter hier in Fazit mit dem Blick in die Feuilletons von Gregor Sander.
3: In wenigen Tagen beginnt die Biennale in Venedig. Nicola Kuhn vom Berliner Tagesspiegel erwartet allerdings nicht unbedingt ein Freudenfest der modernen Kunst, denn wenige Monate vor Eröffnung der Biennale verstarb Henrike Naumann als eine der beiden Künstlerinnen des deutschen Pavillons mit nur 41 Jahren. Bereits im Mai 2025 starb ebenfalls an einer zu spät diagnostizierten Krebserkrankung die künstlerische Leiterin der Hauptausstellung Koyo Kuu. 6 Co-Kuratorinnen haben im Arsenale versucht, die Ideen der verstorbenen kamerunischen künstlerischen Leiterin umzusetzen, mit der Ausstellung In Minor Keys, die Kritikerin des Tagesspiegel, aber nicht überzeugt. Dass die Co-Kuratoren beteuern, in Kuhus Sinne gearbeitet zu haben, entzieht sie der Verantwortung nicht. All die Bäumchen aus Plastilin, die für abgeholzte Tropenwälder stehen, die hunderte Lehmfigürchen als Sinnbild tragischer Schicksale wirken eher kitschig. Nur dort, wo es wirklich politisch werde, fährt endlich Wind in die Betulichkeit, lobt Kuhn und nennt folgendes Beispiel. Walid Ra'at hat mit Porträts bemalte Holzpaletten aufgestellt, auf denen die Kopien verschollener libanesischer Meisterwerke zu sehen sind. Die Holzboxen sollen einst zum Transport im Libanon abgegebener Waffen gedient haben, die dann im Jugoslawienkrieg eingesetzt wurden. Über den weltbekannten libanesischen Künstler beklagt sich in der Tageszeitung Die Welt der für Israel antretende Belou Simeon Feinaru. Selbst mein Freund Walid Ra'at, der an In Minor Keys teilnimmt, spricht nicht mit mir. Dabei ist menschlicher Kontakt so wichtig, besonders in so einer Situation. Feinaru, in Rumänien geborener Jude, hat 2019 den Pavillon seines Geburtslandes mitgestaltet, tritt nun aber für seine neue Heimat Israel an. Die inzwischen zurückgetretene Jury schloss ihn aus dem Wettbewerb um den Goldenen Löwen mit der Begründung aus, keine Werke aus Ländern zu berücksichtigen, deren Staatschefs vom Internationalen Strafgerichtshof angeklagt sind. Was für den Künstler zur folgenden Situation führte. Ich glaube an Dialog und bin das von früheren Ausstellungen so gewöhnt. Doch wen auch immer ich hier begrüße, man dreht sich von mir weg. Mit keinem einzigen Künstler und Kurator auf der Biennale gibt es Interaktion. Mit der Vergangenheit beschäftigt sich der Film Nürnberg, der diese Woche in die Kinos kommt und zu dem die Süddeutsche Zeitung schon in der Überschrift fragt, kann man einen Nazi-Verbrecher verstehen? Russell Crowe spielt in James Vanderbilts Inszenierung den von den Amerikanern festgenommenen Hermann Göring, der von einem Psychiater vernommen wird, um eben das Böse zu verstehen. Claudius Seidel fällt in der SZ das folgende Urteil. Grandios gescheitert, aber eben gescheitert. Andreas Kilb von der Frankfurter Allgemeinen Zeitung stimmt ihm zu und schreibt das Scheitern dieses Filmes auch der unbestrittenen Qualität des Hauptdarstellers zu. Russell Crowe aber legt noch eins drauf, indem er auch die Bonhomie, die nussknackerhafte Freundlichkeit, die zu seinem ewigen Repertoire gehört, in die Rolle einbaut. Der reale Hermann Göring hatte nichts davon. Sein Lächeln war das einer Schlange. Crowe macht daraus einen Bären mit Familienanschluss, der den Psychiater als Briefboten zu seiner Frau und seiner Tochter schickt. Der Hollywood-Star übermalt die Geschichte und Vanderbilts Film zimmert den Rahmen dazu. In der Taz wird das schleichende Ende einer jahrhundertealten Institution verkündet. Die DHL will die Deutsche Post zur Tochtergesellschaft herabstufen. Uli Hannemann kommentiert das sarkastisch. Wer im 21. Jahrhundert noch bekritzeltes Papier in einen Umschlag steckt, mit einer selbst abgeleckten Briefmarke frankiert und in einen dieser gelben Briefkästen steckt, soll nun wenigstens offiziell mit der völligen Bedeutungslosigkeit seines anachronistischen Tuns konfrontiert werden. Wir aber möchten zum Widerstand aufrufen. Schreiben Sie Briefe, solange es noch geht. Am besten Liebesbriefe.
1: Der Blick in die Feuilletons von Gregor Sander. Und das war's, unser heutiges Fazit mit Eckart Röhlke. Ich danke für Ihr Interesse. Guten Abend.

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1: 0 Uhr. Das Bundeswirtschaftsministerium will offenbar, dass auch nach 2045 noch Gas- und Ölheizungen eingebaut werden dürfen. Das sieht der Entwurf für ein Gebäudemodernisierungsgesetz, auch bekannt als Heizungsgesetz, vor, der dem ARD-Hauptstadtstudio vorliegt. Im neuen Entwurf stehen keine Verbote mehr, es fehlen aber auch klare Aussagen zum Abschied von fossilen Brennstoffen. Weiterhin geplant ist, dass künftig mehr klimafreundlicheres Gas und Heizöl beigemischt werden muss. Kritik kommt von den Grünen. Sie werfen Bundeswirtschaftsministerin Reiche vor, die Abhängigkeit von Öl und Gas zu befördern. Die AfD dagegen kritisiert das Festhalten an Vorgaben für umweltfreundlichere Kraftstoffe. In der Ukraine sind bei russischen Angriffen mindestens 22 Menschen getötet worden. Nach Angaben ukrainischer Behörden starben im Osten des Landes, allein in den Städten Saporischschja und Kramatorsk, 17 Menschen durch russische Bomben. Auch aus anderen Regionen wurden Opfer gemeldet. Eine von der Ukraine geforderte Feuerpause ist seit gut einer Stunde in Kraft. Sie gelte unbefristet, solange Russland nicht angreift. Zuvor hatte Russland eine Waffenruhe für den 8. und 9. Mai angekündigt. Dann feiert das Land den Sieg der Sowjetunion über Nazi-Deutschland. Der mutmaßliche Amokfahrer von Leipzig wird vorerst in einer Psychiatrie untergebracht. Nach Angaben der Staatsanwaltschaft hat das ein Ermittlungsrichter angeordnet. Der 33-jährige tatverdächtige Deutsche war gestern mit einem Auto durch die Leipziger Fußgängerzone gefahren. Zwei Menschen starben, weitere wurden verletzt. Die IG Metall hat bei den Betriebsratswahlen im Saarland ihre Mandate größtenteils verteidigt. Nach Angaben der Gewerkschaft gab es nur in wenigen Betrieben alternative Listen. SR-Reporter Lars Ohlinger.
2: Die Wahlbeteiligung lag laut der IG Metall bei rund 70%. An ihre Mitglieder gingen den Angaben zufolge 9 von 10 Mandaten in den Betriebsräten. Im Unterschied zu anderen Bundesländern habe es keine rechten Wahllisten gegeben. Die größte Konkurrenz für die IG Metall seien eigene unzufriedene Mitglieder, die selbstständig Listen bilden. Bei Saarstahl habe allerdings die christliche Gewerkschaft Metall CGM deutlich zulegen können. Gewählt wurden neue Betriebsräte in den vergangenen Wochen in fast 140 saarländischen Unternehmen mit rund 56.000 Beschäftigten.
1: Der FC Arsenal steht im Finale der Fußball Champions League. Die Londoner gewannen das Halbfinalrückspiel gegen Atletico Madrid mit 1:0 nach einem Unentschieden im Hinspiel. Morgen Abend spielen Bayern München und Paris Saint-Germain um den zweiten Teilnehmer des Finales am 30. Mai. Das waren die Nachrichten mit Emanuel Glestus. 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Das Wetter: nachts nachlassender Regen bei Tiefstwerten zwischen 11 und 8 Grad. Morgen mehr Wolke als Sonnen, vereinzelt Schauer bei maximal 17 Grad. Die Zeit: es ist gleich 0:03 Uhr.
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4: Mit Susanne Kruse. Herzlich willkommen zum ARD-Nachtkonzert. Heute in den ersten beiden Stunden mit Aufnahmen des Westdeutschen Rundfunks. Musik von Claude Debussy und Edvard Grieg ist mit dabei. Und los geht's mit einer Schubert-Sinfonie. Als ob er die Kürze seines Lebens vorausgeahnt hätte, hat sich Franz Schubert regelrecht beeilt, eine Sinfonie nach der anderen zu schreiben. Er war erst 19, da hatte er schon seine 5. fertig komponiert. Jetzt mit Günter Wand am Pult des WDR-Sinfonieorchesters.

Das WDR-Sinfonieorchester unter Günter Wand mit Musik von Franz Schubert. Seine Sinfonie Nummer 5 in B-Dur im ARD-Nachtkonzert. Im Schaffen von Johannes Brahms taucht immer wieder der Walzer auf. Für ihn, den Hanseaten, war der Walzer wie die ungarische Musik ein Jungbrunnen, in dem der ernste, schweigsame Brahms unverblümt gute Laune an den Tag gelegt hat, wie in seinen Liebesliederwalzern. Das gleiche gilt für die Klavierwalzer Opus 39, die Brahms zunächst für Klavier zu vier Händen schrieb. Hier in einer Aufnahme mit dem Klavierduo Grau-Schumacher.

Die beiden Pianisten Andreas Grau und Götz Schumacher mit den vierhändigen Klavierwalzern Opus 39 von Johannes Brahms. Ins 20. Jahrhundert führt uns jetzt Claude Debussy im ARD-Nachtkonzert. Das ist eines seiner beliebtesten Orchesterwerke, das von Anfang an einen ganz besonderen Stellenwert für ihn hatte. La Mer. Darin lässt Debussy auf meisterhafte Weise verschiedenste Farben einzelner Instrumente sowie Töne und Klänge ineinander fließen, dass es nur so schillert und glitzert. Musik, die wie gemacht ist für Momente, in denen uns Sehnsuchtsanfälle nach dem Meer überkommen. Gary Bertini dirigiert das WDR-Sinfonieorchester.

In diesen Melodien tritt die ganze Liebe zutage, die Claude Debussy für das Meer empfunden hat. La Mer im ARD-Nachtkonzert, gespielt vom WDR-Sinfonieorchester unter der Leitung von Gary Bettini. Weiter durch die Nacht geht es mit Barockmusik aus Österreich von einem Komponisten, der das Wesen der Suite vorangetrieben hat. Von Paul Peuerl stammt diese fünfstimmige Suite, mit der wir das Kammermusikensemble Armonico Tributo hören. Die Leitung hat Lorenz Duftschmied.

Ein österreichischer Meister, den man heute fast nicht mehr kennt. Paul Poiel, der mit seinen Suiten frischen Wind in die Barockmusik gebracht hat. Das war das österreichische Ensemble Armonico Tributo unter der Leitung von Lorenz Duftschmidt mit einer fünfstimmigen Suite von Paul Poiel. Sie hören das ARD-Nachtkonzert, präsentiert von BR Classic, jetzt mit Musik von Edward Grieg. Darf niemals aufgeführt werden. Das hat er, damit es auch jeder sieht, aufs Deckblatt des Manuskripts seiner einzigen Sinfonie geschrieben. Warum er sie für immer verbannt wissen wollte, ist bis heute ungeklärt. Fest steht nur, dass der Plan zu diesem großformatigen Werk dem dänischen Komponisten Niels Wilhelm Gade zu verdanken ist. Und der wäre, im Gegensatz zu Grieg, bestimmt zutiefst damit einverstanden, dass wir das WDR-Sinfonieorchester jetzt mit Edward Griegs C-Moll-Sinfonie hören. Die Leitung hat Eivind Ortland.

viel zu wertvoll, um niemals aufgeführt zu werden. Das war Edvard Griegs einzige Sinfonie, gespielt vom WDR-Sinfonieorchester unter der Leitung von Eivind Ortland. Damit gehen die ersten beiden Stunden des ARD-Nachtkonzerts zu Ende, in denen wir zu Gast waren im Sendegebiet des Westdeutschen Rundfunks. Hier jetzt die 2 Uhr Nachrichten und danach Musik von Ferruccio Busoni, Anton Reicher und Rafe Vaughan Williams.

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1: Um 2 Uhr mit Olaf Knapp. Öl- und Gasheizungen könnten in Deutschland auch nach 2045 eingebaut werden. Das sieht der Entwurf für ein neues Heizungsgesetz aus dem Bundeswirtschaftsministerium vor, der dem ARD-Hauptstadtstudio vorliegt. Jan Busche aus der Nachrichtenredaktion.
2: Ein zentrales Element des alten Heizungsgesetzes der Ampelregierung soll mit dem Entwurf gekippt werden. Ein Verbot von neuen Öl- und Gasheizungen ab 2045. Von einem Verbot ist in dem neuen Entwurf jetzt keine Rede mehr. Es bleibt aber dabei, dass künftig mehr klimafreundlicheres Gas und Heizöl beigemischt werden muss. Grüngas oder Grünheizöl genannt, mit zum Beispiel Biomasse oder Fetten. Entschieden ist noch nichts. Der Entwurf aus dem Haus von Wirtschaftsministerin Reiche muss noch innerhalb der Regierung abgestimmt werden, bevor er in den Bundestag kommt.
1: Das US-Militär pausiert seinen laufenden Einsatz zur Sicherung der Straße von Hormuz. Das hat US-Präsident Trump auf seiner Plattform Truth Social bekannt gegeben. Demnach würden zunächst keine Frachtschiffe mehr vom US-Militär durch die vom Iran blockierte Meerenge geleitet. Während des Stopps solle geprüft werden, ob ein Abkommen zwischen Washington und Teheran abgeschlossen und unterzeichnet werden könne. Die US-Seeblockade gegen Schiffe, die iranische Häfen anlaufen oder verlassen, bleibe hingegen in vollem Umfang in Kraft. Zahlreiche Internetseiten mit dem Adressende .de sind in der Nacht zeitweise nicht erreichbar gewesen. Die Registrierungsstelle DENIC verwies auf eine Störung im DNS-Service. DNS-Dienste sind so etwas wie ein Adressbuch für das Internet und sorgen dafür, dass Seiten im Netz mit der Eingabe von Webadressen erreichbar sind. Nach der Ursache des Problems wird demnach gesucht. Der FC Arsenal aus England steht im Finale der Fußball Champions League. Die Londoner setzten sich im Halbfinalrückspiel gegen Athletic